0: Ja, Generation Sound, den FM4 Musikpodcast mit Christoph Seppin. Und wir wollen heute noch ein bisschen mit musikmachenden Menschen über den Sommer sprechen. Also eine Art Sommerspezial oder Sommergespräch oder wie ihr auch das immer nennen wollt. Heute zu Gast ist der Musiker Salo. Salo hat heuer ein neues Album veröffentlicht, das heißt Hardcore. Damit ist er auch auf große Tour gegangen, beziehungsweise geht nächstes Jahr weiterhin auf große Tour. Es ist gerade angekündigt worden, dass Salo gemeinsam mit Undermords eine große Show spielen wird im September 2027 in der Arena in Wien, und zwar Open Air. Da gehen doch ein paar tausend Leute rein, also eine riesengroße Sache. Davor quatschen wir noch ein bisschen mit ihm über den Sommer heute im FM4 Musikpodcast Sommergespräche mit Salo oder so.
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2: Yeah. Um was geht's halt eigentlich? Ich weiß gar nichts.
0: Sommer. Ja, wir machen eine Sommerserie, eine Sommerrubrik von und mit dir.
2: Ah ja.
0: Wir haben gleich die erste Frage. Wenn du eine Sommerrubrik hättest, wie würden wir die nennen?
3: Salo Sommer.
0: Sommer mit Salo.
2: Sommer mit Salo. Ja.
0: Salo.
2: Tatsächlich, meine E-Mail-Adresse ist Holiday in Salo.
0: Hey!
2: Das ist eine Anspielung auf Holiday in Cambodia.
0: Ja.
2: Von Dead Kennedys, da war ich ganz edgy damals. Also ich hatte den Namen Salo, der ein vorbelasteter Ort ist in Italien, wenn man so will. Und da war meine erste E-Mail Holiday in Salo.
0: Sollen wir die Rubrik so nennen?
2: Ja, klingt super.
0: Oder möchtest du es nicht, weil dann wissen Leute deine E-Mail-Adresse?
2: Nein, können sie gerne schreiben.
0: Was kriegst du so für... Kriegst du manchmal E-Mails? Schreiben die Leute manchmal E-Mails?
2: Ja, tatsächlich. Es ist irgendeine E-Mail-Adresse gekoppelt an Bandcamp, und da wollen die... Da haben die Leute halt meistens so irgendwelche Anfragen. Die schicken so Anfragen, ob man auf der Hochzeit spielen, am Geburtstag, Feuerwehrfest und solchen Sachen.
0: Das ist es, gell? Das sind die Sachen.
2: Ich muss sagen, das beantworte ich echt gar nicht.
0: Also Holiday in Salo.
2: Ja, wenn du das willst.
0: Ja, sicher. Mit cool. Was für einem Musikbett? So, Holiday in Salo.
2: Nein, ich will irgendwas Gemütliches machen mit Wellenrauschen. So ein New Age Song, der so, Holiday in Salo.
0: Sehr gut. Okay, wie stehst du zum Sommer?
2: Ja, ist sehr heiß. Und wenn man eine Band hat, die halbwegs läuft, dann gibt es eigentlich keinen Sommer. Du hast ja immer deine Festivals, die du spielst jedes Wochenende, was natürlich toll ist. Aber ja, man fährt halt nicht in Urlaub, sondern fährt auf die Autobahn.
0: Wie rankt Sommer, wenn du durch die Jahreszeiten durchdenken würdest? Wie würdest du den Sommer ranken?
2: Ich würde sagen Frühling, Herbst, Sommer, Winter.
0: Eh so niedrig?
2: Mhm. Ja, voll. Also ich brauche die Hitze nicht. Ich mag Frühling, ich mag Übergangswetter, weil da habe ich das meiste gewarnt, dass ich halt nie anziehen kann. Also es gibt immer nur eine Woche Übergangswetter, oder?
0: Ja.
2: Ja.
0: Also mittlerweile, es gibt halt, ja, nicht wirklich halt. Es regnet. Und dann ist es heiß. Und dann regnet es wieder, dann ist es kalt.
2: Im Sommer ist mir zu heiß. Ich wohne im fünften Stock und ich lasse mich den ganzen Tag von meinem Ventilator anblasen.
0: Und hast du Fenster offen, Fenster zu, Vorhänge auf, Vorhänge zu?
2: Kommt drauf an. Fenster, es ist halt sehr laut. Ich habe die Straßenbahn leider vor meiner Haustür, das nervt. Aber ich schlafe jetzt immer mit so Schlafkopfhörern und höre mir irgendwelche fröhlichen Affirmationen an, und über 7 Stunden über die Nacht, und dann höre ich das alles nicht, sondern höre nur so eine nette Stimme, die sowas Ähnliches sagt wie du bist gut genug. Tatsächlich, das kommt tatsächlich drin vor, der Spruch in dem Video, was ich mir anhöre zum Schlafen. Da kann man sich so programmieren.
0: Ist das so wie so im Schlaf lernen? Also
2: ja, voll so. Es sind wie subliminal Messages, nur es ist halt nicht subliminal, sondern einfach, das sagt einfach so positive Affirmationen, und die kann man so mitdenken und mitreden, und irgendwann schläft man ein, und dann wird das aber weiterhin ins Unterbewusstsein einprogrammiert, dann macht man auf und ist ein anderer Mensch, angeblich.
0: Funktioniert das? Also merkst du bei dir, ob es funktioniert?
2: Letztens hat es gut funktioniert. Ich schlafe jetzt auch auf dem Boden, das ist auch ein neues Sommerding.
0: Also ja, nicht?
2: Ich habe meine riesen Schlafprobleme. Schlaf ist gerade mein größter Feind, den ich bezwingen muss. Und der Algorithmus weiß das. Und deswegen hat mir YouTube Shorts natürlich ein Video geschickt, wo es darum geht, dass du am Boden schläfst, weil es halt besser ist für die Dekompression deiner Wirbelsäule und kühler und so weiter. Und seitdem schlafe ich einfach wie ein Tier am Boden. Ja, aber in der Nacht krieche ich immer zurück ins Bett.
0: Zwischenfrage, also am Boden ohne Matratze am Boden?
2: Ohne Matratze am Boden.
0: Holzboden oder auf dem Teppich? Oder?
2: Jetzt im Hotel war es normaler Boden, ja. Letztens. Gestern, ich habe einen Teppich, aber ich lege ein Handtuch aus.
0: Ist es dann, hast du irgendwie sowas wie eine Decke dann oder so? Oder?
2: Ja, das stimmt. Ich habe eine Decke, aber die ist so mit so irgendwelchen Federn gefüllt und bin ich unzufrieden, dann wechsle ich wieder zu einer, die so aus diesem, was ist das Gegenteil von Federn?
0: Was ist da drin?
2: Weißt du, was ich meine? Heu.
0: Ja, sag mal Heu.
2: Ja, Heu. Und dann wechsle ich. Ja, wie gesagt, ich gebe für nicht so viel Geld, als wir für Kissen. Das ist kein Spaß. Also ich kaufe mir im Jahr wahrscheinlich 5 Kissen und muss sie dann immer hergeben, weil sie dann doch nicht funktionieren. Du siehst, mein Thema gerade ist der Schlaf. Wichtig angeblich.
0: Ich verstehe, warum du den Sommer dann als auf Platz 3 von 4 hast,
2: ja.
0: Weil der Sommer ist halt die schwierigste Schlafzeit.
2: Absolut.
0: Wie tust du dir die jetzt so mit den ganz heißen Temperaturen? Also wenn es so wirklich, das kennen wir ja, als Kinder haben wir das ja gar nicht gekannt. Das gibt es ja jetzt erst dieses, es hat einfach 37 Grad. Wie tust du dir mit dem?
2: Boah, ich habe es noch gar nicht richtig mitbekommen. Also im Bus halt die Klimaanlage voll aufdrehen und zu Hause, ich weiß nicht, was ich mache. Also ich gehe trotzdem weiterhin in die Sauna 3-mal in der Woche. Das ist ein bisschen absurd, aber da geht es sogar um was anderes, denke ich. Ne?
0: Und manchmal sagt man ja, wenn man sich total erhitzt, dann kühlt das irgendwie auch ab oder so.
2: Voll,
0: oder?
2: Nach dem Duschen schwitzt man doppelt so viel wie vorher. Das ist auch so. Wissenschaft, ich kenne mich nicht aus mit Science.
0: Ja, reden wir über Sommermusik ein bisschen. Was ist so für dich ein Sommersong?
2: Boah, ich höre, wie gesagt, ich höre ja gar keine Musik, außer meine alten New Age Meditationslieder. Okay, ein Sommerlied aus ungleichen Gründen. Was ich gerade wieder höre, ist You Only Live Once von den Strokes.
0: Mhm.
2: Das ist so unfassbar geil. Da ist, wenn ich einen Text wissen könnte, würde ich es fast singen. Da macht er so selber ein Echo und singt so nice, nice, nice, nice, nice, nice, wow. Dann macht so nice, nice, nice, nice, nice. Das muss man uns anhören. Das ist so geil. Oh, genau. Und das nice, nice, nice, nice, nice ist so witzig, Alter, dass er selber quasi das nice Echo macht. Richtig gut. Das finde ich sehr sommerlich. Also ich finde, Indie-Musik finde ich sommerlich tatsächlich. Kann ich schon sagen.
0: Weißt du, das ist ganz kurzer Exkurs dazu. Ja. Von dem You Only Live Once, da gibt es so eine ganz langsame, mellow, so eine Demo-Version.
2: Ja.
0: Die so, na, na, na, na, na, also ganz slow, ich glaube Piano oder so.
2: Auch Piano und auch ein anderes Arrangement.
0: Das
2: klingt wie ein anderer Song, gell?
0: Ich mag die vielleicht sogar mehr als die. Ja, aber weil das andere hat man halt so oft gehört und dann ist halt das so.
2: Ich habe es so lange nicht mehr gehört und ich habe es erst jetzt wieder für mich entdeckt, weil ich finde ja Strokes eine der Bands, die mit jedem Album viel schlechter wird. Mhm. Also ich kann es mir unmöglich anhören. Das ist das Langweiligste, was ich je in meinem Leben gehört habe. Vor allem die Stimme, da schlaft mir alles ein. Aber dieses erste Album da, und vielleicht das zweite, mit den Hits. Ich mag halt nur die Hits von der Band.
0: Generation Sound. Was sind so gute Sommeraktivitäten, so Top 3 Sommeraktivitäten, Dinge, die man im Sommer machen kann und sollte?
2: Die Fenster zuziehen und einen Film anschauen, einen Beamer will ich machen, wenn man einen Beamer hat.
0: Was für einen Film schaut man an im Sommer, wenn es heiß ist draußen? Ice Age, weiß cool.
2: Boah, na, keine Ahnung. Ich habe meine Bibliothekskarte, meinen Bibliotheksausweis, wo ich mir dann immer so 10, 15 Filme hole von der Bibliothek, die ich mir dann eh nicht anschaue. Aber jetzt gerade habe ich von Takashi Miike Audition. Den kann ich jedem empfehlen. Das ist ein super First Date Movie. Geht es um so einen Vater, der sucht eine neue Frau und sein Kind, glaube ich, macht so eine Audition. Und hat dann einen süßen Plot-Twist am Ende. Kennst du den?
0: Ich weiß, also ich sollte viel mehr Miike-Filme schauen, weil ich weiß immer so, das ist halt so, High-Level-Stuff.
2: Aber ne? wenn's das dann schaust, dann bereust du es meistens währenddessen.
0: Weil es wilde Scheiße ist.
2: Extrem. Ja, Japan sowieso, die haben überhaupt keinen Filter. Also in keiner Hinsicht. Weder mit Sexualität noch Gewalt. Aber der Film, da habe ich das Buch nämlich auch gelesen extra, weil mich das so fasziniert hat. Und jetzt dafür das neue Album bin ich gerade wieder am Researchen, muss wieder viele Filme schauen. Aber ich habe halt, also meine Lieblings-Directors sind halt komplett, durchschaubar. Also Gaspar Noé, dann David Cronenberg, Lanthimos, immer was immer dies, mit diesem Dark Twist, das mag ich einfach. Das, was man halt das als Jugendlicher wahrscheinlich auch mag, aber ich bin ein Berufsjugendlicher.
0: Wie stehst du zum Ende von Old Boy? Das geht mir, ich hasse das Ende von Old Boy.
2: Ah, ja, das, genau.
0: Kannst du dich erinnern?
2: Ja, ja, kann ich sehr gut, aber das Original natürlich, gell? Das ist halt.
0: Das ist ein Remake?
2: Ja, mit dem Typen von. Mit dem Typen von No Country for Old Men. Da gibt es ein Remake, ja, ist komplett random.
0: Aber wann ist das rausgekommen?
2: Vor ein paar Jahren.
0: Ah, okay.
2: Ami Remake.
0: Was?
2: Ja, das Ende kann man nicht verstehen. Das ist von der Dramaturgie her, ist halt im asiatischen Film, das ist ja koreanisch, ne? Das sind halt Sachen, die verstehen wir nicht, weil da viel mit Ehre gearbeitet wird und mit Scham. Und das gibt's ja nicht. Das Thema, was mich so fasziniert an der westlichen und an einer fernöstlichen Kultur, ist ja, wir haben ja alles mit Schuld, ne? Das ist ja unser Ding, Schuld. Du hast ja Schuld und du kannst dann irgendwie dich von deiner Schuld mit Absolution freikaufen bei der Kirche. Und in Japan zum Beispiel hast du ja Scham. Und Scham, vom Scham gibt es keine äußere Macht, die dich entschuldigt. Ne? Und deswegen ist ja das Thema mit dem ganzen Harakiri, Seppuku, das Thema, wo der einzige Weg aus der Scham ist der Selbstmord. Das finde ich spannend. Ja, unser neues Album wird wahrscheinlich so in die Richtung gehen.
0: Ah, ist das gerade so, ist das ein bisschen ein Teaser, wo du dich kreativ hinbewegst? Du beschäftigst dich mit Scham?
2: Nein, mit Seppuku.
0: Ah, okay.
2: Mit Seppuku, das ist, ja, man wird sehen, was es ist. Genau,
0: kurz okay, Exkurs. Nummer eins, das war die Nummer eins Aktivität im Sommer. Und ja. Nummer zwei?
2: Nummer zwei, gleich lame, Computerspielen, tatsächlich.
0: Auch mit Dingen, die man aus der Bibliothek...
2: Man merkt schon, ja, voll. Na, ja. Genau. Ist man merkt, ich gehe nicht gerne aus dem Haus. Ich gehe nicht so gerne aus dem Haus, wenn es so heiß ist. Das stimmt. Bibliothek was?
0: Ist die Bibliothek so ein guter Sommerort? Sie wird wahrscheinlich kühler sein drin? Oder?
2: Nein, ich finde es einfach mystisch dort. Du bist von diesem unendlichen Wissen umgeben und ja, ich lese auch gern. Ja, tatsächlich.
0: Was ist ein gutes Computerspiel für den Sommer?
2: Ich spiele gerade Crimson Desert. Das ist so wieder so ein riesengroßes Rollenspiel-Dingsbums. Das nimmt halt dein ganzes Leben in Anspruch. Ich kann nie länger als 2 Stunden spielen und meistens auch nur einmal in der Woche, weil ich dann doch keine Lust habe. Im Endeffekt, man fühlt sich immer, man verschwendet seine Zeit und irgendwie macht ab 30 Computerspielen nicht mehr so Spaß wie damals. Irgendwas ist anders. Bei mir halt ist es so.
0: Du musst ich habe auch diese Phase gehabt und dann bin ich in ein anderes Genre geswitcht.
2: Ich glaube, das ist das.
0: Und ich spiele jetzt viel mehr so Indie-Sachen. Ich kann die ganz großen aufblasen. Ich habe zum Beispiel Cyberpunk versucht.
2: Unmöglich, ich hasse es. Ich habe schon dreimal begonnen.
0: Und da werde ich dann tatsächlich so deprimiert. Vielleicht ist das auch eine Art von Scham oder sowas. Wo ist wirklich so viel. So, was tue ich? Und ich habe jetzt anfangen, sie nennen sie Metroid Brainiers. Das sind wie Roguelikes.
2: Also wie Metroid das Spiel?
0: Genau, wie Metroid, aber es ist ein Rätselspiel.
2: Oha.
0: Und dann hast du zumindest das Gefühl, dass du etwas erreicht hast und eine Herausforderung.
2: Ah, Brainier, Wingvania, Castlevania.
0: Genau, ja. Und du sitzt dann da und denkst darüber nach. Also Blueprints habe ich viel gespielt.
2: Ja.
0: Das ist urgeil. Und das ist aber nämlich, du denkst anders nach. Das sind dann diese Sachen, weil das ist das, was du ja hast bei Spielen als Kind, dass du schläfst manchmal ein so und du denkst über Spiel nach. Oder du sitzt in der Schule damals, kannst du dich erinnern? Man sitzt in der Schule und denkt drüber nach, was man in GTA noch machen kann.
2: Meine Theorie ist auch, dass durch die schlechte Grafik du viel mehr deine Fantasie gebraucht hast. Zum Beispiel, ich fand so Horrorspiele, so altes Silent Hill 1 oder Resident Evil 1 oder 2, was so gruselig. Und heute mit der geilen Grafik, das schockt mich gar nicht eigentlich. Ja, das geht mir ab. Also dieses alte Kinderhirn und dann Videospiele spielen war super.
0: Okay, das war ein Spiel. Du hast gesagt, du liest gern. Was ist ein Buch, Literatur für den Sommer? Was ist ein Sommerbuch?
2: Tatsächlich, das Nummer 1 Sommerbuch ist nach wie vor Bonjour Tristesse von François Sagan. Da gibt es ja auch ein Lied von uns. Das macht immer Spaß. Das hat auch so ein Sommerthema, auch so wieder ein Dark Twist. War mal ein Skandalbuch. Aber jetzt gerade lese ich Frost von Thomas Bernhard. Ja.
0: Das ist gut zum Coolbleiben.
2: Das ist gut zum Coolbleiben. Ja, das ist mega. Das ist das erste Thomas Bernhard Buch ever. Roman halt. Und das finde ich immer eins der besten.
0: Wenn man dann doch raus muss im Sommer, was macht man dann am besten? Du hast schon angedeutet, wegen Baden gehen oder sowas. Also gehst du gern schwimmen im Sommer? Manchmal ist es ja, es hat was sehr Entblößendes, finde ich so. Also der Weg vom Handtuch rüber zum Becken und so, wo man dann so durchgeht,
2: ja, ja,
0: und wo sich alle gegenseitig anschauen, weil man sieht ja die Körper nicht so oft. Man stellt sie sich ja dann nur manchmal vor, wie die alle ausschauen. Und dann sieht man aber diese seltsamen Menschenkörper in all ihren...
2: Ja, ja, voll. Ich meine, ich bin ja gern nur auf die Donauinsel, wenn. Und meistens, da sehe ich wenig andere Körper, außer man radelt mal durch so ein FKK-Gebiet durch. Ja, ich mag es, am Wasser zu sein und am Meer zu sein, aber ich gehe eigentlich relativ selten ins Wasser. Ich gehe nur einmal kurz rein, aber ich genieße es. Ich schaue halt gerne Enten an dort. Enten und Schwäne beobachten finde ich super. Das ist so meine Passion. Ja. Oder im Wald gehen natürlich. Also ich liebe halt den Praterwald. Das ist halt im Waldschatten. Da gibt es ein japanisches Wort, wenn du im Schatten der Bäume bist, dann wird durch diesen, ich weiß nicht, wie der Stoff heißt, so ein Stoff prasselt auf dich hernieder und das beruhigt und ist sehr meditativ. Natürlich gibt es ein japanisches Wort dafür, das mir nicht einfällt gerade, aber das ist eigentlich das Schönste. Ich glaube, das mache ich am liebsten.
0: Ich glaube, das ist so wie das Wort Waldbaden.
2: Es ist Waldbaden.
0: Ja.
2: Ja, genau, es ist Waldbaden.
0: Das habe ich auch so mal gehört. Ich habe mir mal eine neue Couch gekauft und auf der habe ich mich so wohl gefühlt. Und ich war nicht so, warum ist es so angenehm? Dann hat eine Kollegin mir gesagt, das ist, weil die Waldgrün ist. Und sobald man auf dem waldgrünen Stoff liegt, fühlt sich so an, als ob man diese Farbe hat, einfach in deinem Kopf löst so dieses Ding aus, als ob du in der Natur wärst oder als ob du im Wald wärst. Das nämlich dieses Sinn. Dunkle Waldgrün.
2: Ja, ja, voll.
0: Sommer, wenn wir über Gewässer reden, was ist mit so Bootfahren?
2: Nee, ich fahre nicht. Nein, Bootfahren, nee. Nee, ich würde gerne mal segeln. Ich würde gerne einen Segelschein machen die nächsten Jahre. Ich war segeln vor ein, zwei Monaten in Kroatien, aber da war das Wetter so schlecht, dass wir nur einmal ausfahren konnten. Aber das finde ich eigentlich ziemlich arg. Das ist ein Bobo-Sport.

0: Dann, wenn man von Gewässern redet, dann gibt es auch ein Tier, das schön ausschaut, aber mit dem man nicht zu spaßen ist.
1: Das Schwarm.
0: Ja.
1: Ist wirklich tatsächlich, genau wie du es gesagt hast, schön zum Anschauen von Weitem, aber will ich nichts damit zu tun haben, finde ich auch unsympathisch. Ich glaube, ein Albtraum wäre zu schwimmen und auf einmal kommt, ich stelle mir vor, die kratzen. Die kratzen dich mit ihren komischen Füßen. Nee, ich bleibe bei den Enten. Ja. Und Reiher. Also im Prater gibt es einen Reiher, der steht da einfach rum und es ist so ein geiles Tier. Ein Heron? Heißt es Heron? Da
0: Ich
1: gibt's
0: glaube auf Englisch.
1: ja, da gab es diesen Film von Studio Ghibli. Ja.
0: Delfine, auch nicht zu unterschätzen. Die Leute glauben, Delfine sind lieb und so.
1: Ja.
0: Dabei sind wahrscheinlich Haie in Wirklichkeit sogar netter als Delfine. Delfine sind ziemlich abgefuckt, also
1: Ja.
0: sanft bösartig auch oder so.
1: Sanft bösartig. Sanft und bösartig. Podcast-Idee.
0: Sanft und bösartig mit Salo.
1: Ja.
0: Ja, super. Also, dann haben wir über Sommertiere gesprochen. Sonstige Sommeraktivitäten eher drin bleiben. Sommerdestinationen, wo man hinfahren kann. Also prinzipiell der Sommerurlaub, das ist ja schon angesprochen. Er ist ja oft nicht möglich.
1: Ja,
0: Aber
1: Autobahn, Raststätte, na, wissen wir gesagt, Sommer ist Festivalzeit. Muss auf Holz klopfen, solange es noch geht und wir da gebucht werden. Das heißt, der Sommer fällt weg für MusikerInnen, für viele, denke ich. Deswegen, ich bin eher, also wenn ich wegfahre, dann meistens so im Herbst, zu meiner Lieblingsjahreszeit. Schade. Oder im Winter, eigentlich im Winter.
0: Festivalzeit.
1: Ja.
0: Was zeichnet für dich so, wie bereitet man sich auf einen Festivalsommer vor, wenn man als Band Festival spielt?
1: Man bereitet sich auf extrem lange Autofahrten vor, an den Gedanken, dass es für dich persönlich kein Festival ist, weil du musst ja meistens auch direkt weiter.
0: Campingausflüge, ist das ein Thema?
1: Nee, aber ich bin definitiv aufgeschlossen. Ja. Also campen würde ich echt gern mal gehen. Ich würde urgern noch an die Soča fahren in Kroatien. Kennst du das? Wo dieses türkise Wasser ist, da würde ich gern campen. Das würde ich gerne noch machen, das Jahr. Voll. Aber generell campen. Ich glaube, das Problem ist das Aufwachen, oder? Dass es so heiß ist.
0: Was ist das, wenn du gerade Kroatien angesprochen hast, vorher die Türkei, Griechenland, was ist so ein Sommer, ein Sommer, eine Sommerdestination, eine Sommerreisedestination, eine ideale? Oder die Sommerreisedestination deiner Träume?
1: Meine Träume. Island wahrscheinlich. Ja, das wär mein Traum. Kann mir noch nicht leisten. Aber das würde ich machen. Ich kann mir vorstellen, dass dort nicht so heiß ist und dass es geil ist. Aus dem Sommer ist in Europa überall heiß. Türkei angeblich soll überhaupt keinen Spaß machen. Das
0: Weil
1: weiß
0: es
1: ich,
0: so heiß
1: weil es
0: ist.
1: so heiß ist. Griechenland wahrscheinlich auch. Aber ganz ehrlich, ich find auch Österreich Urlaub nicht schlecht. Ist halt auch teuer. Aber Österreich ist schön genug. Ich reise nur mit der Bahn. Na, wir reisen nur mit der Bahn. Kennst du das von Spira? Wie heißt das schnell?
0: Alltagsgeschichten.
1: Alltagsgeschichten. So ein Typ, der ja eine Frau. Nein, Liebesgeschichte und Heiratssachen. Und er sucht immer Frau und sagt: Ja, Urlaub nur mit der Bahn. Österreich ist schön genug. Und er hat recht, Österreich ist eigentlich schön genug.
0: Hast du noch eine Nachricht für den Sommer für die Leute?
1: Ja, bleibt einfach drin. Es ist zu heiß draußen. Passt auf euch auf. Meine Tipps waren auch sehr, wie soll ich sagen, sehr eremitisch. Ja, man muss nicht immer rausgehen, nur weil schönes Wetter ist. Ich finde, das ist eine wichtige Message. Ja, Papa, schönen Sommer.
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3: Hey, was ist der Jungwirth? Sommerzeit ist auch Alkoholzeit. Ob Zeltfest, heuriger Grillparty, überall fließt der Alkohol in Strömen.
4: Mehr oder weniger, aber in Maßen stecken wir das in der Regel ganz gut weg.
3: Wieso ist das gemeinsame Tschechien eigentlich so beliebt?
4: Das verdanken wir vermutlich betrunkenen Affen.
3: Echt, die haben einen Fetzen gehabt und uns das beigebracht?
4: Das nicht, aber es hat mit einem Verhalten von Affen zu tun, das als Scrumping bezeichnet wird.
3: Was machen die dabei?
4: Scrumping bezeichnet das Sammeln oder manchmal auch das Stehlen von heruntergefallenen Äpfeln oder anderen Früchten.
3: Welche anderen Früchte?
4: Das Wort Scrumpy stammt ursprünglich von der englischen Variante des mittelalterlichen deutschen Begriffs Schrimpen.
3: Schrimpen? Also Meeresfrüchte?
4: Nein, Schrimpen bedeutet geschrumpft oder verkleinert und wurde zur Beschreibung überreifer oder vergorener Früchte verwendet.
3: Aha.
4: Heute bezeichnet Scrumpy in England einen naturtrüben Apfelwein mit einem Alkoholgehalt von 6 bis 9

0: 5%.
1: Und mit dem saufen sich die englischen Affen seit 10 Jahren den Brexit schön?
0: Nein.
1: Warum können Affen eigentlich Alkohol abbauen?
0: Genetisch könnte der Konsum fermentierter Früchte zu einer einzigen Veränderung einer Aminosäure geführt haben. Und zwar beim letzten gemeinsamen Vorfahren von Menschen und afrikanischen Menschenaffen.
1: Und?
0: Diese kleine Veränderung könnte die Fähigkeit, Alkohol zu verstoffwechseln oder abzubauen, erhöht haben.
1: Um wie viel?
0: Etwa um das 40-fache.
1: Ums 40-fache? Na Prost. Und deshalb machen alle Affen Scrumping?
0: Nein. Afrikanische Menschenaffen regelmäßig, Orangutans zum Beispiel gar nicht.
1: Weil? Zu faul, um vergorene Früchte zu stehlen oder zu anständig?
0: Weder noch, sie können Ethanol einfach nicht so effizient verarbeiten.
1: Und afrikanische Menschenaffen können aber stille Zecher oder in geselliger Runde einen über den Durst trinken?
0: Gewissermaßen. Diese Anpassung hat 2 Vorteile. Sie erspart ihnen erstens den Konkurrenzkampf mit anderen Affen um unreife Baumfrüchte.
1: Und zweitens
0: das Risiko, beim Klettern von den Bäumen zu stürzen.
1: Aha, aber im Gegensatz zu den anderen dürfen sie dann halt nicht mehr mit dem Auto nach Hause fahren.
0: Ja, das stimmt wiederum.

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1: Donnerstag, der 3. September. Guten Morgen. Die Themen heute. Die CO2-Bilanz von Plug-in-Hybrid-Autos fällt laut einer Studie deutlich schlechter aus als von den Herstellern angegeben. In Malta sorgt ein Freispruch im Fall der ermordeten Aufdeckerjournalistin Daphne Caruana Galizia für Empörung. Der Renaturierungsplan der Bundesregierung geht Umweltschützern und Wissenschaftlern nicht weit genug. Am Mikrofon Martin Balder. Plug-in-Hybrid-Autos sind offenbar nicht so umweltfreundlich, wie viele glauben. Das geht aus einer neuen Studie hervor. Demnach stoßen die Autos mehr CO2 aus, als die Hersteller angeben. Einzelheiten von Martin Rauter.
2: Ein Plug-in-Hybrid hat zwei Motoren, einen klassischen Verbrenner, Benzin oder Diesel, und einen Elektromotor und eine Batterie, die sich an der Steckdose oder Ladesäule aufladen lässt. Die Fahrzeuge sind damit also zwar grüner als etwa reine Verbrenner, aber eben dann offenbar doch nicht so grün. Das zeigen neue Zahlen der Organisation International Council on Clean Transportation, sozusagen der Internationale Rat für sauberen Verkehr. Sie haben sich Autos angeschaut, die 2021 zugelassen worden sind, und da waren die Emissionen 3,5 mal höher als von den Herstellern angegeben. Aber damit nicht genug, diese Kluft nimmt offenbar zu, denn 2023 waren sie bereits 4,5 mal höher. Diesen Zahlen zufolge wird die tatsächliche CO2-Bilanz von Plug-in-Hybriden also immer schlechter.
1: In Malta ist es 9 Jahre nach dem Mord an der Investigativjournalistin Daphne Caruana Galizia zu einem aufsehenerregenden Gerichtsurteil gekommen. Der Geschäftsmann Jürgen Fennek, der als Drahtzieher des Autobombenanschlags angeklagt war, wurde freigesprochen. Matthias Humpestetter berichtet.
3: Es ist der wohl spektakulärste Mordfall in der Geschichte Maltas. Am 16. Oktober 2017 wird die Journalistin Caruana Galizia in der Nähe ihres Hauses in die Luft gesprengt. Ins Visier der Justiz gerät der Geschäftsmann Jürgen Fennek, zu dessen Geschäften Galizia recherchiert hatte. Belastet wird er von seinem Chauffeur, der aussagt, selbst Vermittler zwischen Fennek als Auftraggeber auf der einen und den Mördern auf der anderen Seite gewesen zu sein. Auch Fennek räumt ein, von den Mordplänen gewusst zu haben, erklärt aber, der damalige Stabschef des Ministerpräsidenten habe ihm den Mord anhängen wollen. Die Jury ist letztlich nicht von Fenneks Schuld überzeugt und spricht ihn frei. Galizias Familie ist erschüttert. Sie wisse gar nicht, was sie sagen soll, so ihre Schwester nach dem Urteil.
1: Nach dem versuchten Drohnenanschlag auf dem Flughafen Leipzig hat das deutsche Bundeskriminalamt Medienberichten zufolge 2 Verdächtige identifiziert, beide mit Verbindungen nach Russland. Die Bundesregierung in Berlin hat Russland bereits offiziell als Drahtzieher verantwortlich gemacht und Maßnahmen angekündigt. Das löst bei vielen Menschen in Deutschland Besorgnis aus. Regina Pöll hat sich in Berlin umgehört.
4: Für diesen Passanten in Berlin waren die klaren Worte der richtige Schritt.
5: Weil das war eigentlich von Anfang an klar, dass es Russland nur sein konnte.
4: Andere zweifeln, ob die Ermittlungen ausreichend waren oder befürchten, dass die Sanktionen überschießend sind. Etwa, dass der Vertrag für das russische Haus in Berlin, eine Kultureinrichtung, gekündigt wird.
6: Aber ich weiß auch nicht, wie man was anders machen sollte. Es ist eine unsichere Zeit. Wir hatten mal friedliche Koexistenz und das wäre gut, wenn wir sowas wieder hätten.
4: Ein früherer Russland-Deutscher befürchtet eine Eskalation. Er lebt seit 30 Jahren in Deutschland.
7: Wir haben nicht irgendeines Land, sondern eine Weltmacht als Gegner. Und das tut irgendwo schon Sorgen bereiten.
4: Die Sorgen sind gewachsen, wie die Gefahren, das sagt die Politik.
1: Russland hat inzwischen als Reaktion auf die Vorwürfe aus Deutschland beschlossen, die Niederlassungen des Goethe-Instituts im Land zu schließen. Der Kreml wirft Berlin vor, Beweise fingiert zu haben, um Russland die Schuld zuzuschieben. Der Renaturierungsplan, den Umweltminister Norbert Totschnig vor kurzem nach Brüssel geschickt hat, stößt auf wenig Begeisterung. Zu wenig ambitioniert, heißt es etwa von Umweltorganisationen. Und auch von Seiten der Wissenschaft kommt jetzt Kritik. Das, was Totschnig vorgestellt hat, reiche noch nicht so der Tenor. Eva Haslinger fasst zusammen.
8: Zuerst das Positive. Der Entwurf des Renaturierungsplans wurde zeitgerecht vorgelegt. Das war es dann aber auch schon mit dem Lob, das Ökologe Franz Essel von der Universität Wien für das Papier übrig hat.
9: In der Substanz war das, was vorgestellt worden ist, doch ziemlich mager. Also insofern ist die Bilanz doch eine nicht allzu positive aus meiner Sicht.
8: Es fehle an Engagement, politischem Willen, so Essel. Und vor allem fehle eine nationale Finanzierungsstrategie. Ähnlich Raffaela Schienecker, Professorin für Naturschutzplanung Planung an der Universität für Bodenkultur.
10: Da braucht es eine ökologische Aufwertung, um uns quasi klimafit und krisenresistenter zu machen. Und da ist nicht klar herausgekommen für mich, wie das jetzt ganz genau passieren soll.
8: Da müsse noch mehr Fahrt in die Sache kommen, um nächstes Jahr einen gut abgestimmten finalen Plan vorzulegen, so Schienecker.
1: Die Kreditauskunft HighGriff hat personenbezogene Daten, die von Adressverlagen zu Marketingzwecken gesammelt worden sind, unzulässig für Bonitätsbewertungen verwendet. Das hat der Oberste Gerichtshof Mitte August in mehreren Verfahren festgestellt. Die Kreditauskunft hat erklärt, sie habe diese Praxis schon vor 3 Jahren eingestellt. Datenschützer Max Schrems widerspricht dem. Er plant weiterhin eine Sammelklage. Veronika Mauler berichtet.
11: Die Bonitätsbewertungen von Griff werden in Österreich von hunderten Unternehmen gekauft, darunter Mobilfunk- und Stromanbieter, Banken und Versicherungen. Daten, die nicht aus sauberen Quellen kommen, könnten auch für Sie ein Problem sein, sagt Datenschützer Max Schrems.
12: Wir nehmen auch mit sehr vielen Kunden inzwischen Kontakt, die das durchaus auch kritisch sehen und nicht so glücklich sind mit der Griff. Öffentlich kann es natürlich kein Unternehmen sagen, wir sind uns nicht ganz sicher, dass das, was wir da tun, ganz legal ist.
11: Beim Mobilfunkanbieter 3 verlässt man sich auf die Rechtsansicht von Griff. In einer Stellungnahme heißt es, Griff hat uns bestätigt, dass die derzeitige Datenverarbeitung den geltenden rechtlichen Vorgaben entspricht. Auch bei Magenta sieht man das so. Die jüngste OGH-Entscheidung betrifft eine Datenverarbeitung, die, wie uns Griff bestätigte, vor Jahren eingestellt wurde. Bei der Erste Bank heißt es, man prüfe das weitere Vorgehen.
1: Am Montag beginnt in Ostösterreich wieder die Schule. Für die öffentlichen Verkehrsmittel in Wien wird das eine Belastungsprobe, denn am Montag startet auch die 14 Monate lang dauernde Sperre der S-Bahn-Stammstrecke zwischen Praterstern und Hauptbahnhof wegen Bauarbeiten. Und das wird nicht reibungslos ablaufen, erwartet der Verkehrsexperte Harald Frey von der TU Wien. Mehr von Nicola Corazza.
13: Für alle, die aus dem Norden mit der Schnellbahn kommen, ist am Praterstern Endstation. Wer aus dem Süden kommt, muss am Hauptbahnhof aussteigen. Verkehrsplaner Harald Frey rechnet damit, dass die Bahnhöfe ab Montag an ihre Kapazitätsgrenzen stoßen.
14: Das wird sicher zu Problemen führen. Es wird auch eine Zeit lang brauchen, bis sich das einspielt. Also ganz reibungslos wird das nicht ablaufen.
13: Dass zeitgleich ab Montag die S80 zwischen Meidling und Hütteldorf gesperrt sein wird, hält Harald Frey für nicht optimal.
14: Das wird sicher zu Verlagerungen auch von öffentlichem Verkehr auf den Autoverkehr führen. Hier hätte man auf jeden Fall zeitlich das etwas entzerren können.
13: Wichtig wäre, so der Verkehrsplaner, dass die Wiener Linien die geplanten kürzeren Intervalle auch stabil einhalten.
1: Eine unbemannte Weltraumforschungsmission erreicht heute Nachmittag die unmittelbare Nähe des Merkur. Die Reise zu dem der Sonne am nächsten stehenden Planeten gilt wegen der extremen Hitze als äußerst anspruchsvoll. An Bord sind auch Messinstrumente, die in Graz entwickelt worden sind. Tobias Mayer informiert.
15: 8 Jahre war das europäisch-japanische Raumschiff BepiColombo unterwegs. Heute gegen 14 Uhr sollen sich die Forschungssonden vom Antriebsmodul abkoppeln. In einigen Wochen könne die Forschung dann beginnen, sagt ESA-Missionsleiterin Sandra Martinez.
16: Wir erwarten bisher nie dagewesene Eindrücke vom Planeten Merkur für die Menschheit und die Wissenschaft.
15: Mithilfe eines am Institut für Weltraumforschung in Graz entwickelten Magnetometers soll außerdem das Magnetfeld des Merkur vermessen werden. Ingenieur Werner Magnes.
17: Es ist im Prinzip eine Art Kompass, ja, eine Kompassnadel. Das heißt, das Magnetfeld hat ja nicht nur eine Größe, sondern auch eine Richtung. Und man will Größe und Richtung messen. Das ist sehr wichtig für die Wissenschaft. Analyse.
15: Die ersten Forschungserkenntnisse werden für April auf der Erde erwartet.
1: Und nun zu den Wetteraussichten mit Thomas Wostal.
18: In den nächsten Tagen bleibt es für Anfang September überdurchschnittlich warm. Deutlich kühleres Wetter ist frühestens in der zweiten Hälfte der kommenden Woche zu erwarten. Zum heutigen Donnerstag und zu den aktuellen Temperaturen der Landeshauptstädte. In Wien und Eisenstadt hat es momentan 20 Grad, St. Pölten und Linz 18, Salzburg und Innsbruck 15, Bregenz 17 und Graz und Klagenfurt zurzeit 16 Grad. Heute scheint überall in Österreich zumindest für ein paar Stunden die Sonne und es wird warm mit Höchstwerten von 23 bis 29 Grad. Im Osten und im Süden sind stellenweise 30 Grad möglich. Es regnet heute höchstens vereinzelt und kurz, in den nächsten Stunden am ehesten im Gebiet vom Mostviertel über das Mürztal bis zum Burgenland. Und im Donauraum kommt heute lebhafter Westwind auf. Morgen am Freitag überwiegend sonnig und hochsommerlich heiß mit 25 bis 32 Grad. Im Norden und im Osten windig und anfangs noch stellenweise bewölkt. Am Samstag vorübergehend wechselhaft, am Sonntag dann wieder mehr Sonne.
1: Das war das Frühjournal. Es ist 10 nach 6.
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22: Donnerstag, der 3. September. Was haben Sie heute vor? Johann Wolfgang von Goethe zum Beispiel ist heute vor 240 Jahren zu seiner italienischen Reise aufgebrochen. Nur so als Anregung, vielleicht auch mal große Dinge anzugehen. Guten Morgen und willkommen.

6.12 Uhr. Das Haydn-Ensemble Berlin spielte den ersten Satz aus Joseph Haydns Scherzando Nummer 3 in D-Dur. Und nach dem Scherzando steht jetzt ein Divertissement auf dem Programm. Einst vorgesehen als Hintergrund- und Unterhaltungsmusik für gesellschaftliche Anlässe des Adels wie Bankette, Gartenfeste oder auch Hochzeiten.

Das war das Orchestra della Svizzera Italiana mit Hans-Jörg Schellenberger Oboe und Musik von Johann Wenzel Kalliwoda, 6.15 Uhr. Guten Morgen mit Ö1. Wie glücklich, erfüllt, zufrieden oder einsam wir uns fühlen, kann auch von der Tageszeit abhängen. Das zeigt etwa eine britische Studie. Früh am Tag ist unsere Stimmung in der Regel besser als am Abend. Der Tag liegt noch vor uns, während abends Erschöpfung unser Wohlbefinden belasten kann. In solchen Momenten kann Musik das Wohlbefinden steigern und für Entspannung sorgen. Im Zentrum der Sendung Ausgewählt heute Vormittag stehen Kompositionen für den Abend oder den Morgen, musikalische Stimmungsbeschreibungen eben, zum Beispiel Richard Strauss' musikalische Morgen- und Abendstimmungen, besungen in einigen seiner Lieder, dann Mittagshitze bei Claude Debussy sowie Edvard Griegs berühmte Morgenstimmung. Aus seiner Schauspielmusik zu Peer Gynt, und die hören wir jetzt auch bei uns.

0: Das WDR-Symphonieorchester Köln mit einem Klassiker für klassische Morgensendungen, der Morgenstimmung von Edward Grieg, gleich 6.20 Uhr. Am kommenden Montag starten drei Bundesländer in die neue Schulsaison. Während die kleineren Kinder oft noch aufgeregt oder voller Vorfreude sind, halten es die Großen oft mit dem Anti-Schullied von Falco. Und manchmal sind sie sogar wirklich psychisch davon belastet, wie Ronny Thekal heute im Gesundheitsmagazin Am Puls thematisiert.
1: Denn der Umstand ist bekannt, zu viel Schule macht dich krank, ja, ja.
2: Zu viel Schule macht uns krank, wusste schon Falco, als er 1982 seine eigene, wenig ruhmreiche Schulkarriere besang, die er mit 16 Jahren beendete. Was oft mit viel Begeisterung bei den Tafelklasslern beginnt, die Schultüte in Händen voller Neugier und Vorfreude, nimmt diese Freude oft ab, während zugleich schulbezogener Stress und Angst zunehmen. Laut einer Umfrage der Mental Health Days 2025 fand nicht nur jedes zweite Kind Schule immer wieder als belastend, sondern auch jede zweite Lehrkraft. Heute widmen wir uns in Am Puls anlässlich des bevorstehenden Schulbeginns den Schulängsten und den Schulphobien und sehen uns an, wie eine artgerechte Schulhaltung für Lehrende und Lernende aussehen kann.
0: Wenn die Schulbank drückt. Zu Gast ist die Kinderpsychologin und Pädagogin Caroline Weckerle. Fragen können Sie jetzt schon an die Expertin richten via Mail an ampuls@orf.at.

Das war der dritte Satz aus dem Klavierkonzert Nummer 1 in C-Dur von Giovanni Paisiello, 6.28 Uhr. Hier sind einige Veranstaltungshinweise. Friedrich Dürrenmatts Bühnenklassiker Die Physiker beim Rodauner Theatersommer in Wien am Kirchenplatz. Die groteske Tragikomödie über Verantwortung, Macht und die Gefährlichkeit wissenschaftlicher Erkenntnis zu sehen ab 19.30 Uhr. Die Formation 5 Achtel in Ehren ist beim Kultursommer am Semmering zu Gast um 19 Uhr. Und zur Hochzeit des Figaro lädt das Musiktheaterfestival auf der Kärntner Heuenburg. In der Regie von Veit Jakob Walter ist der Bassbariton Thomas Tatzl in der Hauptrolle zu erleben. Los geht es hier um 19.30 Uhr.

0: Mit Giovannis geht es musikalisch durch den Ö1. Morgen nach Giovanni Paisiello war jetzt gerade Musik von Giovanni Battista Bononcini zu hören. Giovanni zu Deutsch Johannes oder Johann. Jetzt lauschen wir einem Martino. Hier sind die Ö1-Nachrichten mit Martin Balder um 6.30 Uhr.
1: Guten Morgen. Plug-in-Hybrid-Autos stoßen deutlich mehr CO2 aus als von den Herstellern angegeben. Das hat das International Council on Clean Transportation festgestellt. Demnach fahren die Autos, die mit einem Verbrennermotor und einem Elektromotor betrieben werden können, in der Realität nur zu rund 20% rein mit E-Antrieb. Die Hersteller gehen bei ihren Emissionsangaben aber von rund 80% Elektroanteil aus. Somit liegt der CO2-Ausstoß laut der Organisation bei im Jahr 2023 zugelassenen Plug-in-Hybriden im Schnitt 4,6 Mal so hoch wie angegeben. In Malta sorgt ein Gerichtsurteil im Fall Daphne Caruana Galizia für Empörung. 9 Jahre nach dem Autobombenanschlag auf die Investigativjournalistin ist der Geschäftsmann Jürgen Fenech freigesprochen worden. Er war als Auftraggeber des Mordes angeklagt gewesen. Caruana Galizias Familie und Medienorganisationen zeigen sich schockiert. Sie fordern vollständige Aufklärung und Gerechtigkeit. In Dänemark haben Behörden russische Sabotagepläne aufgedeckt. Ziele sollen vor allem Unternehmen in der Verteidigungsindustrie gewesen sein, so die Spionageabwehr beim dänischen Inlandsgeheimdienst laut Medienberichten. Die Vorbereitungen seien so konkret gewesen, dass man entschieden habe, an die Öffentlichkeit zu gehen. Die US-Jazz-Sängerin Cassandra Wilson ist tot. Die zweifache Grammy-Gewinnerin mit der markant tiefen Stimme starb im Alter von 70 Jahren. Der Durchbruch gelang 1993 mit dem Album Blue Light Till Dawn. Wilson gastierte auch mehrmals in Österreich. Das Wetter heute, zumindest zeitweise, scheint die Sonne und es wird warm mit Höchstwerten von 23 bis 29 Grad. Es regnet höchstens vereinzelt und kurz. Im Donauraum kommt lebhafter Westwind auf. Es ist 6.32 Uhr.
0: Guten Morgen am Donnerstag wünscht jetzt wieder Sonja Watzka, jetzt mit Ballettmusik von Leo Dillieb.

ganz großes Kino, Walz, der Walzer aus dem Coppelia-Ballett von Leo Delib. Und wir machen weiter in dieser Richtung, groß orchestriert und sehr melodiös mit dem Komponisten Édouard Lalo.

0: Das Orchestra Symphonique de Montréal hat hier musiziert mit Joshua Bell, Violine, 6.39 Uhr. Wie steht es um die Zukunft des ORF? Das fragen sich derzeit viele Menschen, nicht zuletzt, weil ein neuer Generaldirektor gewählt wurde. Ein von der SPÖ initiiertes Zukunftsforum soll kommende Woche eine Reform einleiten. Mehr von Rosanna Azzara.
1: Heute in einer Woche ist es soweit. Das Zukunftsforum von Medienminister Andreas Babler geht über die Bühne. Die zweitägige Veranstaltung mit Vertreterinnen und Vertretern der Branche sowie Fachleuten soll eine große Reform des ORF einläuten, über die in den nächsten Wochen innerhalb der Regierung wohl noch heftig gestritten werden wird. Was sich Babler konkret vorstellt, darüber haben wir in Doublecheck mit dem Minister gesprochen. Fest steht, die Herausforderungen sind groß. Finanziell, aber auch inhaltlich. Für den ORF geht es vor allem darum, das Vertrauen des Publikums zurückzugewinnen. Angriffsfläche hat der ORF in den letzten Monaten ja reichlich geboten. Diverse Skandalfälle haben für Schlagzeilen gesorgt. Immerhin hat die amtierende Generaldirektorin Ingrid Thurnherr ihr Versprechen eingehalten, im Unternehmen aufgeräumt und in heiklen Personalfragen Konsequenzen gezogen. Mehrere Topverdiener sind in den letzten Wochen außer Dienst gestellt oder sogar gekündigt worden. Wir ziehen in Doublecheck eine erste Bilanz mit Ingrid Thurnherr.
0: Mehr dann im Ö1 Medienmagazin Doublecheck heute Donnerstag um 18.25 Uhr.

Ein Ensemble aus dem hohen Norden war hier im Einsatz, das Helsinki Baroque Orchestra unter der Leitung eines Dirigenten mit einem klassischen finnischen Namen wie aus dem Bilderbuch Apo Häkkinen, 6.48 Uhr. 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Zum Galizin-Quartett gehört übrigens auch der RSO-Konzertmeister Peter Matzka. Und er spielt jetzt gemeinsam mit dem Wiener Streichsextett für uns eine Polka schnell.

Alien Magyar, Polka schnell von Johann Strauss, gespielt vom Wiener Streichsextett. Und in Sachen Wiener Charme legen wir jetzt gleich noch eins drauf, 6.52 Uhr.

Joshua Bell spielte Schön Rosmarin von Fritz Kreisler, 6.53 Uhr. George Clooney altert so würdevoll wie ein alter Gouda-Käse, das sagt sein Freund und Kollege Brad Pitt anlässlich der gestrigen Eröffnung der Filmfestspiele von Venedig, wo der US-amerikanische Schauspieler einen goldenen Löwen für sein Lebenswerk erhalten hat. Mit Stars, Ehrungen und neuen Filmen hat der Bewerb um die goldenen Löwen also begonnen. Kollege Arnold Schnötzinger meldet sich aus Venedig im Morgenjournal ab 7 Uhr.

Symphonisches von Franz Xaver Richter. Es ist 6.56 Uhr. Die Manifeste und Polemiken des Historikers, Theologen und Philosophen Ivan Illich haben auch Jahrzehnte nach ihrem Erscheinen nicht an Aktualität, Schärfe und Dringlichkeit verloren. Zu seinem morgigen 100. Geburtstag macht sich die Schriftstellerin Petra Nagenkögel Gedanken für den Tag.

0: Das Auto hat den öffentlichen Raum kolonisiert. Das schreibt Ivan Illich in seiner Studie Energie und Gerechtigkeit im Jahr 1978. Weltweit, so lese ich, sind derzeit 1,7 Milliarden Autos zugelassen. Ihr Gesamtgewicht übersteigt das Gewicht aller an Land lebenden Wildtiere um das Hundertfache. Die 1,7 Milliarden Autos haben 31,7 Millionen an Straßenkilometern zur Verfügung, die für Parkraum benötigte Fläche nicht eingerechnet. Die Zahl der im Straßenverkehr getöteten Tiere wird allein für Europa auf 29 Millionen Säugetiere und 124 Millionen Vögel geschätzt. Hinter kaum fassbaren Zahlen steht ein industrielles System. Zu dessen Logik gehört es, im Namen des Wachstums Bedürfnisse und damit Abhängigkeiten zu generieren. Erdölindustrie, Autokonzerne und Transportlobbys hätten ein, wie Ivan Illich es nennt, radikales Monopol geschaffen und den Menschen zum Faktor in einem System werden lassen, das er selbst nicht kontrollieren kann. Wohl kein anderes Industrieprodukt hat Lebensweisen und Wohlstandsmodelle, aber auch unsere Vorstellungen von Freiheit, Geschwindigkeit und Zeit so nachhaltig verändert und standardisiert wie das Auto. Kaum ein anderes Produkt hat eine so tiefgreifende Umformung des Raums mit sich gebracht. Städte wurden und werden autogerecht umgebaut, Landschaften wurden und werden zerschnitten, Ökosysteme zerstört, Autobahnen als exklusive Orte gebaut, die nur wer motorisiert ist, nutzen kann. Der Mensch, so Ivan Illich pointiert, wurde aus seiner eigenen Umwelt vertrieben. Dabei sei die Automobilität eine Pseudomobilität. Illich stellt luzide Berechnungen an, nach denen sich das Auto als höchst ineffizientes Mittel der Fortbewegung erweist. Er plädiert dafür, Transport und Mobilität neu zu denken, energiearm, gemeinschaftsfördernd, sozial und lebensgerecht. Eine Forderung, die aktueller nicht sein könnte.
1: Petra Nagenkögel ist Schriftstellerin.

0: Musik von Keith Jarrett war da im Hintergrund zu hören. Jan Gabarek hat das Tenorsaxophon gespielt. Österreich 1 am Donnerstagmorgen. Jetzt Informationen aus unserer Journalredaktion. Es ist 7 Uhr.
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2: Mit Franz Renner, guten Morgen. Donnerstag, der 3. September, die Schlagzeilen zu diesem Morgenjournal. Die neue Eiszeit zwischen Deutschland und Russland sorgt in Deutschland für Verunsicherung und schürt Kriegsängste. Unsere Korrespondentin Regina Pöll hat sich in Berlin umgehört. Europa müsste sich jetzt beweisen und zusammenstehen gegen die mutmaßlichen, muss man ja noch sagen, gegen die mutmaßlichen russischen Sabotageakte, sagt Außenministerin Beate Meindl-Reisinger. Sogenannte Plug-in-hybride Autos mit Verbrenner und Elektromotor sind laut einer neuen Studie bei weitem nicht so umweltfreundlich wie von den Herstellern angegeben. Dass künstliche Intelligenz bald automatisch eigenständig Verwaltungsbescheide ausstellen soll, stößt auf Kritik bei der Richtervereinigung und der Grundrechteorganisation Epicenter Works. Und die Filmfestspiele in Venedig haben mit einer Art Solo-Auftritt von Superstar George Clooney begonnen. Das und mehr gleich, kurz noch die Wetterschlagzeile, heute zeitweise sonnig und windig. Der vereitelte Drohnenanschlag Anfang August am Flughafen Leipzig und die neue Eiszeit zwischen Deutschland und Russland, das beschäftigt uns auch am Beginn des heutigen Morgenjournals. Die deutschen Behörden haben mittlerweile zwei Männer identifiziert, die den Anschlag vorbereitet haben sollen. Laut Berichten deutscher Medien soll es sich um einen gebürtigen Russen mit lettischem Pass und einem Mann aus Belarus handeln. Beide dürften Deutschland längst wieder verlassen haben. Von den Behörden bestätigt sind diese Informationen nicht. Und wenn es Ziel hybrider Kriegsführung ist, im angegriffenen Land für Verunsicherung zu sorgen, dann hätte Russland, so es denn der Drahtzieher war, wie von Innen- und Außenminister Deutschlands Dobrindt und Wadefuhl behauptet, dann hätte Russland schon einiges erreicht. In Berlin beispielsweise, wo sich unsere Korrespondentin Regina Pöll umgehört hat, reagieren die Menschen mit Verunsicherung und äußern Kriegsängste.
3: Klare Worte von Innenminister Alexander Dobrindt und Außenminister Johann Wadefuhl. Für diesen Passanten in Berlin waren sie der richtige Schritt.
4: Ich finde es sehr gut, dass es benannt worden ist, weil es war eigentlich von Anfang an klar, dass es Russland nur sein konnte.
5: Die Maßnahmen, reicht Ihnen das?
4: Ja, man muss halt auch sehen, dass man das nicht noch eskalieren lässt. Von daher finde ich schon okay so, die Maßnahmen.
3: Es gibt aber auch Zweifel. Wusste die deutsche Regierung genug, um Russland als Drahtzieher hinter dem versuchten Anschlag zu nennen? Die Minister hatten auf die Drohnenkonfiguration, Sprengstoff und Zündtechnik am Tatort verwiesen. Dazu die Erkenntnisse von Polizei und Nachrichtendiensten zu handelnden Personen genannt.
6: Grundsätzlich ist es immer richtig, jemanden zu benennen. Aber ob es wirklich der Wahrheit entspricht? Ich meine, wenn die Geheimdienste das rausbekommen haben.
3: Die bisher angekündigten Konsequenzen. Das Generalkonsulat in Bonn wird geschlossen. Der Vertrag für das russische Haus in Berlin, eine staatliche Kultureinrichtung, gekündigt. Außerdem soll die russische Schattenflotte stärker ins Visier genommen werden. Also Ölexporte, mit denen aktuell westliche Sanktionen umgangen werden. Der Anlass, aber auch die Maßnahmen tragen zur Verunsicherung bei, etwa bei dieser Lehrerin.
6: Es ist alles kompliziert, finde ich. Es wird immer mehr eskalieren und eskalieren, aber ich weiß auch nicht, wie man was anders machen sollte. Es ist eine unsichere Zeit. Wir hatten mal friedliche Koexistenz und das wäre gut, wenn wir sowas wieder hätten. Ich weiß nicht, was das ganze Theater soll derzeit auf der Welt. Ich bin Lehrerin, ich unterrichte alle Kinder, die hier sind. Wir wollen alle friedlich leben.
7: Dass immer wieder alle die Russen waren und man sich das so einfach gerade bei uns in Deutschland macht, bei aller Liebe.
8: Und für Ihren Alltag sind Sie besorgt jetzt?
7: Ja.
8: Schon länger?
7: Ja, sehr. Wir wollen keinen Dritten Weltkrieg.
3: Er befürchte nun Eskalation, sagt dieser ehemalige Russlanddeutsche, der bereits 30 Jahre in Deutschland lebt.
9: Ich habe mich hier integriert und diese ganze Prozedere, was jetzt überhaupt gegenüber Russland läuft, läuft alles meines Erachtens auf Konfrontation heraus. Und man findet ja keine Friedensgespräche oder irgendwelche Versuche, das wird nur so angedeutet. Aber meines Erachtens, es wird zu wenig getan dafür. Wir haben nicht irgendeines Land, sondern eine Weltmacht als Gegner. Und es tut irgendwo schon Sorgen bereiten, wie es dann weiterläuft.
3: Die Gefahren in Deutschland seien größer geworden, sagt die Politik, so wie die Sorgen unserer Befragten.
2: United We Stand, frei übersetzt, alle für einen. Das war die Reaktion der anderen EU-Staaten, nachdem Deutschland mit der Anklage gegen Russland an die Öffentlichkeit gegangen ist. Weitere Sanktionen werden diskutiert. Auf der symbolischen Ebene haben EU-Staaten den jeweiligen russischen Botschafter einbestellt, auch Österreich. Außenministerin Beate Meindl-Reisinger appelliert im Gespräch mit Johannes Malowitsch an die Einigkeit der EU. Jetzt sei der Moment, an dem sich Europa beweisen müsse.
10: Frau Außenministerin, die neuen Erkenntnisse in Leipzig oder aus Leipzig, die haben doch für Besorgnis gesorgt. Wie besorgt sind Sie wegen des Vorfalls?
11: Natürlich sehr. Das ist ein hybrider Angriff auf unsere Nachbarn, unser Nachbarland Deutschland, auf ein EU-Mitgliedsland von russischer Seite aus. Und daher ist es jetzt unerlässlich, dass wir in der EU sehr klar, sehr entschlossen, aber vor allem auch geeint das scharf verurteilen und Deutschland unsere Solidarität aussprechen. Wir in Österreich, ich als Außenministerin, habe selbstverständlich den russischen Botschafter einbestellt.
10: Ist das eine angemessene Reaktion, diplomatisch gesehen den Botschafter einzubestellen? Auch Deutschland hat den Botschafter einbestellt, aber es sind ja doch Angriffe auf Deutschland, schon sehr nah auch an unserer Grenze sozusagen. Reicht das aus?
11: Genau deswegen fordere ich ja jetzt auch diese europäische Entschlossenheit und Geschlossenheit. Das ist jetzt der Moment, wo sich Europa beweisen muss und sehr klar sich an die Seite Deutschlands stellen muss und Konsequenzen ziehen muss. Was können diese Konsequenzen sein? Unter anderem gibt es ein eigenes Sanktionenregime, das für den Fall von hybriden Bedrohungen geschaffen wurde, wo wir jetzt gegenüber der EU uns ausgedrückt haben, dass wir ausgesprochen haben dafür, dass geprüft wird, ob man aus diesem Fall heraus auch ganz konkret Sanktionen verhängen kann gegen bestimmte Entitäten oder auch gegenüber gewissen Personen. Wichtig und wesentlich ist, dass wir uns nicht spalten lassen. Ich bin durchaus besorgt, dass ich sehe, dass auch in Österreich insbesondere jetzt der russische Narrativ in den sozialen Medien verbreitet wird. Das ist entweder immer die Information, ja, es gibt ja keine Beweise oder die Kriegstreiberei würde von europäischer Seite kommen. Ich kann das nicht nachvollziehen. Ich glaube, das ist der Versuch, uns zu destabilisieren und zu spalten mit einem ganz klaren Ziel, nämlich letztlich uns zu schwächen. Wesentlich ist jetzt die Ausarbeitung auch einer EU-Sicherheitsstrategie, die ist unterwegs und die wird hoffentlich in den nächsten Wochen beschlossen.
10: Jetzt hat es Deutschland getroffen. Sehen Sie auch eine Gefährdung der Sicherheitslage für Österreich?
11: Das ist eine Aufgabe der Sicherheitsbehörden. Grundsätzlich weisen natürlich die Dienste schon seit vielen Monaten darauf hin, dass es verstärktes Testen oder hybrides Bedrohungsszenario gegenüber der EU gibt. Das ist ja auch nicht neu. Wir haben Drohnenüberflüge gehabt, wir haben Überflüge sogar von bewaffneten Mix gehabt, wir haben Sabotageakte gehabt, wir haben natürlich immer wieder das Thema auch von Cyberattacken, Hackerattacken. Sie wissen, dass auch mein Haus, das Außenministerium, erst vor kurzem öffentlich gemacht hat, dass der damalige Cyberangriff auf das Außenministerium einer russischen Hackergruppe zuzuordnen ist. Das ist alles ein Teil des Spektrums von hybrider Kriegsführung und seit vielen, vielen Monaten weise ich, aber viele andere, auch die Bundesregierung darauf hin, dass wir dem ausgesetzt sind und uns viel stärker wappnen müssen.
10: Sehen Sie vielleicht auch eine Gefahr für eine direkte Auseinandersetzung oder Konfrontation zwischen Russland und Europa, militärisch gesehen?
11: Alles, was wir tun, zielt darauf ab, den Frieden und vor allem auch unsere Freiheit und unsere Demokratie zu erhalten. Keiner möchte eine Konfrontation mit Russland. Offensichtlich will Putin diese Konfrontation mit dem Westen. Ich glaube, unsere Aufgabe ist es, sehr entschlossen zu sein, den Preis für Putin und für Russland für diese Aggression immer höher zu treiben über Sanktionen. Das funktioniert. Wir haben erst kürzlich wieder die Berichte gehabt, dass die russische Wirtschaft da am Boden liegt. Aber ja, der Krieg tobt auch noch immer in der Ukraine. Und gleichzeitig auch mit diplomatischen Mitteln uns bemühen, diesen Krieg zu beenden. Bis jetzt schwierig, ich sage das offen. Warum? Sind alle bereit zu reden? Nur einer nicht, Wladimir Putin.
2: Sagt Außenministerin Beate Meindl-Reisinger im Gespräch mit Johannes Malowitsch. Und es hört ja nicht auf mit den Vorwürfen und Hinweisen auf mögliche Sabotageakte und Anschlagspläne gegen Ziele in der EU. Wie am Abend bekannt wurde, hat der dänische Geheimdienst eigenen Angaben zufolge konkrete Sabotagepläne gegen Unternehmen der Rüstungsindustrie aufgedeckt. Auch Dänemark beschuldigt Russland, hinter diesen Plänen zu stehen. Mehr dazu dann im Morgenjournal um 8. Zur Arbeit der österreichischen Bundesregierung in nicht minder drängenden Problemfeldern. Da hat Sozialministerin Corinna Schumann SPÖ zum Pensionsfonds-Vorschlag von Bundeskanzler Christian Stocker ÖVP Stellung genommen. Stocker hat vorgeschlagen, mit Beteiligungsgewinnen des Staates einen Pensionsfonds nach skandinavischem Vorbild aufzubauen am Kapitalmarkt. Schumann will sich die Pläne genau anschauen. Freude hat sie damit offenbar keine.
12: Das ist ein sehr komplexes Thema, über das wir noch diskutieren müssen. Aber ich glaube, wir brauchen stabile Systeme, auf die man sich verlassen kann. Und die Gefahr von zu viel Bewegung in Systemen, die müssen wir hintanhalten. Wichtiger ist, dass wir das faktische Pensionsantrittsalter der Menschen steigern. Das ist wichtig und auf diesen Weg haben wir uns gemeinsam geeinigt.
2: Ein ausführliches Interview mit Sozial- und Gesundheitsministerin Corinna Schumann auch zum Thema Hitzeschutz am Arbeitsplatz und im Gesundheitssystem hören Sie im Morgenjournal um 8. Ins Ausland jetzt wieder nach Malta, wo 9 Jahre nach dem Mord an der Investigativjournalistin Daphne Caruana Galizia die juristische Aufarbeitung vorerst einmal abgeschlossen ist. Während die Mörder längst im Gefängnis sitzen, stand zuletzt der mutmaßliche Drahtzieher, ein reicher Geschäftsmann, vor Gericht und ist gestern freigesprochen worden, sehr zur Enttäuschung der Familie der Ermordeten. Mehr von Matthias Humpelstetter.
13: Tumult vor dem Gerichtsgebäude. Eine Gruppe Demonstranten hat sich versammelt, fassungslos angesichts des Freispruchs. Es ist ein Fall, der Malta tief erschüttert hat, bis in die Politik. Ein Blick zurück. Am 16. Oktober 2017 wird Daphne Caruana Galizia durch eine Autobombe getötet. Sie war eine der bekanntesten Journalistinnen des Landes, hat über Korruption in Politik und Wirtschaft recherchiert. Auch zu den Geschäften von Jürgen Fenech. 2019 wird Fenech festgenommen. Zudem wird der Verdacht laut, dass hochrangige Regierungsvertreter in den Fall verwickelt sein könnten. Landesweite Proteste zwingen den damaligen Ministerpräsidenten Joseph Muscat zum Rücktritt. Ebenso seinen Stabschef Keith Chambry. Der Geschäftsmann Fenech wird schließlich von seinem Chauffeur belastet. Dieser sagt aus, er habe zwischen Fenech als Auftraggeber auf der einen und den Mördern auf der anderen Seite vermittelt. Fenech räumt zwar ein, von den Mordplänen gewusst zu haben, erklärt aber, sein früherer Freund und ehemaliger Stabschef Chambry habe ihm den Mord anhängen wollen. Die Jury ist letztlich nicht von Fenechs Schuld überzeugt und spricht ihn frei. Galizias Schwester ist erschüttert. Sie wisse nicht, was sie sagen soll. So viele Beweise, trotzdem ein Freispruch. Was sagt uns das, fragt sie. Freudig dagegen die Anwältin des Beschuldigten. Sie spricht von einem Sieg gegen den Staat vor den Tönen lautstarken Protests.
2: Auf den Automarkt schauen wir jetzt um 7 Uhr und fast 13 Minuten in diesem Morgenjournal. Sogenannte Plug-in-Hybride sind offenbar nicht so umweltfreundlich, wie es die Autoindustrie vermitteln möchte. Das geht aus einer neuen großen internationalen Studie hervor. Demnach stoßen die Autos mehr CO2 aus, als die Hersteller angeben. Bei mir ist Martin Rauter aus unserer Wirtschaftsredaktion. Guten Morgen.
14: Guten Morgen.
2: Martin, zum allgemeinen besseren Verständnis eingangs einmal. Plug-in-Hybride, was sind das für Autos?
14: Plug-in-Hybride sind Autos, die prinzipiell umweltfreundlicher sind als ein reiner Verbrenner. Sie sind so etwas wie eine Antriebsmischform mit zwei Motoren, einem klassischen Verbrenner, also Benzin oder Diesel, und einem Elektromotor und einer Batterie, die sich an der Steckdose oder Ladesäule aufladen lässt.
2: Und jetzt gibt es da diese neue große internationale Studie. Wer hat die erstellt und zu welchen Ergebnissen kommt die?
14: Fangen wir vielleicht damit an, wer hinter dieser Studie steckt. Erstellt hat sie die Organisation International Council on Clean Transportation. Das ist quasi ein internationaler Rat für sauberen Verkehr, unter anderem bekannt für die Aufdeckung des Dieselskandals bei VW. Und dieser Rat hat sich Autos angeschaut, die 2021 zugelassen worden sind. Und da hat sich offenbar gezeigt, dass die tatsächlichen Emissionen von Plug-in-Hybriden 3,5-mal höher waren als von den Herstellern angegeben. Aber damit eben noch nicht genug, denn diese Kluft scheint zuzunehmen. 2 Jahre später, 2023, waren die Emissionen bereits 4,5-mal höher als angegeben.
2: Und um die Größenordnung besser zu verstehen, wie viele Fahrzeuge trifft das?
14: Für diese Studie wurden weit über 900.000 Autos in ganz Europa herangezogen, die zwischen 2021 und 2023 zugelassen wurden. Da kann man also schon von einer groß angelegten Untersuchung sprechen. Jetzt wissen wir zwar nicht, ob auch jene Autos untersucht worden sind, die in Österreich neu zugelassen wurden, aber um zu verdeutlichen, wie beliebt Plug-in-Hybride schon sind, auch hierzulande, allein voriges Jahr wurden an die 29.000 Plug-in-Hybride neu zugelassen, um 70% mehr als noch im Jahr davor. Oder anders gesagt, jede zehnte Neuzulassung ist mittlerweile ein Plug-in-Hybrid. Die Zahlen habe ich bei Austriatec gefunden, einer Agentur des Bundes. Sie beruft sich auf Zahlen der Statistik Austria.
2: Diese Studie liefert auch eine Erklärung, warum es diesen großen Unterschied zwischen Herstellerangaben und der, na sagen wir, Realität gibt. Offenbar liegt es an der Berechnungsmethode. Wie ist das gemeint?
14: Da gibt es eben auf der einen Seite die offizielle Berechnung vom CO2-Ausstoß solcher Plug-in-Hybride, also die Theorie. Und die besagt, je höher die elektrische Reichweite eines Plug-in-Hybrids ist, desto mehr wird im Alltag auch rein elektrisch gefahren. Neuere Modelle haben größere Batterien und damit Reichweite. Und damit müsste eben mehr elektrisch gefahren werden und damit der CO2-Ausstoß sinken. In der Realität ist laut Studie aber oft genau das Gegenteil der Fall. Je mehr elektrische Reichweite das Auto hat, desto weniger wird elektrisch gefahren und damit steigen die CO2-Emissionen. Mit anderen Worten, was auf dem Papier an CO2-Ausstoß steht, sind oft zu optimistische Annahmen über die tatsächliche Nutzung im Alltag. Die Europäische Kommission hat deshalb voriges Jahr eine Korrektur dieser Berechnungsformel vorgenommen und will nächstes Jahr noch einmal nachlegen, damit eben die Darstellung auf dem Papier mehr der Realität entspricht. Denn momentan ist es eben so, man fährt mit Plug-in-Hybriden grüner, aber offenbar eben nicht so grün, wie manche meinen, beziehungsweise wie es von den Herstellern angegeben wird.
2: Analysiert Martin Rauter aus unserer Wirtschaftsredaktion. Dankeschön.
14: Gerne.
2: Nächstes Stichwort, Renaturierung. Durchwachsen sind die Reaktionen auf den Renaturierungsplan, den Umweltminister Norbert Totschnig vor kurzem nach Brüssel geschickt hat. Zu wenig ambitioniert, hieß es etwa von Umweltorganisationen. Scharfe Kritik kommt auch aus der Wissenschaft. Kritisiert wird da beispielsweise, dass Totschnig mit dem Finger auf Brüssel zeige und dort Versäumnisse orte, während Österreich selbst bei der Renaturierung seine Hausaufgaben nicht erledigt habe. Mehr von Eva Haslinger.
15: Zuerst das Positive. Der Entwurf des Renaturierungsplans wurde zeitgerecht vorgelegt. Das war es dann aber auch schon mit dem Lob, das Ökologe Franz Essel von der Universität Wien für das Papier übrig hat.
16: In der Substanz war das, was vorgestellt worden ist, doch ziemlich mager. Also insofern ist die Bilanz doch eine nicht allzu positive aus meiner Sicht.
15: Es fehle an Engagement und politischem Willen, so Essel. Und vor allem fehle eine nationale Finanzierungsstrategie.
16: Ich glaube, es ist eindeutig so, dass in Österreich eine wirklich massive Unterfinanzierung im Naturschutz vorherrscht. Das hat übrigens auch die EU-Kommission in einem offiziellen Bericht im letzten Jahr festgestellt. Und für Österreich ein Finanzierungsdefizit von fast 1 Milliarde Euro jährlich für naturschutzbezogene Aufgaben diagnostiziert.
15: Dass Umweltminister Norbert Totschnig von der ÖVP hier vor allem Brüssel in der Pflicht sieht und Geld von der EU fordert, geht für Essel nicht in Ordnung.
16: Ich glaube, man kann dann auch realistischerweise Geld aus Brüssel einfordern, wenn man die nationalen Hausaufgaben gemacht hat. Und das sehe ich nicht. Um ein Beispiel zu geben, der österreichische nationale Biodiversitätsfonds, ein ganz wichtiges Instrument, um Naturschutz zu betreiben, wurde von der Bundesregierung von 20 Millionen jährlich auf 5 Millionen jährlich gekürzt. Das ist ein falsches Signal.
15: Ähnlich Raffaela Schienecker, Professorin für Naturschutzplanung an der Universität für Bodenkultur. Sie saß selbst in einer der Arbeitsgruppen für den Entwurf.
17: Jedenfalls sind zusätzliche EU-Mittel auch nötig, aber aus meiner Sicht und der vieler KollegInnen und auch des WIFO braucht trotzdem Österreich einen bezifferten nationalen Finanzierungspfad. Sonst bleibt eben sein Plan ohne Finanzierung, eine Absichtserklärung.
15: Beim Renaturierungsplan geht noch mehr, findet auch sie.
17: Es geht nicht nur darum, bestehende Schutzgebiete jetzt etwas zu verbessern in Management und Qualität, sondern es geht darum, dass unsere Alltagslandschaft ziemlich viele Probleme aufweist. Also die Agrarlandschaft, ein Wirtschaftswald, Flüsse und Siedlungen. Da braucht es eine ökologische Aufwertung, um uns quasi klimafit und krisenresistenter zu machen. Und da ist nicht klar herausgekommen für mich,

0: Die Regierungsvorlage dazu wird von der Grundrechteorganisation Epicenter Works sehr kritisch kommentiert. Die Richtervereinigung warnt vor einer zusätzlichen Belastung der Verwaltungsgerichte durch Einsprüche gegen KI-generierte Bescheide. Mehr von Annabel Amini.
1: Ein Chatbot, der rund um die Uhr erklärt, welcher Antrag wohin gehört. Dagegen hat auch Epicenter Works wenig einzuwenden. Problematisch werde es dann, wenn künstliche Intelligenz nicht mehr nur unterstützt, sondern eigenständig rechtswirksame Entscheidungen trifft. Denn genau dafür werde mit der Novelle des Allgemeinen Verwaltungsverfahrensgesetzes, kurz AVG, eine Grundlage geschaffen, kritisiert Sebastian Kneidinger, Sprecher der Grundrechtsorganisation.
2: Wenn dieses Gesetz so durchgeht, wie es derzeit vorliegt, kann es sein, dass jeder von uns Bescheide erhält, die noch nie von einem Menschen gelesen wurden, die einfach von einem LLM erstellt wurden.
1: LLM, also sogenannte Large Language Models, das sind KI-Sprachmodelle wie ChatGPT oder Claude, deren Output vom Input abhängt, also davon, welche Fragen gestellt oder welche Informationen eingegeben werden. Solche Modelle sind fehleranfällig und können falsche Antworten produzieren, die überzeugend echt klingen. Sogenannte Halluzinationen. Einen solchen Fall gab es zuletzt in Großbritannien, so Kneidinger.
2: Da wurde das Recht auf Asyl von einer Person abgelehnt. Und diese Ablehnung hat basiert auf einer halluzinierten Grundlage. Die KI hat sich da was gesponnen und das hat zu einem echten Ergebnis in der Realität geführt.
1: Die Regierungsvorlage schreibt allerdings keine bestimmte Technologie für vollständig automatisierte Bescheide vor. Aus dem Büro des für Digitalisierung zuständigen Staatssekretärs Alexander Pröll von der ÖVP heißt es schriftlich dazu:
3: Ziel ist eine bürgerfreundlichere, effizientere und stärker digitalisierte Verwaltung rund um die Uhr. Wir haben die Stellungnahmen in der Begutachtung ernst genommen. Diese sind in die vorliegende Regierungsvorlage eingeflossen, unter anderem Präzisierungen im Datenschutz.
1: Eine ursprünglich vorgesehene Schutzmöglichkeit ist in der Regierungsvorlage allerdings weggefallen. Betroffene können einer vollständig automatisierten Entscheidung nicht mehr schon im Vorhinein widersprechen. Wer einen solchen Bescheid erhält, kann stattdessen innerhalb von 2 Wochen eine sogenannte Vorstellung als Rechtsmittel erheben. Der Präsident der Richtervereinigung, Gernot Kandut, befürchtet deshalb, dass sich die eigentliche Sach- und Rechtsprüfung stärker zu den ohnehin schon belasteten Verwaltungsgerichten verlagern könnte.
4: Es kann also sein, dass tatsächlich sofort der Weg zu den Verwaltungsgerichten gesucht wird von den Beschwerdeführern. Und das würde natürlich zu zusätzlichen Verfahren bei den Verwaltungsgerichten führen.
1: Künstliche Intelligenz könne Behörden und Gerichte zwar erheblich unterstützen, so Kandut. Am Ende der Entscheidungskette müsse aber ein Mensch stehen, der die Verantwortung übernimmt. Epicenter Works fordert außerdem eine unabhängige und weisungsfreie KI-Aufsicht. Die Regierungsvorlage liegt derzeit im Verfassungsausschuss. Die nächste Sitzung ist am 16. September.
0: Ins Weltall. Erstmals seit 10 Jahren ist wieder eine Forschungsmission in der Nähe des Merkur angekommen. Der Merkur ist der Sonne am nächsten stehende Planet. Eine Reise dorthin ist entsprechend lang und herausfordernd, um es anders zu sagen. Bis zum Mond geht's noch, dann aber zieht es sich. 8 Jahre war das Raumschiff namens Pepe Colombo, benannt nach einem italienischen Mathematiker, unterwegs. Mit an Bord auch Technik, die vor vielen Jahren in Graz entwickelt worden ist. Tobias Mayer berichtet.
5: 10 Milliarden Kilometer hat das Raumschiff Pepe Colombo im All schon zurückgelegt. Jetzt ist der Großteil der Wegstrecke geschafft. Heute um 14 Uhr sollen sich die beiden Forschungssonden von ihrem Antriebsmodul abkoppeln und in den kommenden Wochen ihre vorgesehenen Umlaufbahnen erreichen. ESA-Missionsleiterin Santa Martinez:
6: Wir erwarten bisher nie dagewesene Bilder vom Planeten Merkur für die Menschheit und die Wissenschaft. Wir schlagen ein neues Kapitel für das Verständnis unseres Sonnensystems auf.
5: Denn bisher ist noch wenig über den Merkur bekannt. Der Planet ist wesentlich kleiner als die Erde und hat wie die Erde ein Magnetfeld. Unklar aber ist, wie dieses Magnetfeld entstanden ist. Unter anderem diese Frage soll Pepe Colombo klären. Das Herzstück dafür, ein Magnetometer, kommt aus Graz. Es ist von Werner Magnes vom Institut für Weltraumforschung entwickelt worden.
7: Es ist im Prinzip eine Art Kompass, ja, eine Kompassnadel. Das heißt, das Magnetfeld hat ja nicht nur eine Größe, sondern auch eine Richtung. Und man will Größe und Richtung messen. Das ist sehr wichtig für die wissenschaftliche Analyse.
5: Auf die Inbetriebnahme des Geräts haben Magnes und sein Team fast 15 Jahre gewartet. Zunächst hatte sich der Start der Mission immer wieder verzögert und dann war sie ja 8 Jahre unterwegs.
7: Ja, es ist wirklich eine sehr, sehr spannende Phase. Es kribbelt wirklich schon.
5: Aber ist das Messgerät nach so viel

0: In Jahren überhaupt noch am Stand der Technik? Ja, sagt Magnus. Und?
1: Es ist sowieso in der Weltraumforschung so, dass wir nicht immer die absolut neueste, aktuellste Elektronik verbauen können, weil wir einfach die Zuverlässigkeit brauchen. Und da herrschen einfach in der Weltraumforschung andere Bedingungen.
0: Zum Beispiel Hitzebeständigkeit. Die Messinstrumente müssen Temperaturen von bis zu 450 Grad standhalten können. Auf dem Merkur ist die Sonneneinstrahlung 10-mal höher als auf der Erde. ESA-Weltraumingenieur Ignacio Tanco beschreibt das so.
2: Es ist, als würde man ständig mit einem sehr heißen Pizzaofen im Rücken arbeiten.
0: Die Wissenschaftlerinnen und Wissenschaftler von ESA und Weltraumforschungsinstitut in Graz hoffen, dass unter diesen Umständen heute alles gut geht. Die Spannung ist hoch.
1: Wir werden uns ja sicherlich zusammenfinden am Institut, den Livestream gemeinsam anschauen. Und wenn alles erfolgreich ist, denke ich auch, dass dann die Sektkorken knallen werden.
0: Sagt Magnus, sozusagen ein irdischer Startschuss für die Erforschung des Merkur.
3: Aus dem Weltall zurück auf die Erde nach Venedig. Gestern Abend wurden dort die heurigen Filmfestspiele eröffnet und gleich zu Beginn gab es einiges an Starglanz. Hollywood-Superstar George Clooney bekam einen goldenen Löwen für sein Lebenswerk und der britische Oscar-Preisträger Danny Boyle stellte zum Auftakt seinen neuen Film Ink vor. Aus Venedig, Arnold Schnetzinger.
4: Ein kleiner Scherz gleich zu Beginn.
5: We have time for one more question.
4: Die Rituale von Pressekonferenzen bei großen Filmfestivals kennt George Clooney auswendig. Zu viele Fragen und zu wenig Zeit zum Antworten. In Venedig ist Clooney Dauergast. Fast jeder seiner Filme hatte hier Premiere. Venedig und Clooney, eine Liebesgeschichte, auch weil er hier geheiratet hat.
5: I have had a love story with Venice for about 30 years and in fact was married here. And so I would say that my greatest moment here was obviously my wedding, because I would get in a lot of trouble if I don't say that.
4: Dieses Jahr erhält der 65-jährige US-Schauspieler einen goldenen Löwen für sein Lebenswerk. Nach 4 Jahrzehnten Leinwandkarriere ist das Bedürfnis, Geschichten zu erzählen, immer noch der künstlerische Antrieb.
5: Storytelling in general is something that we can't live without. You know, we as a society need to see the world through other people's eyes. Otherwise, we don't learn anything about one another.
4: Filmfestivals wie auch jenes am Lido werden als Werbeplattformen für teure Hollywood-Filme immer weniger wichtig, auch die mediale Berichterstattung darüber. Ohnehin wäre der Journalismus zunehmend bedroht, so Clooney, von der KI, aber auch einer besorgniserregenden Machtmacht einiger Superreicher.
5: I think 5 or 6 of the biggest outlets for information are owned by the richest people in the world. That's a concern.
4: Einer davon war auch der Medienzar Rupert Murdoch, der gemeinsam mit seinem Chefredakteur Larry Lamb ab 1969 die Tageszeitung The Sun zur Nummer 1 der britischen Boulevardpresse machte. Den Weg dorthin zeichnet der britische Regisseur Danny Boyle im Film Ink, also Druckerschwärze, nach, als Wettrennen zweier journalistischer Bluthunde, die ständig moralische Grenzen austesten wollten in einer damals toxischen Männerwelt, so Danny Boyle.
6: So it was a fabulous way of rebalancing these two extraordinary figures, Larry Lamb and Rupert Murdoch, what is a disturbingly male atmosphere, ecosystem.
4: Sex sells. Larry Lamb war auch der Erste, der oben ohne Bilder von Frauen in einer Tageszeitung abdruckte. Vieles aus der heutigen Medienwelt habe damals begonnen. Sein Film, meint Danny Boyle, sei daher auch ein Kommentar auf die Gegenwart.
6: So although it's set in the period of 1969, that we would feel like it had a connection to the modern world, which is what we believe it has.
4: Ink verbindet Mediengeschichte mit einer grimmigen Komödie. Viel zu lachen gibt es im heurigen Wettbewerbsprogramm von Venedig ohnehin nicht. George gab gestern jedenfalls den Gute-Laune-Clooney. Trotz vieler Widrigkeiten solle man auch die guten Dinge im Leben feiern.
5: We also have to remember to celebrate the good things that are happening in our lives.
3: Wo er recht hat, hat er recht, der George Clooney. Weiter geht's im Nachrichtenstudio. Martin Balder hat den Nachrichtenüberblick.
7: In Malta sorgt ein Urteil im Fall Daphne Caruana Galizia für Empörung. 9 Jahre nach dem Autobombenanschlag auf die Investigativjournalistin ist der Geschäftsmann Jürgen Fenech von einem geschworenen Gericht freigesprochen worden. Er war als Auftraggeber des Mordes angeklagt gewesen. Caruana Galizias Familie und Medienorganisationen zeigen sich schockiert. Sie fordern vollständige Aufklärung und Gerechtigkeit. Bisher wurden 5 Personen wegen Mordes und Beihilfe verurteilt. In Dänemark haben Behörden russische Sabotagepläne aufgedeckt. Ziele sollen vor allem Unternehmen in der Verteidigungsindustrie gewesen sein, so die Spionageabwehr beim dänischen Inlandsgeheimdienst laut Medienberichten. Die Vorbereitungen seien so konkret gewesen, dass man entschieden habe, an die Öffentlichkeit zu gehen. Russland hat angekündigt, die 3 Goethe-Institute im Land zu schließen. Es handle sich um eine Reaktion auf die angekündigte Schließung des russischen Hauses in Berlin, so Außenminister Sergei Lavrov. Deutschland macht Moskau für den versuchten Drohnenanschlag auf dem Leipziger Flughafen verantwortlich und hat Strafmaßnahmen angekündigt. Auf EU-Ebene wird inzwischen das 22. Sanktionspaket gegen Russland ausverhandelt. Plug-in-Hybrid-Autos stoßen deutlich mehr CO2 aus als von den Herstellern angegeben. Das hat das International Council on Clean Transportation festgestellt. Demnach fahren die Autos, die mit einem Verbrennermotor und einem Elektromotor betrieben werden können, in der Realität nur rund 20% rein mit E-Antrieb. Die Hersteller gehen bei ihren Emissionsangaben aber von rund 80% Elektroanteil aus. Somit liegt der CO2-Ausstoß laut der Organisation bei im Jahr 2023 zugelassenen Plug-in-Hybriden im Schnitt 4,6 Mal so hoch wie angegeben. Der Lech in Tirol ist bei einer Wahl der Umweltschutzorganisation WWF zum Fluss des Jahres 2026 gekürt worden. In der erstmals durchgeführten Online-Abstimmung kam die Schwarze Sulm in der Steiermark auf Platz 2, gefolgt vom Kamp in Niederösterreich. Der Tiroler Lech zählt zu den letzten großen Wildflüssen in Österreich, ist aber durch Kraftwerkspläne bedroht. Der WWF fordert von der Landesregierung daher eine öffentliche Schutzgarantie. Die US-Jazz-Sängerin Cassandra Wilson ist tot. Die zweifache Grammy-Gewinnerin mit der markant tiefen Stimme starb im Alter von 70 Jahren. Der Durchbruch gelang 1993 mit dem Album Blue Light Till Dawn. Wilson galt als eine der herausragenden Jazzsängerinnen ihrer Generation. Sie gastierte auch mehrmals in Österreich.
3: Danke, Martin Ball. Da fehlt noch die Wetterprognose. Die hat Thomas Wostal bei mir im Studio. Guten Morgen.
8: Guten Morgen.
3: Thomas, das war's aufs Erste. Der Sommer geht langsam zu Ende, aber herbstlich kühles Wetter ist vorerst nicht in Sicht.
8: Ja, ganz im Gegenteil. Die nächsten Tage, die bringen uns sommerliche bis hochsommerliche Temperaturen. Deutlich kühler wird es aus aktueller Sicht erst so in der zweiten Hälfte der kommenden Woche. Aber selbst dann, ab Donnerstag, liegen die Höchstwerte immer noch bei knapp über 20 Grad. Und das sind dann ziemlich genau die langjährigen Durchschnitte für Anfang September. Aber zurück zum heutigen Donnerstag. Da wird es ähnlich warm, sommerlich warm wie gestern. 23 bis 29 Grad am Nachmittag im Osten und im Süden stellenweise 30. Und überall in Österreich wird es heute einigermaßen sonnig. Regen gibt es nur ganz vereinzelt, ganz wenig und ganz kurz. In den nächsten ein, zwei Stunden am ehesten so im Gebiet vom Mostviertel über die Semmeringen-Region bis zum Burgenland, gegen Abend dann in Oberösterreich. Und im Donauraum kommt heute lebhafter Westwind auf. Morgen am Freitag überwiegend sonnig und hochsommerliche 25 bis 32 Grad am Nachmittag.
3: Danke, Thomas Wostal. Das war's aufs Erste mit dem Morgenjournal. Um 8 melden wir uns mit ausführlichen Informationen wieder. Bis dahin verabschiedet sich Franz Renner. Jetzt heißt es wieder Guten Morgen mit Ö1. Sonja Watzka, bitte.
9: Ja, gleich bei uns romantische Salonmusik, Franz, die der Komponist Edward Elgar als Verlobungsgeschenk für seine Frau komponiert hat. Taschentücher bereithalten. Vorher noch Sinfonisches von Georg Anton Bender. Guten Morgen und willkommen.

0: Staatsorchester Prague Sinfonia spielte Georg Anton Bender, 7.35 Uhr. Es folgt unsere tägliche Programmvorschau.
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0: Und jetzt geht es weiter mit dem berühmten Liebesgruß von Edward für Caroline. Salut d'amour, Opus 12 von Edward Elgar.

Salut d'amour. Edward Elgar hat das Stück ursprünglich mit Liebesgruß betitelt, weil seine Verlobte auch perfekt Deutsch gesprochen hat. Damit hat sich das Notenheft aber kaum verkauft. Erst als der Verlag den Titel ins Französische, eben Salut d'amour, geändert hat, wurde das Werk dann quasi über Nacht zu einem internationalen Hit. Gespielt haben das Royal Philharmonic Orchestra und Julian Lloyd Webber Violoncello. Es ist 7:41 Uhr.

0: Das Kammerorchester Basel spielte Satz 1 aus dem Concerto Nummer 9 von Giuseppe Matteo Alberti mit Julia Schröder, Violine und Leitung. 7.44 Uhr. Guten Morgen mit Ö1. Kommende Woche findet in Linz das Ars Electronica Festival statt. Von 9. bis 13. September geht es bei diesem Medienkunstfestival diesmal unter dem Motto Negotiating Humanity um die Frage, was Menschsein im Zeitalter künstlicher Intelligenz bedeutet. Eines der Projekte beschäftigt sich etwa damit, wie Gruppen, die von Überwachung betroffen und marginalisiert sind, Videospiele nutzen, um sich zur Wehr zu setzen und eine Gemeinschaft zu schaffen. Kulturredakteurin Hanna Balber hat mit der Soziologin und Spieleentwicklerin Madia Sieber gesprochen. Sie ist jetzt bei mir im Studio. Hanna, was genau steckt denn hinter diesem Projekt?
1: Es handelt sich um ein Abenteuer-Computerspiel mit dem Titel Adventures of the Witch's Garden. Das Spiel basiert auf Madia Siebers Recherchen über Überwachung in Ghana und darüber, wie queere Menschen damit umgehen. Es ist ein Kunstprojekt über Überwachungstechnologien, Gemeinschaft und Widerstand. Sieber will hier einen kreativen Raum schaffen, in dem sich marginalisierte Communities Technologie auf eigene Weise aneignen können. Und das eben spielerisch.
0: Spielerisch, wie du sagst, ja, in Form eines Video- oder Computerspiels. Wie kann man sich das genau vorstellen und wo kann man da teilnehmen?
1: Also, im Spiel schlüpft man in die Rolle der Priesterin Yara, die von den Stammesältesten auf eine Reise geschickt wird. Yara muss einen fliegenden Hasen finden, den sprechenden Baobab und schließlich die Königin. Und auf diesem Weg Vögel bekämpfen, die Tiere und Natur bedrohen. Die Vögel stehen für Technologien wie KI oder Überwachungskameras. Und das Spiel ist frei für alle zugänglich. Auf der Webseite von Madia Siebers Community-Projekt The Flowers and Gardening Studio.
0: Im Rahmen des Ars Electronica Podcasts, Hört ist der Titel, hast du noch mit weiteren Künstlerinnen und Künstlern über ihre Projekte gesprochen. Welche haben dich denn noch besonders begeistert?
1: Es ist wirklich eine sehr, sehr spannende Podcast-Reihe geworden mit ganz unterschiedlichen Themen. Nur um ein paar zu nennen, es gibt ein Projekt, in dem die Künstlerin Minnie Sue erklärt, wie eng Sex und digitale Technologien seit den Anfängen des Internets miteinander verflochten sind. Die Architektin Fei-Fei Zhou hat mit mir über ihre Faszination für Pilze gesprochen und versteht Pilze als intelligente Gestalter unserer Umwelt. Und die US-amerikanischen Filmschaffenden Riot Yazbek und Milo Talwani diskutieren über Waffengewalt in den USA und beschäftigen sich in ihrem Projekt damit, wie sich die Berichterstattung über Amokläufe seit den 60ern verändert hat. Also von sehr schräg bis sehr aktuell und gesellschaftlich relevant.
0: Danke, Hanna Balber. 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Das wären dann schon einige Hörideen fürs kommende Wochenende.

Was für ein Finale, Danza Napoletana von Ermanno Wolf Ferrari. Und damit jetzt zu einem sehr bekannten Stück aus der klassischen Musik, das sehr gerne in der Werbung und in Filmen verwendet wird. Es lebt von einem unerbittlichen, pulsierenden Rhythmus, treibenden Staccato-Bässen und einer dramatischen Melodie in D-Moll.

0: Das London Philharmonic Orchestra mit dem Allegretto aus dem Palladio Concerto Grosso von Carl Jenkins, ausgesucht vom heutigen Musikgestalter Julian Dvorak. Und jetzt um 7.54 Uhr wird eine steirische Harmonika mit Jazz in Verbindung gebracht. Für das heutige Ö1-Talent ist das eine ganz wunderbare Kombination.
1: Die Komposition mit dem Titel Ausblicke hat für mich einen ganz besonderen Stellenwert, weil es irgendwie die erste Komposition auf der steirischen Harmonika war, die ein bisschen von der Volksmusik wegkommt. Und sie ist eigentlich ganz spontan entstanden, weil ich zu meinem Hauptfachlehrer, zum Alexander Maurer, gesagt habe, ich werde was Neues präsentieren. Und 10 Minuten vor dem Auftritt hatte ich noch nichts. Und dann ist es im Überzimmer, ist schnell die Idee entstanden. Und dieses Stück hat sich dann aber über die Wochen und über die Monate immer weiterentwickelt und ist dann für mich irgendwie ganz zu was Besonderem geworden. Und die Aufnahme, die man hört, ist ein Live-Mitschnitt von meinem Bachelor-Abschlusskonzert.
2: Der 2003 geborene Felix Brandauer wuchs in Koppel bei Salzburg auf und nervte, wie er selbst sagt, seine Eltern bereits mit 5 Jahren so lange, bis endlich eine steirische Harmonika unter dem Christbaum lag. Später folgten Klavier, Kontrabass und Orgel. Derzeit studiert er Instrumentalpädagogik, steirische Harmonika im Master und als erster Studierender an der Anton Bruckner Universität steirische Harmonika im Konzertfach Non-Traditional Jazz Instruments.
1: Also mit der steirischen Harmonika komme ich ursprünglich aus der Volksmusik, war aber auch immer an verschiedensten Genres interessiert. Durch den Kontrabass und durch Klavier und Orgel bin ich dann sehr viel in der Klassik unterwegs gewesen. Und jetzt mit dem Jazzstudium auf der steirischen Harmonika kommt irgendwie nochmal eine neue Sparte dazu.
2: Was reizt den Musiker an der steirischen?
1: Bei der steirischen Harmonika gibt es wirklich viele verschiedene Besonderheiten. Also erstens ist es irgendwie der besondere Klang. Man hat ganz oft irgendwie viel tiefere Bässe zum Beispiel dabei im Vergleich zum Akkordeon. Sie ist anders gestimmt. Je nach Instrumentenbauer, Bauerin gibt es Instrumente, die zum Beispiel beim Zusammendrücken annähernd reingestimmt sind, beim Auseinanderziehen temperiert. Dadurch ergibt sich irgendwie ein anderes Klangfeld. Wichtig beim Musizieren ist mir immer, dass es einen Kern hat, dass es irgendwie eine Aussage hat, dass man eine Botschaft vermitteln möchte und dass man Emotionen zeigen darf. Und wahnsinnig spannend wird es halt im Ensemblespiel, wie man gemeinsam interagiert und wie man gemeinsam quasi eine Botschaft vermitteln kann und wie viel Ungesprochenes da irgendwie gleichzeitig passiert. Das ist wahnsinnig interessant.
2: Aus seiner Freude am gemeinsamen Musizieren heraus hat Brandauer in den letzten Jahren einige Projekte ins Leben gerufen.
1: Während dem Studium ist das Projekt Top 10 49 Session entstanden. Das ist ein Konzertformat in meinem Studentenwohnzimmer. Und es ist irgendwie aus dem Wunsch entstanden, Kunst in verschiedenen Formen zu präsentieren und einen Ort zu kreieren, wo diese Kunst unterschiedlich stattfinden kann. Das Wohnzimmer ist wirklich nicht groß, aber mit vielen Plätzen am Boden passen dann so rund um die 30 Leute rein. Und man kann sich natürlich überhaupt nicht verstecken auf der Bühne. Man ist im unmittelbaren Kontakt und das ist wahnsinnig spannend. Ein weiteres Projekt, was während der Studienzeit entstanden ist, ist die Bruckzugmusi. Das ist ein Klarinetten-Volksmusik-Ensemble, bestehend aus 7 Studierenden. Und uns verbindet irgendwie die Volksmusik und das Interesse an der Volksmusik. Und wir sagen immer, die Volksmusik ist unsere Heimat oder unser Hafen. Und jetzt steht eine CD-Produktion vor.
2: Im Hintergrund hören Sie Wie ein Dino, komponiert von Ensemblemitglied Paul Tiefenthaler, ausgeführt von der Bruckzugmusi. Felix Brandauer ist am Kontrabass. Die erwähnte CD präsentiert das Ensemble zu 5 Terminen im September und Oktober. Weitere Informationen finden Sie auf bruckzugmusi.at.
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0: Gestaltet haben diesen Beitrag Daniela Fitzek und Marie Spatzek, gesprochen hat Hans Greuß. Morgen ist das Grande Finale der Sommerserie der Ö1 Talentebörse. 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Für Guten Morgen mit Ö1 verabschiedet sich Sonja Watzka. Das Pasticcio kommt heute von Stefanie Madertaner. Sie gräbt ganz tief im Ö1 Musikarchiv. Jetzt erstmal Neues aus unserer Journalredaktion. Es ist 8 Uhr.
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5: Mit Franz Renner, guten Morgen. Nach Deutschland, jetzt Dänemark. Auch dort spricht der Geheimdienst von vereitelten russischen Sabotageakten. Europa müsse jetzt zusammenstehen, sagt Außenministerin Beate Meindl-Reisinger. Das Außenamt hat, wie andere in der EU, auch den russischen Botschafter einbestellt. Eine mangelhafte Umsetzung der neuen Hitzeschutzverordnung kritisiert Gesundheitsministerin Corinna Schumann. Sie kündigt an, nachzuschärfen. Hagelkörner mit bis zu 5 cm Durchmesser sind in der Nacht auf die Weststeiermark niedergegangen und wir bringen einen Nachruf auf die Jazzsängerin und zweimalige Grammy-Gewinnerin Cassandra Wilson. Die Wetterschlagzeile: Es ist zeitweise sonnig und windig. Gleich nach Deutschland legt Dänemark gegen Russland nach. Man habe Pläne und Vorbereitungen für russische Sabotage aufgedeckt, sagt der dänische Spionageabwehrchef im Interview mit einer Tageszeitung. Anschlagsziele sind demnach Rüstungsbetriebe gewesen, die auch für die Ukraine produzieren. Mehr von Matthias Humpelstetter.
6: Es ist das Thema des Tages in den dänischen Medien. Der Inlandsgeheimdienst PET, der sich sonst eher bedeckt hält, wendet sich per Zeitungsinterview an die Öffentlichkeit. Die Auswahl der Ziele und die Vorbereitungen seien so konkret, dass der PET es für notwendig halte, an die Öffentlichkeit zu gehen, sagt der Spionageabwehrchef Emil Gräsholm. Hauptziel Russlands sei es, Lieferungen für die ukrainische Verteidigung zu stoppen und den Dänen Angst zu machen, damit sie die Ukraine nicht länger unterstützen. Gräsholm nennt Brandstiftung als mögliches Ziel russischer Pläne und ruft Rüstungsunternehmen dazu auf, ihre Sicherheitsmaßnahmen zu verschärfen. Zudem fordert er die Däninnen und Dänen auf, misstrauisch zu sein. Russland versuche, ganz gewöhnliche Dänen für seine Pläne zu rekrutieren. Oft ohne, dass diese wüssten, dass sie für Moskau arbeiteten. Es könne etwa darum gehen, Fotos oder Videos von Unternehmen oder bestimmten Anlagen zu machen, die dann für Sabotagepläne genutzt werden.
5: Nachdem Deutschland offen und öffentlich Russland als Drahtzieher hinter dem vereitelten Drohnenanschlag am Flughafen Leipzig angeklagt hat, haben EU-Länder die jeweiligen russischen Botschafter einbestellt, auch Österreich. Für Außenministerin Beate Meindl-Reisinger ist jetzt europäische Geh- und Entschlossenheit gefordert, wie sie im Morgenjournal um 7 sagte.
7: Das ist jetzt der Moment, wo sich Europa beweisen muss und sehr klar sich an die Seite Deutschlands stellen muss und Konsequenzen ziehen muss. Was können diese Konsequenzen sein? Unter anderem gibt es ein eigenes Sanktionenregime, das für den Fall von hybriden Bedrohungen geschaffen wurde, wo wir jetzt gegenüber der EU uns ausgesprochen haben, dafür, dass geprüft wird, ob man aus diesem Fall heraus auch ganz konkret Sanktionen verhängen kann gegen bestimmte Entitäten. Oder auch gegenüber gewissen Personen.
5: Außenministerin Beate Meindl-Reisinger im Interview im Morgenjournal um 7. Zu einer anderen Ministerin dieser Regierung, zu Sozial- und Gesundheitsministerin Corinna Schumann, SPÖ. Sie ist mit den dramatischen Folgen der Hitze für die Gesundheit der Menschen im Land konfrontiert. Laut der Agentur für Gesundheit und Ernährungssicherheit sind im Juni und Juli so viele an den Folgen der Hitze gestorben wie noch nie. Die neue Hitzeschutzverordnung etwa wird in vielen Betrieben offenbar nicht so umgesetzt wie gewünscht. Bei Kontrollen wurden beispielsweise in Niederösterreich Mängel in 4 von 10 Betrieben aufgezeigt. Schumann möchte da nachschärfen, wie sie im Interview mit Viktoria Waldiger sagt, aufgenommen wurde das am Rande des Europäischen Forums in Alpbach.
8: Frau Ministerin, die Bilanz dieses Sommers ist eine erschreckende. Im Juni und Juli hat es 646 Hitzetote gegeben. Was werden Sie denn unternehmen, damit es nicht nächstes Jahr einen neuen erschreckenden Rekord gibt?
9: Also die Zahl ist zweifelsohne bestürzend. Es war ein schwer hitzebelasteter Sommer, besonders für vulnerable Gruppen. Das heißt, für uns ist jetzt die Aufgabe, im Laufe des nächsten Jahres Vorbereitungen zu treffen, um den Hitzeschutz zu verbessern. Sowohl im privaten Bereich, aber auch im beruflichen. Ich bin sehr froh, dass wir die Hitzeschutzverordnung auf den Weg gebracht haben, aber auch sie muss weiterentwickelt werden.
8: Sie sprechen es schon an, die Hitzeschutzverordnung wurde nicht ausreichend oder zum Teil auch gar nicht wirklich umgesetzt. Das heißt, muss hier nachgeschärft werden.
9: Also wichtig ist hier zu beraten, die Arbeitsinspektionen tun das auch, sie kontrollieren auch. Das heißt, es muss noch mehr in die Köpfe vielleicht auch von Unternehmerinnen und Unternehmern, aber auch von Arbeitnehmerinnen und Arbeitnehmern. Es ist eine neue Verordnung, aber ich glaube, gerade aufgrund der Umstände der großen Hitze wird sie greifen und muss sie greifen.
8: Muss dann aber mehr kontrolliert werden?
9: Also das sind die normalen Kontrollabläufe, die die Arbeitsinspektion macht. Aber wichtiger ist noch die Beratung und das Wissen. Ich möchte, dass meinen Arbeitnehmerinnen und Arbeitnehmern gut geht und dass sie nicht krank werden durch die Belastungen der Hitze.
8: Muss man da auch vor allem an Krankenhäusern oder Altenheimen mehr in Beschattung, in Klimaanlagen investieren?
9: Absolut, auch das beobachten wir ganz genau. Hier müssen wir schauen, wie können wir auch diese Einrichtungen hitzefitter machen auf vielen Ebenen. Wie können wir auch im städtischen Bereich noch besser werden, im Schutz auch vor Hitze. Also es gibt eine Menge zu tun und das Thema Hitze wird uns nicht verlassen.
8: Aber das heißt, da werden Sie auch Geld investieren?
9: Also die finanzielle Lage, die wir haben, die budgetäre Lage, hat wenig Spielraum. Das wissen wir. Wir würden bei vielen gerne mehr investieren, aber leider ist die budgetäre Situation so, wie sie sich darstellt. Wir haben jetzt das Budget für die 2 Jahre auf den Weg gebracht. Es gibt viele Bereiche, wo es Investitionen bräuchte, aber wir müssen schauen, wie wir das in dem Finanzrahmen, der uns zur Verfügung steht, machen.
8: Aber eben für andere Bereiche, wie etwa die Dürrehilfen, findet die Regierung dann Geld? Hier geht es wirklich um Leben oder Tod.
9: Also wir werden gemeinsam jetzt über das nächste Jahr schauen, welche Maßnahmen setzen wir, wie sind sie finanzierbar. Das gilt gemeinsam auf den Weg zu bringen. Das kann nicht ein Ressort allein, sondern das braucht eine gemeinsame Anstrengung.
8: Schauen wir noch kurz auf die Pensionen. Auch für die sind Sie zuständig. Da hat Bundeskanzler Stocker jetzt einen Staatsfonds nach skandinavischem Vorbild eingeworfen. Er möchte also die Gewinne von staatlichen Betrieben anlegen. Sind Sie dafür?
9: Also wir haben dieses Vorhaben sozusagen gehört und jetzt müssen wir schauen, was sind die Grundlagen, was sind die Ideen dahinter. Also die Gewinne werden ja jetzt schon im Budget sozusagen aufgenommen. Die Frage ist, wie schaut dieses System aus? Das müssen wir uns anschauen und dann werden wir darüber reden.
8: Aus dem österreichischen Gewerkschaftsbund, aus dem ja auch Sie kommen, heißt es, Pensionen sind keine Wetten an der Börse. Sehen Sie das auch so?
9: Also wir brauchen ein starkes, stabiles Pensionssystem und wir haben ein starkes öffentliches System, auf das man sich verlassen kann und das soll auch in Zukunft so sein.
8: Aber sind Sie da offen, auch den Anlagemarkt mit einzubeziehen?
9: Also das ist ein sehr komplexes Thema, über das wir noch diskutieren müssen, aber ich glaube, wir brauchen stabile Systeme, auf die man sich verlassen kann und die Gefahr von zu viel Bewegung in Systemen, die müssen wir hintanhalten. Wichtiger ist, dass wir das faktische Pensionsantrittsalter der Menschen steigern. Das ist wichtig und auf diesem Weg haben wir uns gemeinsam geeinigt.
8: Zum Schluss möchte ich noch kurz auf die Sozialhilfe kommen. Das ist eins Ihrer Ziele für das Jahr 2027, dass es eben endlich eine einheitliche Sozialhilfe in allen Ländern gibt. Der Zeitrahmen, der wird jetzt eigentlich sehr, sehr knapp mittlerweile. Wann werden Sie denn da einen Entwurf vorlegen?
9: Also wir sind in den letzten Abstimmungsschritten in diesem großen Projekt der Sozialhilfe neu auf koalitionärer Ebene und wir arbeiten ganz intensiv daran und ich hoffe, dass wir bald vorstellen können, auf welchem Weg wir in der Sozialhilfe neu gehen.
8: Halten Sie am Start 2027, 1. Jänner 2027 fest?
9: Das haben wir uns ausgemacht und das ist das Ziel, auf das wir gemeinsam hinarbeiten.
8: Viele Bundesländer richten Ihnen aber aus, dass die neue Sozialhilfe auf keinen Fall schlechter sein darf als ihre eigene. Wie soll man sich denn da einigen?
9: Die Qualität von Dingen, die man auf den Weg bringt, von Reformen, die man auf den Weg bringt, liegt immer daran, wie man alle gut einbindet, wie alle mitziehen.
8: Aber sehen Sie, dass da alle an einem Strang ziehen? Weil eigentlich hätten alle Länder gern ihre jeweils eigene individuelle Lösung.
9: Also ich sehe, dass der Wille da ist, dass wir gemeinsam eine Sozialhilfe neu auf den Weg bringen. Und auf diesen Weg machen wir uns jetzt. Es gibt verschiedenste Vorschläge, verschiedenste Ideen, aber wir müssen auf einen gemeinsamen Weg kommen und da bin ich mir ganz sicher, dass wir das bis 2027 schaffen.
8: Wann dürfen wir mit Ihrem Entwurf rechnen?
9: Also wir werden jetzt daran arbeiten, weiter die letzten Schritte setzen. Genauen Zeitpunkt kann ich jetzt nicht sagen, weil es braucht die Verhandlungen und wenn man was gut macht, muss man es solide aufstellen.
5: Sozial- und Gesundheitsministerin Corinna Schumann im Gespräch mit Viktoria Waldecker. Dass auf die Hitze schwere Unwetter folgen, war befürchtet worden. Den Bezirk Voitsberg in der Weststeiermark hat es gestern Abend schwer getroffen, buchstäblich. Da sind Hagelkörner mit bis zu 5 cm Durchmesser niedergegangen. Mehr von Andreas Mitschitz.
10: Die Bewohner von Köflach staunen nicht schlecht gestern Nachmittag. Alles ist plötzlich weiß, mitten im Spätsommer. Ein Hagelunwetter geht über der Stadt nieder. Die Feuerwehr rückt zu Dutzenden Einsätzen aus. Einige Keller werden überflutet, auch Dächer sind beschädigt. So schnell es gekommen ist, so schnell ist es wieder vorbei, erzählt Thomas Nöres von der Therme Köflach.
11: Ein Theater und unvergleichbar. Sowas habe ich eigentlich noch nie erlebt. Aber die Schäden, wie man sieht, sind sehr groß. Wir sind jetzt im Dauereinsatz, die ganzen Kollegen.
10: Die Aufräumarbeiten in der Therme werden auch heute früh fortgesetzt.
5: Datenschutz jetzt. Die Kreditauskunft der KRIF hat personenbezogene Daten, die von Adressverlagen zu Marketingzwecken gesammelt worden sind, unzulässigerweise für Bonitätsbewertungen verwendet. Das hat der Oberste Gerichtshof Mitte August in mehreren Verfahren festgestellt. Die Kreditauskunft der sagt, sie habe diese Praxis schon vor 3 Jahren eingestellt. Datenschützer Max Schrems widerspricht und plant weiterhin eine Sammelklage. Mehr von Veronika Mauler.
12: Alles längst erledigt, heißt es bei der Kreditauskunft KRIF sinngemäß. In einer Stellungnahme heißt es, den Verfahren beim OGH liege ein historischer Sachverhalt zugrunde. Man habe im Hinblick auf die OGH-Entscheidungen schon im Oktober 2023 die Verarbeitung von Daten des Adressverlags AZ Direkt zu Zwecken der Bewertung der Zahlungsausfallwahrscheinlichkeit eingestellt. Ist der Fall also erledigt? Nein, kontert Max Schrems von der Datenschutzorganisation NOIP.
13: Das, was KRIF da sagt, ist einfach eine glatte Falschaussage. Wir haben ja letzten Sommer über 1000 Auskunftssuchen gemacht und da sind die Daten von AZ Direkt weiter drinnen. Jetzt kann man natürlich sagen, der Fall ist historisch, nur wenn die Datenbank seit 20 Jahren im Prinzip gleich läuft, dann ist das vollkommen wurscht. Jetzt muss man sich schon fragen, ob die KRIF einfach den Rechtsstaat vollkommen ignoriert und auch die Höchstgerichte.
12: Die Bonitätsbewertungen von KRIF werden in Österreich von hunderten Unternehmen gekauft, darunter Mobilfunkanbieter wie Drei und Magenta, Stromanbieter wie der Verbund, Banken wie die Erste Bank oder auch Versicherungen. Daten aus nicht sauberen Quellen sind aber auch ein Problem für Sie, sagt Schrems.
13: Wir werden uns das auf jeden Fall anschauen. Wir haben auch mit sehr vielen Kunden inzwischen Kontakt, die das durchaus auch kritisch sehen und natürlich dann, sagen wir mal, hinter vorgehaltener Hand nicht so glücklich sind mit der KRIF. Öffentlich kann es natürlich kein Unternehmen sagen, wir sind uns nicht ganz sicher, dass das, was wir da tun, ganz legal ist.
12: Bei Mobilfunkanbieter 3 verlässt man sich auf die Rechtsansicht seines Geschäftspartners KRIF. In einer Stellungnahme von 3 heißt es, KRIF hat uns bestätigt, dass die derzeitige Datenverarbeitung den geltenden rechtlichen Vorgaben entspricht. Auch bei Magenta sieht man das so. Die jüngste OGH-Entscheidung betrifft eine Datenverarbeitung, die, wie uns KRIF bestätigte, vor Jahren eingestellt wurde. Auch beim Verbund sieht man keine Auswirkungen auf die Zusammenarbeit mit KRIF. Für die Bonitätsbeurteilung von Haushaltskunden nutze man keine Scoring-Modelle. Die Beurteilung erfolge auf Basis von Zahlungserfahrungen. Man werde die OGH-Entscheidungen im Detail analysieren und bei Bedarf entsprechende Schritte setzen. Die Erste Bank gibt sich zurückhaltend und schreibt, man prüfe das weitere Vorgehen. Max Schrems geht davon aus, dass die Sammelklage seiner Organisation gegen KRIF eine klare Sache wird.
13: Einer der Hauptpunkte der Klage ist vom OGH schon klargestellt, bevor wir überhaupt die erste mündliche Verhandlung gehabt haben, die im Herbst angesetzt ist. Und wir gehen davon aus, dass dementsprechend auch Schadenersatz zu zahlen ist. Weil ich kann als Unternehmen nicht von ca. 6 Millionen Österreichern die Daten verhökern jahrelang, auch durchaus sehr große Profite damit machen und danach den Schaden nicht zahlen.
12: Viele Unternehmen glaubten, dass mit Datenschutz eh nie etwas passiert, sagt Schrems. Datenschutz sei aber ein Grundrecht und es sei wichtig, dass es Konsequenzen gibt.
5: Berichtet Veronika Mauler. Sogenannte Plug-in-hybride Autos mit Verbrenner und Elektromotor also sind laut einer neuen großen Studie bei weitem nicht so grün, wie von den Herstellern behauptet. Erstellt wurde die Studie vom International Council on Clean Transportation. Die hat auch schon den VW-Dieselskandal aufgedeckt. Mehr von Martin Rauter.
14: Plug-in-Hybride sind prinzipiell umweltfreundlicher als ein reiner Diesel- oder Benzinantrieb. Sie haben zwar einen Verbrennermotor, aber auch einen Elektromotor und eine Batterie, die sich an der Steckdose oder Ladesäule aufladen lässt. So grün, wie das klingt, ist es aber offenbar nicht. Laut einer neuen Studie haben im Jahr 2021 neu zugelassene Plug-in-Hybride gleich 3,5-mal so viel CO2 ausgestoßen wie von den Herstellern angegeben. 2 Jahre später waren die tatsächlichen Emissionen sogar 4,5-mal höher. Die Studienautoren erklären das damit, dass Theorie und Praxis nicht übereinstimmen. Am Papier wird angenommen, dass man bei neueren Modellen mit besserer elektrischer Reichweite öfter rein elektrisch fährt. In der Realität ist aber offenbar das Gegenteil der Fall. Je mehr Reichweite, desto seltener fährt man elektrisch. Die EU-Kommission hat sich deshalb vorgenommen, die Berechnungsformel anzupassen, damit Praxis und Theorie besser übereinstimmen.
5: Zu einem Nachruf jetzt. Die US-Jazz-Sängerin Cassandra Wilson ist tot. Sie ist laut ihrem Manager friedlich zu Hause im Kreis der Familie und enger Freunde verstorben. Die Todesursache nannte er nicht. Die zweifache Grammy-Preisträgerin und Jazz-Sängerin ist 70 Jahre alt geworden.
15: Der Durchbruch gelang Cassandra Wilson Anfang der 90er mit dem Album Blue Light Till Dawn. Wilson galt als eine der herausragendsten Jazzsängerinnen ihrer Generation. Ihre starken Eigenkompositionen mischt sie mit Coverversionen. Sie besteht darauf, nicht Sängerin, sondern Vokalistin genannt zu werden.
16: Für mich gibt es einen kleinen, aber feinen Unterschied zwischen einer Jazzsängerin und einer Jazzvokalistin. Vokalistin zu sein bedeutet, dass du auch eine Musikerin bist.
15: Erzählt sie vor 17 Jahren im ORF Kulturmontag. Wilson gastierte auch mehrmals in Österreich. Zur Musik kommt sie früh. Sie wird in den 50er Jahren in einer Musikerfamilie in Mississippi geboren. Sie beginnt als Sechsjährige Gitarre zu spielen und singt bereits als Teenagerin professionell. In ihren 20ern beginnt sie Jazz zu singen. 1997 gewinnt sie mit dem Album New Moon Daughter ihren ersten von 2 Grammys. Oh, my love.
5: Julia Schmuck war das mit einem Nachruf, mehr zu leben und wirken. Cassandra Wilsons heute in einem Spielräume-Spezial um 17.30 Uhr hier auf Ö1. Jetzt ins Nachrichtenstudio zu Martin Balder.
17: In Malta sorgt ein Urteil im Fall Daphne Caruana Galizia für Empörung. 9 Jahre nach dem Autobombenanschlag auf die Investigativjournalistin ist der Geschäftsmann Jürgen Fennek von einem geschworenen Gericht freigesprochen worden. Er war als Auftraggeber des Mordes angeklagt gewesen. Caruana Galizias Familie und Medienorganisationen zeigen sich schockiert. Sie fordern vollständige Aufklärung und Gerechtigkeit. Bisher wurden 5 Personen wegen Mordes und Beihilfe verurteilt. Russland hat angekündigt, die 3 Goethe-Institute im Land zu schließen. Es handelt sich um eine Reaktion auf die angekündigte Schließung des russischen Hauses in Berlin, so Außenminister Sergei Lavrov. Deutschland macht Moskau für den versuchten Drohnenanschlag auf dem Leipziger Flughafen verantwortlich und hat Strafmaßnahmen angekündigt. Auf EU-Ebene wird inzwischen das 22. Sanktionspaket gegen Russland ausverhandelt. In Spanien haben landesweit Zehntausende Menschen gegen die Migrationspolitik der Regierung und für die Zugehörigkeit von Ceuta zu Spanien demonstriert. Sie werfen Ministerpräsident Pedro Sanchez mangelnde Unterstützung der Exklave vor. Zu den Kundgebungen aufgerufen hatte die oppositionelle Volkspartei, auch die rechtspopulistische Vox beteiligte sich. Sanchez hat diese Woche ein Hilfspaket über 309 Millionen Euro für Ceuta angekündigt. Der Lech in Tirol ist bei einer Wahl der Umweltschutzorganisation WWF zum Fluss des Jahres 2026 gekürt worden. In der erstmals durchgeführten Online-Abstimmung kam die Schwarze Sulm in der Steiermark auf Platz 2, gefolgt vom Kamp in Niederösterreich. Der Tiroler Lech zählt zu den letzten großen Wildflüssen in Österreich, ist aber durch Kraftwerkspläne bedroht. Der WWF fordert von der Landesregierung eine öffentliche Schutzgarantie. In Vöcklabruck in Oberösterreich haben spielende Kinder eine Frauenleiche entdeckt. Die Tote lag am Ufer der Ager und weist mehrere Stichverletzungen auf. Die Polizei geht von einem Tötungsdelikt aus. Eine Obduktion wurde angeordnet. Laut Kronenzeitung soll es sich um eine 53-jährige Frau handeln, die seit einigen Tagen abgängig war. Die Staatsanwaltschaft Wien hat die Ermittlungen wegen Mordverdachts an einer Wiener Klinik eingestellt. Bei keinem der 6 geprüften Todesfälle konnten Hinweise auf ärztliches oder pflegerisches Fehlverhalten festgestellt werden, hieß es. Kollegen eines Mitarbeiters hatten sich an die Klinikleitung gewandt, weil es in dessen Dienstzeiten angeblich eine Häufung von Todesfällen gegeben habe. Eine interne Prüfung hatte das nicht bestätigt. Der Beschuldigte hat inzwischen gekündigt.
5: Danke Martin Balder. Und wie das Wetter wird, weiß Thomas Wostal.
18: In den nächsten Tagen bleibt es sommerlich warm und oft scheint auch die Sonne. Am Samstag dürfte es vorübergehend wechselhaft werden, da ziehen im Laufe des Tages von Nord nach Süd einige Regenwolken mit vereinzelten Gewittern durch. Zum heutigen Donnerstag und zu den aktuellen Temperaturen der Landeshauptstädte. Wien und Eisenstadt jetzt 21 Grad, St. Pölten und Linz 18, Salzburg 16, Innsbruck 14, Bregenz, Graz und Klagenfurt jetzt 16 Grad. Heute scheint überall in Österreich zumindest für ein paar Stunden die Sonne und es wird ähnlich warm wie gestern mit 23 bis 29 Grad, im Osten und Süden stellenweise bis 30. Es regnet heute höchstens vereinzelt und kurz. In den nächsten ein, zwei Stunden am ehesten im Gebiet von Wiener Neustadt bis etwa Güssing, gegen Abend dann am ehesten in Oberösterreich. Und im Donauraum kommt heute lebhafter Westwind auf. Morgen am Freitag überwiegend sonnig und hochsommerlich heiß mit 25 bis 32 Grad. Im Norden und im Osten windig morgen und anfangs noch stellenweise bewölkt.
5: Das war's für heute mit den Morgenjournalen für das Team mit Julia Schmuck Regie.

0: Schön, dass Sie wieder mit dabei sind bei einer weiteren Folge Österreich, die ganze Geschichte. Wieder an meiner Seite ist Dr. David Schriffel. Wir sprechen weiterhin über die österreichische Diplomatie. In der letzten Folge haben wir über den Zweiten Weltkrieg gesprochen, dass da eigentlich mehr oder weniger nichts war mit österreichischer Diplomatie. Nach dem Ende des Zweiten Weltkrieges, was ist da eigentlich auf diplomatischer Ebene passiert? Wie kam es dazu, dass Österreich wieder diplomatisch aktiv war?
1: Das ist eine große, breite und lange Frage. Also der Beginn des österreichischen Auswärtigen Dienstes nach dem Zweiten Weltkrieg ist insofern interessanter, weil am 16. April 1945 haben sich Beamte, ehemalige Beamte des Bundeskanzleramts Auswärtige Angelegenheiten getroffen, eben dort. Man hat einberufen für den 16. mit einem Zettel, der an der Tür des Bundeskanzleramts gehangen ist, um sich am 16. April wieder zu treffen, und hat den Dienst wieder begründet. Man hat aus eigenem Antrieb begonnen, wieder zu arbeiten. Und das ist ein interessanter Punkt, finde ich. Das war noch einige Tage vor der österreichischen Unabhängigkeitserklärung vom 27. April. Das heißt, der Auswärtige Dienst, der österreichische, der Zweiten Republik ist älter als die Zweite Republik. Zwar nur ein paar Tage, aber doch. Und man hat sich dann reorganisiert. Es gab ja auch einen Bombenangriff, das Bundeskanzleramt war teilweise zerstört. Man hat sich wieder eingerichtet.
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1: Auch eine interessante Geschichte, es ist überliefert. Man hat dort zwei Hühner gefunden in einem Raum, was die Versorgungslage ein bisschen verbessert hat für kurze Zeit danach.
0: Geringfügig,
1: aber regelmäßig. Und hat auch eine kleine Entnazifizierung durchgeführt. Also man hat einfach sich zusammengeredet, wie man in Wien sagen würde, wer wieder im Dienst sein darf und wer nicht. Hat sozusagen prononcierte Nationalsozialisten nicht wieder aufgenommen und versucht, einen Nukleus eines österreichischen Auswärtigen Dienstes wieder aufzunehmen.
0: Wissen Sie aus historischer Sicht, wer von diesen damaligen Diplomatinnen und Diplomaten aus dem Dienst übrig geblieben ist? Wer da wieder eingetreten ist? Kennt man diese Personen?
1: Ja, die kennt man. Also Generalsekretär Wildner, ein Bischof, ein Schöner. Das heißt, aus der Ersten Republik sind sehr viele auch wieder 1945 aktiv gewesen, muss man sagen. Also ein bisschen wiederum Kontinuität in dem Sinn, dass diese Personen sich auch wieder zusammengefunden haben. Es war auch gut dokumentiert, sozusagen, wer in der NS-Zeit den Dienst weiter in Deutschland gemacht hat, im Deutschen Auswärtigen Dienst war. Aber ja, die Namen sind gut bekannt. Es gibt da viele biografische Forschungen dazu auch. Aber wir werden das jetzt auch sozusagen verbunden mit institutionengeschichtlichen Forschungen neu aufsetzen, sozusagen.
0: Sie haben gesagt, man hat sich sozusagen wieder selbst eingesetzt in den diplomatischen Dienst. Was waren dann die ersten Schritte?
1: Die ersten Schritte waren neben der Entnazifizierung der Versuch, mit dem Ausland Kontakt aufzunehmen. Die ureigenste Aufgabe der Diplomatie. Und in der unmittelbaren Nachkriegszeit gab es da große Hürden verkehrstechnischer, kommunikationstechnischer Sicht. Und es ist interessant zu sehen, dass man dann versucht hat, in die Länder, wo man in der Zwischenkriegszeit Gesandtschaften gehabt hat, festzustellen, wie die Lage vor Ort ist, ob man dort auch sozusagen eine Vertretungsbehörde wieder einrichten kann. Und viele dieser Nachrichten aus Schweden, aus Übersee, sind über Prag gelaufen. Die verkehrstechnische Verbindung nach Prag war am besten und der Gesandte der Zwischenkriegszeit, Ferdinand Marek, hat bei Kriegsende die österreichische Gesandtschaft sozusagen in Eigenregie wieder eröffnet und hat die Verbindungen, die Kommunikationsverbindungen wieder aufgenommen. Das heißt, das war der erste Schritt, sozusagen das Netzwerk nach Möglichkeit wieder aufzubauen. Man muss dazu sagen, dass natürlich Österreich sehr eingeschränkt war in seinen Möglichkeiten. Zunächst durfte nach dem alliierten Kontrollabkommen Österreich nur in diplomatische Verbindungen treten, selbstständig mit Mitgliedern der Vereinten Nationen. Mit anderen Staaten, wenn man da diplomatische Beziehungen aufnehmen wollte, musste das der alliierte Rat genehmigen. Und da gab es natürlich dann große Einschränkungen. Man war sich aber gleichzeitig bewusst, und da gibt es auch Akten dazu, und das war eine bewusste Strategie, möglichst schnell mit möglichst vielen Staaten wieder in Kontakt zu treten, auch nicht zuletzt um die

0: den eigenen Status als wieder erstandenes und souverän gewordenes Land auch formal auch zu unterstreichen und sozusagen einen internationalen Rückhalt wieder zu gewinnen.
1: Jetzt klingt das so einfach, man nimmt einfach wieder internationale Beziehungen auf. Stelle ich mir jetzt nicht so einfach vor nach einem Weltkrieg, noch dazu Österreich, Deutschland. Wie war die Resonanz nach diesem In-Kontakt-Treten?
0: Die war durchwegs positiv. Jetzt haben wir in Österreich Gott sei Dank inzwischen eine lange Geschichte der Aufarbeitung unserer eigenen Vergangenheit und wir stellen uns dem und haben die Opferthese, so glaube ich sagen zu können, doch überwunden. Zu dem Zeitpunkt sah man sich selbst noch sehr deutlich als Opfer oder wollte das und wurde auch von vielen Partnerländern als solches durchaus auch akzeptiert von vielen Ländern. Insofern war es weniger schwierig, als man vielleicht meinen möchte. Eine wichtige Aufgabe der Bundesregierung war nach 1945 in den ersten Jahren die Anerkennung der österreichischen Staatlichkeit durch die internationale Gemeinschaft zu erreichen auf Basis der Moskauer Deklaration von 1943, wo die Wiedererrichtung eines selbstständigen Österreichs als Kriegsziel auch der Alliierten sozusagen festgelegt worden ist. Und es gibt auch lange Listen, zu welchem Datum welches Land die österreichische Bundesregierung oder beziehungsweise das Wiedererstandene Österreich auch anerkannt hat. Also die Resonanz war eigentlich eine positive, kann man grosso modo sagen.
1: Als wohl größten diplomatischen Erfolg kann man dann die Unterzeichnung des Staatsvertrages 1955 nennen. Wie kam es denn aus diplomatischer Sicht dazu? Was lief denn da alles im Hintergrund?
0: Der Staatsvertrag hat eine sehr lange Geschichte. Auch da gibt es wunderbare und umfangreiche Literatur. De facto wurde seit Kriegsende darum gerungen, natürlich eine definitive Regelung für die Frage der Besatzung und der möglichen Reparationen oder Nicht-Reparationen zu finden. Es gab viele Verhandlungsrunden, viele Außenministerkonferenzen, die letzte erfolglose noch 1954. Das war einer der wesentlichen Punkte, wo Österreich diplomatisch tätig war. Die ersten großen Vertretungsbehörden, zunächst genannt politische Vertretung, dann später Gesandtschaft und dann auch bald Botschaft, waren natürlich bei den Alliierten und bei den Besatzungsmächten eingerichtet. Das heißt, man hat alle frei werdenden Ressourcen darauf verwendet, um sozusagen einen Staatsvertrag mit Österreich zu erreichen. Verhandlungsrunden Sonderzahl, Verhandlungen in London und in Berlin und in Moskau natürlich. Um fast eine Frage vorwegzunehmen, es gibt ja die berühmte Legende mit den alkoholischen Zusammenhängen mit dem Staatsvertrag. Natürlich wurde der Staatsvertrag nicht ertrunken, sondern es waren strategische Überlegungen, die dazu geführt haben. Natürlich der Tod Stalins war ein wichtiges Element, aber auch die Frage, ob es nicht für die Sowjetunion strategisch gesehen besser wäre, dass Österreich nicht geteilt würde und einen Keil in die sich herausbildenden westeuropäischen Verteidigungsstrukturen bildet. Trennungspläne gab es aus der KPÖ, die wurden von der Sowjetunion abgelehnt. Das heißt, es gab eine internationale Zusammenhänge, die dazu auch geführt haben zu dem Erfolg. Das war auch ein Erfolg der Diplomatie, aber natürlich muss Diplomatie immer aufbauen auf Interessen und strategischen Überlegungen, auch der Partner, ansonsten funktioniert das nicht. Aber um zu der Trinkgeschichte zurückzukommen.
2: Fun Facts.
0: Es gab allerdings, es ist aktenkundig sozusagen, eine Empfehlung im Ministerium, dass vor Verhandlungen mit den Sowjets irgendeine Art Öl zu sich genommen werden sollte, Fischöl oder ein anderes, um im Fall der Fälle sozusagen auch eine gewisse Resilienz zu entwickeln. Also das sozusagen, sage ich mal so, das Soziale eine Rolle gespielt hat, das stimmt schon, aber natürlich ist das nicht monokausal, wie es oft tradiert worden ist.
1: Gibt es diplomatische Namen, die Sie uns nennen können im Zusammenhang mit dem Staatsvertrag, die da wirklich federführend waren?
0: Also natürlich Staatsvertragskanzler Raab, es gab den Figel, Kreisky war natürlich stark involviert. Es lebt sogar noch ein Mitglied der Delegation, der Botschafter Grubmeier Senior, die da ganz wesentliche Elemente gebildet haben. Botschafter Bischof, der sozusagen in der fraglichen Zeit der österreichische Botschafter in Moskau war, war da auch natürlich eine wichtige Figur. eine Sonderzahl, also Namenssonderzahl, ein erklecklicher Anteil des österreichischen diplomatischen Dienstes hat in der einen oder anderen Form damit zu tun gehabt. Die Entwürfe über die Staatsverträge sind in der Völkerrechtsabteilung entworfen worden. Da waren alle großen Namen auch beteiligt, die es da gibt. Ferdros, also die gesamte Expertise und Kompetenz, die da vorhanden war, ist eigentlich vielfach in diese Bemühungen geflossen.
1: Kurz nach dem Staatsvertrag erklärte Österreich dann eben seine dauerhafte Neutralität. Diplomatie wurde dann, könnte man sagen, zum zentralen Instrument der Sicherheitspolitik. Inwiefern funktionierte das damals?
0: Das hat eben begonnen schon damit, dass man nach Kriegsende versucht hat, möglichst viele internationale Kontakte zu knüpfen, weil man gesehen hat, dass internationale Verknüpfung, internationales Recht eine Stütze sind, eine Möglichkeit sind, für gerade ein kleines Land sozusagen Sicherheit herzustellen, was sehr notwendig war. Die Neutralitätspolitik war ein Teil dieser Politik und man sieht das sehr bald nach 1955, dass diese Neutralität zunächst sehr aktiv ausgelegt worden ist. Wenn man an den Ungarnaufstand denkt zum Beispiel, wenn man sich vorstellt, dass die Besatzung erst 1955 geendet hat, dass eine österreichische bewaffnete Kraft erst 1955 wieder gegründet worden ist, dass dann bereits im Jahr 1956 sozusagen das Bundesheer direkt an der Grenze gestanden ist und bei einem Vorgang, wo die frühere Besatzungsmacht an der eigenen Grenze an Meeren gestanden ist, so aktiv gehandelt ist, das ist Ausdruck dieser Haltung. Also es ist ja auch 1955 schon der Beitritt zu den Vereinten Nationen. Also man hat sich sozusagen im Schnelldurchlauf in die internationale Bühne, auf die internationale Ebene begeben, um nicht sozusagen unter die Räder zu kommen, auf die eine oder andere Art und Weise, und hat versucht, eben durch Dialog die eigene Lage zu stabilisieren, würde ich mal nennen. Ist vielleicht auch nicht so bekannt, es ist 56 ja sogar ein sowjetischer Soldat auf österreichischem Boden erschossen worden. Das wurde dann nicht so laut breitgetreten, um nicht größere Kalamitäten zu verursachen, aber es zeigt schon, dass die Haltung eine sehr, sehr strikte war.
1: Was ist da genau passiert?
0: Es sind bei Rechnitz ist eine Gruppe von 4 Sowjetsoldaten auf österreichisches Gebiet gekommen. 2 waren relativ schnell wieder weg, von denen kennt man auch die Namen nicht. 2 haben dann versucht, Zivilisten zu durchsuchen. Sozusagen natürlich die Motivlage ist dann immer schwierig. Die haben dann sozusagen gemeint, sie hätten nicht gewusst, dass sie auf österreichischem Gebiet wären, was insofern eigenartig erscheint, als damals eben auch 56 die Grenze mit kleinen rot-weiß-roten Fähnchen markiert worden ist, um genau sowas zu verhindern. Und auf den Versuch, sie zu stoppen, wurden sie dann tödlich getroffen. Und da gibt es auch einen entsprechenden Bericht dazu. Und es zeigt auch gut, dass die sowjetische Reaktion, die natürlich nicht so groß war, zeigt, wie sehr die Sowjetunion auch die Rolle Österreichs als wichtig erachtete, sozusagen als ein neutraler Staat, der gute Beziehungen mit der Sowjetunion hat. Das war sozusagen ein bisschen, das sollte ein Case Study, ein Role Model sein sozusagen, dass es möglich ist, mit der Sowjetunion gute Beziehungen zu haben, auch wenn man nicht Teil sozusagen des Warschauer Pakts oder dieser Zusammenhänge ist.
1: Im Kalten Krieg wurde ja Wien auch zu einem wichtigen diplomatischen Zentrum. Eben durch die Neutralität konnte man sozusagen eine Vermittlerrolle einnehmen.
0: Die Vermittlerrolle, das ist auch ein weites Feld und viel ist darüber gesprochen worden. Sie werden viele Leute finden, die sagen, das war immer schon eine Illusion. Sie werden viele Leute finden, die sagen, das war die Hauptrolle Österreichs. Also, das ist ganz interessant. Ich kenne Akten geheimdienstlicher Natur, sprich, also die US-Geheimdienste haben berichtet über Österreich und seine Rolle in 50er, 60er Jahre. Und die Amerikaner haben darin gemeint, Österreich würde sich eine Rolle als Brückenbauer sozusagen zumessen, die so kaum existent wäre. Also es ist eine Frage auch der Möglichkeiten, des Images, aber was stimmt? Man hat sich angeboten als Verhandlungsort, man hat den UN-Sitz natürlich sozusagen auch dann nach Wien gebracht und das ist ein positives Faktum, dass man Verlässlichkeit Vertrauen internationales aufbaut. Das ist schon eine von Österreich aktiv stattgehabte Rolle, die auch eine Wirkung gezeigt hat, muss man auch sagen. Und dazu gehören Dinge wie internationale Treffen, aber auch, das würde ich hier vielleicht auch erwähnen wollen, das Wiener Übereinkommen über diplomatische Beziehungen, das in Wien 1961 unterzeichnet worden ist und das eigentlich Grundlage ist für nicht nur Formalia, aber für die Frage, wie international diplomatische Beziehungen gehandhabt werden. Es ist vermutlich das erfolgreichste Abkommen, das jemals im UN-Bereich abgeschlossen worden ist und ist eben in Wien 1961 verhandelt und abgeschlossen worden und ein paar Jahre später auch eins über konsularische Beziehungen.
1: Jetzt haben wir in den letzten Folgen immer über die Diplomatische Akademie gesprochen. Zur Zeit der Nationalsozialisten wurde die geschlossen. Wann wurde sie jetzt wieder eröffnet?
0: Als Teil dieser Idee, Österreich international zu vernetzen und einzubetten in die internationalen Zusammenhänge, gerade auch im UN-Bereich, aber insgesamt, wurde 1964 die Diplomatische Akademie wieder gegründet. Die frühere Konsularakademie als Diplomatische Akademie wieder gegründet am heutigen Standort. Und das war der bewusste Versuch, erstens das durchzuführen, wie gesagt, sich im internationalen Bereich wieder zu verankern, aber auch die Internationalität Österreichs zu beweisen, auch durch internationale Studenten. Man darf nicht vergessen, Anfang der 60er Jahre zum Beispiel, 1960 das afrikanische Jahr. 18 ehemalige Kolonien sind unabhängig geworden, sind UN-Mitglieder geworden. Das heißt, man hat diese Öffnung in die Welt mitvollzogen und versucht, daran teilzuhaben in vielerlei Hinsicht. Und in diesem Zusammenhang ist ein bisschen auch diese Gründung zu sehen, die man als nachhaltigen Erfolg eigentlich auch werten kann bis heute.
1: Man wollte sich also international öffnen. Sie haben vorhin gesagt, die Vermittlerrolle wird ein bisschen in Frage gestellt, aber es sind ja auch wahnsinnig viele internationale Organisationen, Institutionen in Wien angesiedelt. Also warum denn Wien?
0: Wien hat sich angeboten und wurde auch von den damaligen Großmächten durchaus als möglicher Verhandlungsort und Ort für die UN gesehen, eben aufgrund Neutralität, dass man sozusagen glaubhaft vermitteln konnte, dass man ein Ort der Verständigung, des Zusammenkommens, des Vertrauens, des Dialogs ist. Das hat man auch gut genutzt, hat auch dafür lobbyiert, muss man auch sagen, aber das ist eines der ganz wichtigen Standbeine auch österreichischer Außenpolitik. Das ist vielleicht, wenn Sie im ersten Bezirk spazieren gehen und am Minoritenplatz sozusagen einmal sich umschauen. Am Außenministerium hängen drei Fahnen. Die österreichische, die EU-Fahne und die UNO-Fahne. Und das ist genau sozusagen, das symbolisiert auch ein bisschen die Wichtigkeit der Vereinten Nationen für Österreich damals und heute. Und das bleibt auch so und soll auch so bleiben. Und nicht zuletzt bewirbt sich Österreich ja gerade auch für einen Sitz als nicht ständiges Mitglied im UN-Sicherheitsrat für die Jahre 27 und 28, um auch dieses Commitment für die internationale Ordnung, für den Dialog und das Vertrauen auf internationaler Ebene auch sichtbar zu machen. Und wir hoffen, dass das auch funktionieren wird.
1: Dieses Positionieren wird auch dadurch unterstrichen, dass ja auch viele österreichische Diplomaten dann in sehr wichtige internationale Funktionen gekommen sind. Können Sie uns da ein paar Beispiele nennen?
0: Ich würde Verdros nochmal nennen als Vorsitzender des Kongresses, man sagt auch Zweiter Wiener Kongress, zum Abschluss des Wiener Übereinkommens über diplomatische Beziehungen 1961. Aber man kommt nicht drum herum, natürlich auch Waldheim als Generalsekretär ist in eine wichtige Position gekommen, wurde unterstützt auch vom Kreisky damals. Das heißt, Österreich hat natürlich auch das Personal in diese Richtung sozusagen entwickelt und war auch damit recht erfolgreich, was natürlich auch ein Teil dieser Glaubwürdigkeit ist. Man muss sich beteiligen und Beteiligung heißt immer auch, dass man entsprechende Personen hat, die man auch einsetzen kann und in diese Richtung schicken kann.
1: Es gab ja sehr viele Konflikte, würde ich mal sagen, rund um Österreich in dieser Zeit. Ungarischer Volksaufstand 1956, Prager Frühling 1968. Inwiefern hat denn da die österreichische Diplomatie eine Rolle gespielt?
0: Ungarnaufstand habe ich schon kurz erwähnt. Der Prager Frühling ist vielleicht auch ein interessantes Beispiel, weil im Jahr 1968, als der Warschauer Pakt die Tschechoslowakei sozusagen besetzt hat, gab es in Prag noch eine Gesandtschaft, eine österreichische, unter Leitung vom späteren Bundespräsident Kirchschläger. Und Österreichs Haltung war relativ klar, dass man das verurteilt hat. Sie war militärisch nicht so mutig wie 1956. Man hat 1968 sozusagen das Bundesheer zurückgestaffelt, kilometerweit hinter die Grenze aufgestellt. Aber Kirchschläger zum Beispiel als Missionschef in Prag hat zahllose Visa ausgestellt für Tschechoslowaken, die sich bedroht gefühlt haben, die dadurch ausreisen konnten. Es gab sehr viele Flüchtlinge 1968 in Österreich, die weitergereist sind, aber manche sind auch geblieben. Und da hat die österreichische Diplomatie eine bilateral sehr positive Rolle gespielt. Und man muss auch sagen, dass sich da das bilaterale Bild auch sehr verbessert hat. Also da hat in Person von Kirchschläger die österreichische Diplomatie eigentlich ein bisschen das Gesicht auch des Landes gebildet. Der ORF war da nicht ganz unwichtig, ebenfalls mit der Berichterstattung. Und wir denken an Hugo Portisch, der ja übrigens in Pressburg geboren ist. Also da war die Diplomatie ein wichtiger Faktor, vielleicht auch als Informationsgeber. Es gab 1968 ein Generalkonsulat in Pressburg, in Bratislava. Und atmosphärisch vielleicht sozusagen, der Generalkonsul hat dann auch berichtet von der Invasion und hat mit seinem eigenen Konsulatswagen auch gefährdete Personen nach Österreich gebracht. Und der hat geschrieben in einem Bericht, er hätte sich nicht vorstellen können, dass in unserer heutigen Zeit, 1968, noch Politik mit Panzern gemacht wird. Aber er wurde eines Besseren belehrt.
1: Sie haben in der letzten Folge erwähnt, dass im diplomatischen Dienst Anfang des 20. Jahrhunderts in etwa 1000 Menschen gearbeitet haben. Wann hat man denn diese Zahl wieder erreicht und wie viele arbeiten denn heute im diplomatischen Dienst?
0: Also in der Zentrale hat man sie nie wieder erreicht.
1: Okay.
0: Das ist auch insofern nachvollziehbar, als natürlich vor 1914 das ein anderer Apparat war. Es sind jetzt etwas geringere Zahlen, ja. Aber sozusagen auf die Bevölkerungszahl gerechnet hat sich die Anzahl schon erhöht. Aber man ist nicht mehr auf 1000 in der Zentrale gekommen.
1: Weil man diese Man- und Woman-Power einfach nicht mehr braucht oder weil das Geld nicht da ist?
0: Naja, ich würde das mal so beantworten. Ist die Frage, brauchen wir Diplomatie, brauchen wir Diplomaten, brauchen wir Persönlichkeiten, sage ich jetzt, nicht nur Personen, sondern Persönlichkeiten vor Ort, ist eine sehr alte. Im 19. Jahrhundert, als die interkontinentalen Telegrafenkabel erfunden wurden, gab es öffentliche Diskussionen, jetzt brauchen wir keine Diplomaten mehr, also im 19. Jahrhundert, weil alles kann ja über den Telegrafen an Informationen weitergegeben werden. Das hat sich als falsch herausgestellt und ich denke, dass es noch immer wichtig ist, auch heute noch Personen vor Ort zu haben, die persönliche Kontakte knüpfen, persönliche Eindrücke vermitteln können. Das heißt, es ist immer schön, mehr Personal zu haben, aber wir wissen, dass natürlich budgetäre Zwänge ihre Grenzen aufzeigen.
1: Langfristig entwickelt sich eine strukturierte Ostpolitik, kann man sagen, Stichwort auch Nachbarschaftspolitik. Wie sah die denn jetzt aus diplomatischer Sicht aus?
0: Österreich hat ganz bewusst sich entschieden, vielfach zum ersten Mal als westlicher Besuch des Bundeskanzlers, des Außenministers in die Oststaaten zu reisen, zum Beispiel. Also Ungarn zum Beispiel. Vielfach war Österreich das Land, zu dem die besten Beziehungen im Westen bestanden. Das hat natürlich auch zu tun mit Neutralität und der eigenen Haltung, die man eingenommen hat. Aber es gibt auch andere Punkte. Zum Beispiel haben wir heuer ein kleines Jubiläum, 40 Jahre Österreich-Bibliotheken. Seit 1986 gibt es die. Also das ist schon etwas später sozusagen in dieser Frage des Kalten Krieges. Aber man hat wirklich versucht, kulturell auch in den Osten zu arbeiten. Es gab zum Beispiel seit 1955 auch eine Lesehalle in Zagreb. Das heißt, das gehört auch zur Diplomatie. Auslandskultur ist eine Säule der österreichischen Diplomatie. Das heißt, man hat wirtschaftlich, kulturell und politisch versucht, im Osten wirksam zu sein und auch die alten Kontakte und kulturellen Verbindungen aus der Vergangenheit auch dazu zu verwenden. Und insofern war Österreich da sicher Türöffner, auch glaubwürdiger Gesprächspartner, vertrauenswürdiger Gesprächspartner und verlässlicher Gesprächspartner. Und das hat sehr positive Effekte gezeigt, auch in der Phase des Umbruchs 1989 und danach. Da hat man dann bilaterale Beziehungen auch einfach auf einer Basis bereits aufbauen können und nicht von null beginnen müssen.
1: Die Neutralität wird ja immer als ein ganz, ganz wichtiger Grundpfeiler für die Zweite Republik genannt. Welche Rolle spielt sie denn für die Diplomatie?
0: Sie hat lange eine Rolle gespielt, um als Gesprächspartner attraktiv zu sein, um Verhandlungen zu ermöglichen in Österreich, um sich anzubieten, gute Dienste zu leisten, wie das in der Diplomatie heißt. Sie ist aber sozusagen niemals ein Schutz gewesen vor ein faktischer Schutz. Also wir kennen aus dem Kalten Krieg die Pläne für den Einmarsch der Sowjettruppen in Österreich zum Beispiel. Österreich wäre Kriegsschauplatz gewesen in jedem Fall. Das heißt, sie ist immer auch ein Instrument gewesen, eine Frage des Images. Die blockfreien Bewegung ist ja vielleicht auch wichtig zu nennen nach der Konferenz von Bandung. Das heißt, man hat auch eine gewisse Glaubwürdigkeit in Richtung des schon leicht veralteter Ausdruck globalen Südens gehabt. Ich habe schon einmal Afrika auch erwähnt. Das heißt, für die Diplomatie war sie immer ein zusätzliches Tool, das wertvoll war und ist und eingesetzt werden kann, weil man natürlich aus einer anderen Position, einem anderen Blickwinkel heraus Verhandlungen führen kann und betreiben kann und anbieten kann, wenn man nicht in diesen Zusammenhängen Partei ist. Wobei sich das natürlich relativiert hat mit dem Ende des Kalten Krieges, ist die Rolle eine andere geworden. Die Einschätzung überlasse ich anderen Personen. Es ist 1990, 1991 sind auch die Archive in der Sowjetunion und in Russland geöffnet worden. Da hat man auch relativ deutlich gesehen, dass die Neutralität von der Sowjetunion in einem etwaigen Kriegsfall nicht respektiert worden wäre. Es gab auch 1968 vielfache Überflüge von Maschinen sowjetischer und anderer Natur über den Osten Österreichs. Man hat das halt nicht so deutlich ausgesprochen, um den Neutralitätsstatus nicht zu gefährden. Man hat diplomatische Proteste sozusagen dagegen eingebracht, aber man hat jetzt nicht, hat es nicht auf die Spitze getrieben. Also diese Neutralität wurde geschützt von beiden Seiten bis zu einem gewissen Grad, aber hat natürlich de facto andere Bedingungen als ein monolithisches System, das einen Schutz von außen bringen würde. Das ist eher nicht der Fall.
1: Herr Schrippel, dann sage ich wieder vielen Dank, dass Sie bei uns waren. Es war sehr spannend.
0: Danke für die Einladung.
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3: Fremde und Einheimische. Die Vegetationsökologin Christine Shepard spricht über Neophyten und wie sie ihre Feinde in der alten Heimat zurücklassen.
4: Ich erzähle Ihnen gerne was über antagonistische Interaktionen zwischen gebietsfremden Pflanzen und heimischen Arten. Also da geht es jetzt um eine Interaktionsform, wo ein Partner negativ beeinträchtigt ist und der andere Partner profitiert. Also in dem Fall zum Beispiel die Herbivorie, wo also der Pflanzenfresser, der kriegt Nahrung aus der Pflanze, aber die Pflanze wird dadurch natürlich geschädigt. Und diese Form der Interaktion, die steht auch im Zusammenhang mit der vermutlich populärsten Hypothese, was invasive Pflanzen erfolgreich macht. Und das ist die sogenannte Enemy Release Hypothesis. Also da geht es darum, dass gebietsfremde Arten davon profitieren, dass sie ihre spezialisierten Feinde in der Heimat zurücklassen. Das heißt, sie kommen in eine neue Region, aber ihre Feinde bleiben zurück. Und das ist natürlich nett, weil dann muss man nicht mehr in die Verteidigung investieren. Ein Beispiel, das bei uns relevant ist, ist die kanadische Goldrute. Die ist ja auch sehr häufig. Und die wäre zum Beispiel so ein Fall, die halt im Gegensatz zu Nordamerika, wo sie heimisch ist und dann spezialisierte Insekten oder Pilze als Feinde hat, hier davon profitiert, dass sie nicht vorkommen. Was auch spannend ist, ist, wenn man sich nun solche Interaktionen unter dem Boden anschaut, also wenn man sich die Blätter anschaut, dann ist das noch etwas sichtbarer. Man sieht zum Beispiel eben keinen Schaden von den Herbivoren. Aber im Boden ist es noch mal interessanter, weil da ganz vielzählige Bodenorganismen vorkommen. In der Handvoll Boden hat man ja Millionen, Milliarden von Organismen. Und da gibt es natürlich jetzt auch spezialisierte Pathogene, die die Pflanzen potenziell angreifen. Und das ist auch relevant bei den Neophyten, weil die eben vielleicht auch ihre spezialisierten Feinde im Boden zurücklassen. Das ist dann deutlich schwieriger zu untersuchen, weil ja, die Organismen sind viel kleiner, es gibt viel mehr. Man kann also nicht nur einfach die Blätter anschauen und schauen, was krabbelt da, sondern das Ganze ist eine Blackbox, also was da wirklich passiert. Und was man da in der Forschung dann machen kann, sind sogenannte Pflanzen-Boden-Feedback-Experimente. Also da geht es darum, weil die Pflanze halt den Boden, in dem sie wächst, beeinflusst. Und zwar auf vielfältige Art und Weise. Also zum einen nimmt sie natürlich Nährstoffe aus dem Boden auf. Sie gibt aber auch Wurzelextrakte in den Boden ab, also gewisse chemische Stoffe. Und sie lockt eben artspezifische Bodenorganismen an. Das können zum einen Nützlinge sein, also wie zum Beispiel auch Mykorrhizapilze, aber eben auch dann die Bodenpathogene, die die Pflanzen befallen. Und was man nun machen kann in diesen Pflanzenboden-Feedback-Experimenten, ist, dass man Pflanzen gezielt in einem Topf wachsen lässt und diese den Boden verändern lassen und danach eine gewisse Menge von diesem Boden nimmt und dann neue Pflanzen darin wachsen lässt, um zu schauen, wie war jetzt der Effekt dieser Bodenveränderung dann aufs Wachstum einer neuen Pflanze. Die Hypothesen bei den Neophyten ist nun, dass die dann weniger beeinträchtigt werden vom Boden, wo die Pflanze selber gewachsen ist im Vergleich zu einer heimischen Pflanze, die viel mehr spezialisierte Pathogene anlocken würde. Und das ist eben auch einer von diesen Mechanismen, wodurch recht komplexe Interaktionen dann Neophyten davon profitieren können, weil sie eben diese heimischen Feinde zurückgelassen haben. Und sowas haben wir dann auch untersucht mit ganz vielen verschiedenen Korbblütlerarten, also heimischen und gebietsfremden, und geschaut, wie wirken sich dieses Feedback zwischen der Pflanze und Boden aus, um versuchen da Vorhersagen machen zu können, wie diese Interaktionen dann den Erfolg beeinflussen.
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1: Am Mikrofon Martin Balder. Der Renaturierungsplan, den Umweltminister Norbert Totschnig vor kurzem nach Brüssel geschickt hat, stößt auf wenig Begeisterung. Nicht ambitioniert genug, heißt es etwa von Umweltorganisationen. Und auch von Seiten der Wissenschaft kommt jetzt Kritik. Das, was Totschnig vorgestellt hat, reiche noch nicht, so der Tenor. Eva Haslinger fasst zusammen.
5: Zuerst das Positive. Der Entwurf des Renaturierungsplans wurde zeitgerecht vorgelegt. Das war es dann aber auch schon mit dem Lob, das Ökologe Franz Essel von der Universität Wien für das Papier übrig hat.
6: In der Substanz war das, was vorgestellt worden ist, doch ziemlich mager. Also insofern ist die Bilanz doch eine nicht allzu positive aus meiner Sicht.
5: Es fehle an Engagement und politischem Willen, so Essel. Und vor allem fehle eine nationale Finanzierungsstrategie. Ähnlich Raffaela Schienecker, Professorin für Naturschutz Planung an der Universität für Bodenkultur.
7: Da braucht es eine ökologische Aufwertung, um uns quasi klimafit und krisenresistenter zu machen. Und da ist nicht klar herausgekommen für mich, wie das jetzt ganz genau passieren soll.
5: Da müsse noch mehr Fahrt in die Sache kommen, um nächstes Jahr einen gut abgestimmten finalen Plan vorzulegen, so Schienecker.
1: In Deutschland sieht das Bundesinnenministerium nach den mutmaßlichen Sabotageakten an Energieanlagen eine starke Gefährdung der kritischen Infrastruktur. Wie man sie schützen soll, ist inzwischen Gegenstand einer breiten Diskussion geworden. Aus Berlin, Mario Kubuna.
8: Mehr Schutz für kritische Infrastruktur wie Kraftwerke und Stromnetze, mehr Rechte für die Betreiber und ein Auffangsystem für den Notfall. Das sind die aktuellen Stichworte in der Diskussion über die jüngsten Angriffe auf die Stromversorgung in Deutschland. Der nordrhein-westfälische Innenminister Reul bringt im ZDF-Interview eine eigene Drohnenabwehr von Betreiberfirmen ins Gespräch. Der CDU-Politiker merkt an, dass nicht jedes Umspannwerk von Polizisten bewacht werden kann. Ganz ähnlich die deutsche Polizeigewerkschaft. Aus ihrer Sicht ist der Schutz kritischer Infrastrukturen nicht in erster Linie Aufgabe der Polizei, sondern erstmal Aufgabe der Betreiber selbst. Der Bundesverband der erneuerbaren Energien spricht sich für ein Backup-System für Notfälle aus. Verbandschefin Heinen Esser nennt im Interview mit der Rheinischen Post Bioenergie und Wasserkraft. Diese Energiequellen könnten nach einem Stromausfall schnell hochgefahren werden, ohne externe Stromversorgung.
1: Die Staatsanwaltschaft Wien hat die Ermittlungen wegen Mordverdachts zu Todesfällen in einer Wiener Klinik eingestellt. Anfang des Jahres hatten Mitarbeiter eine angebliche Häufung von Todesfällen im Zusammenhang mit Diensten eines Klinikmitarbeiters vermutet. Ein Sachverständigengutachten konnte aber kein Fehlverhalten feststellen. Daniel Armerhauser berichtet.
9: Überprüft wurden 6 Todesfälle in der nicht näher genannten Wiener Klinik. Bei keinem der Todesfälle konnten Hinweise auf ärztliches oder pflegerisches Fehlverhalten festgestellt werden. Die Staatsanwaltschaft hat deshalb die Ermittlungen gegen den Krankenpfleger eingestellt. Kolleginnen und Kollegen des Mannes hatten sich Anfang des Jahres an die Klinikleitung gewandt. Ihnen sei aufgefallen, dass es im Zusammenhang mit den Diensten des Mitarbeiters in der Notaufnahme zu einer angeblichen Häufung von Todesfällen gekommen sein könnte. Die Klinik hat daraufhin den 37-jährigen Mann freigestellt und eine interne Prüfung angeordnet. Auch die hat die Vorwürfe nicht bestätigt. Das Dienstverhältnis wurde im vergangenen Februar auf Wunsch des Beschuldigten einvernehmlich aufgelöst.
1: Die Weltgesundheitsorganisation hat baldige Tests für potenzielle neue Ebola-Impfstoffe angekündigt. Die klinischen Studien für 3 Vakzine könnten schon im Oktober beginnen, so WHO-Chef Tedros Adhanom Ghebreyesus. Die Impfstoffe sollen gegen den Bundibugyo-Stamm immunisieren, der in der Demokratischen Republik Kongo den bisher schwersten Ebola-Ausbruch mit mehr als 3000 Toten ausgelöst hat. In Minneapolis im US-Bundesstaat Minnesota sind bei einem Schussvorfall in einem Hochhaus 2 Menschen getötet worden. Bei dem folgenden Polizeieinsatz sei auch der mutmaßliche Täter ums Leben gekommen, so die Behörden. 3 Beamte wurden angeschossen, sind aber nicht in Lebensgefahr. Das Motiv des Täters ist noch unklar. Und nun zum Wetter.
10: Heute scheint überall in Österreich, zumindest für ein paar Stunden, die Sonne und es wird ähnlich warm wie gestern mit Höchstwerten von 23 bis 29 Grad, im Osten und im Süden vereinzelt bis 30. Im Donauraum kommt lebhafter Westwind auf. Gegen Abend kann es dann in Oberösterreich sowie im Waldviertel und im Ostviertel ein wenig regnen. Morgen am Freitag überwiegend sonnig und hochsommerliche 25 bis 32 Grad. Im Norden und im Osten windig und zeitweise dichte Wolken. Soviel zum Wetter mit Thomas Wostal.
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11: Schönen Donnerstag. Des einen freut, des anderen leid. Für Schülerinnen und Schüler in Wien, Niederösterreich und dem Burgenland gehen an diesem Wochenende die Sommerferien zu Ende. Für Opernfreundinnen und Freunde beginnt dafür die neue Saison. Den Auftakt machen morgen bereits Staatsoper mit Verdis Don Carlo und Volksoper mit einer Sing-Along-Fledermaus. Das ist genau, wonach es klingt. Vor allem bei bekannten Nummern wie Glücklich ist, wer vergisst oder dem Champagnerlied ist das Mitsingen fürs Publikum ausdrücklich Teil des Abends. Dann heißt's hoffen, dass das Wetter hält. Am Sonntag zieht die Staatsoper nämlich ins Freie. Bei ebenfalls freiem Eintritt findet im Burggarten ab 19 Uhr das große Staatsopern-Air im Burggarten statt. ORF 3 zeigt das Konzert dann zeitversetzt ab 20.15 Uhr. Die Frage, wie Komponisten Tageszeiten in Musik verwandeln, beantwortet schon heute Georg Niklaus. Ab 10 hier bei uns in Ö1 unter dem Titel Morgen, Mittag und Abend. Und Ideen, die Jahrhunderte überdauern, Technik, die unser Hören verändert und Bilder von Weiblichkeit, die die Gegenwart prägen, darum geht es in dieser Stunde.
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11: Irmi Wutscher schaut heute auf den Girlpop der 2020er Jahre und darauf, wie unterschiedlich Mädchenhaftigkeit dort inzwischen aussehen kann. Cool, queer, verletzlich oder ganz bewusst überdreht. Davor blickt Juliane Lehmeier in die Zukunft des Hörens, auf neue Technik, KI und die Frage, ob Hörgeräte irgendwann ganz selbstverständlich werden. Zu Beginn widmet sich Günter Keindelsdorfer noch einmal dem skeptischen Denken des David Hume. Zu Lebzeiten war der Philosoph bewundert, umstritten und gefürchtet. Heute gilt der schottische Aufklärer als einer der bedeutendsten Denker, die je gelebt haben. Aber was ist 250 Jahre nach seinem Tod von Hume geblieben? Was können wir von einem Skeptiker des 18. Jahrhunderts heute noch lernen über Wissenschaft und Politik und vielleicht sogar darüber, wie man sein Leben auch in schwierigen Zeiten mit Heiterkeit und philosophischer Gelassenheit lebt und genießt? Zum Abschluss seiner Radiokollegreihe über David Hume verfolgt Günter Keindelsdorfer die Wirkungsgeschichte des Philosophen, der das moderne Denken geprägt hat wie nur wenige andere.
12: Was man sich von Hume sicherlich abschauen kann, ist, dass er wagt, auch zum Beispiel gegen sich selbst zu denken.
13: Gegen sich selbst denken, das klingt einfacher als es ist. David Hume hat es ein Leben lang versucht. Der schottische Philosoph misstraute den Gewissheiten seiner Zeit. Er zweifelte an religiösen Dogmen, an philosophischen Lehrsätzen und immer wieder auch an seinen eigenen Überzeugungen. Dabei war David Hume keineswegs jener grüblerische, weltabgewandte Skeptiker, den man hinter einer solchen Philosophie vermuten könnte. Im Gegenteil, er liebte gutes Essen und gute Gesellschaft, er spielte Whist und Backgammon, pflegte Freundschaften und galt als heiterer und umgänglicher Zeitgenosse. Zweifel und Lebensfreude waren für David Hume keine Gegensätze. In seinem Buch »Böse Philosophen« hat der Kulturhistoriker Philipp Blom, dem schottischen Aufklärer, ein eigenes Kapitel gewidmet.
14: Er ist in noch etwas der Meister, und das wird einem sehr selten gesagt in Philosophiestunden, nämlich wie wichtig es auch ist, mit den Antworten leben zu lernen, zu denen man vielleicht kommt. Wenn man diesem oder jenem Gedankengang konsequent und logisch folgt, kommt man vielleicht nicht zu dem Resultat, das man erwartet oder sogar gewollt hatte.
13: Mit den eigenen Antworten leben lernen. Mit dieser Botschaft ist David Hume auch 250 Jahre nach seinem Tod noch immer erstaunlich modern. Denn der große Skeptiker war mit seinem Denken zu einem Ergebnis gelangt, das ihm selbst zunächst Angst machte. Letzte Gewissheiten gibt es nicht. Weder die Existenz Gottes noch die Unsterblichkeit der Seele, ja nicht einmal unsere alltäglichen Annahmen über Ursache und Wirkung lassen sich mit letzter Sicherheit beweisen. Der junge David Hume geriet über diesen Erkenntnissen in eine schwere persönliche Krise. Doch er lernte auch, mit diesen Unsicherheiten zu leben, und zwar erstaunlich gut. David Hume hat einen nicht zu überschätzenden Einfluss auf Generationen von Denkerinnen und Denkern ausgeübt. Im deutschen Sprachraum war es vor allem Immanuel Kant, der Humes Erkenntnistheorie für sein eigenes Denken fruchtbar machte. 1783 schreibt Kant:
15: David Hume war eben derjenige, der mich zuerst aus dem dogmatischen Schlummer weckte.
13: Was hat Kant von Hume gelernt? Vor allem dies: Vieles von dem, was wir für selbstverständlich halten, ist es bei genauerem Hinsehen keineswegs. Wir beobachten zum Beispiel ständig, dass auf ein bestimmtes Ereignis ein anderes folgt, und sprechen dann von Ursache und Wirkung. Aber können wir wirklich beweisen, dass zwischen beidem ein notwendiger Zusammenhang besteht? Hume sagte nein. Wir erwarten, dass sich die Dinge auch morgen so verhalten wie bisher, weil wir es gewohnt sind, nicht weil wir es mit letzter Sicherheit wissen. Immanuel Kant wollte Humes Skeptizismus nicht übernehmen, aber Hume hatte ihm eine Frage gestellt, die den Königsberger nicht mehr losließ. Wenn Erfahrung allein keine Gewissheit über Ursache und Wirkung liefert, woher kommt diese Gewissheit dann? Kants Antwort war revolutionär. Vereinfacht gesagt, unser Verstand nimmt die Welt nicht einfach passiv auf wie eine Kamera, er bringt selbst Ordnungsprinzipien mit, durch die Erfahrung überhaupt erst möglich wird. Ursache und Wirkung gehören für Kant zu diesen Grundstrukturen unseres Denkens. Dass wir Ereignisse als Ursache und Wirkung miteinander verbinden, liegt also nicht nur an der Welt, die wir beobachten, sondern auch an der Art, wie unser Verstand arbeitet. Aus dieser Frage machte Kant, aufbauend auf Hume, eines der größten philosophischen Projekte der Neuzeit.

0: David Hume war einer der prominentesten Repräsentanten der schottischen Aufklärung, einer Bewegung mit ausgeprägtem Sinn fürs Praktische. Die schottischen Intellektuellen des 18. Jahrhunderts wollten die Welt nicht nur besser verstehen, sie wollten auch die Lebensverhältnisse der Menschen verbessern. Schulen modernisieren, Landwirtschaft produktiver machen, Recht und Verwaltung reformieren, Wissen verbreiten. Dazu der Hume-Biograf Gerhard Streminger.
1: Also Hume war Mentor der schottischen Aufklärung und vielleicht das Gemeinsame der schottischen Aufklärung ist Improvement, das heißt Verbesserung. Die Aufklärer haben sich an die Fahnen geheftet, alle Bereiche des Lebens, Ernten, die Böden, den Whisky, die Erziehung, die Bildung zu verbessern. Also das Entscheidende der schottischen Aufklärung ist, glaube ich, Improvement, also Verbesserung. Und es ist interessant, das wirkt ganz direkt in den Schriften Humes nach, da sagt er einmal, dass man doch nicht glauben könne, dass ein Land ein gutes Tuch produzieren könne, das keine guten Richter hat. Also da schwingt noch die Idee nach, dass Aufklärung, Zivilisierung ein umfassender Prozess ist. Und das bewegte die schottischen Aufklärer.
0: Aufklärung bedeutete für David Hume und seine Mitstreiter also nicht nur alte Gewissheiten in Frage zu stellen. Vernünftiges Denken sollte praktische Folgen haben. Dieser pragmatische Zug prägt auch Humes Philosophie. Er entwirft keine ideale Gesellschaft und verspricht auch keine endgültigen Lösungen. Hume interessiert, wie Menschen tatsächlich handeln, wie gesellschaftliche Institutionen funktionieren und wie sich menschliches Zusammenleben verbessern lässt. Anfang des 19. Jahrhunderts verändert sich das geistige Klima in Europa, vor allem im deutschen Sprachraum. Die nüchterne, empirisch orientierte Aufklärung des 18. Jahrhunderts verliert an Strahlkraft. Romantik und deutscher Idealismus bestimmen die Debatten. Fichte, Schelling und Hegel entwerfen ihre philosophischen Kathedralen. Die Romantik entdeckt Religion, Innerlichkeit und das Geheimnisvolle neu. David Humes nüchterner Skeptizismus passt nicht besonders gut in diese Zeit. Ganz vergessen wird David Hume allerdings nicht. Als Autor seiner monumentalen Geschichte Englands bleibt er einem breiten Publikum bekannt, auch in Deutschland. Im 19. Jahrhundert ist sein Ruhm als Historiker zeitweise sogar größer als der als Philosoph. Eine große Ausnahme im Zeitalter der Romantik ist Arthur Schopenhauer. Er verehrt den Philosophen Hume und macht aus seiner Bewunderung kein Geheimnis.
2: Aus jeder Seite David Humes ist mehr zu lernen als aus Hegels sämtlichen philosophischen Werken zusammengenommen.
1: Schopenhauer war einer der ganz wenigen Philosophen, die im 19. Jahrhundert Hume geschätzt haben, weil er da fast nur als Historiker bekannt war. Schopenhauer war in seiner Erkenntnistheorie stark von Kant beeinflusst, Kant von Hume, aber in seiner Ethik und in seiner Religionskritik war er stark von Hume beeinflusst. Die Mitleidsethik von Schopenhauer ist eine Fortsetzung der Gefühlsethik von Hume.
0: Im 20. Jahrhundert wird David Hume plötzlich wieder hochaktuell, auch in Österreich. Die Philosophen des Wiener Kreises, Moritz Schlick, Rudolf Carnap, Otto Neurath, wollen die Philosophie in den 1920er und 30er Jahren wieder auf festen Boden stellen. Ihre Maximen: Wer etwas über die Welt behauptet, soll erklären können, worauf sich seine oder ihre Behauptungen stützen. Kann man die Behauptung überprüfen? Gibt es Beobachtungen oder Erfahrungen, die dafür oder dagegen sprechen? Das ist ganz im Sinne David Humes. Schon 200 Jahre zuvor hatte der Aufklärer aus Edinburgh den großen philosophischen Spekulationen seiner Zeit eine verblüffend einfache Frage entgegengehalten: Woher weißt du das, was du da behauptest?

Auch der österreichisch-britische Philosoph Karl Popper knüpft an David Hume an mit einer etwas anderen Frage. Wie sicher können wir sein, dass etwas, das bisher immer so war, auch in Zukunft so sein wird? Hume formulierte das Problem, Popper macht es an einem berühmten Beispiel anschaulich. Wenn ich 1000 weiße Schwäne gesehen habe, darf ich daraus schließen, dass alle Schwäne weiß sind? Nein, denn schon der nächste Schwan könnte schwarz sein. Das heißt, ich kann noch so viele Beobachtungen machen, einen Beweis ergibt das noch lange nicht. Popper macht aus diesem Gedanken ein Grundprinzip moderner Wissenschaft. Eine wissenschaftliche Theorie lässt sich niemals ein für allemal beweisen. Aber man kann versuchen, sie zu widerlegen. Behaupte ich, alle Schwäne sind weiß, dann genügt ein einziger schwarzer Schwan und meine Behauptung ist hinfällig. Für Karl Popper macht genau das gute Wissenschaft aus. Sie muss bereit sein, sich von der Wirklichkeit korrigieren zu lassen. Wissenschaftliche Erkenntnisse sind immer vorläufig, sie gelten nur so lange, bis sich bessere Erklärungen finden lassen. In diesem Grundprinzip des Popperschen Denkens steckt viel von David Hume. Motto: sei vorsichtig mit Gewissheiten, prüfe deine Überzeugungen und rechne immer mit der Möglichkeit, dass du falsch liegst.

0: Das Erbe David Humes hat auch eine dunkle Seite. In den vergangenen Jahren ist darüber intensiv diskutiert worden. Im Zentrum dieser Debatte steht eine Fußnote, die Hume seinem Essay über Nationalcharaktere 1753 hinzufügte. Dort behauptet der schottische Philosoph, Schwarze seien Weißen von Natur aus unterlegen. Hume begründet dieses Urteil mit der angeblichen Abwesenheit herausragender kultureller Leistungen schwarzer Menschen. Diese Passage, unzweifelhaft rassistisch, steht auffällig quer zu vielem, was David Hume sonst über Moral und Menschlichkeit geschrieben hat. Der Hume-Biograf Gerhard Streminger:
1: Es gibt eine Fußnote im Essay über nationale Charaktere, wo Hume sagt, ich bin geneigt zu denken, dass Schwarze den Weißen unterlegen sind, in natürlicher Weise unterlegen sind.

0: ist, dass man Hume auf alle Fälle die gelbe Karte zeigen soll bezüglich dieser Passage, aber nicht die rote Karte, weil diese Passage wirklich solitär ist und mit der Menschenfreundlichkeit von Hume eigentlich in großem Konflikt steht.
1: Ob gelbe oder rote Karte, darüber kann man streiten. Wichtiger ist vielleicht eine andere Einsicht. Auch Aufklärer haben blinde Flecken. Auch Skeptiker können Vorurteile reproduzieren. Und auch die Klassiker der Philosophie gehören immer wieder kritisch hinterfragt.

0: Jenseits von Erkenntnistheorie und anderen schwierigen Fragen, was kann man von David Hume für das Leben im Hier und Heute lernen? Etwas ganz, ganz Wichtiges. Wie man damit umgeht, dass das Leben keine Sicherheiten bietet. David Hume hat das an sich selbst erfahren. Als junger Mann dachte er so obsessiv über die Grenzen unseres Wissens nach, dass er in eine schwere Krise geriet. Wenn wir uns nicht einmal darauf verlassen können, dass die Vernunft uns letzte Gewissheiten liefert, worauf sollen wir uns dann verlassen? David Humes Antwort darauf ist überraschend lebensnah. Man geht hinaus. Man isst, man trifft Freunde, man spielt Karten. Das Leben selbst, schreibt Hume sinngemäß, vertreibt philosophische Schwermut. Das heißt nicht, Denken bringt nichts. Es heißt, Denken ist nicht alles. Und vielleicht muss man auch lernen, mit Fragen zu leben, auf die es keine endgültigen Antworten gibt. Der Kulturhistoriker Philipp Blom.
1: Was man sich von Hume sicherlich abschauen kann, ist, dass er wagt, auch zum Beispiel gegen sich selbst zu denken. Hume selbst wollte nicht zu dem Resultat kommen, dass es in dieser Welt keine Sicherheiten gibt. Es hat ihn einen Nervenzusammenbruch gekostet, diese Einsicht. Aber er hat gelernt, damit zu leben.
0: Und das offenbar ziemlich gut. David Hume war kein weltfremder Grübler und auf keinen Fall Asket. Er liebte gesellige Zusammenkünfte, Wein, vor allem aus dem Bordeaux, und philosophische Gespräche. Wenn es keine letzten Wahrheiten gibt, an denen wir unser Leben ausrichten können, heißt das für den schottischen Philosophen nämlich nicht, dass alles sinnlos ist. Im Gegenteil, dann kommt es umso mehr auf das an, was wir füreinander tun können, ganz konkret, hier und jetzt.
1: Wenn es keinen Sinn hat, sich auf die großen metaphysischen Wahrheiten zu konzentrieren oder zu orientieren, dann ist das, woraufhin man sich orientieren muss, eigentlich Freundschaft. Das ist das gute Leben, und zwar nicht nur das gute Leben im vulgär-hedonistischen Sinn, dass man so viel säuft und isst und herumschläft wie halt möglich, sondern das gute Leben, indem man tatsächlich versucht, für sich und die Menschen um sich herum das Bestmögliche zu realisieren, was pragmatisch erreichbar ist.
0: Das gute Leben beginnt für David Hume also nicht mit einem großen Plan und schon gar nicht mit dem Versprechen, für immer glücklich zu sein. Auch Reichtum bietet übrigens keine Garantie für Lebensglück. Hume beobachtet etwas, das wir alle kennen. An vieles, was uns zunächst große Freude macht, gewöhnen wir uns erstaunlich schnell. Das neue Haus, die schnittige Yacht, der Zweitwohnsitz am Arlberg, über kurz oder lang werden all diese Dinge, auch für den Glückspilz, der sich all das leisten kann, selbstverständlich.
2: Man möchte viele schöne Gegenstände besitzen. Häuser, Gärten, Kutschen und vieles mehr. Wie viele schöne Dinge bietet die Natur uns aber völlig unentgeltlich dar? Können wir uns daran erfreuen, haben wir damit übergenug? Können wir es nicht, brauchen wir uns nur die Wirkung der Gewohnheit anzusehen. Schon bald nimmt sie uns die Freude an unserem Reichtum.
0: Glück und die Fähigkeit, glücklich zu sein, hängen für David Hume auch davon ab, was wir vom Leben erwarten. Wer sein Lebensglück davon abhängig macht, dass alle Wünsche erfüllt werden, wird enttäuscht werden. Hume bringt das in einem einfachen Satz auf den Punkt.
2: Die Kunst, glücklich zu sein, besteht darin, seine Wünsche den Umständen anzupassen.
0: Das klingt ein wenig nach den alten Stoikern, aber Hume ist, anders als die Stoiker, kein Verächter.

0: des Genusses. Er will unsere Wünsche nicht abschaffen. Er sagt eher, genieße, was das Leben bietet und verzweifle nicht an dem, was du nicht ändern kannst. Vor allem aber, verschiebe das Leben nicht ständig auf später.
1: Der morgige Tag wird seine eigenen Freuden mit sich bringen. Und sollte er die Wünsche, an denen unser Herz hängt, enttäuschen, so bleibt uns zumindest das Vergnügen, uns an die Vergnügungen des heutigen Tages zu erinnern.
0: Carpe diem auf Schottisch, ohne großes Pathos. Wer vom guten Leben spricht, kommt um die Frage des Todes nicht herum, um das Faktum, dass dieses Leben irgendwann endet. Auch darüber hat Hume nachgedacht mit bemerkenswerter Unerschrockenheit. In seinem Essay »Der Epikureer« lässt der schottische Philosoph einen Anhänger Epikurs über die Vergänglichkeit des Lebens nachdenken im Dialog mit seiner Geliebten.
1: Eine kleine Zeitspanne noch und diese Menschen werden nicht mehr sein. Wir werden sein, als wenn wir nie gewesen wären. Nichts auf der Erde wird an uns erinnern. Alle unsere gegenstandslosen Ängste, unsere eitlen Pläne, unsere ungewissen Spekulationen werden verschwunden und verloren sein. Doch, meine Liebe, da Jugend und Leidenschaft unser lebhaftes Verlangen neu entfachen, sollten wir frohere Gespräche unter unsere Liebkosungen mischen.
0: Vergänglichkeit als Grund, das Leben umso mehr zu genießen, das ist typisch Jung. Die Aussicht auf den Tod führt beim großen Schotten nicht zur Weltflucht, sondern zurück ins Leben. Gerade weil unsere Zeit begrenzt ist, sollten wir sie nicht mit unnötigen Ängsten belasten.

0: Der große Philosoph aus dem kleinen Schottland. 250 Jahre nach seinem Tod muss man David Hume nicht in allem Recht geben. Das würde seiner Philosophie auch gar nicht gerecht. Man kann Hume widersprechen, man muss ihm sogar widersprechen, wo er sich irrt. Aber man kann aus seinem Denken ein paar Maximen ableiten. Sinngemäß könnten sie lauten:
1: Glaube nicht alles, was du hörst. Glaube auch nicht alles, was du selbst denkst. Frage immer, woher weißt du das? Rechne damit, dass du dich auch täuschen kannst. Und vergiss darüber nicht das Leben.
0: Denn bei all seinem Hang zum Zweifeln war David Hume überzeugt, dass die Unsicherheit über das Morgen kein Grund ist, sich die Freude am Heute nehmen zu lassen. Oder wie er selbst es ausgedrückt hat:
2: Der morgige Tag wird seine eigenen Freuden mit sich bringen.
3: Günter Keindelsdorfer hat diese vierteilige Reihe über David Hume gestaltet, einen der wichtigsten Denker der schottischen Aufklärung und einen Philosophen, der vermeintliche Gewissheiten konsequent in Frage gestellt hat. Stefan Rehm hat die Hume-Zitate, die wir in dieser Reihe gehört haben, gelesen. Die Biografie mit dem Titel »David Hume, der Philosoph und sein Zeitalter« von Gerhard Streminger ist im CH Beck Verlag erschienen. Weiterführende Informationen finden Sie online unter oe1.orf.at/radiokolleg. In der letzten Folge von »Wenn die Welt leiser wird« blickt Juliane Lehmeyer jetzt nach vorn. Wie selbstverständlich könnten Hörhilfen künftig werden? Die Technik entwickelt sich rasant, Hörgeräte werden kleiner, leistungsfähiger und zunehmend von künstlicher Intelligenz unterstützt. Sie können Stimmen aus Hintergrundgeräuschen herausfiltern und sich automatisch auf verschiedene Hörsituationen einstellen. Damit verändert sich vielleicht auch unser Blick auf Hörverlust. Was kann die Technik künftig leisten? Und was bedeutet eigentlich normal hören, wenn jedes Gehör ein wenig anders funktioniert?
4: Ein Streichquartett, das von seinem Komponisten selbst nicht mehr gehört werden konnte. Ludwig van Beethoven komponierte einige seiner größten Werke, als er schon vollständig taub war. Christian Stadelmann, Kurator am Technischen Museum, erzählt von Beethovens kreativen Lösungen, um, trotz Hörverlust, weiter arbeiten zu können.
5: Beethoven selbst hat ein Hörrohr wohl benutzt. Mit fortschreitendem Hörverlust hat er aber immer noch weiter komponiert, und das hat er in einer Weise gemacht, dass er den Taktstock zwischen die Zähne genommen hat und den aufs Klavier, das ja so einen Resonanzkörper gehalten hat, und dann hat er die Tasten gedrückt, und so hat er den Klang des Klaviers eben über seine Knochen an den Schädel eigentlich weitergeleitet, und so ist er übers Innenohr an den Hörnerv herangekommen.
4: Sagt Kurator und Kulturwissenschaftler Christian Stadelmann. Diese Methode nennt sich heute das sogenannte Knochenhören. Wer die Zukunft verstehen will, sollte auch einen Blick in die Vergangenheit werfen. Deshalb gehen wir mit Kurator Christian Stadelmann zurück zu den Anfängen der Hörgeräte. Wir schlängeln uns durch die Gänge des Technischen Museums hinauf ins Archiv.
5: Und da unten drin sind jetzt einige dieser Hörgeräte. Ich habe hier zum Beispiel so ein altes Hörrohr.
4: Hier ist eine historische Sammlung an Hörgeräten gesichert und verstaut. Das Hörrohr, wie es etwa Beethoven benutzt hat, ist sozusagen das Urgestein der Hörgeräte. Ab etwa 1930 waren Hörgeräte mit 10 Kilogramm schweren Batterien üblich.
5: Also gerade eben auch nach dem Zweiten Weltkrieg, der wahrscheinlich noch einmal ein Stück lauter gewesen ist als der erste, da sind wirklich viele auch hörgeschädigte Veteranen aus dem Krieg zurückgekommen. Da war ein Bedarf da, und entsprechend hat es auch die Entwicklung von Hörgeräten angekurbelt.
4: Ein Blick durch die Sammlung zeigt, wie fast alle Bereiche der Elektronik werden auch Hörgeräte über die Jahrzehnte immer kleiner, dezenter und effizienter. Bloß an ihrem Stigma habe sich nicht viel verändert, sagte Kulturwissenschaftler. Gegen Ende des Jahres wird die Ausstellung rund um Hörverlust im Technischen Museum eröffnet. Kurator Christian Stadelmann hofft, so auch gezielt junge Menschen zu erreichen und zu vermitteln.
5: Wie ist es, wenn man eine Hörschwäche hat, also ihnen eine Wahrnehmung davon zu verschaffen? Dann kann das schon im Umgang, im sozialen Umgang miteinander ein bisschen etwas bringen.
4: Und so auch einen Teil zur Entstigmatisierung von Hörgeräten beitragen. Auch immer mehr junge Menschen leiden unter Hörverlust. Nicht zuletzt, weil unsere Welt immer lauter wird. Laut Weltgesundheitsorganisation sind 90 Millionen Kinder und Jugendliche weltweit von einer Hörminderung betroffen. Tendenz steigend. Also sollten auch mehr junge Menschen darüber sprechen. Das sagt Max Salzer. Der 33-Jährige leidet seit seiner Geburt unter einer Hörminderung.
6: Ich höre das recht so, wie wenn es dir die Ohren verschlägt. So dumpf und so. Weißt du, wenn du zum Beispiel in einen Tunnel reinfährst, genau so ist es bei mir auf der rechten Seite die ganze Zeit.
4: Der Gehörfehler wurde schon in seiner frühen Kindheit diagnostiziert, aber nie behandelt.
6: Das Höchste, was ich gemacht habe, waren Hörtests. Und die Hörtests haben halt immer gezeigt, so, ja, passt du, das rechte Ohr ist halt weniger gut als das linke. Fertig. Du bist jung. Das ist kein Thema, das linke Ohr gleicht das aus, was das rechte nicht schafft.
4: Und das zu einem hohen Preis, erzählt der 33-Jährige. In der Schule verwechselt er etwa seine Hörschwäche mit einer Lernschwäche.
6: Ich finde es so rückblickend, finde ich es ein bisschen schade, weil ich mir denke, so, vielleicht sind es diese ganzen Dinge, wie dass ich nicht so gut in der Schule war, dass man halt so schwer dann haben irgendwie mit Sprachen. Dass das halt irgendwie schon auf das, glaube ich, zurückzuführen ist, dass ich halt einfach Füßen nicht mitgekriegt habe, weil ich es einfach nicht gehört habe. Und natürlich man dann halt in so einem Radl drinnen ist, wo man sich dann denkt, so, okay, jetzt frage ich nicht nur mehr zum 15. Mal nach, weil es mir einfach unangenehm ist.
4: Auch viele soziale Situationen beschreibt Max als massive Belastung und zieht sich vor allem in lauten Gruppen schnell zurück. So ist er einfach, dachte der 33-Jährige.
6: Ich habe nie dran gedacht, dass man eigentlich ein Hörgerät verwenden könnte. Oder was halt viele glauben, okay, Hörgerät verwenden halt nur ältere Leute, die halt wirklich schlecht hören. Ich habe das, glaube ich, dann einfach schon so hingenommen, wo ich mir gedacht habe, so, ja, das ist halt einfach so. Und mehr kann man eh nicht machen.
4: Bis ihm vor etwa 3 Jahren seine Partnerin eine Studie weiterleitet, die belegt, dass Hörverlust zu den größten Risikofaktoren für Demenz zählt. Max beschließt, sein Ohr doch noch einmal gründlich untersuchen zu lassen. Das MRT zeigt dann deutlich.
6: Genau, da sieht man das dann, dass da einfach so eine große Blase ist. Und diese große Blase bedeutet, dass eigentlich keine Gehörgänge da sind.
4: Max wird dringend zu einem Hörgerät geraten. Und so kommt es, dass der damals 30-Jährige zum ersten Mal in seinem Leben vollständig hört.
6: Das spannendste Ereignis war, ich war dann an einem Wochenende waren wir am Land bei unseren Eltern und wir sitzen so draußen und die haben mir schon gedacht, irgendwie ist das komisch, es rauscht schon wieder so. Und bin da draußen gesessen vor dem Haus und dann bin ich reingegangen, dann war das Rauschen weg, dann bin ich wieder rausgegangen und dann habe ich gedacht, irgendwie ist das so komisch, ey, ich glaube irgendwie, das Hörgerät funktioniert nicht so, wie es funktionieren soll. Bis ich halt dann draufgekommen bin, dass ich das Rascheln vom Laub so intensiv gehört habe, wie ich es davor noch nie gehört habe. Und dann sitzt du halt da und denkst so, cool, jetzt habe ich quasi seit 30 Jahren das erste Mal so richtig Rauschen, Laubrauschen gehört, wo du denkst so, okay. Also ich habe es mega, mega cool gefunden, weil ich mir dann gedacht habe so, okay, vielleicht gibt es dann irgendwelche anderen Geräusche, die ich einfach nie wirklich gehört habe.
4: Seine Stimmung, sein Selbstvertrauen, alles habe sich seither verbessert, erzählt der 33-Jährige.
6: Ja, jetzt finde ich es halt einfach irgendwie cool, wenn ich weiß, okay, ich kann da hingehen, ohne dass ich mich jetzt stresse, dass ich mich nicht unterhalten kann.
4: Max beobachtet aber noch immer eine Stigmatisierung rund um Hörgeräte, auch bei Gleichaltrigen.
6: Bei einer Brille glaube ich immer eher, was glaube ich sagen würde oder jemanden ansprechen würde, weil wenn einem die Brille gefällt, dann sage ich ja, hey, du hast eine coole Brille. Und beim Hörgerät glaube ich, wird keiner sagen, hey, du hast ein cooles Hörgerät. Beziehungsweise, ich glaube, zum Teil ist es auch so ein bisschen, okay, da frage ich jetzt lieber nicht nach, warum der Hörgerät hat.
4: Max wünscht sich, vor allem auch für die jüngere Generation, einen offeneren Umgang und generell ein gesellschaftliches Umdenken.
6: Es braucht meiner Meinung nach schon auch mehr Aufklärung, was diese Geräte einfach erstens einmal können. Und ich glaube, es braucht auch ein bisschen mehr Aufklärung, ich würde mal fast sagen, von den Ärzten einfach. Vielen ist, glaube ich, auch selbst nicht bewusst, dass sie vielleicht irgendwie schlecht hören. Wenn ich mir denke, so, okay, es hat jetzt 30 Jahre gedauert, bis ich dann halt quasi selbst den Schritt gemacht habe und gesagt habe, okay, ich würde es nochmal in Angriff nehmen.
4: Dass es mehr Aufklärung braucht, in diesem Punkt stimmen Expertinnen und Experten jedenfalls zu.
7: Aufklärungsarbeit ist wichtig, aber natürlich auch die Firmen, die die Hörgeräte herstellen, die einfach das Design verbessern, die coole Features mit einbauen, sodass das eben sozusagen ein moderner Begleiter im Alltag ist und nicht nur ein reines Hörgerät, das sozusagen wie früher nur von älteren Leuten getragen wird.
4: Das sagt der Leiter der Hals-Nasen-Ohrenheilkunde am Allgemeinen Krankenhaus Wien, Christoph Arnoldner. Für die Entstigmatisierung sei es wichtig, so Arnoldner, die Technik der Hörgeräte weiter voranzutreiben.
7: Prinzipiell können die neuen Hörgeräte immer mehr. Sie schauen auch schon ziemlich modern aus. Sie können nicht nur das Verstehen verbessern, sondern werden auch verwendet als Freisprecheinrichtungen oder um dem Handy Befehle zu geben. Also ich glaube, das sind Schritte in die richtige Richtung. Es gibt schon Hörgeräte, die tatsächlich künstliche Intelligenz verwenden, um das Sprachsignal aus dem Umgebungslärm letztendlich besser herauszufiltern. Also da tut sich schon vieles an mehreren Fronten.
4: HNO-Facharzt Christoph Arnoldner hofft, dass das Hörgerät in Zukunft sogar noch zum Lifestyle-Produkt wird.
7: So Funktionen meines Körpers, Blutdruck, Puls, Körpertemperatur, all das, was heute mit so Ringen oder Geräten am Handgelenk gemacht wird, könnte man wahrscheinlich auch in ein Hörgerät verpacken und dann wird das schon immer mehr zu einem Lifestyle-Tool.
4: Und es gibt gute Nachrichten aus der Medizin, sagt HNO-Facharzt Christoph Arnoldner. Seit kurzem wird eine neue Gentherapie erfolgreich eingesetzt, dank der Hörverlust tatsächlich vollständig geheilt wird. Noch ist sie erst im Einsatz bei einer sehr seltenen Art von Gehörlosigkeit bei Kindern. Aber
7: die Hoffnung ist schon groß, dass das sich weiterentwickeln wird und immer mehr Menschen von diesen neuen Therapieformen profitieren werden können. Das ultimative Ziel ist natürlich, dass die Haarzellen, die ja bei Reptilien oder Vögeln nachwachsen, auch bei Menschen wieder nachwachsen können und wir letztendlich dann Hörgeräte und Implantate gar nicht mehr brauchen.
4: Sagt Christoph Arnoldner, HNO-Leiter am Wiener AKH. Er hofft, dass in 10 bis 20 Jahren Hörverlust vollständig heilbar sein wird. Für die kommenden Generationen wird sich die Frage nach Hörgeräten und deren Stigma also möglicherweise gar nicht mehr stellen. Noch sind technische Kompensationen und Implantate aber unumgänglich. Zurück nach Oberösterreich, zurück zu meinem Vater, der mittlerweile, nach vielen Jahren Überzeugungsarbeit, doch auch ein Hörgerät trägt.
8: Kein Mensch hat mich gezwungen. Man hat mich angestoßen, immer nur sozusagen. Natürlich habe ich selber auch bemerkt, dass ich schlechter höre. Und wenn dann immer wieder wer kommt und sagt, warum tragst du es nicht, dann nimmst du doch und so weiter, tut man seinen inneren Schweinehunden überwinden, geht halt in so ein Geschäft, macht die Hörtests und ja. Und deshalb habe ich es ja dann mir zugelegt.

0: Mein Beruf war immer sehr selbstkritisch. Selbstkritik ist das Wichtigste für mich im Leben. Und selbstverständlich merkt man dann auch, dass man schlechter hört. Und wenn man ein Hörgerät hat, das man nicht spürt praktisch, nicht sieht, dann ist es einfach ein Komfortgewinn, wenn man dieses Gehörgerät trägt. Und das ist das Positive. Und das kann nur jeden wünschen, wenn es soweit ist, dass man das Gefühl hat, es geht nicht mehr so richtig mit dem Hören. Keine Scheu. Und ich glaube, dass jeder, der das dann hat, eine Freude damit hat.
1: Passt. Und jetzt gehen wir auf einen Kaffee.
2: Wenn die Welt leiser wird. Juliane Lehmeier hat diese vierteilige Radiokolleg-Reihe gestaltet, die Sie auch im Radiokolleg-Podcast auf ORF Sound und überall, wo es Podcasts gibt, hören können. Redaktion Ina Zwerger. In die 2020er Jahre und zu der Frage, was Girl im Pop heute überhaupt noch bedeutet, geht es jetzt im vierten Teil von Girl Pop. Blickt man auf die Zahlen beim Musikstreaming, scheint es ein Jahrzehnt der Frauen zu sein. Weibliche Solo-Pop-Künstlerinnen machen da beim zeitgenössischen Pop fast 70% aus. Und Charlie XCX, Billie Eilish, Sabrina Carpenter oder Chappell Roan gehören zu den großen Namen des Jahrzehnts. Und längst werden auch die Fans ernst genommen, die solche Karrieren mittragen. Bei ihnen beginnt Irmi Wutscher, bei jenen, die 2024 geweint haben, als Taylor Swift keine Konzerte in Wien spielen konnte. Und denen, die im Juni 2025 vor der Wiener Stadthalle auf den Auftritt von Billie Eilish gewartet haben.
3: Im August 2024 werden die Taylor Swift-Konzerte in Wien recht kurzfristig wegen Terrorgefahr abgesagt. Viele Fans waren schon da und haben die Stadt eingenommen. Sie haben zum Beispiel in der Corneliusgasse im 6. Bezirk gemeinsam Lieder gesungen, weil ein Lied von Swift Cornelia Street heißt. Sie haben Freundschaftsarmbänder getauscht und ja, auch zum Teil geweint, weil sie nicht zum Konzert gehen konnten. Verständnis gab es dafür nicht immer, erzählen junge Fans vor dem Billie Eilish-Konzert ein Jahr später in Wien.
4: Es ist halt typisch, dass halt Männer eben das lächerlich machen, was Frauen halt so gefällt und natürlich der Pop und Girl-Pop so.
5: Wenn wir zum Beispiel Taylor Swift als Beispiel hernehmen, wir haben uns monatelang mit Armbändern machen und allem drauf gefreut und dann wird das irgendwie so hysterische Fans und auf die Art und Weise beschrieben. Und wenn du dann aber, keine Ahnung, die Champions League anschaust, wie die Leute in Paris ausrasten und dann heißt es, ja, das sind leidenschaftliche Fans. Also das ist dann schon irgendwie sehr verletzend, finde ich, Frauen gegenüber.
3: Das beobachtet auch Verena Bogner, Pop-Kolumnistin bei FM4 und Girl-Pop-Fan.
6: Wenn dann irgendwo steht Taylor Swift-Hysterie, warum? Also es wird ja auch nicht stehen irgendwo AC/DC-Hysterie. Kann ich mir nicht vorstellen. Und dann fallen immer so Dinge wie Retortenmusik, wo man sich denkt, ja, können wir nicht einfach mal das Ganze ernst nehmen?
3: Auch Kersti Kreter kennt die Dünkel von Musikjournalisten gegenüber Popstars, die vor allem von Teenies gehört werden. Sie hat in den 1990ern für die Musikzeitschrift Spex und später für die Intro geschrieben.
7: Britney Spears und Christina Aguilera, die wurden sowas von verachtet von den Indie-Jungs. Dieser Respekt, den man heutzutage gegenüber Popsängerinnen hat, den hatte man da einfach nicht. Und ich weiß noch, dass ich 2004 zur Intro-Redaktion gesagt habe, ich will jetzt mal einen Artikel darüber schreiben, über diese ganzen Pop-Girls, Christina Aguilera, Sugar Babes, Britney Spears, ob sie uns nicht doch was mitzuteilen haben. Das war da echt noch ein neuer Gedanke. So.
3: Wenn Teenagerinnen einen Großteil der Fans der Band ausmachen, schreibt Brody Lancaster auf der Musikseite Pitchfork, delegitimiert das diese Musik für ernsthafte Fans.
8: Aber wir vergessen dabei immer, wenn wir diese weiblichen Fans einfach so abwerten und als Verschiebemasse betrachten, dass die ja einen ganz großen Einfluss darauf haben, was in der Popkultur erfolgreich ist.
3: Der stereotype männliche Fan hingegen wird geschätzt, sagt Sonja Eismann.
8: Er ist ein Spezialist, er ist ein Experte, er weiß alles über eine Musik, er kennt alle B-Seiten, alle Chartsplatzierungen. Und auf der anderen Seite gibt es eine Masse von jungen weiblichen Fans, die eigentlich nur Gefühl sind, nur dem Star nah sein wollen, von der Musik überhaupt keine Ahnung haben und eigentlich nur verliebt sind. Das hat mit der Wirklichkeit echt wenig zu tun und das ärgert mich auch unglaublich, weil es so sexistisch ist.
3: Diese Sichtweise ändert sich langsam. Die Fans werden selbstbewusster und organisieren sich im Internet. Am bekanntesten sind die Swifties. Sie pushen zum Beispiel Taylor Swifts Alben sofort nach Erscheinen auf die Nummer 1 der Charts, indem sie sie ununterbrochen streamen. Auch die Vormundschaft von Britney Spears wurde 2021 auf Druck von Fans beendet. Wie sehr Fans aber mittlerweile ihrem Star gegenüber Grenzen überschreiten, hat Chappell Roan letztes Jahr öffentlich gemacht.

0: Ron tingelt schon seit 10 Jahren durch die Clubs und hat sich eine treue Fanbase aufgebaut. 2024 wird sie innerhalb weniger Monate zum Superstar. Mit der Bekanntheit kommt aber Fanverhalten, das Chappell Roan nicht tolerieren möchte, wie sie in einem Instagram-Post schreibt.
1: Mir ist es egal, dass Belästigen, Stalking und so weiter als normales Verhalten gegenüber Stars gilt. Das ist nicht okay.
0: Apropos Chappell Roan. Sie ist gemeinsam mit Billie Eilish auch die Speerspitze einer neuen queeren Selbstverständlichkeit im Pop. Ihr Song Pink Pony Club zum Beispiel handelt davon, die Südstaatenheimat und die strenge christliche Erziehung hinter sich zu lassen und im queeren Club ganz sie selbst sein zu dürfen. That there's a special place where
2: boys and girls can all be queens every single day. Man muss natürlich sagen, dass der Mainstream im Pop extrem heteronormativ geprägt ist und sehr Taylor Swift-lastig, Mädchen liebt Jungen mäßig. Und jetzt kamen eben Billie Eilish, Chappell Roan daher und singen plötzlich als queere Frauen über lesbischen Sex und nicht als Fetischobjekt eines Mannes, sondern aus ihrer eigenen Perspektive, mit ihrer eigenen Stimme. Das ist eine tolle neue Pop-Facette, würde ich sagen. Das hat auch sehr gefehlt.
0: Neu ist hier, dass die Musikerinnen, die ihre Queerness oder queeres Begehren ansprechen, heute nicht mehr als Musik für die Nische gelten, sagt Josephine Papke vom Missy Magazin.
3: Also früher war es ja eher so, dass viele queere Popstars ja, sich wahrscheinlich auch ausgehend von ihren Labels anhören mussten, dass ihre Kunst eigentlich nicht vermarktbar sei für ein großes Publikum. I could eat that girl for lunch, yeah, she dances on my tongue, tastes like she might be the one. Und das ist ja jetzt so ein bisschen, dass wir sehen, dass so Chappell Roan oder Billie Eilish so einen Gegenentwurf dazu uns vorzeigen, wie das um ihre Queerness geht, aber offensichtlich sich irgendwie auch Heteros damit identifizieren können, weil es eben dann doch um Bedürfnisse und Emotionen von Menschen geht.
0: Abseits der Musik ist die Welt weniger queerfreundlich als noch vor wenigen Jahren. Pride-Paraden werden verboten, Rechte von Transpersonen beschnitten.
3: Trotzdem darf natürlich auch nicht vergessen werden, dass Sichtbarkeit noch nicht bedeutet, dass queere Menschen Rechte haben.
0: Um sexuelle Anspielungen geht es bei einem der derzeit meist diskutierten Popgirls. Sabrina Carpenter. Die 25-Jährige sieht ein wenig aus wie Dolly Parton und macht Musik, die auch manchmal nach Country klingt. Verena Bogner.
2: Für mich ist Sabrina Carpenter das ultimative Girl. Also auf den ersten Blick sieht sie ja sehr nach dem Male Gaze aus. Also lange blonde Haare, klein und zierlich, immer sehr knapp angezogen. Aber in ihren Songs ist sie ganz frech und witty und singt über Sex, aber nicht aus der Männerperspektive, sondern aus der Frauenperspektive.
0: Das zuckersüße Puppen-Image von Carpenter hat schon so manche Eltern in den USA getäuscht. Die denken, sie gehen mit ihren Kindern auf ein Teenie-Pop-Konzert und dann geht es auf der Bühne recht explizit zu, erzählt Josephine Papke.
3: Sabrina Carpenter macht das ja zum Beispiel auf ihrer Short and Sweet Tour, dass sie zu ihrem Song Juno irgendwie rausruft, so, habt ihr das schon mal hier ausprobiert? Und zeigt dann immer wieder eine neue Sexstellung und zeigt da ja eben auch sehr explizite Sachen, ne? Also wie irgendwie Oralsexposen oder deutet einen Dreier an oder sowas.
4: Oh boy.
0: Im Juli 2025 könnte Carpenter den Bogen der augenzwinkernden Anspielungen allerdings überspannt haben. Sie veröffentlicht ein Bild, auf dem sie vor männlichen Hosenbeinen auf allen Vieren auf dem Teppich kniet und an den Haaren gezogen wird. Ein Vorbote und angebliches Coverbild ihres Albums Man's Best Friend, das Ende August 2025 erscheint. Deutet das auf kinky Sex hin oder Frauenunterdrückung? Das Internet und KommentatorInnen sind sich uneinig. Josephine Papke?
3: Ist es vielleicht auch gerade in Zeiten, wo alles viel mehr zensiert wird und eingeschränkt wird, ganz spannend, wenn jemand mal mit solchen Images spielt? Oder können diese halt auch rückschrittlich genutzt werden und instrumentalisiert werden?
0: Auch Andy Zeisler, Herausgeberin des legendären feministischen Popkulturmagazins Bitch, macht sich über Carpenter in einem Kommentar in der New York Times Gedanken, schon bevor das umstrittene Cover erschienen ist. Zeisler erkennt an, dass Carpenter auf positive Art weibliches Begehren in den Mittelpunkt stellt. Allerdings erscheint sie zu einer Zeit auf der Bildfläche, in der politische Kräfte in den USA nichts lieber täten, als Frauen ihre Selbstbestimmung zu nehmen und sie in eine Rolle als abhängige Kindfrauen zurückdrängen. Und so Zeisler, Carpenters Persona könnte man als eine Verkörperung dieser Ideale lesen, auch wenn Carpenter selbst das gar nicht so meint. Das sieht auch Josephine Papke so.
3: Bisher war das alles ganz spielerisch und witzig, aber man muss noch mal abwarten, ja, ob das vielleicht auch irgendwann kippt.
0: Und damit sind wir wieder am Ausgangspunkt dieser Serie. Als Popstar Mädchenhaftigkeit zu verkörpern, vielleicht auch zu performen, kann befreiend sein. Sich einem einengenden Frauenbild widersetzen. Oder klein machen und unterdrücken. Was Popgirls verkörpern, ist immer wieder mehrdeutig. Und gerade die verschiedenen Identifikationsmöglichkeiten machen oft den Erfolg aus. Dass eine hedonistische, vielleicht ein wenig oberflächliche Girl-Culture genau jetzt populär ist, hat aber sicher etwas damit zu tun, dass es für Frauen in der Realität zunehmend ungemütlich wird, sagt Sophie Gilbert.
4: Der Barbie-Film kam heraus, direkt nachdem in den USA das Abtreibungsrecht gekippt wurde. Ich erinnere mich daran, denn es war dieses eindeutige Zeichen, dass es in Sachen Frauenrechte rückwärts ging. Zu dieser Zeit in einem rosa Outfit in den Barbie-Film zu gehen und dort all die anderen Frauen in rosa zu sehen, da habe ich eine Art Gemeinschaft, vielleicht auch Verbundenheit oder Fürsorge für diese anderen Frauen verspürt.
0: Eine ähnliche Rolle spielen Taylor Swifts Musik und ihre Konzerte auch für ihre Fans, meint Jörn Glasenapp, Kulturwissenschaftler und Swift-Experte.
5: In vielfacher Hinsicht repräsentierte Taylor Swift zum Beispiel und die Eras Tour so einen anderen Raum gegenüber den Räumen der Politik, die von sehr hypermaskulinen, unsäglichen Männern besetzt sind, sei es Putin, sei es Trump. Erstmal hat das so was Utopisches.
0: Es ist eine Art Gegenwelt, die rosa ist, feminin, divers. Trotzdem möchte Jörn Glasenapp das nicht als Eskapismus verstehen.
5: Ich tue nicht gerne solche Dinge, die dann viel zu wichtig sind im Leben dieser Leute, die zu den Konzerten gehen und so weiter, ab als Eskapismus, um am nächsten Tag noch besser.
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1: Am Mikrofon Martin Balder. Nach den Anschlagsvorwürfen aus Deutschland an Russland legt nun Dänemark nach. Man habe Pläne und Vorbereitungen für russische Sabotage aufgedeckt, so der dänische Spionageabwehrchef im Interview mit einer Tageszeitung. Ziele für Anschläge seien demnach Rüstungsbetriebe gewesen, die auch für die Ukraine produzieren. Matthias Humpelstetter berichtet.
2: Es ist das Thema des Tages in den dänischen Medien. Der Inlandsgeheimdienst PET, der sich sonst eher bedeckt hält, wendet sich per Zeitungsinterview an die Öffentlichkeit. Die Auswahl der Ziele und die Vorbereitungen seien so konkret, dass der PET es für notwendig halte, an die Öffentlichkeit zu gehen, sagt der Spionageabwehrchef Emil Gräsholm. Hauptziel Russlands sei es, Lieferungen für die ukrainische Verteidigung zu stoppen und den Dänen Angst zu machen, damit sie die Ukraine nicht länger unterstützen. Gräsholm nennt Brandstiftung als mögliches Ziel russischer Pläne und ruft Rüstungsunternehmen dazu auf, ihre Sicherheitsmaßnahmen zu verschärfen. Zudem warnt Gräsholm, Russland versuche, ganz gewöhnliche Dänen für seine Pläne zu rekrutieren, etwa um Fotos von möglichen Anschlagszielen zu machen.
1: In Spanien haben landesweit Zehntausende Menschen gegen die Migrationspolitik der Regierung und für die Zugehörigkeit von Ceuta zu Spanien demonstriert. Sie werfen Ministerpräsident Pedro Sánchez mangelnde Unterstützung der Exklave vor. Zu den Kundgebungen aufgerufen hatte die oppositionelle Volkspartei, auch die rechtspopulistische Vox beteiligte sich. Sánchez hat diese Woche ein Hilfspaket über 309 Millionen Euro für Ceuta angekündigt. Der Datenschützer Max Schrems plant eine Sammelklage gegen die Kreditauskunftei Griff. Diese hat laut Höchstgerichtsurteil personenbezogene Daten, die von Adressverlagen zu Marketingzwecken gesammelt worden sind, unzulässig für Bonitätsbewertungen verwendet. Griff hat erklärt, man habe diese Praxis schon vor 3 Jahren eingestellt, doch Schrems widerspricht. Mehr von Veronika Mauler.
3: Die Bonitätsbewertungen von Griff werden in Österreich von hunderten Unternehmen gekauft, darunter Mobilfunk- und Stromanbieter, Banken und Versicherungen. Daten, die nicht aus sauberen Quellen kommen, könnten auch für Sie ein Problem sein, sagt Datenschützer Max Schrems.
4: Wir haben auch mit sehr vielen Kunden inzwischen Kontakt, die das durchaus auch kritisch sehen und nicht so glücklich sind mit der Griff. Öffentlich kann es natürlich kein Unternehmen sagen, wir sind uns nicht ganz sicher, dass das, was wir da tun, ganz legal ist.
3: Beim Mobilfunkanbieter 3 verlässt man sich auf die Rechtsansicht von Griff. In einer Stellungnahme heißt es, Griff hat uns bestätigt, dass die derzeitige Datenverarbeitung den geltenden rechtlichen Vorgaben entspricht. Auch bei Magenta sieht man das so. Die jüngste OGH-Entscheidung betrifft eine Datenverarbeitung, die, wie uns Griff bestätigte, vor Jahren eingestellt wurde. Bei der Erste Bank heißt es, man prüfe das weitere Vorgehen.
1: In Nepal plant die Regierung nach der Flutkatastrophe mit mehr als 1000 Toten ein neues Frühwarnsystem. Vorgesehen sind seismische Sensoren, Kameras und eine Satellitenverbindung. Die Ausrüstung soll in jener Flussregion aufgestellt werden, in der ein Gletscherabbruch vor einer Woche die verheerende Flutwelle ausgelöst hat. Noch immer werden rund 4000 Menschen vermisst. Die Zahl der Teilzeitbeschäftigten in Österreich ist im zweiten Quartal wieder gestiegen. Laut einer Erhebung der Statistik Austria arbeiten 32,1% der 4,5 Millionen Erwerbstätigen in Teilzeit. Ein Plus von 1,3% gegenüber dem Vorjahr. Bei den Frauen waren es 51,1%, bei den Männern 14,8%. Und nun zum Wetter.
5: Auch die restlichen Wolken, wie jetzt im Südburgenland, lockern bald auf und somit scheint heute überall in Österreich zumindest für ein paar Stunden die Sonne. Es wird ähnlich warm wie gestern mit 23 bis 29 Grad, im Osten und Süden vereinzelt bis 30. Im Donauraum kommt lebhafter Westwind auf. Gegen Abend kann es in Oberösterreich sowie im Waldviertel und im Mostviertel vereinzelt ein wenig regnen. Morgen überwiegend sonnig und 25 bis 32 Grad, im Norden und im Osten windig und zeitweise dichte Wolken. Soviel zum Wetter mit Thomas Wostal.
1: Und jetzt die Themen des Mittagsjournals heute mit Thomas Langpaul.
6: Guten Morgen aus dem Journalstudio. Wir arbeiten an einem Mittagsjournal im Zeichen des Verkehrs. Die ÖBB-Konzernstruktur soll umgebaut werden. Ein Ziel, mehr Macht für den Konzernchef. Auch ÖBB, autonome Busse, also solche, in denen kein Busfahrer mehr sitzt, sind im Probebetrieb, sollen alsbald regelmäßig eingesetzt werden. Und mehr Schiffsverkehr wird es künftig in der Arktis geben, die wegen des Klimawandels schon in den nächsten Jahren, zumindest im Sommer, eisfrei sein wird. Über diese und andere Auswirkungen der Veränderungen in der Arktis spreche ich mit dem Politikwissenschaftler Michael Paul von der Stiftung Wissenschaft und Politik in Berlin. 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

0: 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Da gibt's was, das wir euch noch sagen wollten.
1: Herzlich willkommen zu Browserverlauf, dem Digital-Leben-Update. Eure Hosts sind Irmi Wutscher
0: und Ulla Ebner. Und wenn ihr das abhört, dann liegen wir gerade auf dem Sonnendeck. Wir sind nämlich beide auf Urlaub und deshalb haben wir euch drei Sommerthemen für die Ferienzeit dagelassen. Nämlich
1: Augen auf beim Strandbücherkauf. Amazon wird gerade von KI-Fake-Büchern überschwemmt.
0: Wie man es vermeidet, mit dem Smartphone im Ausland immense Roamingkosten anzuhäufen.
1: Und jetzt gleich, ob es eine gute Idee ist, dem Ferienhausvermieter ein Foto vom Pass per WhatsApp zu schicken.
0: Es passiert im Urlaub immer wieder. Da will der Vermieter von der Ferienwohnung für den Check-in plötzlich ein Foto vom Pass per WhatsApp geschickt haben. Oder viele Hotels versuchen, einen zum Online-Self-Check-in zu bewegen. Und auch da muss man dann die Ausweise aller Mitreisenden hochladen. Irmi, du hast dieses Thema schon einmal für Digital Leben nachrecherchiert. Ist es eigentlich eine gute Idee, Fotos der eigenen Ausweise so quer über das Internet zu verteilen?
1: Ja, da gibt es eine schnelle Antwort. Nein.
0: Denn Überraschung.
1: Wir wissen nicht, was die Personen, die das bekommen, mit diesen Fotos der Ausweise und mit diesen Daten darauf machen. Mhm. Ob die wo speichern, wie lange sie sie speichern, wie gut deren Systeme gesichert sind vor Hacks. Also wir wissen eigentlich nichts. Mhm. Und umgekehrt sind natürlich Ausweiskopien für Hacker sehr viel wert. Die enthalten besonders viele persönliche Daten und noch dazu ein Foto von der Person. Und das ist dann zum Beispiel besonders gut geeignet für Identitätsdiebstahl, wo Bösewichte dann zum Beispiel Fake-Profile auf Social Media einrichten oder in deinem Namen auf Internetplattformen einkaufen oder so ähnliche Dinge. Mhm. Die Watchlist Internet beobachtet und dokumentiert in Österreich solche Betrugsfälle im Internet. Und die berichten, dass gerade in den Ferienzeiten, also im Winter und im Sommer, besonders viele Meldungen von diesen Formen von Identitätsdiebstahl bei ihnen eingehen.
0: Okay, also ich fasse zusammen. Passkopien verschicken, schlechte Idee, sehr risikoreich. Und die Watchlist Internet warnt explizit davor, Ausweiskopien über das Internet zu verschicken. Aber jetzt lässt sich das halt in der Praxis nicht immer vermeiden, wenn es darum geht, kriege ich das Hotelzimmer oder kriege ich das nicht?
1: Ja, ich glaube, in manchen Ländern hat sich vor allem dieser Pre-Check-In sehr etabliert. Ich war letztes Jahr mal in Großbritannien und da musste man das machen, sonst konnte man die Ferienwohnung, war das in dem Fall, nicht einmal buchen, weil viele dieser Unternehmen halt vollkommen ohne Personal auskommen und man gar nicht mehr mit Menschen zu tun hat, sondern dann nur mehr Zutrittscodes über das Internet geschickt bekommt.
0: Eben. Also und was tue ich dann in so einem Fall, wenn es eben nicht anders geht?
1: Dann sollte man die Ausweiskopie auf alle Fälle verändern, also sie irgendwie als Einmalkopie kennzeichnen. Also man kann zum Beginn schon mal einfach groß Kopie quer über das Foto vom Ausweis schreiben. Mhm. Das geht im Smartphone, im Bildbearbeitungsprogramm eigentlich ganz einfach. Also da nimmt man so diesen großen dicken Farbstift und schreibt einfach mal Kopie in Farbe drüber. Auf Windows-Rechnern kann man das auch im Paint-Programm machen. Die Watchlist Internet rät außerdem dazu, dass man nicht benötigte Infos schwärzen soll. Also zum Beispiel beim Pass, da gibt es ja so eine maschinenlesbare Zeile. Das braucht man eigentlich nicht für eine Zimmerbuchung. Die kann man dann schwarz übermalen. Oder auch andere Daten. Auch das Foto könnte man zum Beispiel irgendwie schwarz übermalen.
0: Oder ein Schnurrbart drauf oder Piratenklappe.
1: Alles Mögliche. Da sind der Kreativität keine Grenzen gesetzt. Auch das geht eigentlich ziemlich einfach mit dem Bildbearbeitungsprogramm, wie zum Beispiel am Handy. Und dann meinen Sie bei der Watchlist Internet auch noch, man könnte jedes einzelne Mal Verwendungszweck und Datum auf dem Bild notieren. Also zum Beispiel draufschreiben, Kopie für Hotel Sonnenschein im Juli 2026. Ich muss ganz ehrlich sagen, am kleinen Handybildschirm habe ich das jetzt nicht zusammengebracht. Das ist schon ein bisschen fitzelig alles.
0: Ja.
1: Aber so ganz generell habe ich mir diese Recherche wirklich sehr zu Herzen genommen. Und ich schreibe jetzt wirklich immer groß mindestens mal Kopie drüber und schwärze Stellen, wenn ich irgendwo elektronisch einen Ausweis hinschicken muss, weil es geht ja eigentlich schnell.
0: Okay, sehr vorbildlich. Es gibt dann einen Leitfaden von der Watchlist Internet, wie man jetzt Bilder kennzeichnen soll. Und diesen Leitfaden, den verlinken wir euch in den Shownotes zu dieser Folge. Und ja, dann könnt ihr schon mal selbst anfangen, Ausweisdaten zu schwärzen.
1: Okay, und dann geben wir euch aus aktuellem Anlass noch Praxistipps zum Thema, wie tun mit dem Handy im Ausland, damit es kein Vermögen kostet. Ulla, du hast dich da ein bisschen informiert.
0: Genau, weil bei mir geht's nämlich heuer nach Kanada. Und da habe ich mich im Vorfeld natürlich damit beschäftigen müssen, wie ich da mit meinem Handy am besten tue. Wir werden wandern gehen, wir sind in Nationalparks unterwegs, wir brauchen da Google Maps, wir müssen Dinge recherchieren.
1: Die Frage, wie schütze ich mich eigentlich, wenn ein Bär daherkommt?
0: Zum Beispiel. Oder so. Aber auch, wo gibt es das nächste Geschäft für Bärensprays oder wo die nächste Tankstelle? Und weil ich ja so eine gewisse große Neigung habe, dass ich mich gern in Rabbit Holes vertiefe und dann immer viele Browserfenster aufmache. Darum habe ich mich da gleich generell schlau gemacht, worauf man auch in anderen Ländern achten muss.
1: Okay, bevor wir jetzt so weit weg auf Fernreise gehen, beginnen wir vielleicht mal vor der Haustüre. In der EU sind die Roaming-Gebühren doch eigentlich abgeschafft, also unter dem Motto Roam like at home. Heißt das, wir können vollkommen entspannt telefonieren, surfen, Browserverlauf hören und müssen uns nicht davor fürchten, dass wir später bei der Handyrechnung ein Herzinfarkt bekommt.
0: Die schlechte Nachricht nicht ganz. Ich meine, grundsätzlich stimmt's. Schon seit 2017 gibt es kein Roaming mehr innerhalb der EU. Übrigens auch Island, Norwegen und Liechtenstein sind da dabei. Aber Achtung, das heißt, es gibt kein Roaming fürs Telefonieren. Aber bei mobilen Daten vielleicht schon. Das ist nämlich abhängig vom jeweiligen Netzbetreiber, den man in Österreich hat. Gerade viele von diesen Billiganbietern, die haben nämlich ein Datenlimit fürs Ausland. Und sobald das überschritten ist, da können dann sehr wohl Gebühren fürs Internet anfallen. Und ja, für manche Leute ist dieses Roam like at home übrigens eine der besten Maßnahmen, die die EU je gemacht hat, habe ich mir sagen lassen. In meiner Verwandtschaft zum Beispiel, da gibt es nämlich, wie soll ich sagen, durchaus sehr EU-kritisch eingestellte Menschen. Und bei manchen mühsamen Gesprächen zum Thema, was hat die EU jemals für uns getan, da ist das immer wieder ein Killer-Argument. Die EU hat die Roaming-Gebühren abgeschafft, yay! Und das finden dann tatsächlich immer alle großartig.
1: Okay.
0: Und da fällt mir noch was ein, allerdings zu dem Thema. Nämlich, problematisch kann es auch werden, wenn man sich in Grenznähe aufhält. Das ist zum Beispiel meiner Mutter schon passiert. Die war vor einigen Jahren in Irland, das ja zur EU gehört, und hat sich da in der Grenze zu Nordirland aufgehalten, das wiederum zu Großbritannien gehört und deshalb nicht zur EU. Und da hat sich dann ihr Handy ganz selbstständig in ein nordirisches Netz eingeloggt und das war relativ teuer.
1: Okay, kann man das vermeiden?
0: Ist mühsam, aber geht, weil nämlich bei den meisten Handys kann man den Netzbetreiber auswählen. Die Standardeinstellung ist ja, log dich ins aktuell stärkste Netzwerk ein. Und das kann halt in Grenznähe eben auch das nordirische Netz sein oder wenn man im Bregenzer Wald ist, das Schweizer Netz. Und da kann man eben beim Handy einstellen, dass man nur den lokalen Netzbetreiber verwenden will.
1: Okay, also Netzauswahl immer auf Handysch umstellen. Aber jetzt kommen wir mal wieder zurück zu den Fernreisen, weil
0: weil das kann richtig was kosten. Und da sollte man unbedingt, und zwar wirklich unbedingt vor Reiseantritt, die mobilen Daten ausschalten, damit sich nämlich das Handy nicht gleich bei der Ankunft am Flughafen ins ausländische Netz einhängt. Das wiederum ist einem von unseren Kollegen passiert. Der hat 60 Euro gezahlt, nur weil sein Handy sich am Flughafen in Kairo ganz kurz ins ägyptische Netz eingewählt hat. Er selbst hat das Handy überhaupt nicht angegriffen. Er hat es auch relativ bald ausgeschalten, aber davor haben sich im Hintergrund noch irgendwelche Apps aktualisiert und ja, schwupp, waren die 60 Euro weg.
1: Ja, okay. Bei dir geht's nach Kanada. Welche Lösung hast du dir da jetzt für dich persönlich überlegt?
0: Ja, Wanderkarten, die wir brauchen werden, die hat sich der Liebste schon runtergeladen, damit wir sie nämlich auch offline verwenden können. Das ist sowieso immer schlau, weil man ja nie weiß, wie gut ist überhaupt das Netz irgendwo in der Wildnis. Und ja, ansonsten werden wir uns gleich bei der Ankunft kanadische SIM-Karten besorgen, also so Prepaid-Karten. Das geht dort auch problemlos, haben wir schon herausgefunden für Ausländer. Das ist nämlich auch nicht selbstverständlich. Ich erinnere mich, in Brasilien, da braucht man eine brasilianische Steuernummer, auch für ein Prepaid-Handy, sonst kann man es nämlich nicht aktivieren. aber kann er da kein Problem.
1: Mhm. Ich kann dazu beistellen, ich war mal für Matrix und Digital Leben auf einer großen Tech-Messe in Dubai und dort bekommen Touristen bei der Einreise gleich nach der Passkontrolle eine gratis Touristen-SIM-Card für das lokale Netz ausgehändigt. Also da muss man dann schon noch selber Datenpakete dazu kaufen, aber man hat was mal so für die ersten 24 Stunden, damit man der Mama sagen kann, ich bin gut gelandet.
0: Ja, ist auch nicht schlecht.
1: Ja.
0: Wobei ich muss ja sagen, das mit den SIM-Karten, das ist ja nicht meine persönliche Lieblingslösung. Ich hätte es auch für Kanada lieber anders gemacht. Ich hasse nämlich dieses Herumgefitzel mit SIM-Card. Allein, dass man diesen winzigen Slot mit einer Nadel öffnen muss. Ich meine, wer denkt sich sowas aus? Für mich ist das ein Horror. Und deshalb hätte ich mir für Kanada auch lieber ein Datenpaket via eSIM gekauft. Da muss man nämlich keine physische Karte ins Handy tun, sondern man kauft sich ein Datenpaket bei einem eSIM-Anbieter. Da kriegt man dann einen QR-Code zugeschickt und damit kann man ins Netz. Mich hätte das für einen Monat so ungefähr 15 bis 40 Euro gekostet, je nachdem, wie viele Gigabyte an Datenvolumen ich dann halt haben hätte wollen. Nur leider, nicht jedes Handymodell ist eSIM-fähig und meins blöderweise nicht.
1: Okay, ja, das ist ein bisschen blöd. Das kenne ich auch. Übrigens, Pro-Tipp fürs SIM-Auswechseln, man lässt es einfach die freundlichen jungen Menschen am dortigen Schalter, die einem die Tourist-SIM verkaufen, machen. Genau. Gibt es sonst noch wichtige Dinge, die man auf Reisen übersehen kann und die da womöglich extra Kosten verursachen können?
0: Mhm, gibt's. Eine besondere Extra-Falle, die oft übersehen wird, ist nämlich die Sprachbox. Weil wenn jetzt da zum Beispiel meine Mama anruft und auf meine Sprachbox spricht, während ich in Kanada bin, dann gilt das schon als Passive Roaming. Also ich muss die Nachricht überhaupt nicht abhören und zahle schon. Das heißt, es macht absolut Sinn, wenn man die Sprachbox für den Urlaub deaktiviert. Das wiederum ist jetzt nicht abhängig vom jeweiligen Telefon, sondern vom Mobilanbieter. Und das kann man je nachdem online machen oder muss einen Code schicken oder bei der Service-Hotline anrufen.
1: Ja, müsste man immer diese Codes wissen.
0: Genau. Ja. Und dann gibt es noch eine ganz besondere Warnung, die würde ich für Kreuzfahrtschiffe aussprechen. Es gibt nämlich auf hoher See kein normales Mobilfunknetz. Das heißt, die Schiffe, die haben eigene Bordfunknetze und die funktionieren über Satelliten. Und die gehören ihnen und die können natürlich dafür verlangen, was sie wollen. Da kann so eine Minute telefonieren schon bald einmal 10 Euro kosten. Deshalb am Schiff ist es immer besser, den Flugzeugmodus einzuschalten. Und natürlich haben dann die meisten Kreuzfahrtschiffe auch ein WLAN, wo man sich dann für Geld natürlich einloggen kann, aber da kann man sich günstigere Pakete kaufen.
1: Und sowas Ähnliches gibt es, glaube ich, auch bei Flugzeugen. Ich war noch nie in so einem Flugzeug-WLAN, aber da gibt es, glaube ich, auch sowas.
0: Ja, zumindest auf Langstreckenflügen gibt es da oft schon ein WLAN an Bord, für das man natürlich auch zahlen muss. Aber im Flieger sollte man auch lieber die mobilen Daten ausschalten oder in den Flugzeugmodus gehen. Ich meine, manche Airlines verlangen das sowieso, dass man den Flugzeugmodus aktiviert, aber nicht alle, aber man sollte es zumindest auch aus Kostengründen machen.
1: Gut, dann sind wir ja vorbereitet auf unsere Reisen, zumindest fast. Ich finde, eine Sache fehlt uns noch für das Glück am Sonnendeck, nämlich die richtige Literatur.
0: Also meine Idee von Urlaub ist, irgendwo an einem schönen Ort sitzen und in Ruhe ein Buch lesen. Zum Beispiel während Mann und Kind die schwierigen Bergtouren gehen, da sitze ich lieber am Campingplatz und lese. Deshalb lade ich mir auch immer schon vor dem Urlaub Bücher auf meinen E-Book-Reader herunter, auf die ich mich dann freuen kann.
1: Mhm. Und was bist du für ein Typ? Bist du Typ Krimi? Bist du Typ
0: Roman? Bei mir müssen das immer Romane sein, weil Sachbücher will ich im Urlaub nicht lesen, das fühlt sich so nach Arbeit an.
1: Verstehe ich.
0: Ja. Aber ich weiß, viele Leute sehen das anders und gerade für die Sachbuchleserinnen, da gilt Augen auf beim Bücherkauf, weil auch in dem Büchermarkt, da pfuscht immer mehr die KI rein, vor allem online. Und vor allem bei Amazon.
1: Mhm. Mir ist es letzten Winter mal aufgefallen, da habe ich zur Recherche Bücher zu einem bestimmten Modestil gesucht und kam dann natürlich über Links immer auf Amazon. Und auf Amazon kann man ja einen Blick ins Buch werfen. Und zwei Bücher waren da dabei, die waren so eindeutig KI generiert, weil es bei Modestilen ja immer auch Bilder braucht. Mhm. Und diese Bilder waren einfach ganz offensichtlich KI-generiert. Da hat irgendwie hinten und vorne nichts zusammengestimmt. Schau mal, ich habe dir so ein Beispiel mitgebracht.
0: Zeig. Okay, wir sehen da eine Gruppe junger Leute, Burschen und Mädels aus den 1950er Jahren. Die sind angezogen im sogenannten Preppy-Style. Das heißt sehr Strickpullover, Faltenröcke, alles in hellblau und beige gehalten.
1: Also eben die Bildunterschrift behauptet, das ist also ein Bild aus den 1950er Jahren. Ja, vielleicht der Stil, den sie anhaben, aber zum Beispiel interessant, die haben so Tennissocken an, die definitiv nicht aus den 50er Jahren sind, die kommen später. Also so historische Details stimmen dann nicht so ganz.
0: Das wäre mir jetzt gar nicht so ins Auge gesprungen, da kenne ich mich nicht aus, aber ich finde die Gesichter durchaus scary.
1: Ja.
0: Vor allem die der Frauen, sie schauen alle irgendwie gleich aus, haben die gleiche schiefe Nase, sind irgendwie verzerrt und wirken extrem unnatürlich.
1: Ja, irgendwie wie so Puppen. Und auch die Männer haben alle so kantige Kinne und alle die gleiche Brille auf und alle so ein Seitensch. Also es sind wirklich so generische Puppen.
0: Jedenfalls eindeutig KI. Mhm. Aber jetzt kommt es noch ärger. Nämlich eine New York Times Journalistin ist draufgekommen, dass auf Amazon Fake-Bücher über sie vertrieben werden. Und zwar handelt es sich dabei nicht um irgendeine Journalistin, sondern um die prominente Cashmere Hill.
1: Genau, Cashmere Hill ist eine der bekanntesten Tech-Journalistinnen in den USA. Sie hat zum Beispiel die Geschichte rund um Clearview AI aufgedeckt.
0: Genau, da geht es um Gesichtserkennungssoftware.
1: Mhm. Und sie hat jetzt auf Amazon eine Biografie von sich oder über sie gefunden, mit der sie nichts zu tun hatte jemals oder keinen Berührungspunkt. Sie hat einen langen Artikel darüber geschrieben im Juli, der viel geteilt wurde.
0: Okay, und was steht da so drin? Weil jetzt, nachdem wir uns das Bild aus dem Modebuch angeschaut haben, befürchte ich schon das Schlimmste.
1: Ja, die angebliche Biografie ist nur 90 Seiten lang und ja, die enthält eh ein paar Fakten über Cashmere Hill, aber ehrlich gesagt Fakten, die man sich auch in ein paar Minuten selbst ergoogelt hat. Und dazwischen halt so generisches Feelgood-Geschwafel beschreibt Cashmere Hill das. Also zum Beispiel eine schwülstige Beschreibung, wie sie sich in der Früh nachdenklich den Kaffee macht, was auch überhaupt nicht stimmt, sagt Cashmere Hill, weil bei ihnen zu Hause der Mann den Kaffee kocht. Und ja, $26,99 verlangen die Herausgebenden für dieses gute Buch.
0: Und weiß man eigentlich, wer das geschrieben hat? Oder falsch, wer das Buch erzeugt hat?
1: Cashmere Hill hat sich den Autor auf Amazon natürlich angesehen. Der hat in einer Woche 10 Biografien von verschiedensten Leuten geschrieben. Mhm. Alles bekannte Journalistinnen und Journalisten aus den USA. Sie hat versucht, ihn zu kontaktieren, hat aber nichts herausfinden können. Und nachdem ihre Geschichte erschienen ist, ist dann die Biografie auch irgendwann wieder verschwunden.
0: Ja, das ist ein Zufall. Das heißt, es ist eindeutig AI-Slop, oder?
1: Ja.
0: Also so dasselbe Prinzip wie die Bilder vom Garnelen-Jesus, die ja zeitlang so extrem viral gegangen sind. Also Fake-Inhalte schnell in große Zahl produzieren und schauen, ob Geld dabei rausspringt.
1: Ja, genau. Oder wie Cashmere Hill sagt, if it sells, free money. Also wenn sich's verkauft, sehr leicht verdientes Geld. Aber jetzt noch abseits von der Skurrilität der Geschichte. Cashmere Hill hat natürlich ein bisschen nachgegraben und sie hat eine Studie verlinkt von zwei Ökonomen zum Thema KI und Bücher vom Jänner 2026. Die haben herausgefunden, zwischen 2022 und 2025 haben sich Buchneuerscheinungen verdreifacht, also mal drei. Und 2025 haben KI-generierte Bücher die Hälfte aller Buchneuerscheinungen ausgemacht. Und die beiden Autoren konstatieren auch, also die Qualität der Bücher mit KI geht zurück.
0: Ich habe gehört, es gibt auch schon ganz viel KI-geschriebene Kochbücher. Ja. Und das stimmt dann die Menge der Zutaten oft nicht. Die ist willkürlich, weil es nie irgendjemand ausprobiert hat. Ja. Aber wenn du jetzt sagst, die Qualität geht zurück, wovon sprechen wir? Sind das dann so Romantik-Schundromane, Zwei-Groschen-Romane?
1: Ja, das würde man glauben, dass das Hauptgenre ist, das mit KI erzeugt und verkauft wird. Aber eine dieser beiden Studienautorinnen hat zu Cashmere Hill gesagt im Interview, nein, es ist vor allem der Sachbuchbereich, wo viele KI-generierte Bücher erscheinen. Und die Bezeichnung Sach ist dann da sehr mit Vorsicht zu genießen, merkt Cashmere Hill süffisant an.
0: Okay. Den Link zum Artikel von Cashmere Hill, den haben wir natürlich für euch in den Shownotes gepostet. Und ja, dann bleibt mir vor dem Sonnendeck nur noch zu sagen, das Internet ist kaputt.
1: Aber offline ist auch keine Lösung.
0: Das war Browserverlauf, das Digital-Leben-Update. Heute mit der Sommerausgabe. Und eure Hosts waren wie immer Ulla Ebner
1: und Irmi Wutscher. Wenn euch Browserverlauf gefällt, dann abonniert gerne den Digital-Leben-Feed, erzählt euren Liebsten davon oder hinterlasst eine Bewertung.
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1: Einen schönen Tag aus dem Journalstudio wünscht Thomas Langpaul. Verkehrsthemen sind heute ein Schwerpunkt im Mittagsjournal. Die ÖBB-Konzernstruktur soll umgebaut werden. Ein Ziel, mehr Macht für den Konzernchef. Auch ÖBB. Autonome Busse, also solche, in denen kein Busfahrer mehr sitzt, sind im Probebetrieb, sollen alsbald regelmäßig eingesetzt werden. Ich spreche dazu mit ÖAMTC-Cheftechniker Oliver Danninger. Und mehr Schiffsverkehr wird es künftig in der Arktis geben, die wegen des Klimawandels schon in den nächsten Jahren, zumindest im Sommer, eisfrei sein wird. Über diese und andere Auswirkungen der Veränderungen in der Arktis spreche ich mit dem Politikwissenschaftler Michael Paul von der Stiftung Wissenschaft und Politik in Berlin. In Weimar geben die Außenminister von Deutschland, Frankreich und Polen eine gemeinsame Pressekonferenz vor dem Hintergrund der Bedrohung aus Russland und einen neuen Anschlag auf eine Baustelle eines Rüstungskonzerns in München. Wir gehen dem Vorwurf nach, der Vater von SPÖ-Chef und Vizekanzler Andreas Babler sei bei einem Operationstermin vorgezogen worden. Und 25 Jahre nach seinem Debüt gibt es einen neuen Roman über Herrn Lehmann von Sven Regener. Das Wetter ist sommerlich, aber windig. Deutschland hat zuletzt klar Russland für den Anschlagsversuch am Flughafen Leipzig-Halle am 4. August dieses Jahres verantwortlich gemacht. Vor zwei Tagen sind daher Konsequenzen angekündigt worden, etwa die Schließung des russischen Generalkonsulats in Bonn. Und weil eben nicht nur Deutschland, sondern ganz Europa betroffen ist, hat eben zum Beispiel auch Österreich den russischen Botschafter ins Außenministerium zitiert. Vor wenigen Minuten haben sich die Außenminister von Deutschland, Frankreich und Polen in Weimar gemeinsam der Presse gestellt. Für uns beobachtet das unser Berlin-Bürochef Andreas Pfeiffer. Hallo.
2: Hallo nach Wien.
1: Andreas, was sagen denn die Außenminister in Weimar?
2: Nun, die Außenminister Sikorski aus Polen, Barrot aus Frankreich und Wadephul aus Deutschland sagen das, was schon gestern aus allen Richtungen der EU zu hören war. Sie halten die neuen Strafmaßnahmen Berlins gegen Moskau für angemessen und gerechtfertigt. Neu und interessant dabei ist, dass der Kreml nun zwar das Goethe-Institut in Moskau schließen wird, aber anders als man es in Betracht gezogen hatte, die diplomatischen Beziehungen zu Deutschland nicht herabstufen will, also etwa nicht seinen Botschafter aus Berlin abziehen wird. Ist das als Aufrechterhaltung eines Gesprächskanals, gar als Angebot von Verhandlungen zu deuten? Das wurde Johann Wadephul gefragt und das war seine Antwort.
3: Deutschland ist illusionsfrei, was unsere Beziehungen angeht. Wir sind in unserem Bündnis und auch mit den Freunden, die hier stehen, immer bereit gewesen, mit Russland einen vernünftigen Dialog zu führen. Aber die Voraussetzung dafür ist, dass Russland seinen Aggressionskrieg gegen die Ukraine endlich beendet und vor allen Dingen alle Attacken jeder Art gegen uns und unsere Verbündeten unterlässt.
2: Sagt Minister Wadephul. Seine Absicht war ja, auf den Drohnenanschlag in Leipzig deutlich zu reagieren, ohne übermäßig zu eskalieren. Es scheint, dass diese Rechnung aufgeht.
1: Wie schwierig ist es denn, diese Gratwanderung zu gehen? Die Reaktion Deutschland ist ja ganz unterschiedlich beurteilt worden. Von Zeitenwende ist wieder einmal die Rede, bis hin zu, das ist alles nur Symbolpolitik. Wie schwierig ist es für die Regierung in Berlin, angemessen zu reagieren, ohne sich ihrerseits dem Vorwurf auszusetzen, an der Eskalationsschraube zu drehen?
2: Ja, das ist ein Balanceakt, keine Frage. Das konnte man bei der Ankündigung dieser Strafmaßnahmen am 1. September auch daran erkennen, dass Kanzler Friedrich Merz nicht persönlich auf die Bühne trat, sondern seinen Außenminister vorgeschickt hat. Und auch zu den Sanktionen gegen Personen und vor allem zu den Maßnahmen gegen die russische Schattenflotte in der Ostsee gibt es bislang nur ziemlich vage Informationen. Das heißt, Deutschland schert aus seiner Tradition der außenpolitischen Besonnenheit, die ja schon von Merz-Vorgänger Olaf Scholz besonders hochgehalten wurde, es schert da nicht ganz aus. Keine Zeitenwende, also würde ich sagen, aber doch eine deutliche Zäsur der bilateralen Beziehungen.
1: Und welche weiteren Möglichkeiten gibt es, sollten die asymmetrischen Angriffe aus Russland weitergehen?
2: Ja, da ist schon noch Luft nach oben, würde ich sagen, wiewohl auf EU-Ebene ja bereits am 22. Sanktionspaket gebastelt wird. 1600 Personen könnten noch auf der Sanktionsliste landen, sagte die EU-Chefdiplomatin Kaja Kallas gestern. Und vor allem könnte man die russische Schattenflotte noch viel stärker ins Visier nehmen. Durch diese Öltransporte, die mit illegalem Schiffsverkehr alle Wirtschaftssanktionen umschiffen, gewissermaßen, nimmt Russland täglich 116 Millionen Dollar ein, naheliegend, dass es damit seine Kriegskasse füllt.
1: Jetzt ist die politische Reaktion die eine Sache, aber wie sieht's denn aus mit dem Schutz der unter Bedrohung stehenden Infrastruktur? Stellt man jetzt in Deutschland Drohnenabwehreinheiten zu Kraftwerken und Umspannwerken?
2: Nein, soweit ist die Ertüchtigung der Bundeswehr allen Sondervermögen zum Trotz noch nicht gediehen. Aber es läuft eine Debatte darüber, wie man kritische Infrastruktur, etwa Flughäfen oder Energieanlagen, noch besser schützen kann. Da liegt jetzt der Vorschlag auf dem Tisch, den Betreibern solcher Anlagen mehr Kompetenzen einzuräumen, etwa in der Drohnenabwehr oder bei der Videoüberwachung. Das setzt allerdings auch voraus, den noch immer recht dichten Dschungel der Zuständigkeiten von Polizei, Landeskriminalämtern, dem Bund und der Bundeswehr noch einmal gründlich zu durchforsten.
1: Heute gab es ja wieder einen Vorfall. Ein Brandsatz ist auf eine Baustelle eines Rüstungskonzerns in München geworfen worden. Was weiß man denn dazu jetzt schon?
2: Ja, in der Nacht wurden in München aus einem Auto heraus zwei Brandsätze auf eine Baustelle geworfen, die vor einer Rüstungsfirma liegt, die Sicherheitstechnologie für Behörden und auch für das Militär produziert. Es sind dabei keine größeren Schäden entstanden, aber es gibt schon einen Ermittlungserfolg, das sagt ein Münchner Polizeisprecher.
4: Im Zuge der groß angelegten Fahndung, die gleich nach dem Einsatzbeginn eingeleitet wurde, konnten an einer Tankstelle am Innsbrucker Ring zwei verdächtige Personen in einem Fahrzeug festgenommen werden. Hierbei handelt es sich um eine 28-Jährige und einen 38-Jährigen. Beide sind bulgarischer Staatsangehörigkeit.
2: Soweit der Polizeisprecher. Mehr weiß man noch nicht.
1: Jetzt ist es ja naheliegend, wieder Russland nach Russland zu schauen, um auf der Suche nach der Verantwortung. Ist das zu schnell?
2: Ja, das ist zu schnell. Es laufen nun zwar in Brandenburg und Nordrhein-Westfalen nach Anschlagsversuchen auf das Hochspannungsnetz Terrorermittlungen, aber man weiß, dass solche Sabotageakte in der Vergangenheit auch schon von heimischen Linksextremisten durchgeführt wurden. Eine Zuordnung zu Russland wäre nach derzeitigem Ermittlungsstand also verfrüht.
1: Vielen Dank, Andreas Pfeiffer. Alles Gute nach Berlin.
2: Ebenfalls vielen Dank.
1: Und wir machen einen großen inhaltlichen Sprung. Selbstfahrende Autos, das kennt man vor allem aus China oder aus den USA. In Österreich sind Fahrzeuge ohne menschlichen Lenker bisher nicht erlaubt. In Alpbach in Tirol dreht derzeit aber ein selbstfahrender Bus seine Runden, quasi als Test im Rahmen des Europäischen Forums Alpbach. Zur Sicherheit sitzt zwar ein Lenker im Bus, er greift aber nur im Notfall ein. Die ÖBB und ihre Firmentochter Postbus wollen selbstfahrende Busse in den nächsten Jahren in Modellregionen in 4 Bundesländern einsetzen. Der rechtliche Rahmen dafür fehlt noch. Vom Test in Alpbach zeigt man sich aber positiv überrascht. Viktoria Waldecker hat sich in den Bus gesetzt und ein paar Runden durch Alpbach gedreht.
5: Achtung, gell? Jetzt fahren wir gleich los.
6: Der Bus startet von selbst, das Lenkrad dreht sich von allein. Der Minibus mit Platz für gut 20 Personen dreht in Alpbach seine Runden. Seine Strecke, 900 Meter, 5 Haltestellen, durch sehr enge, sehr steile Gassen. Busfahrer Thomas Kratz muss aus rechtlichen Gründen noch hinter dem Steuer sitzen. Meistens hat er die Hände aber auf dem Schoß liegen. Und so hat er Zeit zu erzählen, dass er selbst skeptisch war, was den autonomen Bus in Alpbach angeht.
5: Ganz ehrlich, so wie wir die Strecke das erste Mal gefahren sind, alle drei Fahrer, wir sind beim ersten Mal nicht um die Kurve gekommen, weil man auch den Lenkeinschlag und das alles ein bisschen unterschätzt hat. Und es ist eine Herausforderung für jeden, der da fährt.
6: Der selbstfahrende Bus hat die engen Kurven aber in kurzer Zeit automatisiert. Eingreifen muss Thomas selten. Der Bus blinkt von allein, bremst ab, wenn Fußgänger über die Straße gehen und wartet andere Fahrzeuge ab. Nur bei unerwarteten Engstellen muss Thomas eingreifen.
5: Es geht nur darum, wenn er seine Seitenabstände und seine Sicherheitsabstände nicht einhalten kann, dann bleibt er stehen und man sagt, fahr du weiter.
7: Jetzt kommt uns da wieder ein Auto entgegen, hat er gleich gebremst?
5: Das könnte sich ausgehen.
6: Und es ist sich ausgegangen. Der Bus sorgt in Alpbach für viel Aufsehen. Viele machen Fotos und wollen den Bus austesten.
7: Hallo, grüß dich.
8: Ich bin Presse aus Deutschland. Darf ich hier mitfahren?
7: Ja, natürlich.
6: Besucher des Forum Alpbach, aber auch viele Einheimische fahren gern eine oder mehrere Runden mit. Denn die Strecke ist kurz, der Bus braucht nur wenige Minuten für eine Runde. Einen Tipp hat Busfahrer Thomas aber für alle, die mitfahren.
7: Kurz festhalten, bitte.
6: Denn gerade beim Stoppschild bremst der Bus doch recht ruckartig. Den Passagieren ist das egal.
9: Das ist im Grunde genommen das Gleiche, wenn jemand einen neuen Führerschein hat. Dann geht es auch nicht alles schon von Anfang an rund.
10: Aber die Strecke ist sehr, sehr schwierig. Und wenn er das schafft, dann kann er überall fahren.
6: Das hoffen auch die ÖBB. Sie wollen mit ihrer Tochterfirma Postbus ab 2028 in Modellregionen in der Steiermark, in Kärnten, in Tirol und in Oberösterreich selbstfahrende Busse im Linienbetrieb einsetzen, sagt ÖBB-Chef Andreas Matte.
11: Vor allem im ländlichen Raum, weil es damit die Möglichkeit bietet, Steuersiedlungen entsprechend das erste Mal eigentlich mit öffentlichem Verkehr zu versorgen. In Zukunft sicher kostengünstig.
6: Allerdings der rechtliche Rahmen dafür fehlt noch. Verkehrsminister Peter Hanke von der SPÖ verspricht Tempo.
12: Wir sind jetzt gerade in der Koordinierung für eine eigene Verordnung für automatisiertes Fahren. Da werden jetzt die Grundzüge gelegt, dass wir in weiterer Folge in Modellregionen und in Flottengrößen arbeiten dürfen. Das ist ein großer Schritt nach vorne, den erwarte ich in den nächsten Wochen.
6: Dass Ihnen diese Entwicklung langfristig den Job kosten könnte, glaubt Busfahrer Thomas nicht.
5: Ist jetzt eigentlich gar nicht negativ. Da ist hier jetzt nicht die Bedrohung, sondern eher in der Entlastung. Gerade wo Busse permanent fahren und viele Leute sein, da kann es durchaus eine große Hilfe sein.
6: Der selbstfahrende Bus mit Sicherheitslenker Thomas fährt jedenfalls noch bis Samstag durch Alpbach. Danach soll er in Vorarlberg eine neue Teststrecke ausprobieren.
1: Und ich bin jetzt verbunden mit dem Cheftechniker des ÖAMTC, Oliver Danninger. Schönen guten Tag.
13: Schönen guten Tag. Hallo.
1: Herr Danninger, im Bereich Privat-Pkw ist ja diese Euphorie, die es anfänglich gab, über das autonome Fahren wieder ein wenig abgekühlt. BMW und Mercedes haben zuletzt Optionen, die es schon gab, wieder vom Markt genommen. Warum hat die Realität da mit der Erwartungshaltung nicht Schritt halten können?
13: Ja, das ist grundsätzlich ein rechtliches Thema, das da eigentlich ausschlaggebend war, weniger ein technologisches. Man unterscheidet beim automatisierten Fahren verschiedene Levels und das, was hier zurückgenommen worden ist, eben von den deutschen Herstellern, war das sogenannte Level 3, sprich ein Autobahnpilot, wo man das Auge und die Hände auch kurz nehmen konnte und das Fahrzeug in voller Verantwortung hatte. Aber wenn eben eine schwierige Situation für das Fahrzeug war, immer sofort übernehmen kann. Und das ist insbesondere von der Haftung her ein schwieriger Fall. Daher sehen wir bei den PKWs das sogenannte Level 2, sprich ich habe einen Autobahnpilot zum Beispiel, muss aber immer auf die Straße schauen und die Hände am Lenkrad lassen, auch wenn das Fahrzeug eigentlich schon mehr kann. Aber primär aus auch rechtlichen Gründen wird das sicher ein Zustand sein, der noch länger stattfindet. Das andere wieder eben, wie in Alpbach gesehen ist, dieses Level 4. Ich habe ein Fahrzeug, das in einer Region immer selbstständig stehen bleiben kann. Das ist der große Unterschied. Und dann im Zweifelsfall auch von einem zum Beispiel Busfahrer oder auch von einem Fahrer, der virtuell oder praktisch am Computer sitzt, da weiter gefahren werden kann. Das sind die großen Unterschiede. Und da ist die Haftung dann bei zum Beispiel den Bussen zwischen dem Hersteller und dem Betreiber geteilt. Ja.
1: Ist da die Politik zu zögerlich? Gibt es technische Gründe für diese juristische Zurückhaltung oder könnte man schon mehr erlauben, als man in Österreich tut?
13: Ich denke, es ist wichtig, dass insbesondere bei den Modellregionen es jetzt ermöglicht wird, dieses Testen, und da rede ich von sicher eben Fahrzeugen, die im öffentlichen Verkehr eingesetzt werden, aber auch von Robotaxis, dass da die Hersteller und auch die Betreiber das wirklich im Realfall erproben können, inklusive eben auch in einem Regelbetrieb, wo es eben das gesamte Geschäft oder eben der gesamte Regelbetrieb getestet werden kann. Weil eines ist klar, diese Technologie im Unterschied zu einem klassischen Fahrzeug, das hauptsächlich auf der Prüfstrecke oder auf den Prüfständen entwickelt wird, diese Technologie, die braucht die Interaktion mit der Umgebung, um das wirklich, sage ich mal, serienreif zu bekommen. Und ja, Europa ist, denke ich, etwas vorsichtiger, wie jetzt zum Beispiel USA und China. Aber nichtsdestotrotz kann man hier den nächsten Schritt gehen, denke ich.
1: Jetzt haben Sie USA und China angesprochen. Da gibt es ja schon seit Jahren diese autonomen Taxis in San Francisco oder in anderen Städten, auch in Texas. Aber die Bedingungen sind ja bei uns bisweilen doch deutlich anders als in den USA oder möglicherweise auch in China. Dort gibt es mehr Platz, der Verkehr ist insgesamt langsamer und es fällt nie Schnee zum Beispiel, der Bodenmarkierungen unsichtbar macht. Gibt es für diese spezifisch mitteleuropäischen Herausforderungen auch schon technische Lösungen?
13: Also ich denke, was das Thema Platz und Komplexität der Verkehrssituationen anbelangt, ist sicher in den Regionen, die jetzt ganz vorne sind, zum Beispiel eben Waymo in San Francisco oder in Peking, Pony AI, die Situationen sind ganz sicher vergleichbar mit unseren. Was das Wetter anbelangt, natürlich, also extreme Wetterlagen wie Schnee oder sehr nasse Fahrbahn, das ist natürlich eine Herausforderung überall auf der Welt für die Technologie. Und daher sehen wir dieses Level 4. Also das Fahrzeug kann dann zwar auch, wenn jetzt ein Schneetreiben anfängt, selbstständig stehen bleiben, aber kommt dann nicht mehr zum Ziel. Und dann kann ein Fahrer übernehmen, der entweder an Bord ist oder eben im Hintergrund an einem Rechner sitzt. Das ist das, wo wir wirklich das Potenzial in der Zukunft aktuell sehen, technologisch. Dieses Level 5, ich habe dann überhaupt kein Lenkrad mehr und das Fahrzeug fährt immer alleine, das ist sicher noch in weiterer Zukunft. Und diese insbesondere Robotaxi-Projekte, die gehen ganz stark auf dieses Level 4. Also ich habe 40 Taxis vereinfacht gesagt und einen Fahrer im Hintergrund, der diese 40 Fahrzeuge betreut.
1: Gibt es noch andere Gründe als rechtliche, warum sich diese Technik und diese Technologie in Europa langsamer entfaltet als anderswo? Viele Menschen sagen ja hier, das ist eine Antwort auf eine Frage, die niemand gestellt hat, weil sie eigentlich gern Auto fahren.
13: Also ich würde es eher so sehen oder beantworten, dass das Sicherheitsdenken in Europa ganz sicher ein größeres ist. Und das ist ja durchaus positiv zu sehen. Und aus dieser Perspektive auch die Risikobereitschaft nicht zu hoch ist, bedeutet, autonomes Fahren muss einen Beitrag zur Verkehrssicherheit leisten. Und das steht sicher ganz oben. Und daher ist das sicher auch ein Grund, warum in Europa, was, sag ich mal, die Pilotprojekte anbelangt, wir vielleicht nicht der attraktivste Standort sind für risikobereite Unternehmen, ja, was durchaus nachvollziehbar ist.
1: Sagt Oliver Danninger, Cheftechniker vom ÖAMTC. Vielen herzlichen Dank.
13: Danke für das Gespräch.
1: Und wir bleiben beim Thema Verkehr. Die Konzernstruktur der ÖBB soll umgebaut werden. Dafür muss das Bundesbahngesetz geändert werden. Verkehrsminister Peter Hanke von der SPÖ spricht von der größten Reform seit 20 Jahren und hat dazu jetzt einen Gesetzesvorschlag auf den Tisch gelegt, über den die Koalitionsparteien beraten werden. Bei mir im Studio ist jetzt Christoph Danninger aus der Wirtschaftsredaktion. Er hat den Entwurf schon gelesen. Hallo.
14: Schönen Mittag.
1: Christoph, was sind die Eckpfeiler dieser Bundesbahnreform?
14: Die ÖBB sind ein riesiger Konzern und an der Spitze steht eine Holdinggesellschaft, eine Aktiengesellschaft, die zu 100% der Republik Österreich gehört. Diese Holding hat zahlreiche Tochtergesellschaften und die Töchter sind zum Teil ebenfalls Aktiengesellschaften, unter anderem für den Personenverkehr, für den Güterverkehr, für die Infrastruktur. Vorstände von Aktiengesellschaften arbeiten weisungsfrei, so sieht es das Gesetz vor. Das heißt, niemand kann dem Vorstand einer Aktiengesellschaft anschaffen, was er zu tun hat. Das hat aber auch zur Folge, dass der ÖBB-Chef, der oberste Chef in der Holding, den Konzern nur sehr schwer steuern kann, weil er den Vorständen der Personenverkehrsaktiengesellschaft zum Beispiel nichts anschaffen kann. Jetzt will man aus den AGs GmbHs machen, da ist die rechtliche Situation anders. Geschäftsführer von Gesellschaften mit beschränkter Haftung können Weisungen von den Gesellschaftern bekommen und damit kann der Holding-Vorstandsvorsitzende, wie der Vorstand insgesamt, durchgreifen und seinen Geschäftsführern darunter etwas anschaffen. Das macht den Konzern besser steuer- und führbar. Außerdem sollen die ÖBB durch die Reform insgesamt schlanker werden. Es haben sich zu viele Parallelstrukturen entwickelt im Laufe der Jahre. Ein einfaches Beispiel: Es gibt derzeit 4 Stellen innerhalb der ÖBB, die sich um das Flottenmanagement kümmern, also darum, dass Loks und Waggons bereitstehen. Oder es gibt auch 2 Abteilungen, die Einsatzpläne für Lokomotiven erstellen und diese Abteilungen arbeiten oft sogar gegeneinander. Auch in der Verwaltung, von der Buchhaltung bis zur Presseabteilung, haben viele Gesellschaften im Konzern eigene Stellen dafür geschaffen. Wenn man diese Strukturen abschafft, dann wird das Unternehmen insgesamt sparsamer, so die Erwartung.
1: Das ist alles sehr wichtig für diejenigen, die in den Vorstandsetagen dieser Gesellschaften arbeiten. Aber was heißt das für die Kundinnen und Kunden der Bahn?
14: Nur weil der Aufbau im Konzern geändert wird, fahren die Züge natürlich nicht plötzlich pünktlicher. Entscheidend wird sein, was das künftige Management daraus macht. Also ob man diese größeren Gestaltungsmöglichkeiten auch nutzt. Der Umbau kann also nur ein erster Schritt sein, um dann die Probleme in Angriff zu nehmen. Und da gibt es viele, die Verspätungen, unzuverlässige Züge. Es gibt ständig Kritik an schlechter Kundeninformation. Auch Personal fehlt an allen Ecken und Enden. Vor kurzem musste zum Beispiel in Kärnten die Ossiacher Seestrecke bei Villach mehrere Tage stillgelegt werden, weil es zu wenig Fahrdienstleiter gegeben hat. Stattdessen sind es dann Busse gefahren. Die ÖBB-Reform ist also ein langer Weg, eine lange Bergtour, und mit dem neuen Gesetz, da hat man erst einmal die Bergschuhe gekauft. Der Aufstieg steht noch bevor.
1: Sie sprechen von Problemen. Das Sparbudget der Regierung hat ja zuletzt dafür geführt, dass einzelne Investitionen zurückgestellt worden sind, weil man sie sich aktuell nicht leisten kann oder will. In Deutschland hat langjähriges Sparen bei der Deutschen Bahn dazu geführt, dass die Zuverlässigkeit stark gesunken ist. Die Deutsche Bahn ist zum Zentrum von vielen Witzen geworden über Verspätungen. Droht den ÖBB jetzt Ähnliches?
14: Die Situation in Österreich ist anders, auch wenn im Ausbauplan gespart wird. In den Bahnbau fließen bei uns trotzdem gut 3 Milliarden Euro pro Jahr. Dazu kommen noch hunderte Millionen jährlich aus den Verkehrsdiensteverträgen. Also wenn auch bei uns nicht alles so rund läuft momentan von deutschen Verhältnissen, sind wir sehr weit entfernt.
1: Der Vertrag des aktuellen ÖBB-Chefs Andreas Matthäi läuft Mitte nächsten Jahres aus. Er hat angekündigt, sich nicht um eine Verlängerung bewerben zu wollen. Wird der oder die neue Vorstandsvorsitzende dann schon eine reformierte Bundesbahn managen?
14: Der Vorschlag für das neue Bundesbahngesetz wurde jetzt innerhalb der Dreierkoalition einmal abgestimmt. Verkehrsminister Peter Hanke hat heute gesagt, die Reform soll spätestens Mitte nächsten Jahres umgesetzt werden. Man hat da jetzt noch eine politische Debatte, eine kleine. Das Gesetz kommt auch noch in die Begutachtung, aber im Großen und Ganzen wird es wohl so kommen. Der eine oder die neue Vorstandsvorsitzende, wer auch immer dann an der Spitze steht, wird wahrscheinlich einen umgebauten Konzern vorfinden und auch mehr Handlungsmöglichkeiten haben.
1: Die Personalvertretung hat zuletzt das Management kritisiert. Missmanagement, Personalmangel waren die Vorwürfe. Wie sehen die Belegschaftsvertreter diese Reformvorhaben?
14: Die Personalvertretung reagiert grundsätzlich positiv auf den Gesetzesvorschlag. Es sei eine gute Voraussetzung, um die ÖBB besser aufzustellen. Es ist allen klar, von der Personalvertretung bis zur Politik, die ÖBB muss besser werden. Denn nicht nur die Fahrgastzahlen sind teilweise ein bisschen zurückgegangen, auch der Güterverkehr verzeichnet Rückgänge. Und was noch dazu kommt, die ÖBB haben immer mehr Konkurrenz durch private Bahnbetreiber. Es sind schon fast 100 Eisenbahnverkehrsunternehmen im österreichischen Schienennetz unterwegs.
1: Vielen Dank, Christoph Danninger, für diese Erläuterungen.
14: Gerne.
1: Die Einigung auf Dürrehilfen und Klimagesetz hat vor 2 Wochen für Schlagzeilen gesorgt. Weniger beachtet worden ist jener Teil der Einigung, der den Bodenschutz betrifft. Die Koalition bekennt sich ja im Regierungsabkommen

0: erklären, wie die 2,5 Hektar erreicht werden können, samt Zielpfad. Doch ist das mehr als ein Lippenbekenntnis nach dem Motto, wenn ich nicht mehr weiter weiß, gründe ich einen Arbeitskreis? Ja, sagt Michael Bernhard von den NEOS.
1: Wir hatten in den Regierungsverhandlungen in den 10 Ringen diesen Zielpfad mit 2,5 Hektar vereinbart. Und es war dann in den letzten 1,5 Jahren nicht möglich, diese Gruppe einzurichten.
0: Wäre das Thema jetzt nicht mit den Dürreverhandlungen verknüpft worden, wäre der Zielpfad bis Jahresende eher unrealistisch geworden, so der NEOS-Abgeordnete. Die Reduktion des Bodenverbrauchs ist durchaus vergleichbar mit jener der CO2-Emissionen. Auch hier gibt die EU für 2050 ein Netto-Null-Ziel vor. Um dieses beim Bodenschutz zu erreichen, müsste Österreich schon zwischen 2030 und 2035 bei 2,5 Hektar liegen, so Bernhard. Im Unterschied zum Klimaschutz liegen die Kompetenzen hier allerdings vor allem auf Gemeinde- und teilweise Länderebene. Die NEOS fordern für den Bund die Möglichkeit, Mindeststandards festzulegen. Und nicht nur das.
1: Flächenwidmung auf Landesebene, nicht mehr auf Gemeindeebene, damit die Länder auch wirklich Raumordnungsgesetze und Siedlungsentwicklungsverordnungen beschließen können, die funktionieren. Und die Gemeinden haben dann den Auftrag, Ortskerne zu aktivieren, Leerstand zu reduzieren für eine qualitätsvolle Verdichtung.
0: Bernhard schlägt einen finanziellen Bonus für Gemeinden vor, die den Bodenverbrauch reduzieren. Außerdem sollen Flächen nur noch dann umgewidmet werden, wenn anderswo gleichzeitig Flächen rückgewidmet werden. Generell sei man aber offen für alle Vorschläge. Zum 2,5-Hektar-Ziel bekennt sich auch Julia Herr von der SPÖ. Den Verhandlungen will sie aber nicht vorgreifen.
2: Da wird es verschiedene Maßnahmen brauchen. Da wird es den Bund, die Länder und die Gemeinden brauchen. Also es ist mit Sicherheit ein Thema, wo man auf allen Ebenen ansetzen muss.
0: Der zuständige Minister Norbert Totschnig, ÖVP, verweist auf die bereits erfolgte Reduktion. So habe man vor einigen Jahren noch täglich knapp 11 Hektar in Anspruch genommen. Man sei auf dem richtigen Weg und werde bis Jahresende einen konkreten Zielpfad mit wirksamen Maßnahmen vorlegen. Keine Freude damit hat hingegen der Gemeindebund. Auch dort bekennt man sich zwar zum Bodenschutz, man müsse aber die unterschiedlichen Strukturen und Erfordernisse der Gemeinden berücksichtigen. Starre Zielpfade oder pauschale Hektargrenzen seien für den Gemeindebund nicht der richtige Weg.
3: SPÖ-Chef und Vizekanzler Andreas Babler sieht sich mit dem Vorwurf konfrontiert, sein Vater sei bei einer geplanten Operation in einem Wiener Spital auf der Warteliste vorgereiht worden. Da Bablers Vater Niederösterreicher ist, wäre er zudem Gastpatient in Wien gewesen. Die Kleine Zeitung berichtet darüber mit Verweis auf Angestellte des Wiener Spitals. Der Vorwurf schlägt auch politische Wellen. Die Freiheitlichen haben dazu eine parlamentarische Anfrage gestellt. Die SPÖ weist die Vorwürfe vehement zurück, genauso wie das betroffene Spital. Dort ist von einem dringenden Eingriff die Rede, berichtet Maximilian Biegler.
4: In einer parlamentarischen Anfrage äußert die FPÖ den Verdacht auf Bevorzugung und Vorreihung für einen OP-Termin im orthopädischen Spital Speising in Wien. Der Patient ist der Vater von Vizekanzler und SPÖ-Chef Andreas Babler. Die Kleine Zeitung berichtet, dass Mitarbeitende des Spitals nicht nur die Operation Mitte August, sondern auch eine ungewöhnlich schnelle Durchführung des Eingriffes bestätigen würden. Vorwürfe, die sowohl von der SPÖ als auch vom Spital selbst heute vehement zurückgewiesen werden. Das orthopädische Spital Speising ist deshalb von der Verschwiegenheitspflicht entbunden worden. Kliniksprecher Pierre Safania sagt:
5: Bei uns werden selbstverständlich die Behandlungs- und OP-Termine immer nach medizinischem Status, also nach medizinischen Kriterien vergeben. Also das heißt, dass Mediziner sich genau anschauen, ist der Status akut, ist der Status dringlich oder kann noch weiter zugewartet werden, und nur aufgrund dieser medizinischen Kriterien wird dann ein OP-Termin vergeben. Je akuter, desto schneller.
4: Und genauso sei es auch im Fall von Andreas Bablers Vater gewesen.
5: In diesem Fall war es so, dass der Patient als dringlicher Patient bei uns eingewiesen worden ist. Das heißt, es war ein dringlicher medizinischer Fall, der innerhalb einer kürzeren Zeit operiert werden musste. Der Patient hatte starke Schmerzen, nicht nur tagsüber, sondern auch nachts, und auch Bewegungseinschränkungen.
4: Und nur aufgrund der Dringlichkeit sei deshalb die entsprechende Reihung vorgenommen worden, betont der Spitalsprecher.
5: Der Fall war so dringlich, dass innerhalb von maximal 4 Wochen eine Operation nach der Einweisung stattfinden musste. Sonst drohten stärkere Einschränkungen, die die Lebensqualität massiv beeinträchtigen, und das wurde eben gemacht innerhalb dieser Zeit.
4: Sonderbehandlungen gäbe es im orthopädischen Spital in Speising nicht, sagt Safania.
5: Nein, es gibt überhaupt keine Sonderbehandlungen.

0: Bei uns im orthopädischen Spital Speising ist es uns total wichtig, dass eben alle Patientinnen, alle Patienten gleich behandelt werden vom Ansehen her. Das ist auch unsere Haltung als Ordensspital. Das ist sehr wichtig.
1: Das heißt, in ähnlichen Fällen würde genauso gehandelt werden.
0: Selbstverständlich, in ähnlichen Fällen wird ganz genauso gehandelt.
2: Die SPÖ betont heute:
3: Angriffe auf den Gesundheitszustand von Familienmitgliedern politischer Mitbewerber sind eine demokratiepolitische Entgleisung und eine beispiellose politische Unkultur. Wer Familienangehörige politischer Mitbewerber und deren Gesundheitszustand zum Gegenstand politischer Auseinandersetzungen macht, überschreitet eine klare Grenze.
2: So die SPÖ.
4: Und wir bleiben bei Andreas Babler, aber bei seiner politischen Zuständigkeit. Kommende Woche fällt der Startschuss für die große ORF-Reform. Beim Zukunftsforum von Babler als Medienminister soll sich herauskristallisieren, was der öffentlich-rechtliche Rundfunk von der Politik braucht, um eine Zukunft zu haben. Die Positionen des ORF dazu sind klar, die Politik hält sich zum Teil noch bedeckt. Bewegung könnte es in der Frage geben, ob die ORF-Gremien so reformiert werden, dass der Regierungseinfluss zurückgedrängt wird, berichtet Stefan Kappacher.
5: Die amtierende ORF-Chefin Ingrid Thurnherr und ihr Nachfolger Clemens Pick machen derzeit auf Good Cop und Bad Cop. Pick verbreitet intern und in der Branche Aufbruchstimmung. Thurnherr geht mit dem eisernen Besen durchs Haus. Mehrere Spitzenverdiener sind wegen Verstößen gegen die Compliance ihre Jobs los. Strobel, Schöber, Böhm sind die bekanntesten Namen. Und es wird weiter geprüft von der weisungsfreien Compliance-Stelle, sagt die Generaldirektorin.
6: Und wenn es einen Bericht gibt, aus dem Konsequenzen zu ziehen sind, dann landet es auf meinem Tisch. Und ich scheue nicht davor zurück, klare Schritte zu setzen. Das habe ich, glaube ich, in der Vergangenheit gezeigt. Das werde ich weiter so halten, solange ich hier in der Verantwortung bin.
5: Clemens Pick hat eine Art Bad Bank angekündigt für personelle Skandal- und Problemfälle. Dazu sagt Ingrid Thurnherr:
6: Was ich dazu tun kann, dass diese Bad Bank eine möglichst kleine Filiale nur ist, wenn überhaupt, das werde ich leisten. Ich hoffe, ich werde ihm keine große Bad Bank hinterlassen müssen.
5: Die Aufräumarbeit ist wichtig. Es geht jetzt um einen Neustart für den ORF auf einem guten Fundament. FPÖ-Chef Herbert Kickl hat gestern das erwartete Volksbegehren angekündigt. Es geht natürlich gegen die ORF-Zwangsgebühren, wie Sie es nennen. Der Wind bläst dem öffentlich-rechtlichen Rundfunk ins Gesicht. Rückenwind soll neue Möglichkeiten für digitale Angebote bringen. Ganz wichtig, um junges Publikum anzusprechen. ARD und ZDF machen das in Deutschland mit Funk vor. Sehr erfolgreich, mit viel Geld. Der ORF muss mit weniger auskommen und extrem sparen. Wie das Wenige besser abgesichert werden kann, ist auch Thema beim Zukunftsforum. Und die Gremienreform. Der Medienminister hat sie auf die Agenda gesetzt.
7: Das sind die bestgeeignetsten Gremien, auch um den ORF unabhängig zu belassen, gleichzeitig gute Steuerungsgremien zu haben. Und diese Frage werden wir auch angehen beim Zukunftsforum, ist auf der Tagesordnung.
5: Konkrete Vorstellungen will Andreas Babler nicht nennen, aber dass der Stiftungsrat mit 35 Mitgliedern zu groß ist und Regierung und Parteien zu viel Einfluss auf die Beschickung der Gremien haben, ist kein Geheimnis. Der im August zurückgetretene Vizevorsitzende Gregor Schütze, er war auch ÖVP-Freundeskreisleiter, hat den Stiftungsrat als in die Jahre gekommen bezeichnet und eine Reform dringend angeregt. Das hat man aus der ÖVP bisher nicht gehört. Der neue ÖVP-Mediensprecher Markus Gstöttner feilt noch am Positionspapier zur ORF-Reform. Gut möglich, dass er sich den Appell von Schütze zu Herzen genommen hat und kommende Woche mit einer Überraschung aufwartet.
4: 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Was kommt noch? Die Verhandlungen für das nächste EU-Budget gehen in die entscheidende Phase. Die Arktis wird zum Brennpunkt der Weltpolitik. Aufgrund des Klimawandels ist sie zugänglicher denn je. Ich spreche gleich mit dem Politikwissenschaftler Michael Paul in Berlin. Und Sven Regener hat einen neuen Roman geschrieben. Es geht wieder um Herrn Lehmann. Zunächst aber nach Spanien. Dort versucht sich Premierminister Pedro Sanchez politisch wieder zurückzurunden. Er war in Bedrängnis geraten, weil vor mehr als einem Monat Zehntausende Migranten von Marokko aus in die spanische Exklave Ceuta geschwommen waren. Eine Verantwortung Marokkos für die spontane Fluchtentscheidung der Menschen sieht Sanchez nicht. Aus Madrid berichtet Josef Manola.
8: Seit einer Woche war der Termin für die parlamentarische Fragestunde fixiert. Alle Parteien forderten Auskunft über die Migrationskrise, die Spanien Ende Juli in der Exklave Ceuta überrascht hatte. Innerhalb von 2 Tagen waren 70.000 Menschen aus Marokko kommend in die Stadt eingedrungen. Warum hatten die Geheimdienste nicht rechtzeitig gewarnt und wieso versagte der Schutz der EU-Außengrenze, die als eine der bestbewachten Grenzlinien in Europa gilt? Das wollten die Parlamentarier von Pedro Sánchez erfahren. Die Veröffentlichung des Polizeiberichts durch die Online-Zeitung El Español hatte die bisherige Regierungsversion auf den Kopf gestellt. Wo Regierungschef und Innenminister bisher von einem überraschenden Sturm auf die Grenze gesprochen hatten, sieht der Bericht der Fremdenpolizei Anzeichen auf die bevorstehende Massenbewegung noch vor dem 30. Juli. Hatten Premier Sánchez und Innenminister Grande Marlaska mehrfach die wertvolle Mitarbeiter marokkanischen Behörden gelobt und von einem zuverlässigen Partner in Nordafrika gesprochen, findet man in dem 55-Seiten-Bericht Fotos, Lagepläne und Aussagen von Migranten, die auf die Passivität der Grenzposten hinweisen und den Eindruck vermitteln, als hätte die marokkanische Gendarmerie den Flüchtigen den Weg zu offenen Toren und damit zum spanischen Territorium gewiesen. Sánchez bleibt dennoch dabei. Im Polizeibericht finde ich keinerlei Beweise dafür, dass die Aktion von marokkanischen Behörden angeordnet oder ausgeführt wurde. Für die Opposition steht hingegen fest, es war ein ausländischer Staat, der die Migrationskrise in Ceuta provoziert hat und einen hybriden Angriff auf die Grenzstadt unternahm. Sánchez wird Vertuschung und Beschwichtigung vorgeworfen. Der Obmann der rechtspopulistischen Vox sagte, wer eine Invasion gegen uns vorbereitet, kann nicht unser Freund und Partner sein. Gestern war ein Feiertag in der Stadt, die im Jahr 1580 unter die spanische Krone kam. Am 2. September gedenken die rund 85.000 Einwohner Ceutas dieses Datums und betonen ihre Verbundenheit mit Spanien. Dass die Regierungsmitglieder den marokkanischen König Mohammed gegen Angriffe in Schutz nehmen, obwohl auch er den Anspruch Marokkos auf die Stadt in den letzten Tagen betonte, wurde mit Sprechchören wie »Ich bin ein Spanier« beantwortet.
4: Jürgen Fenneck, einer der reichsten Männer Maltas, ist vom Vorwurf freigesprochen worden, den Mord an der maltesischen Investigativjournalistin Daphne Caruana Galizia in Auftrag gegeben zu haben. Das Urteil sorgt für Entsetzen bei der Familie, bei Journalisten und bei Demonstranten, denn viele sehen darin ein fatales Signal für die Pressefreiheit in Malta. Sarah Emler berichtet.
9: Mörder, Mist, Mafia. Rufe, die Jürgen Fenneck, einen der reichsten Männer Maltas, begleiten, als er den Gerichtssaal in der maltesischen Hauptstadt Valletta verlässt. Als freier Mann. Der 44-jährige Geschäftsmann wurde vom Vorwurf freigesprochen, der Drahtzieher hinter dem Mord an Daphne Caruana Galizia zu sein. Caruana Galizia, eine der bekanntesten Investigativjournalistinnen des Landes, wird im Oktober 2017 durch eine Autobombe ermordet. Sie hatte über Korruption in Politik und Wirtschaft recherchiert, auch über Fenneck. Während bereits Mittelsmänner verhaftet und verurteilt wurden, sollte auch der mutmaßliche Drahtzieher nicht davonkommen. Die Hoffnung auf Gerechtigkeit war groß, der Freispruch überraschend, wie Herman Gregg, der Chefredakteur der Times of Malta, berichtet.
10: Die Staatsanwaltschaft hat eine Menge an Beweismaterial vorgelegt, warum Jürgen Fenneck an der Ermordung von Daphne Caruana Galizia beteiligt gewesen sein soll. Sie hatte wichtige Zeugen, darunter auch den ehemaligen Chauffeur von Fenneck. Dieser hat zugegeben, dass er für Fenneck die Ermordung von Daphne koordiniert hat. Er hat immer wiederholt, dass Fenneck hinter der Ermordung steckt. Er hat Aufnahmen, die als Beweise dienen sollten, vorgelegt. Aber die Geschworenen haben seine Version wohl nicht geglaubt.
9: Die Familie von Caruana Galizia vermutet nun, dass nicht alles mit rechten Dingen zugegangen ist. Beweise dafür gibt es derzeit nicht. Caruana Galizias Schwester warnt, dass nun alle Journalisten und Journalistinnen sich in größere Gefahr befinden. Dieses Urteil würde signalisieren, dass man Journalisten ungestraft töten könne. Ein Gedanke, den Herman Gerg teilt.
10: Es herrscht große Bestürzung. Ich versuche mich diplomatisch auszudrücken, aber uns ist allen unwohl. Wir haben alle über diesen Mann geschrieben. Wir haben seine geschäftlichen Verbindungen untersucht. Ich persönlich habe gemeinsam mit meinen Kollegen dazu recherchiert.
11: We Die Staatsanwaltschaft hat angekündigt, in Berufung gehen zu wollen. Ob es dann zu einem anderen Urteil kommt, Hermann Görg traut sich hier keine Vorhersagen zu treffen. Zu überraschend war dieses nun. Doch die Hoffnung bleibt bestehen, dass irgendwann die Gerechtigkeit dennoch siegt.
10: Jürgen Fennig muss sich noch wegen weiterer Vorwürfe verantworten. Ihm wird der illegale Waffenimport bzw. der Versuch und Korruption vorgeworfen. Das sind also separate Verfahren, für die er sich verantworten muss.
11: Doch man sei wieder zurück im Oktober 2017 zu Hermann Görg, an dem Tag, als Caruana Galizia in die Luft gesprengt wurde. Und die Frage, wer hinter ihrem Tod steckt, bleibt weiterhin offen.
4: Die Verhandlungen über das kommende EU-Budget gehen in die entscheidende Phase. Beim Treffen der Europaminister in Dublin heute werden die Nettozahler, darunter Österreich und Deutschland, die Kommission einmal mehr dazu aufrufen, sparsam zu sein. Sie fordern Kürzungen des EU-Budgets in Milliardenhöhe. Marta Georgiev hat beim Europäischen Forum Alpbach mit dem Chefverhandler für das EU-Budget, Siegfried Murishan, gesprochen.
12: Herr Murishan, nach derzeitigem Stand plant die EU-Kommission ca. 2 Billionen Euro ein. Es wäre der größte EU-Haushalt in der Geschichte. Woher soll dieses zusätzliche Geld bitte kommen?
13: Erstens, Haushalte wachsen ja immer von Jahr zu Jahr auf lokale, auf nationale Ebene, auch weil wir Inflation haben und weil unsere Wirtschaft wächst. Die Europäische Kommission hat in der Tat für die nächsten 7 Jahre einen Haushalt vorgeschlagen, der in absoluten Zahlen höher ist als der Haushalt der letzten 7 Jahre. Aber im Verhältnis zu unserer Wirtschaft ist es das gleiche Niveau. Wir haben jetzt einen Haushalt, der 1,14% des Bruttonationaleinkommens der EU-Mitgliedstaaten ist. Im Übrigen nicht viel. Der Vorschlag der Kommission für die nächsten 7 Jahre beträgt 1,15% des Bruttonationaleinkommens der EU-Mitgliedstaaten, also praktisch das gleiche Niveau, obwohl Europa mehr Pflichten hat und obwohl wir uns alle wünschen, dass Europa mehr für unsere Sicherheit, für die Sicherung der Außengrenze, für unsere Verteidigung, für unsere Energiesicherheit, für unsere Lebensmittelsicherheit tut.
12: Also Sie sagen, der österreichische Steuerzahler, die Steuerzahlerin wird, wenn das Budget in dieser Form kommen sollte, wie es jetzt beziffert ist, nicht mehr zahlen als jetzt.
13: Die Kommission hat einen Vorschlag gemacht. Es gab immer in der Vergangenheit einen Rabatt für Nettozahler wie Österreich. Im ursprünglichen Entwurf der Kommission jetzt steht noch kein Rabatt für Länder wie Österreich drin. Deswegen ist der Beitrag Österreichs jetzt in der Tat größer. Ich kann aber offiziell fürs Europäische Parlament jetzt schon Folgendes zusagen. Wenn die zu dem Zeitpunkt, wo die Mitgliedstaaten im Rat sich untereinander auf den Rabatt einigen werden, und das werden sie tun, dann wird das Europäische Parlament diese Einigung aus dem Rat auch unterstützen und wir werden diesen Rabatt legislativ auch umsetzen. Das Europäische Parlament wird einen Rabatt für Österreich, der für Österreich notwendig ist, so wie ich das auch von der österreichischen Regierung verstehe und den ich auch für richtig halte, unterstützen.
12: Ich muss dennoch noch mal fragen, weil viele EU-Mitgliedstaaten, auch Österreich, haben gerade massiven Spardruck, müssen Schulden abbauen. Wenn sogar der Steuerzahler sparen muss, warum dann nicht auch die EU?
13: Also, wir stehen vor großen Herausforderungen und die Frage ist, wie können wir diese Herausforderungen am besten lösen? Gemeinsam auf europäischer Ebene oder einzeln separat auf nationaler Ebene? Wenn wir jetzt sagen, wir müssen mehr für unsere Sicherheit tun, wir wollen aber nicht, dass Europa uns hilft, jeder kann alleine für seine eigene Sicherheit besser sorgen, dann habe ich die Befürchtung, dass dies am Ende für uns alle teurer wird. Das heißt, es gibt Aufgaben, die auf europäischer Ebene einfach besser und günstiger geregelt werden können. Auch im Bereich der Sicherheit und Verteidigung. Wir sollen nicht 27 Mal unterschiedliche Arten von Equipments in kleinen Mengen herstellen, bauen, dann kaufen zu großen Stückpreisen. Nein, einmal in Forschung ausgeben auf europäischer Ebene im Bereich Sicherheit, Verteidigung, Rüstungsindustrie zum Beispiel, für die Sicherung unserer Außengrenzen. Das wird schwieriger, komplizierter und auf jeden Fall auch teurer, wenn wir das alles einzeln, separat, divergent 27 lösen.
4: Und jetzt geht's in den Norden, nämlich soweit es geht, in eine Region von wachsendem wirtschaftlichen und strategischem Interesse, die Arktis. Weil das Eis durch den Klimawandel schmilzt, werden neue Seewege frei, kürzere Schifffahrtsrouten und bisher unerreichbare Bodenschätze rücken die Arktis ins Blickfeld internationaler Mächte. Dazu spreche ich gleich mit dem Arktis-Experten Michael Paul von der Stiftung Wissenschaft und Politik in Berlin. Zuvor aber ein Überblick von Matthias Humpelstetter.
14: Schwerfällig bewegt sich ein Polarschiff durch das kalte Wasser. Die Sonne steht tief Am Horizont Schnee und Eis, soweit das Auge reicht. Aber nichts währt ewig, auch nicht das Eis der Arktis. Wegen des Klimawandels erwärmt sich die Region dreimal schneller als der globale Durchschnitt. Die Zeit im Sommer, in der Schiffe das Nordpolarmeer ohne Eisbrecher befahren können, wird länger. Immer mehr Länder interessieren sich deshalb für die sogenannte Nordostpassage, die den Seeweg von China nach Europa halbiert. Nach Russland und China hat zuletzt auch Südkorea ein Containerschiff auf eine Testfahrt durch die Arktis geschickt. Eine Route, die Risiken birgt, witterungsbedingt, aber auch politisch. Denn die Nordostpassage wird von Russland kontrolliert. Wer durchfahren will, muss Gebühren zahlen und riskiert damit, gegen westliche Sanktionen zu verstoßen. Und nicht nur wirtschaftlich, auch militärisch spielt die Polarregion eine zunehmend große Rolle. Spannungen gibt es zwischen dem Westen und Russland, aber auch innerhalb des Westens. Stichwort Grönland. US-Präsident Donald Trump hat das Gebiet von Grönland wiederholt für die USA beansprucht. Ein Anspruch, den er mit nationalen Sicherheitsinteressen begründet. So sagt Trump etwa, die USA bräuchten Grönland für einen geplanten Raketenschild, genannt Golden Dome.
15: We're building a Golden Dome and having Greenland makes it a much more effective Golden Dome.
14: Dänemark, zu dem Grönland gehört, ist verärgert und verunsichert. Ebenso die NATO, der sowohl die USA als auch Dänemark angehören. Ungeachtet des internen Streits führt die NATO regelmäßig Manöver und Truppenübungen in der Arktis durch. Im Februar hat sie die Mission Arctic Sentry, zu Deutsch Arktischer Wächter, gestartet. Das Ziel, die Präsenz der NATO in der Arktis dauerhaft zu erhöhen und Russland sowie China abzuschrecken. Moskau sieht das freilich kritisch und ortet seinerseits eine Gefahr für die eigene Sicherheit. Russland werde seine nationale Sicherheit in der Arktis schützen und verteidigen, sagt der russische Präsident Wladimir Putin im vergangenen April. Dazu kommt der enorme Ressourcenreichtum der Arktis. Gas, Öl und seltene Erden. Unter dem schmelzenden Eis wird etwa ein Drittel der weltweiten Gasvorkommen vermutet. Diese Rohstoffe, Sicherheitsinteressen und eine alternative Handelsroute haben etwas ausgelöst. Einen modernen Wettlauf um die Arktis.
4: Und ich will das jetzt eben mit Michael Paul von der Stiftung Wissenschaft und Politik in Berlin vertiefen. Schönen Tag.
16: Schönen Tag.
4: Herr Paul, wir haben gehört, beginnen wir bei der Schifffahrtsroute. Wer profitiert denn jetzt am meisten davon, dass Containerschiffe die nördliche Route von China nach Europa nehmen können?
16: Naja, von Profit zu sprechen ist ein bisschen üppig, denn kommerziell ist die Nordostpassage und die nördliche Seeroute vermutlich erst in vielen Jahren nützlich. Sie können natürlich die Reisezeit und die Kosten für Energie einsparen auf dieser Route. Aber für Containerschiffe, die eigentlich normalerweise ihre Waren pünktlich abliefern müssen, ist es eigentlich viel zu unsicher auf dieser Route. Also von einer profitablen Route, wenn wir erst in vielen Jahren sprechen können.
4: Kommen wir also zur strategischen Bedeutung. Wir haben es gehört, Donald Trump sagt wiederholt, die USA müssten Grönland besitzen, aus Gründen der nationalen Sicherheit. Das ist Teil dieser Arktis-Strategie der USA. Kann man dieses Ansinnen, wenn schon nicht verstehen, dann zumindest nachvollziehen?
16: Es ist nicht Teil der Arktis-Strategie der USA, jedenfalls nicht explizit, aber es ist natürlich der Wunsch des amerikanischen Präsidenten. Und auch dies ist nichts Neues. Die USA haben bereits 1832 erstmals die Absicht geäußert, Grönland zu erwerben, im Übrigen auch Island. Weil wenn man auf die Karte schaut, dann ist es sehr schnell erkennbar, dass Grönland und Island natürlich Vorposten der Verteidigung des amerikanischen Kontinents sein könnten. Insofern ist das eine immer wiederkehrende Diskussion, die allerdings unter Donald Trump jetzt zusätzlich an Fahrt aufgenommen hat.
4: Was erhofft sich Trump? Was könnte die USA jetzt in Grönland, in dieser Region machen, dass es jetzt nicht ohnehin schon kann?
16: Ja, Sie sprechen es richtig an. Was Konkretes von Donald Trump zu erwarten, ist relativ unwahrscheinlich. Er spricht ja immer eigentlich letzten Endes, dass er unbedingt Grönland braucht, aber aus welchen Gründen? Für nationale Sicherheit ist doch etwas übertrieben. Jedenfalls braucht er dafür nicht die ganze Insel und es reichen eigentlich die Verteidigungsabkommen aus, die mit Dänemark und Grönland unterzeichnet wurden, um 2-3 zusätzliche Streitkräftebasen auf Grönland zu etablieren. Also dazu muss er Grönland nicht besitzen.
4: Ein Element des Interesses sind auch die Bodenschätze, die bislang unter dickem Eis verborgen waren und zumindest schwer zugänglich waren. Was ändert sich da jetzt und wer hat da Anspruch und Zugriffsrechte?
16: Im Falle Grönland erstmal gar nichts, weil es relativ wenig Lizenzen gibt, die tatsächlich auch genutzt werden. Die USA haben eine einzige Lizenz auf Grönland für Bergbau erworben und bei den anderen muss man auch davon ausgehen, dass erst viele Jahre ins Land gehen werden, um dort tatsächlich dann seltene Erden oder andere Rohstoffe abzubauen. Und zu transportieren, Grönland ist eine Insel, also sie haben erst aufwendige Transport- und Reisewege vor sich, wenn sie dort Rohstoffe produzieren und entsprechend kommerziell verkaufen wollen. Das gleiche gilt für Kanada und andere Bereiche.
4: Um welche Rohstoffe geht's denn da konkret? Geht's da um Öl- und Gasvorkommen oder andere Bodenschätze?
16: Sie haben im Prinzip die ganze Palette von Diamanten über Kupfer, über Erze in Schweden, über eben seltene Erden. Sie haben fast nichts, was nicht in der Arktis vorkommt. Aber es ist sehr schwer zu fördern und dann entsprechend auch zu produzieren. Muss ja raffiniert werden. Ja. Also es ist ja nicht einfach so, dass sie das Zeug aus dem Boden holen und dann weiterverkaufen können. Ja.
4: Ist da geklärt, wer welche Zugriffsrechte hat, jetzt vom Territorium her? Oder müssen wir da so eine Art Wild-West-Mentalität erwarten, wo sich der Stärkere einfach holt, was er will, weil er es kann?
16: Nö, die Arktisstaaten haben ihre jeweiligen Wirtschaftszonen, in denen sie berechtigt sind, entsprechend Ressourcen abzubauen. Das Einzige, und weshalb mein Buch dann Der Kampf um den Nordpol heißt oder sich auf den Nordpol konzentriert, ist, dass Russland, Kanada, USA und natürlich Dänemark Anspruch auf größere Teile im Arktischen Ozean erheben. Aber das ist alles im Rahmen des internationalen Seerechts. Und kann auch entsprechend friedlich gelöst werden.
4: Noch eine Frage zur Rolle Europas. Sie haben gesprochen, Russland, China, USA sind natürlich und Kanada die großen Player. Europa mit dem kleinen Dänemark und der Rolle Grönlands als mögliches Ziel von USA-Ansprüchen. Welche Rolle kann und wird Europa da spielen?
16: Europa spielt eine zunehmend wichtige Rolle. Zwar hat Island vor kurzem Beitrittsverhandlungen abgelehnt, aber das kommt nur deshalb, weil die EU letzten Endes ein Opfer ihres eigenen Erfolgs geworden ist. Sie hat die Sicherheitsbeziehungen zu anderen Staaten bereits diversifiziert und in der Arktis warten wir derzeit auf die neue Arktisstrategie. Ich denke, da werden wir dann klarer sehen, was die Europäische Union auch in und für die Arktis tun kann.
4: Vielen Dank, Michael Paul. Alles Gute nach Berlin.
16: Gern geschehen. Tschüss.
4: Und wir kommen 9:09 zur Kultur im Mittagsjournal. Vor 25 Jahren veröffentlichte Sven Regener sein Debüt Herr Lehmann. Der Roman wurde ein Millionenerfolg, in 15 Sprachen übersetzt und von Leander Hausmann verfilmt. Seither kehrt der Autor und Frontman der Band Element of Crime regelmäßig in seinen literarischen Frank-Lehmann-Kosmos zurück und damit auch in die Atmosphäre in West-Berlin der 1980er Jahre. Heute erscheint Frankie und Freddy bei Galliani Berlin, eine weitere Herr-Lehmann-Geschichte, die an einem einzigen Tag am 23. Dezember 1980 spielt. Judith Hoffmann.
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18: So behaglich wie ein Element of Crime Song offenbart sich der Herr Lehmann-Kosmos einmal mehr mitsamt dem vertrauten Personal und Erzählfluss.
19: Diese Figuren, die liegen mir nicht nur alle sehr im Herzen, sondern es ist wie, wenn man nochmal ein anderes Leben hätte, sozusagen. Die tragen alle Dinge von mir auch in sich,
18: sagt der Autor und Musiker Sven Regener.
19: Aber man muss auch gucken, dass man die Leute, die das lesen, nicht zu sehr strapaziert, sondern dass es für sie auch so einen Handlungs- und Spannungsfaden gibt, der sie da durchführt.
18: Diesmal ein abenteuerliches Katz-und-Maus-Spiel durchs tief verschneite Berlin. Einen Tag vor Weihnachten holt Frank Lehmann seinen großen Bruder Freddy von der wochenlangen Medikamentenstudie ab. Sichtbar gezeichnet von den Nebenwirkungen, verliert Freddy seinen Reisepass und sein Flugticket nach New York. Und so beginnt die stundenlange Suche quer durchs Berlin des Jahres 1980.
19: Ich würde es mal als dunkles, kaputtes Disneyland bezeichnen, was wir damals hatten. Und eine Stadt, die eigentlich eine sterbende Stadt war und gleichzeitig aber mit einem großen Überlebenswillen. Und das ist das Interessante. Die Normalität im völligen Ausnahmezustand, die in West-Berlin sich über Jahrzehnte sozusagen hingezogen hat.
18: Das perfekte Panorama für die vielen liebenswert schrägen Figuren, Barkeeper und Junkies, Tankwarte, Passanten, Schneeschaufler und vor allem die WG-Kollegen vom exaltierten Künstler H. erledigt, bis zu Chrissy, in die Frank immer noch verliebt ist. Dazu das bewährte wilde Dialog durcheinander.
19: Also ich finde das mit dem DJ-Ding eigentlich ganz interessant, sagte Herr Friedrich, der Nachbar. Wo arbeitet dieser Mike? Ließ Frank nicht locker. Ehrlich mal, Freddy, wir haben nicht so viel Zeit. Wir brauchen Sachen, die Freddy gehören. Und Mike weiß vielleicht, wo wir die finden. Der? Seit wann weiß der denn irgendwas? Der ist so blöd, der würde nicht mal seine eigenen Füße finden.
18: Und natürlich Frank Lehmanns Sprachbetrachtungen und Gedankenspiralen.
19: Es war ein ziemlich pralles Panorama, fand Frank, der das auch gleich sagen musste, weil ihm die Wortkombination so gut gefiel. Schau dir das an, das ist ein ziemlich pralles Panorama. Da ist viel Verliebtheit in die Sprache auch drin. Also für mich ist es wichtig, dass Sprache eben auch einen Klang hat. Wie die Leute reden, auch wie sie sich ausdrücken, wie sie sich auch um Dinge herumdrücken, wie sie formulieren, da gibt es immer einen Subtext, der mitschwingt.
18: Sagt Sven Regener, der das Buch wie immer als Hörbuch im Tacheles Verlag eingelesen hat und die Brüder auch auf eine emotionale Suche zurück in die Kindheit schickt.
19: Sie sind einerseits auf dieser Schnitzeljagd durch West-Berlin und andererseits sind sie natürlich die ganze Zeit damit beschäftigt, sozusagen ihr Verhältnis untereinander zu klären, zu ordnen, sich auch Vorwürfe zu machen, alte Sachen wieder auszugraben, so eine Geschichten. Und Weihnachten ist natürlich da sehr passend.
18: Frankie und Freddy ist ein rasantes, vergnügliches Wiedersehen mit dem Lehmann-Kosmos, ein guter Einstieg für Neulinge und ganz für sich genommen eine unerwartet emotionale Weihnachtsgeschichte über das Festhalten und Loslassen, Abschiede und Neuanfänge.
4: Und von Weihnachten 1980 zurück in die Gegenwart zu den Nachrichten. Tom Brandenberger, bitte.
20: Nachdem die deutsche Regierung Moskau für den versuchten Drohnenanschlag auf den Flughafen Leipzig verantwortlich gemacht und diplomatische Konsequenzen angekündigt hat, reagiert jetzt der Kreml und schließt alle Goethe-Institute. Das sind Kultureinrichtungen, in denen Deutsch gelernt und kulturelles Know-how ausgetauscht wird. Darüber hinaus will Russland aber nach eigenen Angaben am bisherigen Stand der diplomatischen Beziehungen festhalten. Moskau selbst werde nicht der Initiator einer Herabstufung der diplomatischen Beziehungen sein, so Kreml-Sprecher Peskow. Nach einer Brandattacke auf eine Baustelle in München hat das Bayerische Landeskriminalamt Ermittlungen aufgenommen. Es vermutet einen Anschlagsversuch gegen ein Unternehmen aus dem Rüstungsbereich und politische Hintergründe. In der Nacht waren mehrere Brandsätze aus einem Auto auf die Baustelle geworfen worden. Es entstand ein Brand, aber kein größerer Sachschaden. Zwei Verdächtige wurden später festgenommen, eine Frau und ein Mann aus Bulgarien. Russlands Präsident Wladimir Putin schließt nach eigenen Worten eine neue Mobilmachung für den Ukraine-Krieg aus. Es gebe keine Szenarien, in denen ein solcher Schritt notwendig sei, da Russland keine Probleme bei der Verfügbarkeit von Militärpersonal habe, sagte Putin in Moskau. Militärexperten gehen hingegen davon aus, dass Putin angesichts anhaltend hoher russischer Verluste nach der Parlamentswahl Ende September erneut eine Mobilisierung anordnen könnte. Die ÖBB bekommen eine neue Struktur. Das SPÖ-geführte Verkehrsministerium hat den Entwurf für das neue Bundesbahngesetz an die Koalitionsparteien geschickt. Durch den Umbau soll die ÖBB-Spitze in Zukunft direkt in die Töchter für den Personen- und Güterverkehr eingreifen können. Derzeit ist das nicht möglich. Ziel sei, Aufgaben zu bündeln und Doppelgleisigkeiten zu vermeiden, sagt Verkehrsminister Peter Hanke. Zudem sollen die Bundesbahnen durch die neue Struktur auch pünktlicher und verlässlicher werden. Die ÖBB-Reform soll spätestens Mitte nächsten Jahres in Kraft treten. Das orthopädische Spital Speising in Wien weist Vorwürfe zurück, wonach der Vater von SPÖ-Chef Andreas Babler bei einer Operation bevorzugt behandelt worden sei. Es sei ein dringlicher Fall gewesen, betont man in der Klinik. Auch in anderen Fällen werde genauso gehandelt. Die Kleine Zeitung hatte zuerst über den Fall berichtet. Die FPÖ hat eine parlamentarische Anfrage gestellt. Die US-amerikanische Frauenrechtlerin Gloria Steinem ist im Alter von 92 Jahren in New York gestorben. Das hat ihre Stiftung bekannt gegeben. Steinem wurde in den 60er Jahren des vergangenen Jahrhunderts zur Ikone der Frauenbewegung. Sie war Gründerin und Herausgeberin des amerikanischen feministischen Magazins Miss und zeigte, dass Feminismus notwendig ist, zugleich aber auch glamourös sein kann.
4: Und wir kommen zum Wetter. Das ist ja vorerst noch sommerlich. Katrin Ladstätter aus unserer Wetterredaktion, ist eine Umstellung in Sicht?
1: Ja, seit ein paar Tagen deuten es die Wettermodelle ab Mitte der kommenden Woche an, dass eine Abkühlung kommt. Da muss ich aber gleich dazu sagen, wir haben ja jetzt für September ungewöhnlich hohe Temperaturen. Morgen am Freitag sogar bis zu 33 Grad. Wenn die kühlere Luft so ab etwa Mittwoch kommt, dann gehen die Werte auf ein für die Jahreszeit durchschnittliches, also normaleres Niveau zurück. Wir landen dann bei um die 20 Grad. Was den Regen angeht, da gibt es noch größere Unsicherheiten, aber auch da könnte es im Lauf der nächsten Woche einmal etwas mehr regnen.
4: Kommen wir aber zum Wetter für das kommende Wochenende. Viele Veranstaltungen und für Schüler und Schülerinnen im Osten ist es ja das letzte Ferienwochenende. Wie wird's?
1: Ja, nach dem teilweise sonnigen, windigen Donnerstag heute gibt es morgen am Freitag noch mehr Sonne. Nur anfangs sind da von Oberösterreich bis ins Burgenland etwas mehr Wolken dabei. Es ist auch morgen windig und es hat am Nachmittag 26 bis 33 Grad. Der Samstag wird der unbeständigere Tag vom Wochenende. Von Norden her ziehen Wolken und ein paar Regenschauer durch. Im Süden können Gewitter entstehen. Hier ist es anfangs noch sonnig. Schon am Samstagnachmittag lockert es im Donauraum wieder auf. Und der Sonntag wird überall überwiegend sonnig und meist 22 bis 29 Grad. Die Wochenendtemperaturen bei uns am Mittelmeerraum, da herrscht übrigens noch Hochsommerhitze, wieder bis zu 40 Grad in Spanien und im Süden Frankreichs.
4: Vielen Dank, das war's von uns. Ihr Team heute, Veronika Filitz, Regie, Wilhelm Wimmer, Technik, und am Mikrofon verabschiedet sich Thomas Langpaul. Haben Sie noch einen schönen Tag.
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2: Meine lieben Damen und Herren, die Regeln sind so: Einer sagt ein Sprichwort, andere muss auch in eigene Sprache oder Kultur dasselbe finden. Wenn er aber nicht findet, dann der andere hat gepunktet. Aber wenn er findet, die beiden haben gleiche Punkte. Alles klar?
3: Zu Tode gefurchten ist auch Sturm.
2: Was?
4: Übersetzung.
2: Was? Zu Tode?
3: Zu Tode gefürchtet ist auch gestorben.
2: Zu Tode gefürchtet ist auch gestorben, Mann.
4: Ja.
2: Hast du verstanden?
4: Ja.
2: Hast du verstanden?
4: Nein, sie sollte mir das erklären.
3: Dahinter steckt, dass man immer weiter kämpfen muss, nie aufgeben darf, dass man sich Mut nicht kaufen kann.
2: Musik!

0: Ndo bodaye na sina izumika di ronya dento. So Langmann lebt, dann gibt es Hoffnung. Das heißt, man muss weiterkämpfen.
1: Alles klar?
2: Ja.
1: Alles klar?
2: Ja.
1: Okay, Jury sagt, ja. Es ist in Ordnung. Gut. Sie schreiben, Jury schreibt Punkte. Okay. Was ist dein Sprichwort?
3: Zum Beispiel das folgende, obwohl ich das Wörterbuch der Bambusprache geschrieben habe, gibt es ein schönes afrikanisches Sprichwort, wir haben uns vorher darüber unterhalten. Ein Baumstamm kann noch so lange im Wasser liegen, es wird nie zu einem Krokodil werden. Gibt es in der Bambusprache zum Beispiel auch. Und das bedeutet, sagen wir, dass ein Mensch, auch wenn er in eine andere Kultur sehr stark integriert ist, dennoch einen guten Teil seiner eigenen Identität beibehält, aber zu einem Teil natürlich der anderen Kultur zu ähneln beginnt. Wenn Sie afrikanische Sprachen in Afrika verwenden, dann ist es ein Zugang zu den Menschen. Wenn Sie Sprichwörter verwenden, und das ist eine ganz besondere Herausforderung des heutigen Abends, dann haben Sie auch einen Zugang zur Seele.
0: Ilulu umanu ejerioku. Das heißt, mit Sprichwort kann man miteinander reden. Also Sprichwort ist so wie ein Öl, damit dass man Yam essen kann und so weiter.
4: Es wird nicht ganz stimmen, aber durchs Reden kommen Leute zusammen.
0: Ja. Nein. Ndo bedai na seka mmanwani wudi.
1: Okay.
0: Mmanwani wudi bedeutet the beauty of the Schönheit of a Frau liegt das sie auch an a man hat.
1: Ah ja.
0: Also, das ist wieder also irgendwie in Europa ein Problem.
1: Genau.
0: Aber eine Schönheit von einer Frau findet man nur, wenn sie auch zu Hause einen Mann hat.
1: Genau. Barbara.
4: Okay, also zu dem gibt es kein Sprichwort, ich kenne keins, aber ich sage ein anderes. Die Schönheit einer Frau und eines Mannes liegt im Auge des Betrachters.
5: Übersetzung lassen wir es
6: gelten.
5: Ich würde das nicht so gleich.
1: So, seid ihr.
6: Wir sind uns nicht einig,
1: nein.
6: Das Publikum
1: nein. Okay, das Jury ist nicht einig. Bitte Kärtchen nehmen. Wer glaubt, dass die Barbara Treiber gefunden hat, bitte die Kärtchen um.
6: Ja.
1: Wer glaubt, dass trotzdem die hat nicht gut gefunden? Naja, also das Publikum hat Punkt. Okay. An Barbara gegeben.
4: Okay. Danke.

0: Also bleiben wir beim Thema. Aufwärmt ist nur ein Gulaschgurt.
1: Du solltest mir mal fragen, ob ich weiß, was Gulasch heißt.
2: Samuel, bitte.
1: Ich habe nicht verstanden.
0: Wenn man eine Beziehung hat und sie beendet, soll man sie nicht noch einmal aufwärmen.
2: Okay, jetzt bist du zufrieden.
3: Ja.
4: Ja.
2: Musik. Ja.
1: Man sagt bei uns, dass Okoro Anahami Ronyone Siofe.
2: Okay, was heißt das?
1: Das heißt, ein Kok hat keine Möglichkeiten, Spinat zu bauen.
2: Also, Juni, ich glaube, es ist klar.
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0: Okay. Österreicher sind ziemlich bäuerlich, ja. Ich fange mit so einem an. Sei es wie es sei, stirbt die Kuh, bleibt's heil.
1: Ne? Okay. Ja? Also Musik.

0: Okay, bale ma kala man kwawe. Mo ma yeklawa mo. Heißt, wenn die Krapfen dir von den Händen fallen, bleibt dir mindestens Öl in der Hand.
1: Alles klar? Eins zu eins, ja? Das wird unentschieden. Ja?
0: O Publa, onde é Soa? O Kembeng é onde é Kondo? Heißt,
1: hast du verstanden?
2: Ein Wort.
0: Punkt für mich, er hat mich verstanden.
1: Okay.
0: Das heißt, ungeduldig isst du grüne Kochbananen und geduldig isst du gelbe Kochbananen. Als Hinweis sage ich dir, dass gelbe besser sind.
1: Musik bitte.
0: Hast du verstanden? Ja?
3: Ich würde Eile mit Weile sagen. Eile mit Weile.
0: Ich habe nicht verstanden.
3: Das ist auch nicht wichtig. Ich muss dich verstehen.
0: Eile. Okay, cool.
1: Eile.
4: Man soll nicht zu hektisch sein.
5: Können Sie ein Sprichwort nennen, das Ihre Kultur transportiert?
6: Okay, es gibt eine, die heißt Aher Oma. Das bedeutet, dass ein gutes Produkt verkauft sich selber. Also da braucht man keine Werbung machen. Ja, kurz und bündig.
4: Es wird ein Wein sein und wir werden nimmer sein. Ja? Das heißt, der Alkohol und damit auch ein Teil der Lebensfreude wird uns überdauern. Es wird eine Art Geselligkeitskultur in der Region Wien geben. Ja? Auch wenn die Menschen selbst einmal versterben.
7: Österreich ist ja auch sehr katholisch, also gibt es auch viele Sprichwörter mit einem Inhalt in der Richtung. In der Not frisst der Teufel Fliegen.
0: Ich habe verstanden. Man sagt dazu, Bale unkahayin, ungwebanyo. Das heißt, wenn du gerade ertrinkst im Wasser, kannst du dann auf eine Schlange dich festhalten. Das heißt, bist so verzweifelt, dass du nimmst, was kommt. Ja?
4: Ja.
0: Also
4: ja.
0: Alles, was dich retten kann. Ja. Also wenn du da gerade runtergehst. Kembe ibakene ngwe ibikai ihoyanko. Das heißt, bei der Flucht ins Busch vergaß die Ziege die Leine.
8: Also das musst du mir erklären.
0: Mehr kann ich nicht erklären. Alle Worte sind drin.
1: Okay, die Frage ist, Jury, habt ihr verstanden?
4: Nein, bitte noch Erklärung.
0: Das heißt, also bei der Flug, indem sie dann in dieser Bürschel geflüchtet ist, hat sie die Leine vergessen. Sie hat vergessen, dass sie verbunden ist.
4: Ja.
0: Und blöd wie sie ist, hat sie versucht zu flüchten. Das gelingt natürlich nicht. Das sagt man zum Beispiel bei Ehemännern, die ein bisschen so machen. Und dabei haben sie unterschrieben für Leben und Tod und fangen dann an, so zu versuchen zu flüchten.
1: Aber
0: ich gebe dir Zeit, damit du mehr nachdenkst.
4: Ja.
0: Also das ist denn, was passiert ist.
1: Okay, Herbert, es gibt keine Ziege in Österreich, die Leine haben, und deswegen ist es ja schwer.
0: Bin ich schuld?
8: Ja, aber der Mann mit der Vergleich mit den Männern war nicht so schlecht.
1: Okay, dann los. Wer braucht keine Musik, er hat verstanden.
8: Ja, du brauchst nicht lang spielen, mir fällt nichts ein. Ja? Also, weil das ist so weit weg von mir. Ja.
1: Okay, so eindeutig. Ja. Ein Punkt hier.
4: Okay.
1: So, Applaus für Tekle.
5: Und wie finden Sie diese Idee, eine Sprache, eine Kultur zum 17-Jährigen Jubiläum Radio Afrika?
6: Es ist eine wunderschöne Idee. Also ich weiß jetzt nicht, wie Leslie das daran gedacht hat oder daraus rausgehört haben. Ich nehme an, also es ist ein Teil unserer Philosophie in dieser Radio Afrika, also der anderen Seite Afrika zu zeigen. Das heißt auch die gute Image hier, die Kultur des Kontinents hier und natürlich die Sprache hier, die gehört auch dazu. Und dass man heute auch versucht, ja, in eine 3, 2 je nach Sprachen hier zu unterhalten hier, es war was Tolles. Ja. Ich finde schon, es hat Spaß gemacht. Ja, und Spaß soll es auch sein. So, ich bin stolz auf Radio Afrika.

Ihre Stimme konnte einen umhüllen wie eine warme Decke. Gestern Nacht kam die Nachricht vom Tod von Cassandra Wilson. Sängerin, Komponistin, Bandleaderin. Sie nannte sich selbst am liebsten Musikerin. Love is

So hatte sie ihr größtes Publikum. Mit gefühlvollen Neuinterpretationen bekannter Pop-Songs. Hier ist es Love is Blindness, der Band U2. Sie sang Jazz-Standards, Klassiker aus dem Great American Songbook und nicht zuletzt Eigenkompositionen, wie wir noch hören werden. Und immer wieder kehrte Cassandra Wilson zu ihren musikalischen wie biografischen Wurzeln zurück. Im Blues ihres Heimatstaats Mississippi und darüber hinaus in der weißen wie schwarzen populären Musik der amerikanischen Südstaaten. Von ihr viele Male neu interpretiert. St. James Infirmary.

Cassandra Wilson und ihre Zugangstür zur St. James Infirmary. Sie wurde geboren am 4. Dezember 1955 in Jackson, Mississippi. Ihre Mutter war Lehrerin, ihr Vater der Jazzmusiker und Musiklehrer Herman Foulkes Jr. Er hat unter anderem mit dem Soulsänger Sam Cooke und dem Bluesmusiker Sonny Boy Williamson gespielt. In jungen Jahren lernte Cassandra Klavier, spielte Klarinette in der Marching Band. Gitarre, meinte ihr Vater, solle sie sich selbst beibringen. Das hat sie dann auch. Neben dem Studium ist sie mit Coverbands aufgetreten. Nach dem Abschluss im Fach Massenmedien arbeitete sie für einen Fernsehsender, ausgerechnet in New Orleans. Der Job war bald weniger wichtig als die Begegnung mit einigen der Musiker dort. Unter ihren Mentoren war kein anderer als Ellis Marsalis, der Vater von Branford und Wynton Marsalis. Anfang der 1980er Jahre zog Cassandra Wilson nach New York, um sich ausschließlich der Musik und verstärkt der Improvisation zu widmen. Erste Bekanntheit erlangte sie in der Zusammenarbeit mit dem Saxophonisten Steve Coleman. Sie war Mitglied seiner Band Five Elements, ihre Stimme ein Instrument unter den anderen.

auf dem Album mit dem programmatischen Titel On the Edge of Tomorrow. Cassandra Wilson als Mitglied der Band Five Elements, des Saxophonisten Steve Coleman. M-Bass oder Macro-Bass. Eine breite Basis. So hieß ein Kollektiv von Musiker und Künstlerinnen. So nannte aber Steve Coleman auch sein Konzept von einer zeitgemäßen schwarzen Musik. Keine Stilbezeichnung. Es konnte Funk sein oder Rap. Entscheidend war der kreative Zugang. Die Improvisation. Der Bezug zur Gegenwart, aber auch zur afrikanischen oder afroamerikanischen Tradition.

Cassandra Wilson und ihr Album Jump World. Der Titelsong, geschrieben von ihr und Steve Coleman. Es war ihr viertes eigenes Album und ist wie alle ihre Platten in diesen Jahren, den späten 1980er und frühen 1990er Jahren, in München erschienen, beim Label JMT oder Jazz Music Today von Stefan Winter. Anfang der 1990er Jahre folgte ein radikaler Kurswechsel von Cassandra Wilson. Die Sängerin kam beim Label Blue Note unter Vertrag. Der Wechsel zu Blue Note brachte ein neues Repertoire, neue Arrangements, einen neuen Stil, akustisch statt elektrisch, bis hin zu anderen Aufnahmetechniken. Und der Wechsel brachte auch den Durchbruch, gleich mit dem ersten Album Blue Light Till Dawn. Cassandra Wilson singt Songs von Ann Peebles, I Can Stand the Rain, von Van Morrison oder vom erklärten Vorbild Joni Mitchell.

Black Crow von Joni Mitchells Album Hegira, gesungen von Cassandra Wilson auf ihrem Album Blue Light Till Dawn 1993. Es bringt, wie erwähnt, den Durchbruch. 1994 bis 1996 wird Cassandra Wilson vom Fachmagazin Downbeat gleich dreimal in Folge zur Jazzvokalistin des Jahres gewählt. Schon das Nachfolgealbum wird Wilsons größter kommerzieller Erfolg. New Moon Daughter, die Tochter des Neumonds. Cassandra Wilson erklärt den Namen mit einem Sprichwort, der Ashanti. Der abnehmende Mond bringt Krankheit, der Neumond die Heilung. New Moon Daughter bringt Cassandra Wilson den ersten von zwei Grammys für die beste Jazzinterpretation des Jahres. Die Formel war damit etabliert. Seit den 1990er Jahren kombinierte Cassandra Wilson auf ihren Alben unterschiedliche Genres, unterschiedliche Vorlagen aus Pop- oder Weltmusik, oft ergänzt durch eigene Songs. Die Nachrichten von gestern sind der Kummer von morgen. Aber heute lebe ich. Und habe ich viel mehr getan, als nur zu überleben. Habe gelernt, von der Liebe zu leben, die ich gebe. Das Einzige, das ich besitze. Also warum sollte ich Angst haben? Ich schaue mir nur eine weitere Parade an. Just another parade. Yes.

0: Just Another Parade von Cassandra Wilsons Album Belly of the Sun, auf dem sie ganz besonders auf ihre Wurzeln Bezug nimmt. In der Musik der Südstaaten und von Musikern und Musikerinnen aus Mississippi, so wie sie selbst. In ihren späteren Lebensjahren hat Cassandra Wilson wieder mehr Zeit in Jackson verbracht, aus privaten Gründen in der Pflege ihrer Mutter. Sie hat in Jackson aber auch das Label Oja Records gegründet, zur Unterstützung des Musiklebens in Mississippi. Gleichzeitig wurde daraus eine Konzertagentur. Und Mississippi, daran erinnerte Cassandra Wilson regelmäßig, ist nicht die einzige, aber eine besonders wichtige Wiege des Blues. Mit den Musikern aus dem Delta, John Lee Hooker, Howlin' Wolf, Muddy Waters, B.B. King, Bucker White, Sonny Boy Williams, mit dem ihr Vater gearbeitet hatte, und einige andere, deren Songs sie aufgenommen hat. Sun House, Charlie Patton und ganz besonders Robert Johnson.
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1: Robert Johnsons Hot Tamales, frisch serviert von Cassandra Wilson. Sie ist am Morgen des 1. September 70-jährig in ihrer Heimatstadt Jackson gestorben, wie gestern Nacht unserer Zeit bekannt geworden ist. Es ist leider nicht der einzige Todesfall in der Jazzwelt. Vor wenigen Tagen ist auch der Saxophonist Nicolas Simeon gestorben. 1988 ist er aus Rumänien nach Wien gekommen. Er hat in Christian Mutspiels Oktett Ost gespielt. Sein rumänisch oder transsilvanisch geprägter Jazz hat in den 1990er Jahren die österreichische Szene bereichert, bevor Nicolas Simeon 1997 nach Köln gezogen ist. Katharina Ostovic wird Nicolas Simeon eine Stunde in der nächsten Jazznacht widmen, am kommenden Samstagabend bzw. Samstagnacht. Hören wir eine letzte Komposition von Cassandra Wilson. Ein Lied an den Vogel Sankofa. Hoch im Himmel schwebst du. Meine Seele wird dir bald folgen.
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0: Das waren Spielräume von Johann Kneiss in Memoriam Cassandra Wilson. Es ist gleich 17.55 Uhr. Das Ars Electronica Festival in Linz steht dieses Jahr unter dem Motto Zukunft beginnt, Negotiating Humanity. 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
2: Yara wird von den Stammesältesten beauftragt, eine abenteuerliche Reise anzutreten. Die Priesterin muss einen fliegenden Hasen finden, den sprechenden Baobab und schließlich die Königin. Aus den grauen Schluchten der Stadt entkommt Yara in die Wildnis, wo seltsame Vögel, Tiere und Natur bedrohen. Die Vögel stehen für gegenwärtige Überwachungstechnologien. Diese Geschichte erzählt Mardia Sieber im Computerspiel Adventures of the Witch's Garden, ein Kunstprojekt, das auf soziologischer Forschung basiert.
3: Ursprünglich wollte ich gar kein Spiel entwickeln. Angefangen hat alles als Recherche über Überwachung in Ghana und darüber, wie queere Menschen damit umgehen. Für mich war das eine traumatische Erfahrung. Ich habe auch gesehen, wie Aktivistinnen und Aktivisten in meinem Umfeld ausbrennen, unter dem Druck so vieler politischer Krisen, die gleichzeitig passieren. Da habe ich mich gefragt, könnte Spielen ein Weg sein, wieder Freude in unsere Räume zu bringen? Denn bei all den Krisen wird es schwer, anders danach zu denken. Wie können wir uns wehren? Wie können wir Widerstand leisten? Das Spiel soll uns wieder zu uns selbst zurückführen.
2: Adventures of the Witch's Garden ist ein frei zugängliches Abenteuer-Computerspiel, das ghanaische traditionelle Spiritualität mit Geschichten über gemeinschaftliches Wachstum und Widerstand verbindet. Spielerisch fragt es danach, wie marginalisierte Communities Überwachung, Ausbeutung und politischer Gewalt mit Fürsorge, Vorstellungskraft und kollektiver Erneuerung begegnen können.
3: Die Geschichte der Hauptfigur, die sich auf den Weg macht, eine Hexe zu werden, ist aus vielen Erzählungen entstanden, die ich während meiner Recherche gehört habe. Es zeigte sich, nach extremer Gewalt verlieren Menschen manchmal die Fähigkeit, für sich selbst zu sorgen und die Verbindung zu ihrer Gemeinschaft. Im Spiel verliert die Figur auch den Zugang zur spirituellen Welt. Auf ihrer Reise findet sie diese Verbindung wieder und stärkt ihre Fähigkeiten, indem sie ihrer Community hilft und selbst Unterstützung erfährt.
2: Queere Menschen erleben in Ghana weit verbreitete Diskriminierung, strafrechtliche Verfolgung und Gewalt. Sieber kommt ursprünglich aus Ghana, lebt in Südafrika und betreibt dort das Flowers and Gardening Studio, ein feministisches, künstlerisch-wissenschaftliches Technologieprojekt. Spielen, kreatives Gestalten und gemeinschaftliche Fürsorge werden dabei zu Werkzeugen, um sich Technologie auf eigene Weise anzueignen. Es geht um die Frage, wie der digitale Raum aussehen könnte, wenn verschiedene Communities ihn selbst mitgestalten.
4: Might not be one big space, but different spaces that serve a particular need within the context of different people and different communities.
3: Es muss nicht für alle gleich sein. Verschiedene digitale Räume sollten den Bedürfnissen verschiedener Menschen entsprechen. Ein großes Problem heute ist, wir geben viele Daten her und bekommen wenig zurück. Ich kenne aber Projekte, bei denen zuerst jene Communities profitieren sollen, von denen die Daten stammen. So könnte es gehen.
4: And that's what it might look like.
2: Adventures of the Witch's Garden wird beim Prix Ars Electronica mit einer Anerkennung in der Kategorie Digital Humanity gewürdigt. 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
0: Und das war der Ö1 Nachmittag mit Sophia Dessel. Jetzt folgen aktuelle Informationen aus aller Welt. Es ist gleich 18 Uhr.
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6: Im Studio Elisa Wasch, guten Abend. Die Direktion Staatsschutz und Nachrichtendienst bekräftigt die Vorwürfe gegen die Organisation DERAT. Bis zu 500 Euro Startkapital für jedes ab dem kommenden Jahr geborene Kind schlägt Familienministerin Bauer vor. Rund 80 afrikanische Flüchtlinge haben eine Überfahrt zu den Kanarischen Inseln nicht überlebt. Entsetzen in Malta nach dem Freispruch des Hauptverdächtigen im Fall der vor 9 Jahren ermordeten Journalistin Caruana Galizia. Im Medienmagazin Doublecheck geht es ab 18.25 Uhr um das sogenannte Zukunftsforum, das kommende Woche Startschuss für eine ORF-Reform sein soll. Reformiert werden sollen auch die ÖBB und das Wetter morgen sonnig und heiß. Vor wenigen Tagen haben die Behörden ihre Zusammenarbeit mit der Deradikalisierungsstelle DERAT beendet. Heute wurden Details bekannt. Die zuständige Behörde DSN beruft sich auf zahlreiche Hinweise, wonach Akteure von DERAT mit der Muslimbruderschaft vernetzt seien. Dass diese eine Bedrohung darstelle, habe man erst in den vergangenen Jahren deutlich erkannt. Mehr von Christian Jentsch.
7: Im Juni hat die Direktion für Staatsschutz, DSN, begonnen, den Verein DERAT zu durchleuchten. Erstmals wird eine Sicherheitsüberprüfung bei dem Verein gemacht, der seit 10 Jahren islamistische Gefährder in Haft und auf Bewährung deradikalisieren soll. Die Überprüfung wird beauftragt, weil das Ministerium eine Neuausschreibung für diese Arbeit vornimmt. Das Dutzend DERAT-Vereinsmitglieder wird durchleuchtet und dabei wird die Nähe zu den Muslimbrüdern deutlich. Die Muslimbrüder werden vom DSM, dem legalistischen Islamismus, zugerechnet. Direktorin Silvia Meyer schreibt dazu:
8: Uns liegen Erkenntnisse zur Nähe verschiedener Akteure des Vereins zu Strukturen des legalistischen Islamismus vor.
7: Sicherheitskreise im Innenministerium warnen, dass die Muslimbrüder sich in Institutionen einschleichen und sie von innen heraus ideologisch neu ausrichten wollen. Die Muslimbruderschaft ist in Österreich nicht verboten, aber ihre Ideologie ist mit einer demokratischen Gesellschaft, so die Erkenntnis, nicht in Einklang zu bringen. DERAT habe sich geweigert, nicht-muslimische Frauen zu beschäftigen. Lehrerinnen seien bei Schulworkshops von DERAT rausgewiesen worden. Die Erkenntnisse der Staatsschutzdirektion beziehen sich laut Silvia Meyer auf
8: Aussagen von Mitgliedern des Vereins, eigene Ermittlungserkenntnisse sowie Vorfälle bei der Tätigkeit des Vereins.
7: Ende letzter Woche wurden alle Aufträge von DERAT mit dem Bund gestrichen. Auch die Stadt Wien hat nachgezogen.
6: Geht es nach ÖVP-Chef und Bundeskanzler Christian Stocker, sollen ab 2027 Eltern für ihre Kinder bis zu 5.000 Euro pro Jahr in Aktien, Fonds oder Anleihen investieren können. Die Gewinne in diesem Zukunftsdepot, wie er es nennt, sollen von der Kapitalertragssteuer befreit werden. Familienministerin Claudia Bauer, ebenfalls ÖVP, legt heute nach. Jedes ab dem kommenden Jahr geborene Kind soll demnach Startkapital für sein Depot erhalten. Tanja Malle berichtet.
9: Spesen- und gebührenfrei sowie steuerbegünstigt, so soll das Zukunftsdepot für Kinder und Jugendliche nach den Plänen der ÖVP aussehen. Dafür soll es auch Startkapital geben, sagt Familienministerin Claudia Bauer, ÖVP.
10: Das Ganze soll ab Jahresbeginn 2027 gelten. Für Kinder, die ab dann geboren werden, kann es auch eben ein Startguthaben hier geben von bis zu 500 Euro.
9: Bauer rechnet mit Kosten von rund 40 Millionen Euro pro Jahr. Diese seien für 2027 und 2028 budgetiert. geht. Die NEOS nennen den Zukunftsdepot-Vorstoß gut und überfällig. Aus dem SPÖ-geführten Finanzministerium heißt es, es seien noch viele technische Fragen offen. Dem Startbonus fehle zudem eine nachhaltige Finanzierung. Die geplante Steuerbegünstigung sei im Budget noch gar nicht vorgesehen. Einen Start mit 2027 halte man vor diesem Hintergrund für unrealistisch. Stichwort Steuerbegünstigung. Was bedeutet das konkret? Zwei Beispiele. Wer für sein Kind 300 Euro im Jahr anlegt, also etwa 25 Euro im Monat, könnte sich über einen Zeitraum von 18 Jahren rund 1.800 Euro an Kapitalertragsteuer sparen. Und wer den maximal vorgesehenen Betrag von 5.000 Euro pro Jahr investiert, spart knapp 25.000 Euro, so Rechenbeispiele aus dem Familienministerium. Kritiker warnen deshalb, dass vor allem jene Familien vom Zukunftsdepot profitieren würden, die sich hohe Einzahlungen leisten können. Nina Tomaselli, Finanzsprecherin der Grünen.
11: Das ist steuersubventioniertes Vorsparen und am meisten profitieren jene, die auch am meisten auf die Seite legen können. Und das sind die Reichen.
9: Die Berechnungen aus dem Familienministerium würden von vergleichsweise hohen Renditen ausgehen.
6: Heute wurden Vorwürfe bekannt, wonach der Vater von Vizekanzler und SPÖ-Chef Andreas Babler bei einem Operationstermin zu Unrecht vorgereiht wurde. Das mutmaßt die FPÖ und darüber berichtet die Kleine Zeitung mit dem Verweis auf eine anonyme Quelle. Die SPÖ bestreitet das, genauso wie das betroffene Spital, das von seiner Schweigepflicht enthoben wurde, Maximilian Biegler berichtet.
12: Den Vorwurf, dass Andreas Bablers Vater bevorzugt behandelt wurde, weist man im orthopädischen Spital Speising in Wien zurück. Kliniksprecher Pierre Safania sagt,
13: bei uns werden selbstverständlich die Behandlungs- und OP-Termine immer nach medizinischem Status, also nach medizinischen Kriterien vergeben.
12: Und genauso sei auch beim Vater des Vizekanzlers gehandelt worden.
13: Der Fall war so dringlich, dass innerhalb von maximal 4 Wochen eine Operation nach der Einweisung stattfinden muss. Sonst drohten stärkere Einschränkungen, die die Lebensqualität massiv beeinträchtigen. Und das wurde eben gemacht innerhalb dieser Zeit.
12: Sonderbehandlungen gäbe es im orthopädischen Spital Speising nicht, sagt der Kliniksprecher.
13: Es ist uns total wichtig, dass eben alle Patientinnen, alle Patienten gleich behandelt werden vom Ansehen her. Das ist auch unsere Haltung als Ordensspital. In ähnlichen Fällen wird ganz genauso gehandelt.
12: Die FPÖ hatte zuvor in einer parlamentarischen Anfrage den Verdacht auf eine Bevorzugung geäußert. Und auch die Kleine Zeitung hatte mit Verweis auf nicht genannte Mitarbeiter der Klinik von einer medizinisch nicht erklärbaren Vorreihung berichtet. Gegenüber der Zeitung bleibt die anonyme Quelle auch nach dem Spitalsdementi bei ihrer Darstellung. Die SPÖ betont, dass Angriffe auf den Gesundheitszustand von Familienmitgliedern politischer Mitbewerber eine demokratiepolitische Entgleisung und eine beispiellose politische Unkultur seien.
6: In Alpbach in Tirol kommt derzeit im Rahmen des Europäischen Forums ein selbstfahrender Bus zum Einsatz. Es ist zwar ein Lenker im Bus, er greift aber nur im Notfall ein. In den nächsten Jahren wollen die ÖBB und ihre Tochter Postbus solche Fahrzeuge in mehreren Bundesländern einsetzen. Aus dem Bus in Alpbach berichtet Viktoria Waldegger.
14: Achtung, gell? Jetzt fahren wir gleich los.
15: Das Lenkrad dreht sich von selber, der Bus blinkt von allein. Im Minibus in Alpbach ist Fahrer Thomas nur zur Sicherheit mit dabei. Meistens hat er die Hände im Schoß.
14: Bis jetzt habe ich gar nichts machen müssen auf der Runde, Gott sei Dank.
15: Nur bei Engstellen muss Thomas manchmal eingreifen.
14: Wenn er seine Seitenabstände nicht einhalten kann, dann bleibt er stehen und sagt, fahr du weiter.
15: Der selbstfahrende Bus ist eine Attraktion in Alpbach. Viele wollen mitfahren. Busfahrer Thomas rät beim Einsteigen.
14: Festhalten, bitte.
15: Denn der Bus bremst noch recht ruckartig. Den Passagieren ist das egal.
16: Das ist im Grunde genommen das Gleiche, wenn jemand einen neuen Führerschein hat.
17: Ich denke, er braucht einfach nur ein bisschen Zeit, um das Gefühl herauszufinden.
15: Bisher sind selbstfahrende Busse nur auf Teststrecken erlaubt. Ab 2028 wollen die ÖBB sie im Linienverkehr einsetzen. Der rechtliche Rahmen dafür soll im Herbst geschaffen werden, verspricht Verkehrsminister Peter Hanke von der SPÖ.
18: Wir sind jetzt gerade in der Koordinierung für eine eigene Verordnung für automatisiertes Fahren. Das ist ein großer Schritt nach vorne, den erwarte ich in den nächsten Wochen.
15: Gerade im ländlichen Raum erhoffen sich die ÖBB dadurch bessere Anbindungen und weniger Kosten. Dass ihnen das den Job kosten könnte, glaubt Busfahrer Thomas nicht.
14: Ist jetzt eigentlich gar nicht negativ. Da ist hier jetzt nicht die Bedrohung, sondern eher eine Entlastung. Gerade wo Busse permanent fahren und viele Leute sein, da muss durchaus eine große Hilfe sein.
15: Bis Samstag fährt der selbstfahrende Bus mit Sicherheitslenker Thomas noch durch Alpbach. Danach soll er eine neue Teststrecke in Vorarlberg ausprobieren.
6: Die österreichischen Bundesbahnen sollen eine neue Struktur erhalten. Die Regierung will das Bundesbahngesetz ändern und damit den ÖBB-Konzern neu aufstellen. Das staatliche Unternehmen sei derzeit zu schwerfällig und ineffizient. Details von Michael Fröschl.
19: Im weitverzweigten ÖBB-Konzern gibt es viele Doppelgleisigkeiten, zu viele, sagt die Regierung. So kümmern sich etwa 4 Stellen darum, dass Loks und Waggons bereitstehen und es gibt 2 Abteilungen, die Einsatzpläne für Lokomotiven erstellen. Mit der Reform soll die Bahn schlanker und effizienter werden, sagt ÖBB-Chef Andreas Matte.
20: Daher wollen wir auch die Aufgaben hier klarer zuordnen, auch die Verantwortlichkeiten, dass ganz klar ist, wer sorgt dafür, dass der Zug auch wirklich dasteht und verfügbar ist? Wer sorgt für die Pünktlichkeit?
19: Konkret werden Aufgaben gebündelt und die für den Personen- und Güterverkehr zuständigen ÖBB-Töchter von Aktiengesellschaften in Gesellschaften mit beschränkter Haftung umgewandelt. Dadurch bekommt ÖBB-Holding-Chef Matte ein Weisungs- und Durchgriffsrecht, denn Vorstände einer AG sind rechtlich weisungsfrei, jene einer GmbH nicht. Die bestehende ÖBB-Struktur ist schon über 20 Jahre alt. SPÖ-Verkehrsminister Peter Hanke hat einen Entwurf für das neue Bundesbahngesetz zur Abstimmung an die Koalitionspartner geschickt.
21: Also es geht jetzt darum, effizient zu sein. Es geht um Pünktlichkeit, es geht um Qualität.
19: ÖVP und NEOS stehen der ÖBB-Reform großteils positiv gegenüber. Laut Verkehrsministerium soll sie spätestens Mitte nächsten Jahres in Kraft treten.
6: Eine Tragödie hat sich vor den Kanarischen Inseln ereignet. Während einer 26 Tage dauernden Überfahrt sind mehr als 80 Menschen ums Leben gekommen. Die Flüchtlingsroute über den Atlantik gilt als besonders gefährlich. Josef Manola berichtet.
22: Während die Migrationskrise in Ceuta das Parlament beschäftigt, kam von den Kanareninseln die Nachricht von einem Unglück, einem der schwersten der letzten Jahre. Anfang August waren 128 Passagiere von Gambia in Richtung Kanaren aufgebrochen. Im Atlantik erlitt das Holzboot einen Motorschaden. Wochenlang trieb es führungslos im Meer. Wasser und Nahrungsmittel wurden knapp. Die ersten Passagiere starben. Die Überlebenden warfen die Leichen über Bord. Erst gestern wurde das Boot 65 Seemeilen südlich von Gran Canaria entdeckt. Nur mehr 43 Männer und eine Frau konnten geschwächt geborgen werden. Die Statistik spricht von einem deutlichen Rückgang der Zahl der Flüchtlinge auf der Atlantikroute. Dennoch sind auf einem einzigen Boot rund 80 Menschen ums Leben gekommen.
6: Eine der bekanntesten Investigativjournalistinnen Maltas, Daphne Caruana Galizia, wurde 2017 durch eine Autobombe getötet. Einige der Beteiligten wurden inzwischen verhaftet und verurteilt. Doch nun wurde der mutmaßliche Drahtzieher des Verbrechens freigesprochen. In Malta herrschen Empörung und große Sorge um die Pressefreiheit. Sarah Immler informiert.
23: There's a lot of shock.
24: Es sei ein großer Schock, Sir Herman Gregg, der Chefredakteur der Times of Malta. Mit dem Freispruch hätte man nicht gerechnet. Daphne Caruana Galizia, eine der bekanntesten Investigativjournalistinnen des Landes, wird im Oktober 2017 durch eine Autobombe ermordet. Kurz davor hatte sie intensiv gegen den Geschäftsmann Jürgen Fennig recherchiert. Ein Grund, warum er nach dem Mord ins Visier der Ermittler geriet. Bei dem 2-monatigen Verfahren gegen Fennig liegt die Staatsanwaltschaft eine Menge an Beweisen vor.
25: Sie hatte wichtige Zeugen, darunter auch den ehemaligen Chauffeur von Fennig. Dieser hat zugegeben, dass er für Fennig die Ermordung von Daphne koordiniert hat. Er hat immer wiederholt, dass Fennig hinter der Ermordung steckt. Er hat Aufnahmen, die als Beweise dienen sollten, vorgelegt. Aber die Geschworenen haben seine Version wohl nicht geglaubt.
24: Die Schwester von Caruana Galizia warnt, dass der Freispruch signalisiere, dass man Journalistinnen und Journalisten ungestraft töten könne.
23: There is a lot of discomfort.
24: Man fühle sich unwohl, bestätigt Herman Gregg. Auch er habe gemeinsam mit seinen Kollegen über Jürgen Fennig recherchiert. Ob eine Berufung zu einem anderen Urteil führen werde, wisse er nicht. Ein bisschen Hoffnung gibt ihm, dass sich Jürgen Fennig auch wegen anderer Vorwürfe verantworten muss, etwa wegen illegalen Waffenimports und Korruption.
6: Die Not im nepalesisch-tibetischen Grenzgebiet ist enorm. Viele 10.000 Menschen müssen versorgt werden. Wasser, Lebensmittel und Medikamente fehlen. Die Sturzflut als Folge des Gletscherabbruchs in der Vorwoche hat ganze Ortschaften mitgerissen oder verschüttet. Fast 5.000 Menschen werden noch vermisst, Hartmut Fiedler berichtet.
0: Die chinesische Regierung hat heute neue Hilfe für Nepal angekündigt. Der Sprecher des Außenministeriums nannte Zelte, Decken, Kühlkammern für Leichen, Schutzkleidung, Kommunikationsausrüstung. Neben der notdürftigen Versorgung der Überlebenden wird im Katastrophengebiet im Himalaya nach Vermissten gesucht. In Kathmandu, der Hauptstadt Nepals, sind tausende Fotos zu sehen, Bilder von vermissten Angehörigen. Leichen müssen identifiziert werden. Vor den Sammelstellen der Behörden stehen die Menschen Schlange. Es ist 8 Tage her, seit mein Bruder verschwunden ist. Wir haben keinen Kontakt zu ihm und er ist nicht unter den Toten, also bin ich hier für einen DNA-Nachweis. Der nepalesische Außenminister meinte, die Lage sei weitaus schlimmer, als es die Fernsehbilder vermitteln könnten.
6: Wieder nach Österreich. Die Verwaltung soll digitaler werden. Das sieht eine Gesetzesnovelle der Regierung vor. Bescheide im öffentlichen Dienst sollen künftig vollautomatisch von künstlicher Intelligenz erstellt werden, ohne menschliche Kontrolle. Das wurde heftig kritisiert. Der zuständige Staatssekretär äußert sich nun dazu. Informationen von Maria Knips-Witting und Annabelle Amini.
1: Egal, ob es um den Antrag auf Familienbeihilfe, Förderansuchen oder Baubescheide geht, künftig regelt das die KI, sagt der für Digitalisierung zuständige Staatssekretär Alexander Pröll von der ÖVP am Rande eines Termins in Berlin.
2: Wir hören immer, dass Bürokratie notwendig ist abzubauen, dass die Bürgerinnen und Bürger rascher zu ihren Entscheidungen und Ergebnissen kommen wollen. Und da müssen wir der Verwaltung auch dementsprechend das Werkzeug in die Hand geben. Mit der AVG-Novelle schaffen wir die rechtliche Grundlage dafür, dass man in Zukunft auch die neueste Technologie, nämlich KI, einsetzen wird.
1: Doch die Frage, wo überall die KI vollautomatisiert entscheiden darf und soll, hat im Laufe der bereits abgelaufenen Begutachtungsfrist des Gesetzesentwurfs für viel Kritik gesorgt. So haben Grundrechtsorganisationen die hohe Fehleranfälligkeit von KI-Sprachmodellen wie ChatGPT oder Claude bemängelt und einen offenen Brief an den Verfassungsausschuss entsendet, in dem unter anderem eine weisungsfreie und unabhängige KI-Aufsicht gefordert wird. Auch die Richtervereinigung hat Bedenken geäußert, etwa, dass die ohnehin schon überlasteten Verwaltungsgerichte aufgrund der hohen Fehleranfälligkeit der KI einen bürokratischen Mehraufwand zu befürchten haben. Dem entgegnet Pröll.
2: Es geht um viele automatisierte Entscheidungen, aber wichtig ist, dass richterliche Entscheidungen davon nicht betroffen sind und der Rechtsschutz und der Datenschutz der Bevölkerung natürlich nicht ausgehöhlt wird.
1: Es gehe vor allem darum, dass die Bevölkerung schneller zu Entscheidungen komme, so Pröll. Auch Verfahren zu Straf- und Anonymverfügungen soll künftig die KI übernehmen.
6: Die schweren Gewitter, die gestern um diese Zeit über den weststeirischen Bezirk Voitsberg gezogen sind, haben gravierende Folgen. Die Hagelversicherung hat heute bekannt gegeben, dass der Landwirtschaft Schäden in Millionenhöhe entstanden sind. Mehr von Sabine Schink.
3: Später Hagel, also Hagel im meteorologischen Herbst, zieht gestern binnen Minuten eine Schneise der Zerstörung durch landwirtschaftliche Betriebe und Kulturen. Die Hagelversicherung zieht heute traurige Bilanz. Der Gesamtschaden summiert sich auf 3,5 Millionen Euro. 3 Millionen Euro davon betreffen allein einen Gartenbaubetrieb in Steins. Dort wurden Gläser, Schirme, Einrichtungen und Kulturen durch den Hagel zerstört. Er sei zwar nur sehr schütter gefallen, heißt es von der Hagelversicherung, allerdings seien die Körner extrem groß gewesen. Auch ein zweiter Gartenbaubetrieb ist betroffen. Zerstört wurden außerdem Wein- und Obstanbauflächen und Grünland.
6: Außenministerin Beate Meinl-Reisinger hat heute in Wien ihren jordanischen Amtskollegen Ayman Safadi empfangen. Die Gespräche drehten sich um die aktuellen Entwicklungen im Nahen Osten, den neu entflammten Irankrieg und die Lage in den Palästinensergebieten. David Kriegleder berichtet.
4: Die jüngsten iranischen Angriffe auf jordanischen Boden seien inakzeptabel, sagt Außenministerin Beate Meinl-Reisinger beim Treffen mit ihrem jordanischen Amtskollegen.
5: Wir beide sind der Ansicht, dass nur die Rückkehr zur Diplomatie und Deeskalation eine Lösung bringen kann.
4: Einigkeit herrscht auch in der Palästinenserfrage. Die weiterhin prekäre Lage im Gazastreifen und die wachsende israelische Siedlergewalt im Westjordanland seien besorgniserregend. Er hofft auf entsprechende Unterstützung Europas für eine Zwei-Staaten-Lösung, die Israel untergrabe, sagt Außenminister Safadi. Einen Lichtblick sehen die beiden Chefdiplomaten bei den Entwicklungen in Syrien, wo sich Österreich und Jordanien für den Wiederaufbau einsetzen wollen.
3: Seit 2 Monaten gilt in der gesamten EU ein Zoll von 3 Euro für kleine Online-Bestellungen aus Drittländern. So soll die Paketflut aus China eingedämmt werden. Und eine erste Bilanz zeigt, die Maßnahme wirkt, wie Verena Sophie Meyer in einem Logistikzentrum in Belgien herausgefunden hat.
7: Die chinesische Billig-Packerl-Flut hat etwas abgenommen. Das wird im Logistikzentrum im belgischen Liège sichtbar. Der belgische Zoll hat dort ordentlich damit zu kämpfen.
8: Wenn man das vergleicht, voriges Jahr Juli und dieses Jahr Juli, dann hat man 60 Millionen weniger Pakete, die deklariert worden sind.
7: Sagt der Chef der belgischen Zollbehörde, Christian van der Veren. Der Frachtflughafen in Liège ist ein wichtiger Hub für Billigpackerl nach West- und Nordeuropa. Sie werden von hier nach Frankreich oder auch Deutschland weitergebracht. Und jetzt zeigt sich eine Tendenz. Die chinesischen Plattformen schicken vermehrt größere Pakete in Lagerhallen, um sie aus Europa weiter zu versenden.
8: Die großen Unternehmen, die Shein, die Temu, die haben sich organisiert, die sind gut organisiert, die haben das antizipiert. Die haben hier Lager, um die Waren hier zu speichern.
7: Das nächste Ziel, mehr chinesische Packerl auch wirklich zu kontrollieren. Denn derzeit ist das nur bei einem kleinen Bruchteil der Fall, bei 0,006%. Und Verstöße gegen europäische Qualitätsstandards sind enorm, berichtet der belgische Zollchef van der Veren.
8: Wenn man etwas öffnet, in 30-40% vom Fälle ist es problematisch.
7: Kosmetika oder Spielzeug entsprechen besonders oft nicht den europäischen Vorgaben. Ein Teil der Einnahmen aus der 3-Euro-Abgabe, die in Belgien vorerst mehr als 220 Millionen betragen, sollen deshalb auch in bessere, digitalere Zollkontrollen fließen.
3: Thema Sterbehilfe. Bereits 2019 hat in Italien der Verfassungsgerichtshof das Recht auf assistierten Suizid anerkannt und den Gesetzgeber aufgefordert, tätig zu werden. Die Rechtsregierung in Rom ist aber dagegen. Nun preschen die Regionen vor. Gestern hat mit Venetien erstmals eine rechtsregierte Region ein Gesetz dazu beschlossen. Mehr von Cornelia Wospanik.
9: Luca Zaia hat seinen Kampf gewonnen. Der Lega-Politiker verkündet gestern das Ja im Widerspruch zur allgemeinen Linie der Regierung in Rom. Ein erster Anlauf vor Jahren, als Zaia noch Regionalpräsident war, war an einer Stimme gescheitert. Es ist kein Gesetz, das die Sterbehilfe erlaubt. Das hat der Verfassungsgerichtshof getan, wenn Kriterien wie freier Wille, unheilbare Erkrankung, das Angewiesensein auf lebenserhaltende Maßnahmen und starkes Leid gegeben sind, sondern vielmehr eines, das festschreibt, wie die Gesundheitsbehörden im Veneto mit einem Gesuch umgehen und in welchem Zeitraum. Notwendig und zivilisiert, sagt Zaia. Fratelli d'Italia stimmen dagegen. Vor dem Regionalparlament wird demonstriert. Die Menschen wählen den Tod, weil sie allein gelassen werden, nicht weil sie wollen, sagt ein Aktivist. Im letzten Jahr haben bereits 3 linksregierte Regionen eigene Gesetze verabschiedet, die unter Beobachtung des Verfassungsgerichtshofs stehen. Aus diesen habe man gelernt. Zaia erneuert den Appell an die Regierung in Rom, ein nationales Gesetz zu schreiben. Es sei zu vermeiden, dass es 50 unterschiedliche gibt. Dass das geschieht, ist allerdings nicht zu erwarten. Die stärkste Regierungspartei Fratelli d'Italia ist dagegen. Und auch in der Lega sind Männer wie Zaia die Ausnahme.
3: Tom Brandenberger hat den Nachrichtenüberblick für Sie.
10: Harald Wodosek wird neuer Generalstabschef des österreichischen Bundesheeres. Das gab das Verteidigungsministerium vor kurzem bekannt. Wodosek, der bisher die Direktion 5 Beschaffung leitet, folgt auf Rudolf Striedinger, der mit Ende September seinen Ruhestand antritt. Wodosek kenne das Bundesheer aus unterschiedlichsten Funktionen und verfüge über umfassende Erfahrungen in den Bereichen Einsatz, Führung, Personal und Beschaffung, sagt Verteidigungsministerin Tanner. Der Generalstabschef ist der ranghöchste Offizier des Bundesheeres. Er ist direkt dem Verteidigungsministerium unterstellt. Nach den deutschen Strafmaßnahmen im Zusammenhang mit dem versuchten Sprengstoffanschlag am Leipziger Flughafen hat Russland reagiert und alle Goethe-Institute geschlossen. Das sind Kultureinrichtungen, in denen Deutsch gelernt und ein kultureller Austausch ermöglicht wird. Darüber hinaus will Russland nach eigenen Angaben aber am bisherigen Stand der diplomatischen Beziehungen festhalten. Moskau selbst werde nicht der Initiator einer Herabstufung sein, so Kreml-Sprecher Peskow. Nach dem Ansturm zehntausender Menschen auf die spanische Nordafrika-Exklave Ceuta gibt es laut der Regierung in Madrid keine Belege für eine Verwicklung Marokkos. Ministerpräsident Pedro Sanchez sagte vor dem Parlament, nichts deute darauf hin, dass die Ereignisse von marokkanischen Behörden gesteuert worden seien. Sanchez reagierte damit auf kürzlich bekannt gewordene Polizeiberichte, wonach der Massenansturm ein geplanter Vorgang gewesen sei. Im Bezirk Amstetten in Niederösterreich ist eine Legionellenerkrankung gemeldet worden. Das hat die Bezirkshauptmannschaft nach einem Bericht der niederösterreichischen Nachrichten bestätigt. Betroffen soll eine Frau aus einer Einrichtung für betreutes Wohnen sein. Sie wird dem Medienbericht zufolge im Landesklinikum Amstetten behandelt. Wie es zur Erkrankung kam, ist nicht bekannt. Und belgische Sicherheitskräfte haben in einem Bahnhof der Hauptstadt Brüssel einen Mann mit einem Maschinengewehr festgenommen. Nach Angaben aus Ermittlerkreisen hat der Mann eine Kalaschnikow in einer Tasche dabei gehabt. Die Hintergründe sind noch völlig unklar.
6: Wie das Wetter wird, weiß Nathalie Auer.
11: Mit einigen Wolken und etwas Sonnenschein geht es durch den Abend. Auch einzelne Regenschauer können in den kommenden Stunden auftauchen. Am wahrscheinlichsten sind sie von Salzburg bis Niederösterreich. Außerdem bläst im Donauraum weiterhin lebhafter Wind. Die Temperaturen, die sind spätsommerlich. Immer noch 28 Grad hat es jetzt zum Beispiel in Graz und in Neusiedl am See. Morgen wird es dann noch wärmer. 26 bis 33 Grad erwarten uns am Nachmittag. Dazu scheint oft die Sonne. Etwas dichtere Wolken gibt es anfangs aber noch von Oberösterreich bis ins Burgenland. Außerdem wird es wieder windig. Am Samstag ziehen von Norden her ein paar Schauer durch. Am Sonntag wird es wieder überwiegend sonnig.
6: Danke fürs Zuhören. Es folgt unser Medienmagazin.
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13: Was ich dazu tun kann, dass diese Bad Bank eine möglichst kleine Filiale nur ist, das werde ich leisten.
16: Das sind die bestgeeignetsten Gremien, auch um den ORF unabhängig zu belassen.
17: Die Absicherung der ORF-Finanzierung über die Verfassung ist nicht besonders elegant.
18: Wenn man dem ORF noch mehr Mittel streicht, dann wird das Geld ja nicht zu den Privaten fließen, sondern das Geld ist dann eigentlich verloren für den Medienstandard.
26: Wie elegant wird die ORF-Reform? Wird der Regierungseinfluss auf die Gremien jetzt endlich beendet und hat die Generaldirektorin schon fertig aufgeräumt? Willkommen bei Double Check.
27: Kommende Woche fällt der Startschuss für eine größere ORF-Reform. Beim Zukunftsforum von SPÖ-Chef Medienminister Andreas Babler soll sich herauskristallisieren, was der öffentlich-rechtliche Rundfunk von der Politik braucht, um eine Zukunft zu haben. Babler hat seine Erwartungen im Double-Check-Interview skizziert.
26: Im ORF hat die amtierende Generaldirektorin Ingrid Turnher inzwischen den Boden für einen Neustart bereitet und ist mit bisher nicht gekannter Konsequenz und Härte offene Personalfragen angegangen.
27: Es ist ein bisschen das Good Cop, Bad Cop Spiel. Der künftige ORF-Chef Clemens Pick verbreitet in zahlreichen Meetings im Haus, zuletzt auch im Newsroom, erfolgreich Aufbruchsstimmung. Und Turnher, die kehrt mit dem eisernen Besen.
26: Mit Ingrid Turner haben wir darüber gesprochen, wo ihre Bemühungen stehen und was noch kommen wird.
28: Im März hat Ingrid Turnher nach dem spektakulären Rücktritt von Roland Weissmann den ORF übernommen. Und das gründlich, wie der Kommentator der Kleinen Zeitung vor kurzem anerkennend festgestellt hat. Zitat:
29: 8 Monate lang den Ball flach zu halten, hätte da wohl gereicht. Kaum jemand erwartete von Turnher Eingriffe in ein System, das soeben an die Wand gefahren wurde. Doch Turnher entschied sich anders. Sie krempelte die Ärmel hoch und machte sich daran, im ORF aufzuräumen.
28: Ihren Vorgänger Weissmann hat sie gekündigt, den umtriebigen ORF-Manager Pius Strobel freigestellt und seiner Pensionszusage entledigt. ORF-3-Chef Peter Schöber beurlaubt. Den Chef der ORF Enterprise, Oliver Böhm, er hat die gesamte Werbevermarktung verantwortet, beurlaubt und aus dem Unternehmen verabschiedet. Der von ihr eingesetzte Transparenzbeirat sei dabei hilfreich gewesen, sagt Ingrid Turnher.
13: Während der Untersuchungen des Transparenzbeirates habe ich ja schon viele Schritte gesetzt. Die sind teilweise auf Empfehlung.

0: noch befassen müssen.
1: Ein anderer, weniger bekannter Mitarbeiter soll laut Zeitungsberichten jahrelang ORF-interner an Journalisten weitergegeben haben. Turnherr hat ihn im August entlassen. Die Überprüfung der Vorwürfe gegen den Mann hat die Compliance-Stelle durchgeführt, weisungsfrei.
0: Da zu unterscheiden, was ist ein echter Compliance-Fall, was ist, Entschuldigung, wenn ich das so deutlich sage, aber auch einfach ungerechtfertigte Vernaderung, dafür gibt es die Compliance-Stelle, die arbeitet unabhängig und weisungsfrei. Und wenn es einen Bericht gibt, aus dem Konsequenzen zu ziehen sind, dann landet es auf meinem Tisch. Und ich scheue nicht davor zurück, klare Schritte zu setzen. Das habe ich, glaube ich, in der Vergangenheit gezeigt. Das werde ich weiter so halten, solange ich hier in der Verantwortung bin.
1: Wie steht die ORF-Chefin zur Idee ihres Nachfolgers Clemens Pick, eine Art Bad Bank für personelle Probleme und Skandalfälle einzurichten, auch für sogenannte weiße Elefanten, die keine wirkliche Aufgabe haben?
0: Was ich dazu tun kann, dass diese Bad Bank eine möglichst kleine Filiale nur ist, wenn überhaupt, das werde ich leisten. Und wie er das dann ausgestalten möchte, dazu sollte er mal, glaube ich, uns gerne die Ideen präsentieren. Ich hoffe, ich werde ihm keine große Bad Bank hinterlassen müssen.
1: Die diversen Compliance-Fälle schaue sich auch der Rechnungshof an, der den ORF aktuell prüft und seit Monaten im Haus ist. Das sei hilfreich, man arbeite bestens zusammen. Sie hoffe auf zusätzliche Erkenntnisse, sagt Ingrid Turnherr, die den Rohbericht Anfang 2027 erwartet. Spannend wird sein, ob die Prüfer der Sparsamkeit und Zweckmäßigkeit bei allen seit Jahren laufenden Rationalisierungsmaßnahmen noch weiteres Sparpotenzial finden. Für die ORF-Chefin ist mit der überfallsartigen Kürzung von rund 90 Millionen Euro an Budgetmitteln durch die Regierung das Ende der Fahnenstange jedenfalls erreicht.
0: Natürlich wird man es irgendwann im Programm merken. Im kommenden Jahr, und das versuchen wir jetzt mit aller Kraft, werden wir sozusagen viel von unseren Reserven angreifen. Aber das ist ja keine strukturelle Maßnahme. Das geht einmal und dann nie wieder. Das muss uns bewusst sein. Und ab dem Jahr 2028, und das müssen wir jetzt natürlich schon im Auge haben, geht das nur noch mit massiven Eingriffen ins Programm. Und ich habe das damals schon gesagt, das rüttelt an den Grundfesten des ORF.
1: Beschwerden gehen raus an die Medienbehörde und an den Verfassungsgerichtshof. Die müssten gut vorbereitet und detailreich begründet werden, sagt Ingrid Turnherr. Grundlage sind das Europäische Medienfreiheitsgesetz und frühere Erkenntnisse der Verfassungsrichter, wonach die Finanzierung des ORF ausreichend und nachhaltig sein muss, damit der gesetzliche Auftrag erfüllt werden kann.
0: Was wir jetzt erlebt haben mit dieser Kürzung, mit dieser kurzfristigen, ist natürlich aus unserer Sicht nicht angemessen, nicht nachhaltig und schon gar nicht vorhersehbar. Das heißt, solche Maßnahmen muss man versuchen, in einer künftigen Finanzierung irgendwie so abzusichern, dass uns sowas nicht passieren kann, weil niemand kann planen, wenn von heute auf morgen 10-15% des Budgets wieder wegfallen.
1: Politisch verantwortlich für die Kürzung ist ausgerechnet der Medienminister. Die rund 90 Millionen Euro zur Kompensation der Vorsteuer waren bei ihm budgetiert. Er musste wissen, was die Kürzung für den ORF bedeutet. Warum hat er es trotzdem getan? Andreas Babler.
2: Ich habe weder etwas gekürzt, sondern es ist einfach diese Summe nicht mehr zur Verfügung gestanden. Das ist ein fundamentaler Unterschied.
3: Was ist der Unterschied zwischen kürzen und nicht zur Verfügung stellen?
2: Ja, dieses Geld ist einfach weggefallen und das war keine Kürzungsabsicht des Medienministers, sondern das Geld ist einfach nicht mehr da gewesen in dieser Kompensation.
1: In dieser finanziellen Schieflage, die der ORF meistern muss, werden Rufe nach einer Schärfung des öffentlich-rechtlichen Auftrags laut. Der Medienwissenschaftler Thomas Schmidt von der Uni Wien über die geänderten Rahmenbedingungen.
4: Zu Beginn des Programmauftrages war eine Informationsknappheit. Heute gibt es einen Informationsüberschuss. Das heißt, es geht weniger darum, wer kann den Programmauftrag alleine abdecken, sondern wie kann man Informationen aus dem großen Überschuss herausfiltern, die auch wirklich relevant sind für die Vielfalt der Bevölkerung in Österreich.
1: Das kann man auch so interpretieren, dass gerade in dieser Zeit der Informationsflut der ORF eine Insel der Zuverlässigkeit und Glaubwürdigkeit sein muss und der Auftrag keinesfalls reduziert werden darf. NEOS-Mediensprecherin Henrike Brandstötter will denn auch nichts streichen, sondern priorisieren.
5: Man kann sagen, dafür ist der ORF vor allem zuständig und dafür ist er weniger zuständig, kann das aber auch machen, wenn er die entsprechenden Ressourcen dafür hat.
3: Also ein bisschen so wie ORF 3 und Sport Plus,

0: Beispielsweise, der ORF kooperiert ja auch mit Privaten in vielen Bereichen. Bei den Sportrechten ist das der Fall, wo man sich dann untereinander ausmacht, wer wann was sendet. Und warum soll es nicht mehr Kooperationsmöglichkeiten geben?
1: Also mehr kann und weniger muss Bestimmungen. Der SPÖ-Medienminister will es sich nicht so einfach machen und stellt komplexe Fragen.
2: Wie können wir den rechtlichen Auftrag so definieren, dass der ORF gut damit arbeiten kann? Aber viel wichtiger, wie kommen wir wirklich zu diesem Schlagwort des ORFs, der ORF für alle, und dass er auch so gespürt wird? Und das ist ein komplexer Prozess.
3: Man kann es auch ein Dilemma nennen. Ist das überhaupt auflösbar?
2: Es ist auflösbar. Also ich glaube, dass der Öffentlich-Rechtliche wichtige Stellungen dazu Zukunft haben muss und auch haben wird.
1: Der öffentlich-rechtliche Auftrag und dass sich da etwas ändern müsse, das ist die einzige bekannte Position der ÖVP in Sachen ORF-Reform. Das hat Kanzler Stocker schon anklingen lassen. Und Nico Marchetti hat im Juli im Parlament, damals noch Mediensprecher der ÖVP, zum gesetzlichen Auftrag so formuliert, Zitat:
4: Die Frage, ob man ihn so universell, wie er jetzt interpretiert wird, sieht oder nicht, das ist etwas, das wir diskutieren müssen.
1: Es wird eine der härteren Diskussionen in diesem Reformprozess werden.
5: Dem Medienminister ist übrigens besonders wichtig, dass es künftig einen Gehaltsdeckel für ORF-Spitzengagen gibt.
3: Ja, hier sei etwas aus den Fugen geraten, sagt Andreas Babler, obwohl genau die aus den Fugen geratenen Topverdiener eben nicht mehr im ORF sind. Die Generaldirektorin haben wir dazu gehört.
5: Niemand im ORF soll mehr als der Bundespräsident verdienen, sagt Babler. Das wären aktuell knapp 370.000 Euro im Jahr. An die Summe wird ohnehin nur noch der künftige Generaldirektor herankommen, wenn überhaupt.
3: Wie populistisch ist also die Ansage von Babler und wie steht der Medienminister eigentlich zur namentlichen Veröffentlichung von Bezügen, die in keinem anderen Unternehmen in Österreich außer im ORF vorgeschrieben ist?
5: Das sagt Babler dazu.
2: Ich bin einfach der Überzeugung, dass da vieles aus dem Lot geraten ist, auch im ORF. Und ich sehe es echt nicht ein, dass da manche Menschen mehr verdienen als ein Bundespräsident. Das passt nicht zusammen, das ist nicht gut für die Unternehmenskultur und allerdings nicht gut auch aus der Steuerzahlerinnen und Steuerzahlersicht. Da hat man besondere Verantwortung im ORF.
3: Also der Bezug des Bundespräsidenten sollte die Benchmark sein aus Ihrer Sicht. Das sind knapp 370.000 Euro im Jahr. Jetzt gibt es fast niemanden mehr, der so viel verdient, weil die alle nicht mehr für den ORF tätig sind. Das wird dann eigentlich nur den Generaldirektor betreffen. Sie wären dafür, dass der Generaldirektor nicht mehr als 370.000 verdient.
2: Ja, es ist ein gutes Symbol, um ein bisschen zu veranschaulichen, um was es da geht und um was da passiert ist in den letzten Jahren, wenn ich davon spreche, dass da einiges aus dem Lot geraten ist. Da muss man halt auch so die Rahmenbedingungen gestalten. Das ist dann die Aufgabe der Politik, dass es hier zu vertretbaren Gagen kommt und darum auch das Symbol des Bundespräsidenten, wo wir jetzt gesehen haben, dass da einige Menschen mehr verdient haben als der Bundespräsident. Also das passt nicht und es ist auch nicht fair gegenüber den Mitarbeiterinnen und Mitarbeitern. Und ich bin immer dafür, dass es ein gewisses Äquivalent auch zum Durchschnittsbinäreinkommen im Unternehmen auch braucht. Vertritt übrigens auch dieselbe These auch bei staatsnahen oder staatsbeteiligten Unternehmen, dass es auch nicht gut ist, wenn da manche das 80-fache verdienen vom Durchschnittsmedian in Unternehmen. Und so sehe ich das auch folgerichtig beim ORF mit ein Punkt sein. Aber eigentlich geht es viel tiefer greifender. Wir brauchen einen ORF, der eine hohe Akzeptanz hat, der eine ganz wichtige Rolle hat in Zeiten von Desinformation, von Plattformen, die nicht contentverantwortlich sind, auch als positive Gegenmacht.
3: Es gibt jetzt diesen Transparenz. Bericht, wo auch vorgesehen ist, dass namentlich die Personen angeführt werden, die über 170.000 Euro im Jahr verdienen. Das ist nur im ORF so. Wären Sie eigentlich dafür, dass das auf andere Unternehmen ausgeweitet wird? Weil es macht den ORF eigentlich zur Zielscheibe für Gegner des öffentlich-rechtlichen Rundfunks.
2: Es ist in der Politik völlig normal, dass jeder auf den Cent genau weiß, was politische Ämter von Gehalt bedeuten. Und danke auch für die Frage, weil sie ja überleitet, warum wir gerade sehr stark Druck machen, dass die Lohntransparenz kommt. Auch als wichtiger Hebel, dass Frauen endlich dasselbe Geld verdienen für die gleiche Arbeit. Und da wissen wir, dass die Lohntransparenz einer der entscheidenden Hebel ist.
3: Also Sie wären dafür, dass man es ausweitet, sind aber nicht dafür, dass man das für den ORF abschafft, diese namentliche Auflistung.
2: Sehr richtig.
5: Wirklich wichtig wäre, dass im Zuge der ORF-Reform die gesetzlichen Verbote für digitale Angebote fallen. Zukunft hat der ORF nämlich nur, wenn er die Jungen erreicht. Und die sind nun einmal online-only.
3: Generaldirektorin Ingrid Thurnherr drückt es so aus.
6: Wie können wir unsere Zielgruppen auf den Kanälen erreichen, auf denen sie sind? Und da trete ich auch ganz entschieden allen entgegen, die sagen, Der ORF braucht eigentlich kein Angebot für junges Publikum. Das sehe ich vollkommen anders. Selbstverständlich braucht der ORF ein Angebot für junges Publikum. Oder um es anders darzustellen, das junge Publikum braucht auch ein Angebot vom ORF, wenn man es aus dieser Perspektive sagen muss. Das müssen wir leisten dürfen. Das müssen wir, glaube ich, dem Gesetzgeber sehr, sehr klar sagen.
5: Ein großer Fürsprecher in dem Punkt ist Stiftungsrat Leonard Dobusch, der langjährige Erfahrungen als Mitglied der ZDF-Gremien mitbringt. Und in Deutschland gibt es ein junges öffentlich-rechtliches Role Model.
1: Funk, das Content-Netzwerk von ARD und ZDF, gilt als das große Vorbild. Mehr als 60 Video- und Audioformate werden aktuell angeboten. Zu sehen auf der eigenen Plattform und bei Drittanbietern wie YouTube, TikTok oder Spotify. Funk soll ein großes Probierfeld sein. Was zieht bei der jungen Zielgruppe? Das wird hier getestet und wenn es nicht klappt, wieder verworfen. Ohne Sender im Rücken und mühsamer Programmierung viel einfacher. Zu den erfolgreichsten Funkformaten zählt der YouTube-Kanal Mr. Wissen to Go mit mehr als 50 Millionen Aufrufen. Es sind einfache, kurze Erklärvideos zu den unterschiedlichsten Themen. Aktuell zur spannenden Landtagswahl in Sachsen-Anhalt am Sonntag.
7: Zum ersten Mal überhaupt könnte die Alternative für Deutschland es schaffen, nicht nur in die Regierung eines Bundeslandes zu kommen, sondern das Land komplett allein zu regieren. Wovon hängt es ab, ob der AfD das gelingt? Und welche anderen Szenarien gibt es in Sachsen-Anhalt? Los geht's.
1: Zum Portfolio von Funk gehören auch preisgekrönte Formate und Recherchen. Etwa die Reportagen von Steuerung F. Von Bandenkriminalität bis zum syrischen Geheimdienst. Die Palette ist breit.
8: Drogenlabore in Deutschland. Crystal, MDMA, Speed. Made in Germany. Immer wieder entdecken Polizei und Zoll solche Drogenküchen. Wir haben einen Ex-Drogenkoch getroffen.
9: In diesem Film geht es um ein großes Verbrechen. Zehntausende Dokumente des syrischen Geheimdienstes bringen dunkle Wahrheiten ans Licht.
1: Aber auch Comedy und Unterhaltung ist dabei. Etwa von der Entertainerin Paschat, die eine Rateshow hat.
10: Wir haben heute so ein geiles Thema. Wir müssen aktiv erkennen, ob die Person vor uns Jungfrau ist oder nicht. Kurzer Disclaimer, wenn du einen dicken, fetten Stock in deinem Arsch hast, bitte schalte jetzt weg.
1: Diesen Oktober feiert Funk sein 10-jähriges Bestehen. Die Deutschen, die haben schon viel früher erkannt, dass es neue Wege braucht, um bei jüngeren Generationen nicht komplett den Anschluss zu verlieren. Stolze 90% der Zielgruppe kennt Funk, laut Angaben des Netzwerks. Eine Traumvorstellung für Leonard Dobusch. Der unabhängige Stiftungsrat auf SPÖ-Ticket wünscht sich schon länger ein österreichisches Funk-Pendant im ORF. Will der ORF auch in 10, 15 Jahren relevant bleiben, dann müsse er jetzt etwas tun, sagt Dobusch.
11: Die Ausgangsposition ist einfach die, dass von den unter 25-Jährigen selbst zur Primetime keine 10% mehr Fernsehen. Da reden wir nicht vom ORF, sondern die schauen einfach kein lineares Programm.
1: Die Jungen sind online, hat auch erst vor kurzem einmal mehr der Reuters Digital News Report bestätigt. In der Gruppe der 18- bis 24-Jährigen sind soziale Medien mit rund 47% die dominierende Hauptnachrichtenquelle. Das sind um ein Drittel mehr als noch vor einem Jahr. Die Zeit drängt also.
11: Wir müssen junge Leute mit öffentlich-rechtlichen Inhalten erreichen, wo sie sind. Das ist notwendig, um die demokratische Funktion des ORF zu erfüllen. Auch wenn es mir nicht gefällt, dass das bedeutet, Inhalte für Big-Tech-Plattformen zu produzieren.
1: Dobusch schlägt vor, den Radiosender FM4 in eine Social-Media-Plattform à la Funk umzubauen. Geld und Personal müssen im Haus clever umgeschichtet werden, trotz des erdrückenden Sparzwangs. Zum Vergleich, das deutsche Funk kann auf ein Jahresbudget von 46 Millionen Euro zurückgreifen. Thomas Schmidt, Assistenzprofessor für Mediengeschichte an der Universität Wien, sieht den ORF hier auch in der Verantwortung.
12: Auch im ORF-Gesetz steht drinnen, dass die angemessene Berücksichtigung aller Altersgruppen gewährleistet sein soll. Das heißt, der ORF muss sich auch darum bemühen, jüngere Bevölkerungsschichten zu erreichen, auch wenn es schwierig ist und auch wenn das natürlich eine große Herausforderung darstellt.
1: Vor allem aber sind andere Rahmenbedingungen nötig. Zwar darf der ORF seit der Digitalnovelle 2024 mehr im Netz, etwa Inhalte zuerst online stellen und diese dort dann auch länger lassen, aber only online, Programm also nur für das Internet ohne Sendungsbegleitung gestalten, das ist immer noch kaum möglich.
11: Da werden dem ORF derzeit einfach so enge Fesseln auferlegt, dass er eigentlich nicht zeitgemäß das Publikum erreichen kann, das aber mit Beiträgen eigentlich dafür bezahlt, dass es die Inhalte bekommt.
1: Die Social-Media-Aktivitäten der Zeit im Bild sind für Dobusch ein Leuchtturm. Öffentlich-rechtliche News auf TikTok und Instagram in der richtigen Sprache, dort, wo die User sind. Seit 2 Jahren gibt es auch hintergründige Erklärstücke von der ZIB auf YouTube. Mehr als 1 Million Aufrufe hat zum Beispiel diese Recherche über die Raser-Szene.
13: In fast allen größeren Städten in Österreich sieht man immer wieder dasselbe Bild. Teure Autos und junge Männer am Steuer. Viele dieser Autos kosten neu mehr als 100.000 Euro. Wie können sich diese jungen Männer das also leisten?
1: Auch die Young Audience-Abteilung im Haus bemüht sich darum, neue Formate zu entwickeln. Es passiert also durchaus etwas, aber noch nicht genug, sagen viele. Den Handlungsbedarf hat auch der gewählte Generaldirektor Clemens Pick erkannt. In seinem Bewerbungskonzept hat er Funk selbst als Vorbild genannt. In der ZIB 2 drückte es Pick unlängst so aus.
14: Wir haben großen Aufholbedarf bei einer Verjüngung des Publikums, einer Verjüngung des Programms und ein bisschen mehr Coolness-Faktor in den Inhalten und in den Sendungen würde uns auch nicht schaden.
1: Ein bisschen mehr Coolness also. Von den privaten Medien ist Gelassenheit in der Frage jedenfalls nicht zu erwarten. Sie haben schon klargemacht, dass Sie gegen ein funkähnliches Angebot im ORF sind. Leonhard Dobusch versteht die Ablehnung nicht. Er glaubt, dass alle von einem starken ORF profitieren würden.
11: Ich glaube, es wird total unterschätzt, wie groß die Bedeutung des ORF für gerade ein kleines Land wie Österreich ist. Wenn man dem ORF weniger erlaubt, wenn man dem ORF noch mehr Mittel streicht, dann wird das Geld ja nicht zu den Privaten fließen, sondern das Geld ist dann eigentlich verloren für den Medienstandort.
15: Noch ein zentraler Punkt. Die Unabhängigkeit des ORF muss gestärkt werden. Deshalb wird über eine Absicherung der ORF-Finanzierung über die Haushaltsabgabe in der Verfassung diskutiert.
5: Und es steht eine Reform der Gremien, vor allem des Stiftungsrats, nicht nur beim Zukunftsforum auf der Tagesordnung. In die Sache kommt auch auf Regierungsebene jetzt etwas Bewegung.
4: Der Stiftungsrat war mit 35 Personen groß und unbeweglich.
1: Das hat der Rechnungshof in einem Prüfbericht schon vor sagenhaften 17 Jahren über das Aufsichtsgremium des ORF befunden. Und er hat die Empfehlung abgegeben, Zitat:
4: Die Struktur des Stiftungsrates sollte überdacht werden. Ziel sollte die Schaffung eines arbeitsfähigen, mit Beschlusskompetenz ausgestatteten Aufsichtsratsgremiums sein.
1: Momentan hat der Stiftungsrat nur 33 Mitglieder. Man könnte von Auflösungserscheinungen sprechen. Zunächst ist der Arzt Siegfried Merin gegangen. Er habe in dem Gremium und im SPÖ-Freundeskreis, dem er angehört hat, nichts bewirken können, hat er gesagt. Und dann ist der Vizevorsitzende und Leiter des ÖVP-Freundeskreises Gregor Schütze zurückgetreten. Er war, wie der Vorsitzende Heinz Lederer, ein SPÖ-Mann, unter Druck. Beiden wurde vom Redaktionsrat des ORF in beispielloser Weise das Misstrauen ausgesprochen. Begründet hat die Vertretung der ORF-Journalistinnen und Journalisten das mit versuchter Einflussnahme auf die Berichterstattung zugunsten von Kunden. Lederer und Schütze sind Inhaber von PR-Agenturen. Lederer gibt Doublecheck wegen dem Misstrauensvotum keine Interviews mehr, wie er uns einmal gesagt hat. Sein bisheriger Kompagnon von der ÖVP hat sich mit einer schriftlichen Erklärung verabschiedet und schweigt seither zum Thema ORF. In seinem Brief hat Gregor Schütze aber auch angemerkt, dass es mit dem Stiftungsrat nicht so weitergehen könne wie bisher. Es sei Zeit für eine grundlegende Reform der Governance, also der Unternehmensführung, die ja derzeit allein vom Generaldirektor oder der Generaldirektorin wahrgenommen wird, samt Stiftungsrat. Zitat:
4: Diese Strukturen sind in die Jahre gekommen und müssen völlig neu gedacht werden.
1: NEOS-Mediensprecherin Henrike Brandstötter stimmt dem ÖVP-Mann in beiden Punkten vollkommen zu.
16: Unserer Vorstellung nach gibt es einen kleinen, professionellen Aufsichtsrat, der aus maximal 9 Personen besteht. Da sind auch schon die Betriebsräte inkludiert. Und dieser Aufsichtsrat steht einem mehrköpfigen Vorstand vor. Es ist nicht mehr zeitgemäß, dass eine Einzelperson einen Medienkonzern mit einem Budget von über 1 Milliarde Euro pro Jahr leitet.
1: Eine Größenordnung, die auch der Rechnungshof 2009 angesprochen hat. Die Aufsichtsräte der größten Aktiengesellschaften mit Beteiligung des Bundes hätten zwischen 6 und 8 Mitglieder ohne Belegschaftsvertreter. Das könnte ein Maßstab für die Größe sein, so die Prüfer damals. Brandstätter ist überdies für eine klare Aufgabentrennung.
16: Der ORF-Stiftungsrat hat jetzt Aufgaben, die nicht in einen Stiftungsrat hineinkönnen. Er ist beispielsweise dafür zuständig, das Programm abzusegnen oder Personal einzustellen. Das sind nicht Aufgaben eines Aufsichtsrates und das soll unserer Vorstellung nach in Zukunft ein mehrköpfiger Vorstand erledigen. Die sollen Menschen einstellen oder sich von Menschen trennen. Die sollen ein Programm erarbeiten und senden. Das hat mit einem professionellen Aufsichtsrat nichts zu tun.
1: Ein großer Publikumsrat als Spiegel der Gesellschaft soll die Eigentümer des ORF repräsentieren, der ja uns allen gehört. Parteienvertreter hätten darin auch Platz, um sich einzubringen, und das müsse genügen. Die ÖVP hat sich in puncto Gremienreform bisher, gelinde gesagt, zurückgehalten. Jetzt dürfte auch in der Kanzlerpartei etwas in Bewegung kommen. Der neue Mediensprecher, Generalsekretär Markus Gstöttner, war zu keinem Interview bereit. Er feilt noch am Positionspapier für das Zukunftsforum. Aber gut möglich, dass er sich den Appell von Gregor Schütze bei dessen Rückzug aus dem Stiftungsrat zu Herzen genommen hat und kommende Woche mit einer Überraschung aufwartet. Und was sagt Medienminister Andreas Babler zu dem Thema? Der SPÖ-Chef und Vizekanzler hat sich im Frühjahr 2025 mit einer schlichten Reparatur der Regeln für die Beschickung der ORF-Gremien begnügen wollen, die der Verfassungsgerichtshof erzwungen hatte. Am Einfluss von Parteien und Regierung auf den Stiftungsrat hat das aber nur wenig geändert. Inzwischen ist auch Babler für eine grundlegende Neuaufstellung offen. Zu klären ist aus seiner Sicht:
2: Das sind die bestgeeignetsten Gremien, auch um den ORF unabhängig zu belassen, gleichzeitig die Bevölkerung repräsentativ mit einzunehmen, aber gleichzeitig ein gutes Steuerungsgremium zu haben. Und diese Frage werden wir auch angehen beim Zukunftsforum, ist auf der Tagesordnung.
1: Wäre die Empfehlung des Rechnungshofs aus den Nullerjahren ein gangbarer Weg? Babler bleibt im Ungefähren.
2: Ich mag kein bevorzugtes System hier in einem Interview bekannt geben. Ich habe es auf die Tagesordnung gesetzt, um die Expertise einfließen zu lassen. Was gibt es für Organisationsformen? Wie arbeiten andere Öffentlich-Rechtliche? Was kann man sozusagen auch an Führungsgremien für die Zukunft möglichst effektiv gestalten? Das ist ja genau der Grund, warum ich sozusagen hier mehr Expertise hole, um solche Fragen zu klären.
1: Auch das Ende der parteipolitischen Freundeskreise in den ORF-Gremien will Babler nicht ankündigen. Er mag die Freundeskreise zwar nicht, tut aber nichts dagegen. Wäre der Rückzug des ÖVP-Freundeskreisleiters nicht auch eine gute Gelegenheit für den Rückzug seines Parteifreunds Heinz Lederer, was ja auch SPÖ-intern offen gefordert wird? Andreas Babler?
2: Ein netter Versuch, das sind unabhängige agierende Stiftungsräte. Es ist nicht Aufgabe des Medienministers, hier irgendetwas auszurichten, was Funktionsbesetzungen anbelangt.
3: Also, dass sich Ihre Parteifreunde Toscozil und Lercher gegen Lederer ausgesprochen haben, war ein Eingriff in die Unabhängigkeit?
2: Das müssen Sie die beiden fragen, was Sie dazu meinen in solchen Fragen. Ich kann Ihnen nur sagen, ich halte die Unabhängigkeit des ORFs nicht nur für eine Phrase, sondern ich lebe sie auch.
1: Leonard Dobusch ist von Babler für den Stiftungsrat vorgeschlagen worden. Er agiert dort unabhängig und gehört keinem Freundeskreis an. Dobusch hat in einer Online-Befragung Input für das Zukunftsforum geliefert. Er hat die Expertise, von der der Minister spricht. Für die Glaubwürdigkeit des ORF seien zwei Pfeiler zentral, sagt Dobusch. Eben staatsferne Gremien, die unabhängig von Parteipolitik agieren, und eine ausreichende wertgesicherte Finanzierung. Beides sollte verfassungsgesetzlich abgesichert werden, damit es nicht mit einfacher Mehrheit über Nacht gekippt werden kann. Eine Absicherung der ORF-Finanzierung mittels Haushaltsabgabe via Zweidrittelmehrheit kann sich NEOS-Mediensprecherin Henrike Brandstätter schon vorstellen.
16: Die Absicherung der ORF-Finanzierung über die Verfassung ist nicht besonders elegant, aber es ist eine Debatte, die man führen kann, denn ganz klar ist, Parteien wie die FPÖ greifen ständig den ORF an, wollen keine Finanzierung, wollen den ORF zusammenholzen auf einen Grundfunk. Wir müssen uns dazu bekennen, dass wir einen Öffentlich-Rechtlichen haben, wir müssen den Auftrag
0: Auftrag schärfen und natürlich dann auch die Finanzierung klarstellen.
1: Dem SPÖ-Chef und Medienminister ist zu dieser Frage nicht mehr zu entlocken als das.
2: Wie kann man den ORF tatsächlich unabhängiger machen, dass er auch eine Legitimation hat, demokratisch, dass er die Rahmenbedingungen hat, dass sie abgebildet wird, auch die Bevölkerungsstruktur im ORF, und gleichzeitig eine gesicherte Finanzierung haben und diese Absicherung, hinter der stehe.
1: Auf die ÖVP-Position in dem Punkt heißt es auch noch warten. Für eine Zweidrittelmehrheit bräuchte die Dreierkoalition aber jedenfalls die Grünen. Die FPÖ, deren Mediensprecher die Einladung zum Zukunftsforum voraussichtlich nicht annehmen wird, hat mit dem ORF ganz andere Pläne.
15: Genau so ist es. FPÖ-Chef Herbert Kickl hat jetzt das erwartete ORF-Volksbegehren angekündigt für, Zitat, saubere Information, österreichisches Programm und Abschaffung der Zwangsgebühren. Zitat Ende. Die FPÖ will wieder kampanisieren.
5: Wir haben die grüne Mediensprecherin Sigrid Maurer gefragt, was sie davon hält, die Haushaltsabgabe, die ja die Grünen in der Regierung mit der ÖVP eingeführt haben, verfassungsgesetzlich abzusichern.
15: Maurer ist für alles offen. Sie findet aber, dass eine Gremienreform wichtiger wäre.
17: Wir sind natürlich immer offen für Gespräche, wenn es um die Absicherung des ORF und die Stärkung seiner Unabhängigkeit geht. Das betrifft natürlich auch die Finanzierung. Aus meiner Sicht betrifft es aber vor allem auch die politische Unabhängigkeit des ORF, die mit einer großen Gremienreform endlich sichergestellt werden muss.
15: Das war Double Check. Sprecherin war Karin Lienordner. Für Redaktion und Technik verabschieden sich Stefan Kappacher
5: und Rosanna Zara.
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18: Am Sonntag finden Landtagswahlen im ostdeutschen Bundesland Sachsen-Anhalt statt. Umfragen prophezeien der gesichert rechtsextremen AfD einen großen Sieg. Womöglich wird sie die künftige Regierung stellen. Der laufende Wahlkampf ist auch von einer heftigen Auseinandersetzung mit den christlichen Kirchen in Sachsen-Anhalt geprägt. Sie warnen eindringlich davor, die AfD zu wählen. Andreas Pfeiffer.
19: Die Feindseligkeit der AfD gegenüber den Landeskirchen in Sachsen-Anhalt lässt sich an ihrem Parteiprogramm ablesen. Keine Staatsleistungen mehr, kein Einzug von Kirchensteuern, keine Förderung für christliche Verbände. Und Gerhard Feige, der katholische Bischof von Magdeburg, erfährt diese Feindseligkeit auch am eigenen Leib.
20: Als die Bischofskonferenz den Text Völkischer Nationalismus und Christentum sind unvereinbar verabschiedete, am selben Tag kam schon prompt die Reaktion, und da wird uns ganz einfach das Christsein abgesprochen. Wir seien vom Satan besessen. In dieser Weise werden wir lächerlich gemacht. Das würde ich als verbal Niederknüppeln bezeichnen.
19: Im ökumenischen Einverständnis mit der evangelischen Kirche stellt der Bischof klar, dass die Migrationspolitik der AfD und der Umgang mit der politischen Konkurrenz mit dem Christentum nicht vereinbar sind. Entsprechend erhalten Menschen mit AfD-Mitgliedschaft auch keinen Zugang zu kirchlichen Arbeitsplätzen. Auf die bevorstehende Wahl blickt der Bischof so.
20: Ich erlebe viel Sorge. Ich erlebe auch inzwischen Angst. Ich erlebe aber auch die Bereitschaft, sich für die Demokratie einzusetzen, nicht nachzulassen.
19: Ob der kirchliche Bannspruch gegen die AfD Gehör und Wählerstimmen findet, wird sich am Sonntagabend zeigen.
18: Die Schule der katholischen Pfarre zur Heiligen Familie in Gaza hat erstmals seit Anfang des Kriegs wieder mit dem Unterricht begonnen. Mit dem neuen Schuljahr werden rund 1000 Schülerinnen und Schüler aufgenommen. Die Schule will den Kindern für einige Stunden am Tag einen sicheren Ort mit vertrauten Abläufen und Lehrkräften bieten. Das Kopftuchverbot für muslimische Mädchen unter 14 in Österreich ab diesem Schuljahr beschäftigt gefühlt alle, vor allen anderen die muslimische Community. Manche Eltern und ihre Kinder sind besorgt, Lehrerinnen und Lehrer haben Bedenken, Gruppierungen rufen zum Boykott auf. Die IGGÖ, die Islamische Glaubensgemeinschaft in Österreich, die das Verbot ablehnt und juristisch bekämpfen will, bietet Informationen für Eltern, Kinder und Schulen. Andreas Mittendorfer.
21: Wie sehr das Thema beschäftigt, zeigte kürzlich eine Infoveranstaltung der Islamischen Glaubensgemeinschaft zum Kopftuchverbot. Eine muslimische Lehrerin etwa meinte vor dem Hintergrund, dass Lehrkräfte künftig Mädchen, die trotz Verbots ein Kopftuch tragen, auffordern müssen, dieses abzunehmen.
22: Wir stehen vor einer großen Herausforderung, weil wir einerseits selbst als muslimische Frau mit Kopftuch unterrichten und dann andererseits aber die Mädchen per Gesetz melden müssen.
6: Und eine Mutter einer Schülerin meinte,
7: ich finde es sehr schade, dass die Lehrer eingreifen müssen und es eigentlich zu einem Vertrauensbruch kommt zwischen der Schülerin und dem Lehrer.
6: Karla Amina Bagajati, die Leiterin des Schulamts der Islamischen Glaubensgemeinschaft, beschreibt die Stimmung in der muslimischen Community als sehr besorgt und zugleich aber auch als gefasst. Sie rät allen Beteiligten, einen kühlen Kopf zu bewahren. Wichtig sei stets das Kindeswohl.
9: Viele Eltern versuchen auch, ihre Mädchen darauf vorzubereiten, indem sie ihnen sagen, bitte ab dann tragt ihr kein Kopftuch. Und dann hineinzuhören, wie ein Mädchen reagiert, wie es ihm damit geht, das gut zu begleiten, das ist etwas Wichtiges.
6: Das Gesetz zum Kopftuchverbot sei zu respektieren und momentan umzusetzen, so Bagajati auf Nachfrage. Zugleich ermutigt sie Eltern, in den Rechtsstaat zu vertrauen. Die Islamische Glaubensgemeinschaft unterstützt, wie berichtet, eine geplante Beschwerde gegen das Kopftuchverbot beim Verfassungsgerichtshof.
18: In Ungarn hat Papst Leo Ferenc Polanyi zum neuen Erzbischof von Kalocsa Kecskemet ernannt. Er folgt damit Balázs Bábel nach, der die flächenmäßig größte Diözese seit 1999 geleitet hat. Dem Vatikan zufolge leben in Ungarn rund 350.000 Katholikinnen und Katholiken. Das war Religion aktuell, Ausgabe Donnerstag, 3. September, Redaktion Susanne Krischke.
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1: Ab in den Mund. Obst und Gemüse sind gesund.
2: Wir möchten gesund leben.
3: Fritzchen bekommt Hausübung von ihrer Lehrerin. Die Lehrerin sagt, ihr müsst euch Wörter merken. Dann, wenn er nach Hause kommt, fragt er den Papa. Er sagt, psst, ich lese Zeitung. Dann kommt er zu seiner Schwester. Sie sagt, oh Baby, tu das nicht, oh Baby, tu das nicht. Dann kommt er zu seinem Bruder. Er sagt, ich bin ein Superheld, ich bin ein Superheld. Dann kommt er zu seiner Mutter und sie sagt, ein Schwein aus Marzipan, ein Schwein aus Marzipan. Am nächsten Tag fragt die Lehrerin, Fritzchen, hast du die Wörter gemerkt? Sagt er, psst, ich lese Zeitung. Sie sagt, wenn du mich doch einmal ignorierst, dann kommst du zum Direktor. Sagt Fritzchen, oh Baby, tu das nicht, oh Baby, tu das nicht. Dann kommt er zum Direktor. Der Rektor fragt, für wen hältst du dich eigentlich? Sagt er, ich bin ein Superman, ich bin ein Superman. Fragt der Direktor, und was bin ich dann? Ein Schwein aus Marzipan, ein Schwein aus Marzipan.
4: Passend zu unserem Thema hören wir jetzt die kleinen informativen Beiträge, die unsere Kameraden Divina, Alina, Marie, Leon, ich und Nikita vorbereitet haben.
5: Hallo, mein Name ist Nikita. Ich werde euch über eine sehr berühmte Pyramide erzählen. Aber es ist weder die Cheops-Pyramide noch die Sonnenpyramide. Es geht um die Ernährungspyramide. Wisst ihr, wie sie funktioniert? Die Ernährungspyramide besteht aus 6 Stufen. An der Basis der Pyramide, ganz unten, sind die Getränke. Aber nicht jedes Getränk ist gleich gesund. Getränke wie Cola enthalten viel Zucker. Trink lieber Wasser oder Tee. Zweite Stufe. Obst und Gemüse, das ist richtig gesund. Hier könnt ihr mehrmals am Tag richtig zugreifen. Die dritte Stufe sind Getreideprodukte, wie Reis, Brot, Mehl oder Mais, die mehrmals täglich empfohlen werden. Die vierte Stufe beinhaltet Fleisch, Fisch und Eier, also tierische Lebensmittel. Die sollen wir nicht übermäßig genießen. Dann haben wir Fette und Öle. Und an der Spitze Lebensmittel, die viel Zucker enthalten, wie Schokolade, Eis oder Kuchen. Die brauchen wir nur sehr wenig. Aber auch das ist ab und zu erlaubt.
6: Hallo, ich bin Marie. Wir alle wissen, dass Obst und Gemüse sehr gesund sind. Aber wisst ihr warum? Ganz einfach. Sie liefern deinen Körper wichtige Vitamine und Mineralstoffe. Versuch deshalb, pro Tag 5 Portionen davon zu essen.

0: Portion ist ungefähr die Menge, die du in einer Hand halten kannst. Etwa ein Apfel, einige Weintrauben oder eine Schale Salat.
1: Hallo, mein Name ist Leon. Magst du Käse oder Joghurt, Butter oder Sahne? Milch und Milchprodukte liefern Kalzium, Proteinen und Vitaminen. Die Aufnahme von diesen Produkten ist wichtig für das Wachstum, für unseren Knochen und Zähnen. 3 Portionen reichen uns Kinder täglich. Zum Beispiel ein Glas Milch, ein kleiner Joghurt, eine Scheibe Käse. Aber Achtung! Produkte wie Erdbeermilch oder Fruchtjoghurt erhalten oft zu viel Zucker. Wenn du kein Milch verträgst, kannst du Sojamilch trinken. Tschüss!
2: Wie Kinder lieben Süßigkeiten. Torten, Eis, Gummibärchen, Kekse. Das alles macht unseren Bauch glücklich. Zucker gibt Energie und macht das Essen süß. Aber zu viel Zucker kann Karies und Übergewicht hervorrufen. Auch zu viel Salz kann zu gesundheitlichen Problemen führen. Achtet deshalb darauf, dass ihr nicht zu viele salzige Snacks isst und beim Kochen nicht so viel Salz verwendet.
3: Wir Österreicher lieben Brot. Es gibt aber Leute, die meinen, dass Brot dick macht. Mein Name ist Divina und ich werde heute zu diesem Thema Frau Silvia David ein paar Fragen stellen. Frau David ist eine erfahrene Bäckerin und beliefert viele Bäckerinnen in Bleiburg mit Brot. Frau David, wo haben Sie gelernt, Brot zu backen?
4: Das Brotbacken habe ich mir selbst beigebracht, weil meine Familie sehr gerne Brot isst, wir aber nirgends ein besonders gutes Brot bekommen haben. So habe ich mir selbst beigebracht, Brot zu backen und habe nun unser eigenes Brot.
3: Wie sind Sie auf die Idee gekommen, Bäckerin zu werden?
4: Da ich kein Brot bekommen habe und das Backen schon immer meine Leidenschaft war, habe ich versucht, erst einmal für meine eigene Familie ein Brot zu backen, das allen sehr gut schmeckt. Und dann sind auch Freunde gekommen, die bei uns eingeladen waren, denen es auch sehr gut geschmeckt hat. Und so habe ich angefangen, Brot für meine Familie, aber auch für Bekannte zu backen.
3: Was haben Sie für ein Gefühl gehabt, als Sie Ihr erstes Brot gebacken haben?
4: Das war ein sehr wunderbares Gefühl, denn es ist etwas sehr Essentielles, das Brot zu backen, erst zu verarbeiten und zu machen und dann zu backen. Und wenn man frisch gebackenes Brot aus dem Ofen nimmt, ist es jedes Mal ein Erlebnis.
3: Wie viel Brot backen Sie am Tag?
4: Ich verkaufe das Brot nicht jeden Tag. Ich verkaufe das Brot nur am Wochenende und zwar am Donnerstag, Freitag und Samstag in der Sadruga in Bleiburg und im Lagerhaus in Bleiburg am Freitag.
3: Ich habe gehört, dass Sie Medaillen für Ihr Brot bekommen haben.
4: Ja, das ist richtig. Im Jahre 2016 habe ich bei einer Brotprämierung teilgenommen und habe für mein Brot eine Goldmedaille erhalten.
3: Frau David, es gibt Leute, die denken, dass Brot dick macht. Ist das wahr? Ist Brot wirklich gesund?
4: Brot ist sehr gesund. Es macht überhaupt nicht dick. Es kommt immer darauf an, was man auf das Brot streicht oder was man sich auf das Brot gibt. Ganz besonders Vollkornbrot, das wirklich aus Vollkornmehl hergestellt wird, ist sehr gesund, sehr lange sättigend und schmeckt hervorragend.
3: Welches Brot ist am gesundesten, weiß oder schwarz?
4: Wenn es aus Vollkornmehl ist, sind beide gesund. Es gibt auch weiße Brote, die auch aus Vollkornmehl hergestellt sind. Meiner Meinung nach ist das Wichtigste, dass man das gesamte Korn, also wirklich Vollkornmehl, verwendet. Dann sind beide gesund.
3: Was sind die wichtigsten Zutaten, um ein leckeres und gesundes Brot zu backen?
4: die wichtigsten Zutaten sind in erster Linie das Vollkornmehl. Dann, es braucht eigentlich nicht viel, um ein wirklich gutes Brot zu machen. Das Vollkornmehl, Salz, einen Natursauerteig, der auch aus Vollkornmehl hergestellt sein sollte, und Gewürze, Wasser und Gewürze, und dann ist das Brot schon fertig. Es ist aber besonders wichtig, dass man dem Brot seine Zeit lässt, und es ist sehr wichtig, dass man das Brot mit Freude und mit Herz backt.
3: Frau David, welches Brot ist das Beste für Kinder, damit sie sich gesund ernähren?
4: Brot ist, wenn es Vollkornbrot ist, ist es immer sehr gesund. Und wenn Kinder immer Vollkornprodukte im Allgemeinen und auch Vollkornbrot im Besonderen essen, dann ernähren sie sich auf alle Fälle sehr gesund. Wenn sie als Beilage noch Gemüse oder Radieschen oder Paprika oder dergleichen nehmen, ist es umso besser.
3: Ich danke Ihnen, dass Sie sich für dieses telefonische Interview Zeit genommen haben.
4: Danke vielmals. Ja.

0: Danke an unsere Mitschülerinnen und Mitschüler, die über die Lebensmittel recherchiert haben. Ich hoffe, ihr wisst ein bisschen mehr darüber, was gut und nicht so gut tut.
1: Wir haben für euch etwas ganz Besonderes vorbereitet. Mavi, Janja, Linda und Alice werden euch jetzt passend zu unserem Thema eine tolle Geschichte erzählen.
2: Wonach klingt's, was du isst? Die fabelhafte Nahrungsmittelmaschine. Alina Fettina machte ihre Eltern verrückt. Sie war immer ein schwieriges Kind gewesen, was das Essen betrifft. Frau Fettina konnte überhaupt nicht verstehen, warum die kleine Alina ihre köstlichen Gerichte nicht einmal kosten wollte. Und an diesem Samstagnachmittag war es nicht anders.

0: Hallo, Schatz.
1: Hallo, mein Bärchen. Essen ist fertig.
2: Es riecht herrlich. Was gibt es denn?
1: Also Vorspeise haben wir ein leckeres Salami-Pizza. Dann gibt es frittierte Frankfurter mit Pommes. Und als Nachtisch habe ich dir einen Topfenstrudel mit Nutella-Soße gemacht.
2: Lecker. Ich werde alles mit Freude verspeisen. Ich habe nämlich seit 2 Stunden nichts mehr gegessen.
1: Alina, Essen ist fertig. Komm runter.
3: Hallo Babschi, hallo Mamschi.
1: Hallo meine Liebe, ich hoffe, du wirst heute meine leckeren Gerichte kosten. Ich habe mir viel Mühe gegeben. Es gibt Salami, Pizza, frittierte Frankfurter mit Pommes und...
3: Entschuldige, Mami, ich bin nicht hungrig. Ich gehe lieber in mein Zimmer.
1: Aber du musst hungrig sein. Zum Frühstück hast du nur Obst gehabt. Dann später gibt es nichts mehr. Ich warne dich.
3: Ja, Mami, mach dir keine Sorgen, mir geht's gut.
2: Ich verstehe einfach nicht.
4: Herr Fettino war einer von diesen Männern, der auf seinen großen Bauch sehr stolz war. Vor allem war er stolz darauf, mit nur einem kleinen Schubs seinen riesigen Wanz die Türen zu öffnen. Und Frau Fettina war auch nicht schlanker. Aber das machte ihr nichts. Mollige Frauen waren für sie immer die schönsten gewesen. Nur Alina war anders. Sie aß fast nie die dicken Wurstsuppen von ihrer Mama. Und ihr schmeckte auch nicht die fabelhaften Pizzen. Alina fand keinen Genuss an den sahnigen Kuchen, die ihre Eltern jeden Nachmittag aßen. Und die Besuche bei Fastfood-Ketten am Wochenende waren für sie eine echte Folter.
1: Oh, mein Bärchen, ich mache mir Sorgen um unsere arme Alina. Vielleicht hat sie diese schreckliche Krankheit der Mädchen von heute. Anorexie. Nein, wie heißt das noch einmal? Anorexie.
2: Nein, mein Schatz, das hat sie sicher nicht, aber gleich morgen mache ich einen Termin mit dem Arzt.
4: Herr Fettino war überzeugt davon, dass Alina ärztliche Hilfe brauchte. Und zwar sofort. Sie war einfach zu dünn und es war unglaublich, dass sie Hamburgers, Hotdogs, Pizza, Schnitzel oder sogar Eis einfach nicht mochte. Eines Tages landete Alina in den Händen eines Arztes, der nicht wie die anderen war. Er sah großartig aus. Alles anders als all die müden, dickbäuchigen Ärzte, die sie in den letzten Wochen schon besucht hatte und die ihr Ernährungsproblem nicht verstanden hatten. Dr. Schmidt, so hieß der Arzt, zeigte sich sehr interessiert, als Alinas Eltern ihm von ihren Problemen erzählten.
2: Sie ist einfach nichts von dem, was ihre Mutter vorbereitet. Und ich fürchte, dass sie dann ernste Probleme haben wird. Schauen Sie sie einmal an. So dünn, so zerbrechlich.
5: Alina, warum isst du nicht die Sachen von deiner Mutter? Was ist das Problem, Kleines?
3: Ich weiß es nicht, Herr Doktor. Ich weiß nur, dass mir andere Dinge besser schmecken.
5: Fühlst du dich schlecht oder schwach?
3: Nein, Herr Doktor, ich fühle mich großartig.
5: Komm, Alina,
4: sagte Dr. Schmidt. Als er Alina einen Helm voller Lichter und Knöpfen auf den Kopf setzte. Der lustige Helm war mit der Maschine über viele Kabel verbunden.
5: Hab keine Angst, Alina, er wird dir nicht wehtun. Wir werden nur herausfinden, warum die Gerichte deiner Mutter nicht so besonders magst.
3: Ist okay.
4: Als der Arzt die Maschine eingeschaltet hatte und ein paar Knöpfe betätigte, verschwand er für einen kurzen Moment und kam mit einem Teller Fisch zurück. Dr. Schmidt stellte den Teller vor Alina und drückte eine Taste auf der Maschine. Sofort von der Maschine heraus begann das angenehme Rauschen der Meereswelle mit entspannenden Stimmen von Walen zu klingen. Es war eine schöne Musik für die Ohren.
5: Interessant, sehr interessant.
3: Der Arzt ging wieder aus dem Zimmer, um den Fisch gegen ein Obst- und Gemüsegericht auszutauschen.
5: Okay, Alina, probieren wir damit.
3: Das Flüstern des Meeres verschwand und es begann der angenehme Klang von Blättern, die vom Wind bewegt wurden. Man hörte auch den Gesang der Vögel. Jeder könnte stundenlang den Klang der Natur lauschen. Aber Dr. Schmidt tauschte den Inhalt des Tellers noch einmal und legte etwas Fleisch hinauf. Das Geräusch der Maschine wurde lebendiger, voller Tiere vom Hof oder vom Land. Es war nicht so entspannend wie die vorigen Geräusche, aber es war noch immer angenehm. Schnell wechselte der Arzt wieder den Teller. Diesmal brachte er eine Pizza. Plötzlich schien die Maschine kaputt zu gehen und statt eines schönen Geräusches gab sie nur ein störendes Geräusch von sich, wie der Klang von arbeitenden Stahlmaschinen.
5: Die Maschine ist nicht kaputt gegangen, sie funktioniert prima,
3: sagte Dr. Schmidt, um die Eltern von Alina zu beruhigen. Das Geräusch war jedoch so ärgerlich, dass sie es nicht aushalten konnten und baten den Arzt, den Teller wieder zu wechseln. Nacheinander erschien der Arzt mit Eis, Pralinen, Hamburgern, Süßigkeiten. Das alles erzeugte sehr nervige Geräusche.
2: Dr. Schmidt, bitte bringen Sie wieder den Gemüseteller, bitte.
1: Ich glaube, wir haben schon verstanden.
5: Das sehe ich. Alina ist nicht krank. Sie hat eigentlich kein Problem mit dem Essen. Sie hat nur die Gabe, Essmusik zu interpretieren. Wo Lebensmittel geboren wurden oder wo sie erschaffen wurden, das ist Alinas Nichtkrankheit. Es ist normal, dass sie nur das Essen möchte, dessen Musik schöner ist und deshalb ist Alina so großartig, wendig und gesund.
3: Und von diesem Tag an wurde in Alinas Haus statt Pizza, Hamburger oder Süßigkeiten Obst, Gemüse und Fisch gegessen. Und überall, wo man die Familie Fettino trifft, werden sie ihre berühmte Frage stellen. Wonach klingt, was du heute gegessen hast?

0: Das war's von unserer Seite. Wir hoffen, ihr habt unsere Sendung genossen und vieles über gesunde Ernährung erfahren.
1: Wir bedanken uns ganz herzlich bei der Plattform Prävention in Klagenfurt. Sie haben diese Sendung ermöglicht.
0: Wir danken euch auch für eure Aufmerksamkeit.
2: Tschüss!
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3: Hallo und herzlich willkommen zu einer weiteren Folge Radio Afrika. In der heutigen Sendung geht es um Amapiano, das Genre, das derzeit in aller Munde ist, der neue Musiktrend aus Südafrika. Also lehnt euch zurück oder, wer den Platz hat, besser noch, steht auf, macht die Tanzfläche frei und genießt eine Stunde feinsten Amapiano. Den Anfang macht Dali Wonga mit seinem Track Abo Muelo.

Die 2010er waren die Dekade des Afrobeat. Spätestens jetzt aber ist das goldene Zeitalter von Amapiano angebrochen. Zwischen 2018 und 2023 sind die Streaming-Zahlen auf Spotify geradezu explodiert. Unfassbare 5600% Steigerung hat es gegeben. 2023 haben 1,4 Milliarden Menschen alleine auf Spotify dieses Genre gehört. Die größten Fans, die größten Fangemeinschaften kommen vor allem aus Südafrika, den USA, dem Vereinigten Königreich, Nigeria und Deutschland. Unsere Nachbarn sind also immerhin auf Platz 5. Wir machen weiter mit Focalistic und dem Track K-Star.

Auch wenn sich das Genre Amapiano mittlerweile über den gesamten afrikanischen Kontinent verteilt und auch ProduzentInnen und Artists aus Kenia und Nigeria mit ihm arbeiten, stammt Amapiano ursprünglich aus Südafrika. Auf Zulu, einer der größten Lokalsprachen Südafrikas, bedeutet Amapiano einfach nur die Pianos. Die Anfänge des Genres führen uns in die Townships von Südafrika. Townships sind separat eingerichtete Wohnsiedlungen, die ursprünglich für die schwarze Bevölkerung gebaut wurden. Während der Rassentrennungspolitik in Südafrika waren sie Teil der sogenannten idealen Apartheidsstadt. Sie sollten die räumliche Segregation zwischen europäischen Einwanderern und der indigenen schwarzen südafrikanischen Bevölkerung sicherstellen. Auch wenn seit Abschaffung der Apartheid 1994 viel Stadterneuerung betrieben wurde, weisen nach wie vor alle großen südafrikanischen Städte Strukturen der Township-Bildung auf. Das mit 1,2 Millionen Einwohnern zahlenmäßig größte Township liegt heute in Johannesburg und heißt Soweto. Wir machen weiter mit dem gleichnamigen Track von Vic Tony und Tempoe. Hier ist Soweto.

0: Das waren Vic Tony und Tempo E mit ihrem Track Soweto. Musikalisch hat Amapiano seine Wurzeln im südafrikanischen Genre Kwaito. Aber auch Einflüsse aus dem Jazz, House und Hip-Hop sind vertreten. Das wichtigste musikalische Element ist die sogenannte Log Drum. Eine rohe Basslinie mit schwerem Kick-Effekt. Die Log Drum ist so signifikant, dass man einen Amapiano-Song sofort erkennt, wenn man ihn hört. Als gutes Beispiel hierfür geht es weiter mit Ashake und dem vielsagenden Track Amapiano.
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1: Das war Amapiano von Ashake. Wer die Lockdrum gehört hat und den Kick-Effekt von dieser Drum gespürt hat, wird auch am nächsten Song gefallen finden. Wir machen weiter mit The Beginning von Native Soul. Dieser Track ist anders als die Nummer vorhin von Ashake, deutlich weniger vom Afrobeat beeinflusst, sondern geht viel stärker in eine House-Richtung. Wir haben keine Lyrics, so gut wie keine Lyrics. Dafür kommt der Einfluss der Lockdrum noch stärker zur Geltung und wir spüren mehr von diesem House Groove, der auch Amapiano ausmacht. Das sind Native Soul, The Beginning.

Das war Native Soul, The Beginning. Ein weiter wichtiger Faktor im Amapiano ist auch die Sprache der Songtexte. Anders als bei diesem Track, wo mit Worten nun wirklich gespart wurde, nützen viele KünstlerInnen Amapiano, um sich auf ihren jeweiligen Lokalsprachen auszudrücken. Sie nutzen häufig typischen Jargon für ihre Vocals. Das allein repräsentiert die Vielfalt Südafrikas. Dort werden mindestens 35 verschiedene Sprachen gesprochen. Durch Amapiano können schwarze SüdafrikanerInnen ihre nach der langen Zeit der Apartheid und der dort immer noch herrschenden Ungerechtigkeit ihrer Freiheit und Lebensfreude Ausdruck verleihen. Amapiano ist eine Form der Entfliehung vor den alltäglichen Kämpfen. Durch die Musik, die Tänze und den Style demonstrieren Jugendliche die pure Essenz des Jungseins in Südafrika.

war's mit der heutigen Folge von Radio Afrika. Vielen Dank fürs Dabeisein. Ich freue mich aufs nächste Mal. Und den Abschluss dieser Folge zum Thema Amapiano macht nochmal Ashake mit seinem Track Sungba.

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1: Die eine ist eine der bekanntesten Journalistinnen des Landes, die andere erfolgreiche Filmregisseurin. Gemeinsam haben sie noch nie ein Interview gegeben. Deshalb freue ich mich umso mehr, dass Tochter und Mutter heute gemeinsam zu Gast sind bei Hinter den Schlagzeilen. Eine neue Woche bei Hinter den Schlagzeilen. Schön, dass Sie heute wieder mit dabei sind und die nächsten 30 Minuten gemeinsam mit uns verbringen. Heute geht es um ein Mutter-Tochter-Gespann, das beruflich gemeinsame Sache gemacht hat. Und wir alle können heute Abend dabei zuschauen. Um 20.15 Uhr in ORF1 bei der Premiere von What a Feeling von der Regisseurin Katharina Kat-Rohrer. Einen schönen Nachmittag. Und mitgebracht hat sie ihre prominente Mutter, Grand Dame des heimischen Journalismus, Anneliese Rohrer. Einen schönen Nachmittag. Hallo. Schön, Hallo. Dass Sie beide da sind. Ich habe es vorher gesagt, das allererste gemeinsame Interview. Wie fühlt es sich an, neben Mutter, Tochter zu sitzen in einem Fernsehstudio?
2: Normal.
1: Normal? Nichts Außergewöhnliches. Nein. Reden wir vielleicht zuerst über den Film. Heute Abend Premiere von What a Feeling, eine Liebesgeschichte zweier grundverschiedener Frauen, gespielt von Caroline Peters und Prochat Madani. Und Sie haben mir im Vorgespräch erzählt, die Idee zur Geschichte ist Ihnen quasi im Flug und im Schlaf gekommen gleichzeitig. Wie das?
2: Mehr oder weniger, ja. Also die Prochat Madani und ich sind seit 25 Jahren gut befreundet und wir wollten wieder gemeinsam arbeiten. Sie hat schon in meinem Abschlussfilm von der School of Visual Arts in New York mitgemacht und wir hatten so eine Figur im Kopf, also die, so roh, diese Fahr, aber ich hatte noch nicht wirklich die Geschichte. Und dann sind wir tatsächlich im Jänner 2020 auf Urlaub geflogen und ich wollte, wie so immer, mich zurücklehnen und einfach ein Schlunzi machen. Und dann kam mir plötzlich diese Geschichte. Und ich habe das dann im Urlaub wirklich aufgeschrieben und quasi ein Treatment verfasst, damit ich es nicht vergesse. Und zu einem, weil ich habe an einem anderen Projekt gearbeitet, zu einem späteren Zeitpunkt dann irgendwann wieder, wenn ich die Zeit habe, das Drehbuch zu schreiben. Und dann, ja, dann kam März 2020 und dann war viel Zeit.
1: War viel Zeit. Haben Sie es der Mama gleich erzählt, die Idee eigentlich? Oder?
2: Ja.
1: Ja?
2: Ja, ja. Wir waren da in Exeter, da waren wir im Kaffeehaus.
1: Und wie hat es Ihnen gefallen? Gleich die erste Idee, so beim Hinhören, Sie sind jetzt ja kritisch, wie ich weiß.
3: Ich muss jetzt natürlich sagen, ich kann mich an jedes Detail erinnern, nichts davon ist wahr. Ich kann mich nicht erinnern.
2: Ja, es war auch noch sehr, sehr früh.
1: Wir helfen Ihnen vielleicht auf die Sprünge und schauen vielleicht hinein, gemeinsam in den Film What a Feeling. Einen kurzen Ausschnitt haben wir vorbereitet, bitteschön.
4: Fühlst du dich zu Hause in Wien?
5: Ja. Ja, das ist meine Stadt. Ich mag die Kultur, ich mag die Schönheit, ich mag die Mehlspeisen. Die grantigen Wiener. Wie machst du das? Mir das Gefühl geben, als gäbe es nichts Wichtigeres als diesen Moment.
4: Komm mit.
1: Ja, wie die Geschichte weitergeht, das sehen Sie dann heute Abend ab 20.15 Uhr in ORF1. Sie selbst sind auch eine lesbische Frau, leben mit Ihrer Frau zusammen. Wie viel von Ihnen steckt denn in diesen Figuren des Films drinnen?
2: Also von mir selbst, ich kann das jetzt nicht auseinanderdröseln und sagen, nichts. Ja? Also Lebenserfahrungen stecken sicher drinnen. Mhm. Der Film ist daraus entstanden, dass ich quasi Anfang der Pandemie verlassen wurde. Also nicht von meiner jetzigen Frau, sondern meiner damaligen Freundin. Und dann mir sehr viele queere Filme angeschaut habe, ja, um mich irgendwie nicht aufzubauen. Nur gibt es nicht sehr viele. Es gibt nicht sehr viele Rom-Coms und es gibt nicht sehr viele queere Filme, die gut ausgehen. Und wenn dem so ist, dann sind es meistens Coming-of-Age-Filme. Und das sind halt dann Charaktere in ihren 20ern. Und so wichtig diese Filme sind, generell, damit junge Leute sich gesehen fühlen, ich war jetzt Ende 30, ich habe mich nicht gesehen gefühlt. Ja, also ich habe die Probleme, mit denen ich zu diesem Zeitpunkt zu kämpfen habe, mit wie verbringe ich mein Leben, werde ich je wieder eine Beziehung haben, werde ich, weiß nicht, eine Familie gründen, werden da nicht behandelt. Und das wollte ich irgendwie ändern. Und dann habe ich diese Komödie geschrieben. Mhm.
1: Frau Doktor, Sie waren bei der Premiere dabei, auch des Films, habe ich gesehen. Wie hat es Ihnen denn gefallen? Sie müssen natürlich jetzt sagen, es war gut, aber ganz ehrlich, wie hat es Ihnen gefallen? Sie sind ja doch eine andere Generation, die vielleicht quasi mit dem Thema jetzt per se nicht so viel gleich zu Beginn anfangen können. Wie war das für Sie?
3: Ja, auch die andere Generation kann aufgeschlossen sein. Mhm. Ja. Aber mir hat natürlich der Film deshalb gut gefallen, weil er was Positives hatte. Mhm. Ja? Und mir hat er deshalb gut gefallen, weil der österreichische Film immer so schwer und problembehaftet ist. Da werden auch Probleme angesprochen, aber auf eine komödiantische Art. Das fand ich wirklich, ja.
1: Das heißt, ihm gelacht?
3: Ich habe gelacht und ich fand vor allem, ich komme ja da kurz vor. Ne?
1: Ja, das werden wir uns dann noch anschauen. Ja.
3: Und ich fand die Regieanweisung so irgendwie passend. Die Katharina hat gesagt, na dreh dich um und schau, als ob der Jörg Haider dort sitzen würde.
1: Ach so?
3: Und das hat dann gepasst.
2: Total, das war on point.
1: Wenn wir schon drüber reden, würde ich sagen, dann schauen wir uns diesen Ausschnitt gleich auch an. Sie haben einen Cameo-Auftritt im Film von Ihrer Tochter Anneliese Rohrer on screen. Bitteschön.
0: Prost.
1: Da wird die Szene noch einmal nachbesprochen jetzt. Auch nachträglich ist die Tochter zufrieden?
2: Sehr zufrieden.
1: Ja, wobei, ich kenne sie schon gut, sie würden bei anderen Politikern auch grantig schauen, glaube ich. Oder nicht nur bei Jörg Haider, wenn sie ihn sehen würden.
3: Ja, ja, natürlich. Oder? Also, aber war das irgendwie...
2: Das war one take dann.
1: Das war one take, ja. One take. Na gut, gewusst wie. Ja. Es geht ja auch ums Outing natürlich in diesem Film. Sie selbst haben mir erzählt, haben sich mit 24 geoutet. Mhm. Und das war keine freiwillige Geschichte. Nein. Wie war das damals?
2: Ich hatte damals meine erste Freundin oder ja... Ich meine, es war keine sehr lange Beziehung. Ich war in New York. Meine Mutter und Freunde kamen für meine Graduation vom College. Und diese damalige Freundin hat mir ein bisschen das Messer an die Brust gesetzt. Ja. Mhm. Also mit ein bisschen Drama und so. Und wenn ich jetzt nichts meiner Mutter sage und nicht meiner Mutter sage, wer sie ist, dann, ja, dann ist die Beziehung vorbei und so. Also sie hat mich mehr oder weniger gezwungen. Mhm. Ja. Das war nicht sehr schön. Also ich finde... Outing ist eine sehr persönliche Sache, die muss jeder so handhaben, wie er glaubt, in dem Zeitrahmen, den er braucht.
1: Ja. Wie war dieses Gespräch aus Ihrer Sicht, Frau Dr. Rohrer, damals?
3: Ich war überrascht. Mhm. Und habe dann, glaube ich, einige Zeit gebraucht, diese Überraschung zu überwinden.
1: Warum, beziehungsweise welche Gedanken haben Sie sich da gemacht? Also was ist da in Ihnen vorgegangen?
3: Patrick, das kann ich Ihnen genau sagen. Ich habe es dir auch, glaube ich, gesagt.
2: Ich habe es gerade vergessen. Aber
3: Es hat mir irgendwie leid getan. Ja? Auch in Unkenntnis dieser ganzen Problematik. Wird sie je dieses Gefühl, dieses Glücksgefühl empfinden können? Was steht da jetzt was dazwischen? Wird sie je so glücklich sein können? Mhm. War natürlich aus reiner Unkenntnis, aber das ging mir damals sehr stark und ständig durch den Kopf.
1: Haben Sie sich verstanden gefühlt, Katharina, eigentlich von Ihrer Mutter damals?
3: Nein.
2: Nein, aber es war schon auch so, dass ich stand ja auch am Anfang meiner eigenen Findung. Mhm. Ja, also ich konnte total verstehen, dass das einfach Zeit braucht. Mhm. Es braucht Zeit, weil viel ist, wie du sagst, Unwissen viel ist, wenn man jetzt nicht so viele Bekannte oder Freunde hat, die in der LGBTQ-Community sind. Und es war damals auch noch anders, muss man jetzt auch sagen. Ja, es war 2004.
1: Mhm. Ist doch schon Zeitl her.
2: Ist ein Zeitl her und es hat sich viel geändert. Mhm. Ja. Auch in Repräsentation. Ja. Also jetzt sehen wir mehr unsere Geschichten wiedergespiegelt, noch immer zu wenig. Ich kann das nachvollziehen. Mhm. Ich kann nachvollziehen, wenn sich ältere Menschen schwerer tun oder länger. Aber es war ja nie so...
3: Es hat sich kein Konflikt daraus ergeben.
1: Das ist gut. Aber trotzdem, Sie haben gesagt, Sie haben eine Zeit lang gebraucht. Was war dann so der ausschlaggebende Punkt, wo Sie gesagt haben, okay, ich sehe, meine Tochter ist glücklich und ich bin fein damit. Also, aber war das irgendein Moment, ein Schlüsselerlebnis, wo Sie sagen, da haben Sie gemerkt, meine Sorgen waren unbegründet?
3: Dieser Schlüsselmoment ist noch nicht so lange her. Ja. Wir reden von, was weiß ich, 20 Jahren oder so.
2: Ja.
3: Da gab es schon Momente, wo ich mir gedacht habe, dann muss das jetzt sein.
2: Ja, ja, aber nicht das, sondern meine Wahl an Paten.
3: Ja, ja, aber natürlich, es ging Partnerin, um das, ja. Es ging nur um die Partnerinnen in dem Fall. Mhm. Aber da ist ja kein Unterschied zu ob Partner oder Partnerin, ist ja ganz gleich. Ich glaube ja nicht, dass mir jeder Mann zu Gesicht gestanden hätte.
1: Sie sind ja ein sehr kritischer Geist, wie ich weiß. Sind Sie bei den Partnerinnen von der Katharina auch so kritisch immer gewesen und haben die quasi kritisch beäugt?
3: Ja.
2: Schon? Ja, aber du hast es nie laut also du hast mich lassen, machen lassen, meine eigenen Fehler. Also, ja,
3: deshalb meine ich, es ist dasselbe wie mit einem, ich meine, als potenzielle Schwiegermutter, mhm, ja, ist dasselbe mit einem Schwiegersohn. Es, ja, ist da kein Unterschied.
1: Aber nicht? Sind Sie eine Schwiegermutter, vor der man Angst haben muss? Nein, oder?
3: Ich glaube nicht.
2: Nein.
3: Jetzt
2: nein.
3: Schon gar nicht mehr.
2: Nein, jetzt schon. Nein, nein.
1: Sind Sie schon milder? Sind Sie schon milder geworden, oder?
2: Nein, also meine Frau und du verstehen euch wahnsinnig, ja, gut. Also das, ja, ist jetzt auch wirklich ein Glücksfall.
1: Schön. Ja? Weil Sie vorher gesagt haben, queere Personen sind unterrepräsentiert, immer noch. Jetzt läuft dieser Film im Hauptabend, in ORF 1, wo sehr viele Leute zuschauen. Glauben Sie, wird das Publikum oft unterschätzt?
2: Ja.
1: Inwiefern?
2: Ich glaube, dass das Publikum diverser ist und offener, als man ihm oft zutraut, würde ich sagen. Mhm. Weil wir in einer diverseren Welt leben. Ja? Also ich meine, jetzt rede ich jetzt nicht nur von den Jungen, deren Realität komplett eine andere ist. Ja? Also da ist Sexualität mehr oder weniger schon das geringste Problem, ja? Mit dem sie sich auseinandersetzen. Aber ich glaube, auch die älteren Generationen kennen mittlerweile, ja, queere Personen in ihrem Umfeld, mhm, ja, oder auch mit Migrationshintergrund oder. Und ich glaube, es ist so wichtig, diese Welt, diese diverse Welt, in der wir leben, auch repräsentiert zu sehen.
1: Mhm. Wie erleben Sie das, Frau Dr. Rohrer, als über 80-Jährige, auch so, wie die Katharina das schildert? Ist die Gesellschaft offener, als wir glauben?
3: Ich glaube, ich habe stark den Eindruck, wir machen uns da was vor. Mhm. Wenn ich daran erinnere, wann war der Song Contest mit der Conchita?
1: Vor 10 Jahren, ja.
3: 10 Jahren. Ja. Da hat man doch geglaubt, also das ist jetzt alles erledigt.
1: Mhm. Ja. Der Weltuntergang oder was?
3: Nein.
1: Also umgekehrt, meinen Sie?
3: Umgekehrt.
1: Okay. Ja, das hat schon viele Kritik auch damals gegeben.
3: Also endlich modern, mhm, und so. Ich glaube, das ist so nicht wahr. Mhm. Oder ich fürchte, es wird einen Backlash geben. Und das macht mir natürlich Sorgen. Ehrlich gestanden.
1: Was meinen Sie mit Backlash?
3: Naja, der Backlash ist in Amerika ja schon, mhm, sehr, sehr präsent und kommt mit dem Rechtsruck auch in Europa. Kann man nicht davon ausgehen, dass er fernbleibt.
1: Teilen Sie die Angst, Katharina?
2: Prinzipiell ja, wobei ich jetzt sagen muss, in Österreich sind wir noch nicht, also in Amerika sind wir, was Repräsentation angeht, wesentlich, mhm, weiter. Ja? Ich meine, da gibt es fast keine Fernsehsendung oder Film, wo nicht eine queere Figur drin ist. Ja? Das ist ja hier nicht der Fall. Da muss man sie ja mit der Lupe suchen. Aber ja, generell natürlich. Generell, mhm, ist die Angst da, weil wir einfach, weil, ja, weil die Welt radikaler wird, rechter, mhm, wird,
3: intoleranter wird.
1: Kommen wir vielleicht zum privaten Teil unseres Interviews, bevor Sie uns verraten werden, wie Sie sich, na, es war halb privat, jetzt wird es richtig privat, bevor Sie uns verraten werden, wie sich Anneliese Rohrer als Oma tut. Sie bringen uns immer unsere Gäste bringen uns immer ein Foto mit, ein privates Foto aus Jugendzeit. Sie haben uns ein Doppel mitgebracht natürlich, Mutter-Tochter-Foto, das sehen wir jetzt hier eingeblendet. Vielleicht, Frau Doktor, Sie zuerst, welche Erinnerungen verbinden Sie mit dem Bild?
3: Eine unglaubliche Öde im Burggarten. Weil jahrelang...
1: Dass sogar Sie Vogel füttern gehen, oder?
3: Ja, ja, ja. Es war unglaublich langweilig, das kann ich jetzt sagen, weil sie hat es gut überstanden. aber immer, dort habe ich in der Nähe gewohnt und immer im Burggarten.
1: Mhm. Haben Sie irgendwelche Erinnerungen, Katharina, an die Zeit, an das Foto?
2: Nein, ich wundere mich nur über dieses Outfit, aber ich weiß nicht, was dich da geritten hat. ich habe da keine Erinnerungen. Ich erinnere mich an den Burggarten,
1: ja,
2: und das Spielen im Burggarten. Und dass ich dort
3: die Sandkisten.
2: Naja, das weiß ich nicht, aber dass ich dort Fahrrad fahren gelernt habe. So.
1: Haben Sie die leichte Outfit-Kritik wahrgenommen, Frau Doktor? Die leichte Kritik am Outfit von der Katharina, haben Sie die wahrgenommen? Gerade?
3: Nein.
2: Ich habe gesagt, was hast du dir bei dem Outfit gedacht?
3: Es war kalt, was ist das?
2: Nee, aber schau, was ist da?
3: Naja. Sehr modern.
2: Sehr rosa.
1: Eine Winterprinzessin in der Kleine. Ja, genau. Sie sind 1980 geboren. Mhm. Damals waren Sie schon erfolgreiche Journalistin, eine der wenigen Frauen, damals in einer Männerdomäne. Wie ist denn das in Ihrem beruflichen Umfeld damals aufgenommen worden, dass Sie Mutter werden?
3: Also in der Presseredaktion war es die erste Schwangerschaft, mit der man zu tun hatte. Die mussten sich rechtlich erst irgendwie schlau machen. Aber ich muss sagen, vom alleinerziehenden Berufsmix war das unglaublich durch die sehr konservative Presse und der noch konservativere Chefredakteur war unglaublich fortschrittlich. Ich habe nämlich einen Vertrag bekommen mit, heute würde man sagen, Homeoffice. Mhm. Das heißt, ich konnte 3 Jahre eigentlich von zu Hause arbeiten. Mhm. Minus einen Tag, den ich in der Redaktion verbringen musste in der Woche. Und den habe ich als Befreiung empfunden.
1: Aber Sie haben mir mal erzählt, dass es doch auch Stimmen gegeben hat, die Ihnen abgeraten haben, das Kind zu bekommen.
3: Ja, natürlich.
1: Wer war das und
3: sehr
1: warum?
3: Radikal, ja. Sehr radikal. Erstens der dann doch wirklich großzügige Chefredakteur. Mhm. Wobei ich mir gedacht habe, was will der jetzt? Will er, dass ich abtreibe? Aber er ist doch eher sehr katholisch, das kann es ja nicht sein. Ne? Mhm. Und die habe ihm einfach gesagt, schauen Sie, was immer ich mache als Frau, ist wurscht. Ja? Behalte ich das Kind, sagen Sie, meine Karriere ist vorüber. Behalte ich das Kind nicht, werden Sie in ein paar Jahren sagen, die Alte ist frustriert. Ich sehe ja, wie sie mit Frauen hier umgehen. Also ich mache einfach, was ich will. Ja.
1: Das machen Sie bis heute.
3: Das mache ich bis heute. Und das hat er dann akzeptiert.
1: Okay. Wie war das für Sie, eine alleinerziehende Mutter zu haben? Haben Sie da, wenn man dann quasi in die Schule geht oder Kindergarten und andere Kinder sieht, irgendwie einen Unterschied gespürt?
2: Ja, es war dann, also ich, am Anfang natürlich nicht, ja, weil wenn man da aufwächst darin, dann ist das irgendwie, das ist mein Normal. Mhm. Ja, also ich kenne es ja nicht anders. Ich glaube, das erste Mal, wo es mir wirklich aufgefallen ist, ist vielleicht irgendwann in der Volksschule oder im Gymnasium. Das war jetzt auch, also ich kann mich nicht erinnern, dass es ein Big Deal war für mich.
1: Neudeutsch würde man Working Mom jetzt dazu sagen, ja. Also eine Mutter, die arbeiten geht. Ich glaube, von Ihrer Schwester, also Ihrer Tante, haben Sie große Unterstützung bekommen, ja, oder?
3: Ich sage immer, wir haben damals schon 2 Frauen, 1 Kind, lange bevor es modern wurde, das war eine große Hilfe.
1: Ja, ja. Wir sehen da auch Ihre Schwester, ja. Hannelore. Ja. Welche Beziehung hatten Sie zu ihr, Katharina?
2: Eine sehr enge. Mhm. Eine sehr enge. Also sie war im Prinzip mein zweiter Elternteil.
1: Ja.
2: Das Großartige daran war, ihr habt euch gehackelt wie 2 Verheiratete und konnten sich aber nicht scheiden lassen. Das war super. Also ich meine, da war keine Angst da.
1: Haben Sie viel diskutiert mit Ihrer Schwester?
3: Ja, schon. Weil sie war schon sehr unaufmerksam manchmal. Ne?
2: Na, oder ich meine, weniger nach Erziehung, mehr Fun.
3: Nein, nichts mit Fun. Ich meine, ich musste ja im Sommer, was die Frauen jetzt auch beschäftigt, musste ich ja die Zeit...
1: Kinderbetreuung, ne?
3: Also gut, schicke ich die Katharina mit meiner Schwester in die Berge und erfahre hinterher, dass beide beinahe abgestürzt sind, weil...
2: Wie von einer Kuh davon gelaufen.
3: Meine Schwester fand die Kuh irgendwie bedrohlicher als den Abgrund. Und lauter solche Sachen.
1: Okay, das ist besser, man erzählt das der Mutter dann gar nicht wahrscheinlich, oder?
2: Das hat meine Tante auch gesagt. Ja. Ich war so ein ehrliches Kind, dass ich voller Aufregung gleich alles am Telefon erzählt habe.
1: Sie haben schon erzählt, Sie sind ins Gymnasium gegangen, ins Theresianum, ein Elite-Gymnasium in Wien. Und Sie haben sich dort nicht sehr wohl gefühlt. Zumindest anfangs nicht. Warum nicht?
2: Weil ich habe nicht reingepasst. Mhm. Also A, durch meine Erziehung auch nicht und alleinerziehende Mutter und dann mit Tante, Schauspielertante und. Das hat einfach, ja, I didn't fit in.
1: Mhm. Haben Sie das gemerkt damals, Frau Doktor?
3: Ja, aber da kam noch das zusätzliche Problem, dass die Katharina sehr legasthenisch war oder ist. Und das dort also zurückgeschlagen hat. Die Deutschprofessorin hat einmal zu ihr gesagt, warum kannst du nicht recht schreiben?
2: Nein, das war nicht die Deutschprofessorin. Ja. Das war, glaube ich, ich weiß nicht, wer es war. Nein, die Deutschprofessorin hat mir ja geholfen.
3: Ja, aber jedenfalls warum kannst du nicht recht schreiben, wenn deine Mutter doch mit Schreiben hat? Mhm. Also bin ich wieder hinein und habe gesagt, lassen Sie das Kind in Ruhe, ich kann auch nicht recht schreiben, aber es gibt eine Sekretärin, die bessert das aus und das hat nichts mit der Katharina zu tun. Mhm. Also solche Sachen gab es schon, also ich war schon unterwegs, oder?
2: Du warst schon unterwegs. Ja, vor allem damals wusste man nicht, ja, also Anfang der 90er, was Legasthenie ist. Mhm. Ja. Ja, besagte Deutschlerin, die wirklich eine sehr engagierte Lehrerin war, deswegen muss ich dich korrigieren.
1: Falls sie uns zuschaut.
2: Falls sie uns zuschaut. Die war eine sehr junge Lehrerin, weil wir waren erst das zweite Jahr Mädels im Theresianum. Mhm. Ja? Und sogar sie 3 Jahre vorher haben das Theresianum Frauen eingestellt. Das heißt, die waren alle mehr oder weniger relativ frisch von aus der Ausbildung. Und es war eine sehr junge Deutschlehrerin und du bist zu ihr gegangen und hast gesagt, meine Tochter hat Legasthenie. Das haben sie aber damals anscheinend im Lehramt nicht gelernt.
3: Was ist das?
2: Und hat sich aber informiert. Mhm. Und hat dann, was damals eben nicht üblich war, mir dann extra Aufgaben gegeben, hat gewusst, ich brauche manchmal extra Zeit und so und war da sehr kulant.
1: Hat sie gefördert auch.
2: Hat mich gefördert, was dazu geführt hat, dass mein Lieblingsfach wurde und ich wirklich also am Anfang, weil ich glaube, einen Fünfer nach dem anderen geschrieben habe, wegen dieser Rechtschreibfehler und Lesefehler und was auch immer. Und dann aber quasi maturiert habe mit einem Einser.
1: Cool. Ja. Haben Sie sich damals eigentlich schon, oder haben Sie sich damals überhaupt interessiert für die Arbeit Ihrer Mutter? Die war ja damals schon prominente Journalistin, oder gar nicht?
3: Nein, gar nicht.
1: Gar nicht?
3: Nein, gar nicht. Nein, man muss ja doch zugeben, dass mein Einsatz, also mein Berufsding, war Ihr Verlust.
1: Ne? Nee. Weil?
3: Naja,
1: Also je mehr Sie gearbeitet haben.
3: Je mehr
1: haben.
3: Ich gearbeitet habe, desto länger war ich weg. Also,
2: Ja, das siehst du aber strikter. Also es war immer irgendwie so ganz klar, das halte ich dir auch noch immer zugute, wenn du da warst, warst du 100% da, außer während der ZIP.
1: Da durfte man sie nicht stören, oder? Da
2: durfte man sie nicht stören oder während der Pressestunde am Sonntag. Aber sonst war sie 100%ig da und dann gab es halt die Sonntagsdienste und die Abenddienste. Und so, war das als Teenager manchmal nervig? Ja, aber ich habe auch immer mitbekommen, oder du hast es mir auch kommuniziert, du liebst deinen Job und es ist ein wichtiger Teil von dem, wer du bist. Und so habe ich halt auch meine Arbeitsethik quasi mitbekommen. Du hast mich auch erzogen zu sagen, find einen Beruf, der dir Spaß macht.
1: Und den haben sie gefunden.
2: Und den habe ich gefunden, weil dann arbeitest du keinen Tag in deinem Leben. Und das habe ich mitgenommen. Deswegen habe ich dir das war für mich weniger tragisch als, glaube ich, für dich jetzt rückblickend.
3: Schlechtes Gewissen.
2: Ja, aber ich habe das nie.
1: Haben Sie ein gefunden. Schlechtes Gewissen?
3: Naja, ich meine, da gab's ja Vorfälle. Wann ist der Stadtrat Nittel ermordet worden?
1: Das dürfen Sie mir nicht
3: da
1: fragen.
3: Da warst du nicht einmal ein Jahr. Stadtrat Nittel wird ermordet, das kommt durch das Radio, ich nehme das Baby, ja, pack alles zusammen, fahre zu einer Freundin, die keine Ahnung hatte von Babys, ja, habe ihr das Kind in die Arme gegeben und gesagt, jetzt bitte pass auf und bin natürlich losgefahren um diese Sache. Also so, da gab es schon.
2: Ja, das ist aber, glaube ich, für dich war das dramatischer.
3: Ja, wahrscheinlich.
2: Ja. Weil ich war ja immer gut aufgehoben. Mhm. Also in den Zeiten, wo du nicht da warst. Entweder ich war mit meiner Tante oder meiner Großtante oder meiner Familie oder auch Kindermädchen, aber ich war nicht allein. Ich habe jetzt nicht gelitten.
1: Ja. Frau Doktor, Sie werden ja oft gern als Grand Dame des heimischen Journalismus bezeichnet. Auch Grand Dame, das wollte ich gerade sagen, weil Sie ja manchmal so, auf Englisch sagt man, grumpy wirken. jetzt eine Frage an die Tochter. Ist diese grumpy Anneliese Rohrer, die man kennt aus den Medien, die Sie auch zu Hause haben?
2: Nein.
1: Gibt es zwei?
2: Ja. Ja, also ich finde es auch sehr lustig, wenn ich Leute kennenlerne und die Leute dann herausfinden, wer meine Mutter ist. Und dann mache ich oft sagen, es kann wohl nicht so leicht gewesen sein, mit ihr aufzuwachsen. Und ich muss dann immer lachen, weil es sind zwei verschiedene Personen.
1: Ist das eine Masche von Ihnen, Frau Doktor, um ein bisschen härter zu wirken, als Sie eigentlich sind?
3: Patrick, Sie sind doch, Patrick, Sie sind doch im Politischen auch unterwegs.
1: Ja, ja, wir sind gemeinsam viel unterwegs. Ja, eben. Ja.
3: Also da ist schon manchmal eine Herausforderung, nicht grumpy zu sein.
1: Da haben Sie recht. Ja. Da haben Sie recht. Ich würde gerne noch mal zum Privatleben kurz zurückkommen. Wir haben es schon kurz angesprochen, Sie sind verheiratet mittlerweile, auch Mutter eines Sohnes, ein halbes Jahr alt. Wie fühlt sich das an als Familie, jetzt wo wir noch von einer Trennung gesprochen haben vor ein paar Jahren und jetzt quasi eine Family mit Kind?
2: Schön. Mhm. Also ich meine, es ist das, was ich immer wollte. Gut, das ist meine Frau lachen. Heiraten war nicht so mein Ding, aber ich bin jetzt sehr glücklich, dass wir verheiratet sind. Schön. Also ich konnte es mir nicht schöner ausmalen.
1: Schön. Frau Doktor, als Oma schon in die Rolle hineingefunden?
3: Ja, schon, oder?
2: Ja.
3: Aber man muss sehr vorsichtig sein.
2: Also beim Windeln wechseln.
3: Ja, Windeln. Nein, aber der Satz zu meiner Zeit, ja, ist ein No-Go. Ja? Weil zu meiner Zeit, ja, hat der Baby nicht mit 4 Monaten schon feste Nahrung bekommen. Also den Satz zu meiner Zeit, den schluck ich.
2: Ja, es hat sich viel geändert.
1: Ja, aber Sie haben ein gutes Verhältnis, glaube ich, oder? Zum Enkelsohn.
3: Ja, man müsste ihn fragen.
1: Das geht noch nicht, glaube ich. Noch ein bisschen klein.
2: Jetzt viel Spaß gemeint.
1: Das ist wichtig. Sie beide werden heute noch unseren Hinter den Schlagzeilen-Fragebogen beantworten. Sind wir sehr gespannt drauf. Davor kommen wir zu den aktuellen Projekten. Der Film läuft, wie gesagt, heute als ORF-Premiere. Gibt es schon neue Filme, Serien, die irgendwie in Planung sind?
2: Ja, also ich habe 2 Spielfilme, an denen ich arbeite. Eine, wo ich Co-Autorin bin. Und ich habe 4 Serienideen. Also mir wird nicht fad. Also ich meine, jetzt bin ich natürlich auch, also ich war jetzt auf der Berlinale sehr tätig, aber dadurch, dass meine Frau auch berufstätig ist und wir das aufteilen, muss man da schauen, dass wir die Balance haben. Für ihn aber Gott sei Dank, als Regisseurin kann man ja viel am Computer arbeiten und viel remote.
1: Frau Doktor, Ihnen wird auch nicht fad. Sie sind regelmäßige Kolumnistin in der Presse, Sie haben viele TV-Auftritte, wir haben gemeinsam einen Podcast, Rohrer bei Batschen, den wir alle 2 Wochen machen. Haben Sie, ich meine, in Ihrem Alter sind viele längst in Pension, nie ans Aufhören gedacht?
2: Nein, bitte nicht.
3: Nein.
1: Wieso bitte nicht?
2: Bitte nicht.
3: Habe ich auch nicht. Und ich kann Ihnen genau den Tag sagen, wann ich zu der Überzeugung gekommen bin. Es war Ihre Matura-Feier. Ja? Und die Leute haben gesagt, die Katharina geht jetzt nach Amerika. Was werden Sie denn machen? Werden Sie sich einen Hund anschaffen? Ich fand das so wirklich. Also wie kann man ein Kind durch einen Hund ersetzen? Und dann stieg mir dieses Bild auf, wie sie alle im Stadtpark sitzen, in der Sonne oder nicht in der Sonne und nicht miteinander reden. Und nein, es war für mich ein Horror.
1: Welche Befürchtungen hätten Sie, wenn die Frau Doktor aufhört zu arbeiten?
2: Dass ich mir alle Meinungen anhören kann.
1: Sind Sie eigentlich, es würde mich interessieren, immer einer Meinung mit dem, was Ihre Mutter schreibt in der Zeitung?
2: Dazu müsste ich es lesen.
1: Also Sie lesen es gar nicht?
2: Nein, wir besprechen es meistens im Vorhinein. Also das machen wir schon. Wir besprechen es im Vorhinein. Ich glaube, manchmal ist unser Austausch auch ganz gut, oder? Der fließt dann manchmal ein. Aber nein, ich lese es nicht. Das ist ein bisschen Selbstschutz jetzt nicht vor dem, was sie schreibt. Ja. Abgesehen davon, dass deine langen Sätze mich manchmal irritieren. Ich kann mir die Kommentare nicht anschauen.
1: Die drunter geschrieben werden.
2: Ich kann mir die Kommentare nicht an. Das ist jetzt nichts Neues, das ist schon lang so. Du hast mal eine Geschichte geschrieben, die ich dann gelesen habe. Da bin ich peripher vorgekommen und ich habe mir die Kommentare angeschaut und seitdem mache ich das nicht mehr.
1: Lesen Sie die Kommentare eigentlich unter Ihren Artikeln? Schon?
3: Muss man ja.
1: Ja?
3: Ich finde schon, ja.
1: Und was denken Sie sich dabei?
3: Naja, manchmal ist es überraschend und manchmal denke ich mir, können die Leute nicht sinnerfassend lesen?
1: Antworten Sie manchmal auch irgendwelchen Hatern? Nein. Gar nicht.
3: Nein. Ja. E-Mails beantworte ich, aber die Postings auf online, nein.
2: Aber ich werde dann sehr protective. Also ich werde dann sehr, sehr protective, weil ich glaube, mir fällt es dann schwerer zu trennen, ist die Journalistin, ist meine Mutter, weil sie für mich beleidigen diese anonymen Kommentatoren oder Trolls oder wer auch immer meine Mutter. Und das ist dann, also da hört es sich bei mir auf.
1: Frau Doktor, wir kennen einander ja schon sehr lange. Sie waren meine Lektorin auf der Fachhochschule vor über 20 Jahren. Und wir machen jetzt eine Zeit lang schon diesen Podcast. Und ich kenne niemanden, außer jetzt Ihre Tochter Katharina, der oder die per Du ist mit Ihnen oder vice versa.
2: Das wäre schön, wenn wir per Sie wären.
1: Wie viele Menschen gibt es denn eigentlich, die zu Ihnen Du sagen?
3: Naja, die ganze Familie. Ja. Da gibt es so eigenartige Vorkommnisse jetzt, wo mir jemand Du sagt und die haben nichts dagegen, dann sage ich auch Du. Aber vor allem, das ist ja gemeint im Beruflichen. Da hat sich nämlich eine Veränderung ergeben. Und ich habe registriert, dass das Du-Wort zwischen Politiker und
1: Journalisten.
3: Und Journalisten auch als Manipulation eingesetzt wird. Ja? Vor allem bei den Jungen. Mhm. Was macht ein junger Journalist, wenn ein Regierungsmitglied sagt, und ab jetzt sagen wir uns per Du?
1: Schwierig. Ja, also 17 per Sie, mit allen, nach wie vor, allen Politikern. Frau Doktor Katharina Rohrer, vielen Dank für das spannende Gespräch. Sind Sie bereit für unseren Fragebogen?
3: Kommt drauf an.
1: Er ist kurz und schmerzlos. Ich fange mit Ihnen an, weil Sie die Journalistin sind. Diese Schlagzeile würde ich gerne über mich lesen.
3: Das Rohrers Podcast mit Patrick Butchen ist an erster Stelle.
1: No, das haben wir schon mal geschafft, aber vielleicht schaffen wir es noch einmal.
3: Aber es gab keine Schlagzeile.
1: Katharina, meine Mutter nennt mich.
2: Wie nennst du mich? Nein. Schnuffduff.
1: Schnuffduff, das ist lieb. Wenn ich ins Hotel einchecke, schreibe ich ins Feld Beruf.
3: Journalistin.
1: Und jetzt haben wir es kurz vor 17 Uhr. Vielleicht die Frage an beide. Das mache ich normalerweise um kurz vor 17 Uhr.
2: Meinen Sohn füttern.
1: Und Sie?
3: Aus Ihrer Sendung aussteigen.
1: Das ist gut. Das machen wir jetzt auch. Vielen Dank für den Besuch und dieses sehr, sehr spannende und offene Interview. Dankeschön.
2: Danke.
1: Danke Ihnen zu Hause fürs Zuschauen. Das war es auch schon mit Hinter den Schlagzeilen am Montag. Nachhören können Sie unser Gespräch wie immer als Podcast sound.orf.at. Wenn Sie wissen wollen, wer bei uns zu Gast ist, schauen Sie einfach in den Teletext auf Seite 336. Hier übernimmt jetzt gleich die ZIP um 17 Uhr und ich wünsche Ihnen im Namen des Teams noch einen schönen Nachmittag. Bis morgen. Ich freue mich auf Sie.

0: einer Aussendung mit. Das bestätigt ein VW-Sprecher auf ORF-Anfrage und sagt, dass spontan eine Aufsichtsratssitzung am Nachmittag, also einen Tag vor der eigentlichen, stattgefunden habe und eben dort die Entscheidung gefallen sei. Die hat jedenfalls weitreichende Folgen für die Belegschaft und dürfte wohl noch für einigen Unmut hier in Wolfsburg sorgen.
1: Harald Wodosek wird neuer Generalstabschef und damit der höchstrangige Offizier des österreichischen Bundesheeres. Wodosek ist bisher als nationaler Rüstungsdirektor für Beschaffung zuständig gewesen und folgt auf Rudolf Striedinger, der seinen Ruhestand antritt. Tanja Malle berichtet.
2: 6 Offiziere haben sich um den höchsten militärischen Posten in Österreich beworben. 3 wurden von der zuständigen Kommission als in höchstem Ausmaß geeignet eingestuft. Verteidigungsministerin Claudia Tanner, ÖVP, hat sich nun für Rüstungsdirektor Harald Wodosek entschieden. Wodosek leitet beim Bundesheer seit 2021 die für Beschaffung zuständige Direktion. Mit Ende September übernimmt er die militärische Gesamtverantwortung in einer für das Bundesheer herausfordernden Phase. Die Streitkräfte sollen weiter modernisiert, neu aufgerüstet und auf neue sicherheitspolitische Herausforderungen vorbereitet werden. Gleichzeitig steigt der Bedarf an Personal und militärischen Fähigkeiten. Als Generalstabschef ist Wodosek künftig der ranghöchste Offizier des Bundesheers und einer der wichtigsten militärischen Berater der Verteidigungsministerin.
1: Familienministerin Claudia Bauer von der ÖVP fordert ein Startkapital für Neugeborene von 500 Euro zusätzlich zu einem sogenannten Zukunftsdepot, in dem Eltern Geld für ihre Kinder steuerfrei anlegen können. Über die Details wird noch verhandelt. Israels rechtsextremer Polizeiminister Itamar Ben-Gvir fordert erneut, dass alle rund 2 Millionen Palästinenserinnen und Palästinenser den Gazastreifen verlassen. Er hat einen Plan für eine, wie er sagt, freiwillige Ausreise vorgelegt aus dem von Israel weitgehend zerstörten Palästinensergebiet. Andere Länder sollen die Palästinenser aufnehmen, fordert Ben-Gvir. Menschenrechtsorganisationen sehen darin Pläne für eine ethnische Säuberung. Die Lage in den Palästinensergebieten war heute auch Thema beim Treffen von Außenministerin Beate Meinl-Reisinger und ihrem jordanischen Amtskollegen Ayman Safadi in Wien, ebenso wie der neu aufgeflammte Krieg zwischen den USA und dem Iran. David Kriegleder.
3: Die jüngsten iranischen Angriffe auf jordanischen Boden seien inakzeptabel, sagt Außenministerin Beate Meinl-Reisinger beim Treffen mit ihrem jordanischen Amtskollegen.
4: Wir beide sind der Ansicht, dass nur die Rückkehr zur Diplomatie und Deeskalation eine Lösung bringen kann.
3: Einigkeit herrscht auch in der Palästinenserfrage. Die weiterhin prekäre Lage im Gazastreifen und die wachsende israelische Siedlergewalt im Westjordanland seien besorgniserregend. Er hoffe auf entsprechende Unterstützung Europas für eine Zwei-Staaten-Lösung, die Israel untergrabe, sagt Außenminister Safadi. Einen Lichtblick sehen die beiden Chefdiplomaten bei den Entwicklungen in Syrien, wo sich Österreich und Jordanien für den Wiederaufbau einsetzen wollen.
1: New York schränkt die Nutzung von künstlicher Intelligenz an öffentlichen Schulen deutlich ein. Ab Schulbeginn in der kommenden Woche dürfen Schülerinnen und Schüler unter 14 Jahren keine KI-Anwendungen mehr nutzen, kündigt Bürgermeister Mamdani an. Die Tennis-US Open enden für den Niederösterreicher Juri Rodionow in der 2. Runde. Der Weinviertler unterliegt dem Tschechen Jakub Menschik in 4 Sätzen. Davor ist Lili Tager an der US-Amerikanerin Anisimova gescheitert, die nun nächste Gegnerin von Anastasia Potapova. Das waren die Nachrichten und jetzt zum Wetter.
5: Bis zu 30 Grad sind es gestern in Bad Radkersburg geworden. Heute legen die Temperaturen noch weiter zu und steigen bis zum Nachmittag auf 26 bis 33 Grad. Am heißesten wird es im Inntal. Dazu scheint oft die Sonne. Dichtere Wolken sind in den kommenden Stunden aber noch vor allem von Oberösterreich bis zum Burgenland unterwegs. Der Wind, der bläst auch heute wieder mit Böen um die 40 km/h. Morgen geht es dann windig und eher unbeständig weiter. Am Sonntag gibt es...